0: Astrid-Lindgren-Schule gestohlen worden. Sollte die Skulptur aus Hagen nicht mehr gefunden werden, zeichnet sich jetzt eine andere Lösung ab. Dirk Planert für WDR aktuell.
1: Das 1,10 Meter große Kunstwerk ist vor 70 Jahren gegossen worden. Der WDR hat den Sohn des Künstlers erreicht. Sebastian Wien ist ebenfalls Künstler und hat noch immer die alte Gussform seines Vaters. Man könnte die Figur also neu gießen. Die Polizei sucht trotzdem noch Zeugen des Diebstahls, außer dem Schrotthändler, den die Figur oder Einzelteile davon angeboten wurden.
0: Und das Wetter in Nordrhein-Westfalen. Bis zum Morgen sinken die Temperaturen nicht unter 24 bis 19 Grad. Am Tag dann nochmal heißer. Nachmittags bilden sich vereinzelt Hitzegewitter. Remscheid kommt auf 37 Grad, Lippstadt auf 38 Grad und Troisdorf bis auf 40 Grad. Das war WDR aktuell.
2: Und da gucken wir auf die Straßen. Geht los. Auf der A2 Hannover Richtung Berlin. Die ist zwischen Ziesar und Wollin wegen Straßenschäden gesperrt. Die A2 Berlin Richtung Hannover ist zwischen Burg Ost und Burg Zentrum wegen Reparaturarbeiten bis Sonntag gesperrt. Die A4 Görlitz Richtung Dresden ist zwischen Kodersdorf und Niederseifersdorf in beiden Richtungen wegen Wartungsarbeiten im Tunnel Königshainer Berge bis morgen früh um 5 gesperrt. Die A8 München Richtung Salzburg ist zwischen Bad Reichenhall und Grenzübergang Bad Reichenhall wegen Bauarbeiten bis 6 gesperrt. Die A9 Berlin Richtung Halle-Leipzig ist in Höhe Niemeck wegen Bauarbeiten bis 5 gesperrt. Die A20 Lübeck Richtung Kreuz-Uckermark ist zwischen Rostock-Südstadt und Dummersdorf wegen Fahrbahnerneuerung bis Montag um 4 gesperrt. Die A71 Suhl Richtung Erfurt ist zwischen Suhl, Zeller-Mehlis und Oberhof wegen Wartungsarbeiten im Tunnel Hochwald bis 6 gesperrt. Und die A96 München Richtung Lindau ist zwischen Memmingen Nord und Kreuz Memmingen wegen Bauarbeiten gesperrt. Da wo nichts gesperrt ist, gute Fahrt.
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2: Yes, yes, yo, Laura Dahm ist hier und Leute, wir quatschen gleich über Selena Gomez und ihren Typus Benny Blanco. Seine Mutter hat nämlich wohl schon die Beziehung der beiden vorhergesehen, was da los war. Das klären wir hier in der jungen Nacht nach 3 Songs. Habe ich schon meinen Namen gesagt? Ich weiß es gar nicht. Laura Dahm auf jeden Fall hier. Und das sind Linkin Park, The Emptiness Machine.

0: Also ich will es ja nicht wie eure Oberlehrerin klingen, ne? Aber Freunde, hört vielleicht doch hier und da öfter mal auf eure Mutter. Sag ich jetzt, weil ich die Story von Benny Blanco und Selena Gomez gehört habe. Also, von vorne. Bennys Mutter, die hat nämlich schon vor 7 Jahren zu ihm gesagt, er soll doch bitte Selena Gomez heiraten. Müssen wir jetzt erstmal kurz aufklären. Brinja Becker aus dem Pop-Team, hat sie es quasi dann vorhergesehen, kann man das so sagen?
1: Ja, sie hat es ihm geraten und ans Herz gelegt und immer wieder nachgefragt. Benny und Selena haben 2019 ein Musikvideo zusammen gedreht zu ihrem Song I Can't Get Enough. Da sind sie so in über ein riesiges Bett geklettert und Benny hatte so ein Bärchenkostüm an.
0: Ja, ich erinnere mich so, es war schon ein ziemlich einprägsames Video, ne?
1: Ja, oder? Und an dem Tag war die Mutter von Benny Blanco dabei, hat er jetzt in seinem Podcast erzählt und seine Mutter meinte...
2: She's like, hon, she's like, you should marry Selena. And I was like, what? And she was like, you should be dating someone like Selena.
1: Ja, du solltest jemanden wie Selena daten und heiraten.
0: Ach Quatsch, aber er hat das nicht so gefühlt oder was?
1: Nee, weil er hatte auch noch eine Freundin zu der Zeit.
0: Ah, okay.
1: Aber er sagt schon, dass er Selena immer cool fand.
2: Wow, she's so cool.
1: Ja, und eine seiner Ex-Freundinnen, die kann das bestätigen. Die hat sich jetzt nämlich gemeldet und meinte, ich freue mich, dass ihr beiden jetzt verheiratet seid.
2: An ex-girlfriend of mine, I was texting with her one time and she said like, it's so great you guys got married. I remember you talking so positively about Selena.
1: Ja, du hast nämlich immer so gut von Selena gesprochen, hat sie gesagt, schon damals.
0: Auf jeden Fall auch coole Reaktion von der Ex. Und auch cool, was die Mutter von Benny Blanco rausgehauen hat. Die wusste nämlich schon damals, wer zu ihrem Sohn passt. Also, ja, vielleicht doch öfter mal auf die Mama hören, ne? Gute Zeit sparen.

Mein Place to be bei der Hitze ist der Tiefkühlbereich im Supermarkt. Da bin ich immer sehr lange einkaufen. Das schreibt Hörer Frank hier rein unter der 0221 567 8 9 3 mal die 1, weil ich heute natürlich, ne, was ist naheliegender als bei der Hitze über die Hitze zu sprechen und über halt Orte, an denen man sich so ein bisschen abkühlen kann. Das Dumme ist natürlich, dass der Supermarkt nachts nicht auf hat, ne? Was machen wir denn da? Habt ihr andere Ideen? Ich habe auf jeden Fall heute noch gelesen, dass in Erfurt jetzt bei mehr als 30 Grad man kostenlos in klimatisierte Museen rein kann. Die sind leider auch nachts nicht auf. Aber vielleicht eine Kirche. Da hat nämlich heute Morgen in den Nachrichten ein Seelsorger gesagt, ja, man darf einfach in die Kirche rein, ohne da zu beten, einfach rein, um sich da abzukühlen. Ist vielleicht auch eine Option. Vielleicht habt ihr immer noch bessere Tipps. Meldet euch rein unter der 0221 567 8 9 3 mal die 1.

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1: Es ist 2:30. Wir gucken auf die Straßen. Geht los auf der A2 Hannover Richtung Berlin. Die ist zwischen Ziesar und Wollin wegen Straßenschäden gesperrt. Die A2 Berlin Richtung Hannover ist zwischen Burg Ost und Burg Zentrum wegen Reparaturarbeiten bis Sonntag gesperrt. Die A4 Görlitz Richtung Dresden ist zwischen Kodersdorf und Niederseifersdorf in beiden Richtungen wegen Wartungsarbeiten im Tunnel Königshainer Berge bis morgen früh um 5 gesperrt. Die A8 München Richtung Salzburg ist zwischen Bad Reichenhall und Grenzübergang Bad Reichenhall wegen Bauarbeiten bis 6 gesperrt. Die A9 Berlin Richtung Halle-Leipzig ist in Höhe Niemeck wegen Bauarbeiten bis 5 gesperrt. Die A20 Lübeck Richtung Kreuz-Uckermark ist zwischen Rostock-Südstadt und Dummersdorf wegen Fahrbahnerneuerung bis Montag um 4 Uhr morgens gesperrt. Die A71 Suhl Richtung Erfurt ist zwischen Suhl, Zella-Mehlis und Oberhof wegen Wartungsarbeiten im Tunnel Hochwald bis 6 gesperrt. Und die A96 München Richtung Lindau ist zwischen Memmingen Nord und Kreuz Memmingen wegen Bauarbeiten bis 3 gesperrt. Gute Fahrt euch!
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1: Und hier bin ich, Laura Dahm, bin noch bis 5 für euch am Start und das hier ist Alex Warren und der singt über das, wonach sich wahrscheinlich viele gerade von euch fühlen, Fever Dream, Fiebertraum.

0: Wir haben ja schon darüber gesprochen, ne? Was ihr so bei den kühlen Temperaturen am liebsten macht. Und Hörer Frank hat sich reingemeldet, er hängt am liebsten im Supermarkt in der Kühlabteilung rum. Verständlich. Aber es gibt auch andere Dinge, die man machen kann bei den Temperaturen. Und das ist viele Leidenschaften, die ihr so habt. So, und da sprechen wir mit euch drüber, mit euch, was ihr so am liebsten in eurer Freizeit macht und welche crazy Berufe ihr auch teilweise habt. Und da hat sich jetzt Hörerin Helene gemeldet und sie sagt, sie fotografiert leidenschaftlich gern auf Hochzeiten. Da kann sie auch schon mal richtig heiß werden. Aber sie liebt das und vor allem liebt sie einfach die ganze Liebe auf den Hochzeiten. Und was daran so toll ist, das erzählt sie uns.
1: Jedes Mal, wenn das Brautpaar sich das Ja-Wort gibt, habe ich Pipi in den Augen, weil ich mir denke, Mann, es ist einfach so schön, diese Momente mit den Paaren zu teilen. Und es ist auch richtig schön, dieses Feedback dann auch zu bekommen, dass sie sich total wohlfühlen vor der Kamera bei mir. Das macht mich richtig stolz und immer wieder sehr emotional. Ich fotografiere eigentlich schon, seitdem ich denken kann. Ich war auch in der Familie oder auch im Freundeskreis immer die mit der Kamera in der Hand und habe mir dann meine ersten richtigen Kameras gekauft und dann nebenbei Hochzeiten fotografiert. Und es ging so unglaublich schnell, dass ich dann regelmäßig mittlerweile Hochzeiten jedes Jahr fotografieren darf. Die Momente, die kannst du nicht wiederherstellen. Das ist einmalig und es ist eine riesen Verantwortung, aber ich habe schnell gemerkt, es macht Spaß und ich finde das so unglaublich schön, den Paaren dann halt auch zu zeigen, wie schön sie eigentlich sind und wie schön ihre Geschichte ist und wie schön ihre Liebe ist. Das ist echt so mit das Schönste, was man dann bekommen kann.

Na, na, na. Ja, da kann selbst der Wender nicht mithalten. Die Hauptstadt von Kuba, da ist, ja, immer mega heiß, ne? Ganzjährig subtropische und heiße Temperaturen. Aber Leute, selbst das toppen wir gerade mit bis zu 42 Grad jetzt in den nächsten Tagen. Und ich habe gerade nochmal gecheckt, Havanna nur maximal 31 Grad. Warum erzähle ich euch das? Na, ihr hört's schon, weil der Song jetzt hier läuft. Havanna von Camila Cabello und Young Thug für euch jetzt hier

Drive Priceless. Und in der Sekunde kommt ein Falschfahrer rein. Achtung, Falschfahrer auf der A57 Krefeld Richtung Köln zwischen Büttgen und Neuss-Norf. Da kommt euch ein Falschfahrer entgegen. Fahrt äußerst rechts und überholt nicht. Auf der A57 Krefeld Richtung Köln zwischen Büttgen und Neuss-Norf. Da ist ein Falschfahrer unterwegs. Vorsicht in beiden Richtungen. Jetzt gibt's sie für euch. Justin Timberlake mit Mirrors in der Jungnacht um 2:55 Uhr. Ich hoffe, ihr kommt einigermaßen durch, ohne allzu groß zu schwitzen.

da muss ich nochmal reingrätschen. Es ist noch ein Falschfahrer unterwegs auf der B462 Rastatt Richtung Gernsbach. Zwischen der A5 Rastatt Nord und Ausfahrt Oberndorf, da kommt euch ein Falschfahrer entgegen. Fahrt äußerst rechts und überholt nicht. Auf der B462 Rastatt Richtung Gernsbach, zwischen der A5 Rastatt Nord und Ausfahrt Oberndorf, da ist ein Falschfahrer unterwegs. Vorsicht in

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1: Die Nachrichten mit Kira Preuß. Guten Morgen. Die Bundesregierung schickt Hilfe in die Erdbebenregion in Venezuela. Eine Einheit des Technischen Hilfswerks ist unterwegs nach Südamerika. Nach den beiden Beben wurden bislang 180 Tote geborgen. Jenny Barke für WDR aktuell.
2: Experten gehen von deutlich höheren Opferzahlen aus. Die Zahl der Toten könnte in die Tausende gehen. Dutzende Gebäude sind eingestürzt. Rund 40.000 Menschen gelten derzeit als vermisst. Dutzende Menschen konnten lebend aus den Trümmern geborgen werden, darunter zwei verletzte Kleinkinder in La Guajira, deren Mutter nach Angaben örtlicher Fernsehsender noch vermisst wird. Neben zahlreichen Wohngebäuden wurden auch 8 Krankenhäuser, 20 Einkaufszentren und 68 öffentliche Infrastruktureinrichtungen beschädigt.
1: Die angeschlagene Warenhauskette Galeria bekommt einen Millionenkredit, um ihr Geschäft zu stabilisieren. Es geht um bis zu 160 Millionen Euro von einem US-Investor. Bedingung ist ein Sanierungsplan. Filialen, die dauerhaft unrentabel sind, sollen geschlossen werden. 30 der rund 80 Galeria-Warenhäuser bundesweit gelten als Wackelkandidaten. Verbraucher haben künftig das Recht auf Reparatur. Der Bundestag hat am Abend die Umsetzung einer entsprechenden EU-Richtlinie beschlossen. Hersteller von zum Beispiel Waschmaschinen, Mobiltelefonen oder E-Bikes werden damit verpflichtet, ihre Produkte zu einem angemessenen Preis zu reparieren. Außerdem müssen die Geräte künftig so konstruiert sein, dass man sie reparieren kann. Deutschland hat bei der Fußball-WM sein letztes Gruppenspiel verloren. Die deutsche Mannschaft musste gegen Ecuador eine 1:2 Niederlage hinnehmen. Im Parallelspiel schlug die Elfenbeinküste Curaçao mit 2:0. In der Gruppe F siegten die Niederlande mit 3:1 gegen Tunesien. Japan und Schweden trennten sich 1:1.
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1: Im Fall der Missbrauchsvorwürfe gegen den verstorbenen Essener Bischof Hengsbach sind erste Ergebnisse einer Studie vorgestellt worden. Demnach soll Hengsbach Mädchen und Jungen missbraucht haben. Das sei dem Bistum jahrzehntelang bekannt gewesen. Carmen Kraft, WDR Essen.
3: Öffentlich wurden Missbrauchvorwürfe gegen Hengsbach nur, weil sich Frauen Jahrzehnte nach den teilweise schweren Übergriffen an die Bistümer Essen und Paderborn gewandt haben. Einzelne Anzeigen wurden aber lange auch von Rom als unglaubwürdig eingestuft. Auch der Essener Bischof Overbeck hatte Informationen nicht weitergegeben und sich später entschuldigt. Kritiker monieren, dass zu wenig über Täternetzwerke und Komplizen von Hengsbach bekannt ist. Die Forscher wollen abschließend 2027 berichten.
1: Und das Wetter in Nordrhein-Westfalen. Bis zum Morgen sinken die Temperaturen nicht unter 24 bis 19 Grad. Am Tag dann nochmal heißer. Nachmittags bilden sich vereinzelt Hitzegewitter. Bielefeld kommt auf 37 Grad, Münster auf 39 Grad und Langenfeld bis auf 40 Grad. Das war WDR aktuell.
4: Und da gucken wir auf die Straßen. Gibt erstmal einen Falschfahrer auf der A57 Krefeld Richtung Köln zwischen Büttgen und Dreieck Neuss Süd. Da kommt euch ein Falschfahrer entgegen. Fahrt äußerst rechts und überholt nicht. Auf der A57 Krefeld Richtung Köln zwischen Büttgen und Dreieck Neuss Süd. Da ist ein Falschfahrer unterwegs. Vorsicht in beiden Richtungen. Dann gibt es noch eine Entwarnung auf der B462 Rastatt Richtung Gernsbach. Da ist kein Falschfahrer mehr zwischen der A5 Rastatt Nord und Ausfahrt Oberndorf unterwegs. Dann die A2 Hannover Richtung Berlin. Die ist zwischen Ziesar und Wollin wegen Straßenschäden gesperrt. Die A2 Berlin Richtung Hannover ist zwischen Burg Ost und Burg Zentrum wegen Reparaturarbeiten bis Sonntag gesperrt. Die A4 Görlitz Richtung Dresden ist zwischen Kodersdorf und Niederseifersdorf in beiden Richtungen wegen Wartungsarbeiten im Tunnel Königshainer Berge bis morgen früh um 5 gesperrt. Die A8 München Richtung Salzburg ist zwischen Bad Reichenhall und Grenzübergang Bad Reichenhall wegen Bauarbeiten bis 6 gesperrt. Die A9 Berlin Richtung Halle-Leipzig ist in Höhe Niemeck wegen Bauarbeiten bis 5 gesperrt. Die A20 Lübeck Richtung Kreuz-Uckermark ist zwischen Rostock, Südstadt und Dummersdorf wegen Fahrbahnerneuerung bis Montag um 4 gesperrt. Und die A71 Suhl Richtung Erfurt ist zwischen Suhl, Zeller, Mehlis und Oberhof wegen Wartungsarbeiten im Tunnel Hochwald bis 6 gesperrt. Junge, Junge, da wo nichts gesperrt ist, ihr kennt's. Gute Fahrt.
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4: Ich habe ja vorhin vor dem Deutschlandspiel kurz gedacht, wie witzig wäre das, wenn jetzt wirklich statt der deutschen Nationalhymne hier kommen würde. Du bist gut genug. Facebook. Ihr kennt bestimmt die Memes, ne? Auch bei TikTok und so, wo das hier so Videos gibt, wo das tatsächlich als Nationalhymne läuft bei der WM. Aber nee, war dann doch nicht so. Gut, hier läuft's auf jeden Fall gleich in der jungen Nacht. Kid Creek mit Blumengarten und Shireen David gut genug. Aber erstmal, ihr hört's schon, kommt noch Sabrina Carpenter mit Espresso. Good morning.

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0: Tatsächlich nach Supergirl, seit gestern im Kino, und Kinomann Marcel Emmel, übernimmt doch mal bitte kurz die erste Vorstellungsrunde.
1: Ja, da ich vorstelle, das ist Kara Zor-El, Anfang 20, auch vom Planeten Krypton. Mhm. Die tickt aber ein bisschen anders als hier der feine Herr in der roten Unterbuchse auf der Erde.
2: Mein Cousin und ich haben sehr verschiedene Ansichten darüber, was es heißt, ein Held zu sein. Er sieht in jedem das Gute. Ich sehe die Wahrheit.
1: Ihr Leben ist im Prinzip Verwüstung. Sie ist traumatisiert, sie ist kaputt. Sie hat eigentlich nur ihren Hund Krypto und ansonsten einen Haufen Probleme.
0: Okay, und was ist sonst so die Story dann im Film?
1: Es ist im Prinzip ihre Hintergrundgeschichte. Wer ist Supergirl? Warum ist sie so? Erzählt anhand einer neuen Bedrohung.
0: Okay, und kann man gucken? Lohnt sich, ins Kino zu gehen?
1: Ich finde diesen Film sehr dürftig und ziemlich egal für dieses DC-Universum. Ja, die Figur ist Supergirl bzw. Kara Zor-El, aber nicht. Tipptopp ist Millie Alcock, die Supergirl spielt. Die kennen wir auch aus House of the Dragon. Ich finde es eigentlich auch ganz geil, dass sie einen eigenen Film kriegt und jetzt nicht so dauerhaft nur das Superman-Anhängsel bleibt. Mhm. Aber mehr als so ein dreckiges Universumsdrama ist das einfach nicht und für mich wirklich deshalb schon eine Enttäuschung.
0: Das war wirklich ein hartes Urteil. Supergirl, ganz fresh jetzt im Kino. Könnt ihr jetzt selber entscheiden, ob ihr reingehen wollt oder nicht.

Leonie ist das mit Don't Worry in der jungen Nacht. Und jetzt kommt hier Post Malone mit Circles. Post Malone, der US-amerikanische Sänger, ne? Und ich hätte nicht gedacht, dass ich was mit ihm gemeinsam habe. Aber doch, habe ich. Wir haben nämlich beide in einem Fastfood-Restaurant gearbeitet. Er in Amerika bei Chicken Express. Und der Grund dafür ist sehr geil. Er wollte sich nämlich so Versace-Schuhe leisten können. Deswegen hat er dann da gearbeitet. Bei mir war es einfach generell, um Geld zu verdienen, habe ich in einem Burgerladen gearbeitet. Guck mal, und jetzt sind wir beide hier im Radio. Er singt, ich moderiere. Läuft.

0: Es ist 3:30. Wir gucken auf die Straßen. Geht los auf der A2 Hannover Richtung Berlin. Die ist zwischen Ziesar und Wollin wegen Straßenschäden gesperrt. Die A2 Berlin Richtung Hannover ist zwischen Burg Ost und Burg Zentrum wegen Reparaturarbeiten bis Sonntag gesperrt. Die A3 Würzburg Richtung Frankfurt ist zwischen Helmstadt und Wertheim-Lengfurt nach einem Unfall gesperrt. Die A4 Görlitz Richtung Dresden ist zwischen Kodersdorf und Niederseifersdorf in beiden Richtungen wegen Wartungsarbeiten im Tunnel Königshainer Berge bis morgen früh um 5 gesperrt. Dann noch die A8 München Richtung Salzburg ist zwischen Bad Reichenhall und Grenzübergang Bad Reichenhall wegen Bauarbeiten bis 6 gesperrt. Die A9 Berlin Richtung Halle-Leipzig ist in Höhe Niemeck wegen Bauarbeiten bis 5 gesperrt. Die A20 Lübeck Richtung Kreuz-Uckermark ist zwischen Rostock, Südstadt und Dummersdorf wegen Fahrbahnerneuerungen bis Montag um 4 gesperrt. Und die A71 Suhl Richtung Erfurt ist zwischen Suhl, Zeller, Mehlis und Oberhof wegen Wartungsarbeiten im Tunnel Hochwald bis 6 gesperrt. Gute Fahrt euch!
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0: Da bin ich, Laura Dahm, und absolut überhaupt gar kein Fußballexperte, nur so ein Fan-Event, hier, wie sagt man, Event-Fan, so, guck mal, noch nicht mal das Wort kriege ich richtig hin. Aber weil ja gerade WM ist und heute Nacht auch noch in Niederlande gespielt haben gegen Tunesien, tue ich jetzt mal so, als hätte ich Ahnung. Ich lese das hier mal ab, was die Bild-Zeitung schreibt. Die Niederlande gewinnt am Ende verdient mit 3:1 gegen Tunesien und macht mit dem Sieg den Gruppensieg in der Gruppe F fest. Ja, wollte ich gesagt haben, für alle, die es verpasst haben. Jetzt mache ich das, was ich besser kann. Mucke ansagen, Bibi Rexha und Faithless mit New Religion in der jungen Nacht. Für euch, bitteschön.

0: Liam Payne, Rita Ora for you in der jungen Nacht. Boah, und ich muss zugeben, ich habe wirklich selten so oft geduscht wie in den letzten Tagen. Ich weiß, wir sollen alle Wasser sparen und so, aber man ist einfach ja wirklich nach 5 Sekunden direkt wieder durchgeschwitzt. Ey, die Suppe läuft einem so runter, alles klebt. Da muss man halt einfach mal einmal mehr duschen als sonst. Und noch ekliger ist es tatsächlich, wenn man bei dieser Hitze auf Konzerte geht, vor allem wenn man dann irgendwie so zwischen irgendwelchen anderen schwitzigen Menschen eingequetscht steht. Deswegen ist es gut, da eine Strategie zu haben, wie zum Beispiel Hörerin Larissa. Die war nämlich vorgestern Abend bei einem Nina Chuba-Konzert am Fühlinger See in Köln.
1: Wir haben vorher viel getrunken, wir haben Wasser mit, wir haben uns so knapp wie möglich angezogen und wir hoffen, dass wir da irgendwie auch ins Wasser können, ehrlich gesagt.
0: Ja, das ging leider nicht, aber dafür sorgen viele Veranstaltungen jetzt anders vor. Also viele wurden tatsächlich einfach komplett abgesagt jetzt fürs Wochenende. Und bei der Fusion zum Beispiel, da gibt es so Wasserzerstäuber auf den ganzen Tanzflächen und die großen Bühnen, die machen tatsächlich so eine Mittagshitzepause. Oder auch beim Mainstream Festival, da gibt es sogar so eine Extrazone mit Schattenplätzen und Cooling Showers zum Runterkühlen. Also ja, es ist wirklich noch heißer und da muss vorgesorgt werden, weil es ist tatsächlich auch nicht ungefährlich. Deswegen, Leute, wenn ihr irgendwie jetzt bei der Hitze draußen unterwegs seid, dann passt auf jeden Fall auf euch

zwar durchs Radio. Schwöre, das geht. Und ihr denkt jetzt wahrscheinlich so, hä, wie will die Alte das machen? Wie will die uns jetzt durchs Radio abkühlen? Hiermit. Ja, es ist nämlich eine Wintercollage quasi. Also ganz viele Wintersounds, weil es ist tatsächlich so, dass wir dem Gehirn Abkühlung vorgaukeln können. Also wenn wir uns zum Beispiel Videos angucken von Schnee, Eis oder kalten Dingen, dann wird es uns auch kalt im Gehirn. Und deswegen gebe ich euch jetzt hier die volle Ladung Kälte. Nochmal für alle, die es gerade vielleicht noch nicht so ganz gefühlt haben. Also fühlt euch da mal so richtig rein. Dann wird es tatsächlich kurz kühler gedanklich. Und checkt mal ab, ob das euch hilft. Nochmal. Ich lieb's einfach. So, jetzt will ich wissen, klappt das bei euch? Meldet euch mal rein unter der 0221 56789 3x die 1. Hat das geholfen? Und wenn nicht, dann schickt mir gerne auch eure Abkühltipps rein. 0221 56789 3x die 1.

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1: Die Nachrichten mit Kira Preuß. Guten Morgen.
2: Wir alle haben angespannte Haushaltssituationen. Wir werden also in Zukunft gemeinsam, auch aus einem gemeinsamen Interesse heraus, darauf achten, dass wir das, was wir beschließen, auch gemeinsam bezahlen.
1: Bundeskanzler Merz hat den Kommunen und den Ländern finanzielle Entlastung versprochen. Das ist das Ergebnis seiner Verhandlungen mit den Ministerpräsidenten. In Zukunft soll das Prinzip "Wer bestellt, zahlt" gelten. Der Bund übernimmt 80% der Kosten, die durch neue Bundesgesetze entstehen. Bislang sind Länder und Kommunen oft auf diesen Kosten sitzen geblieben. Niedersachsens Ministerpräsident Lies sagte, die Einigung sei erst der Anfang.
3: Wenn man einen handlungsfähigen Staat will, dann braucht man eine Gemeinsamkeit von Bund und Ländern. Ich finde, das haben wir hier eindrucksvoll unter Beweis gestellt. Vielleicht darf ich das sagen, wir wollen bei anderen Themen, Stichwort Energie, Stichwort wirtschaftliche Entwicklung, auch viel stärker zukünftig diese Gemeinsamkeit von Bund und Ländern nutzen.
1: Durch die Neuregelung könnten die Kommunen um mehrere Milliarden Euro jährlich entlastet werden. Im Prozess um den tödlichen Anschlag auf dem Magdeburger Weihnachtsmarkt wird heute das Urteil erwartet. Der Angeklagte war vor anderthalb Jahren mit einem Mietwagen über den belebten Weihnachtsmarkt gefahren. 6 Menschen starben, Hunderte wurden verletzt. Die Generalstaatsanwaltschaft fordert unter anderem eine lebenslange Freiheitsstrafe. Die Bundesregierung schickt Hilfe in die Erdbebenregion in Venezuela. Eine Einheit des Technischen Hilfswerks ist unterwegs nach Südamerika. Nach den beiden Beben wurden bislang 188 Tote geborgen. Nordrhein-Westfalen steuert auf die heißesten Tage der aktuellen Hitzewelle zu. Heute und Samstag sind in einigen Orten 40 Grad möglich. Viele Veranstalter reagieren mit Absagen und Verschiebungen. Zum Beispiel fallen in Haltern am See mehrere Open-Air-Großveranstaltungen aus, genauso wie diverse Sportevents in NRW.
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1: Im Fall eines in Dortmund getöteten 16-jährigen Flüchtlings aus dem Senegal hat der Bundesgerichtshof die Freisprüche für 5 Polizisten bestätigt. Der Jugendliche war durch 5 Schüsse aus einer Polizeimaschinenpistole getötet worden. Cordula Krell, WDR Dortmund.
4: Nach dem tödlichen Polizeieinsatz hatte die Staatsanwaltschaft Anklage gegen die beteiligten Polizeibeamten erhoben. Vor allem der Einsatzleiter soll nach Ansicht der Staatsanwaltschaft schwere Fehler gemacht haben. Nach langem Prozess hatte das Dortmunder Landgericht alle Beteiligten freigesprochen. Dagegen hatten die Angehörigen als Nebenkläger und die Staatsanwaltschaft Revision eingelegt. Jetzt sind die Freisprüche bestätigt.
1: Und das Wetter in Nordrhein-Westfalen. Bis zum Morgen sinken die Temperaturen nicht unter 24 bis 19 Grad. Am Tag dann nochmal heißer. Nachmittags bilden sich vereinzelt Hitzegewitter. Monschau kommt auf 37, Solingen auf 38 und Eschweiler auf 40 Grad. Am Samstag nochmal mehr Sonne. Zum Abend hin kann es regional vereinzelt heftige Hitzegewitter gegeben bei 37 bis 40 Grad. Das war WDR aktuell.
5: Und da gucken wir auf die Straßen.
6: Geht los auf der A2 Hannover Richtung Berlin. Die ist zwischen Ziesar und Wollin wegen Straßenschäden gesperrt. Die A2 Berlin Richtung Hannover ist zwischen Burg Ost und Burg Zentrum wegen Reparaturarbeiten bis Sonntag gesperrt. Dann die A4 Görlitz Richtung Dresden. Die ist zwischen Kodersdorf und Niederseifersdorf in beiden Richtungen wegen Wartungsarbeiten im Tunnel Königshainer Berge bis morgen früh um 5 gesperrt. Die A8 Karlsruhe Richtung Stuttgart ist zwischen Rutesheim und Leonberg West nach einem Unfall gesperrt. Die A8 München Richtung Salzburg ist zwischen Bad Reichenhall und Grenzübergang Bad Reichenhall wegen Bauarbeiten bis 6 gesperrt. Die A20 Lübeck Richtung Kreuz Uckermark ist zwischen Rostock, Südstadt und Dummersdorf wegen Fahrbahnerneuerung bis Montag um 4 gesperrt. Und die A71 Suhl Richtung Erfurt ist zwischen Suhl, Zeller-Mehlis und Oberhof wegen Wartungsarbeiten im Tunnel Hochwald bis 6 gesperrt. Gute Fahrt euch!
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5: Ja, so langsam wird's spannend, ne? Wann denn dann jetzt Taylor Swift und Travis Kelce heiraten? Und vor allem wie, wann, wo, mit wem? Und da gibt es ja die wildesten Spekulationen. Und jetzt sind da so ein paar Details ans Licht gekommen, die schon relativ handfest klingen. Was da jetzt rausgekommen ist oder durchgesickert ist zu der Promi-Hochzeit des Jahres, das klären wir hier in der jungen Nacht nach 3 Songs. Anfang machen Shibuzi und Miles Smith.

0: Mega Hochzeitssause des Jahres. Und es heißt jetzt, angeblich soll sie nächste Woche, genauer gesagt am 3. Juli stattfinden, angeblich in New York und angeblich im Madison Square Garden. Ihr merkt, ne, ganz schön viele angebliche, die ich da gerade so formuliere. Aber jetzt sagt Brinja Becker aus dem Pop-Team, das sind mittlerweile nicht mehr unbedingt nur noch Gerüchte. Es gibt da Hinweise und die verdichten sich, ne?
1: Ja, sie scheint wirklich, wie schon vermutet, den Madison Square Garden gemietet zu haben. Das würde auch einfach nur Sinn machen, so eine Event-Location. Die ist ja darauf vorbereitet, Stars so rein und raus zu schmuggeln. Und es wäre auch genug Platz für alle Gäste. Taylor selbst hat ja schon in einer Talkshow gesagt, sie hat gefühlt jeden eingeladen, mit dem sie je geredet hat. Sie will nämlich nicht überlegen müssen, ob sie jemanden genug kennt, um ihn einzuladen.
2: You have to evaluate or assess your relationship with them to see if they should be there. I'm not gonna do that.
1: Ja, also es werden so 1000 Gäste erwartet. Alter. Und da macht der Madison Square Garden einfach auch nur Sinn.
0: Ja, ist klar. Aber ey, so eine Teller, die kann sich das natürlich auch leisten, ne? Aber wurde das denn jetzt auch final bestätigt?
1: Quasi. Also bei der Stadt New York wurde jetzt ein Antrag auf Straßensperrungen eingereicht. Aha. Vom 2. Juli bis zum 4. Juli werden die Straßen rund um den Madison Square Garden gesperrt. Und die New York Times, die will auch rausgefunden haben, dass die Location da echt von Taylor gemietet wurde. Sie zahlt angeblich 1 Million pro Nacht, also insgesamt wohl 3 Millionen $ für die Location.
0: Ja, es erlebt so nix. Mein Gott, ey, 3 Millionen, Leute. Aber ich finde ja, ne, dass Taylor Swift überhaupt so viel Kohle hat, das hat sie doch irgendwie auch ihren Fans zu verdanken und ich finde auch uns hier, ne, weil wenn wir supporten sie, wir spielen ständig ihre Mucke, deswegen finde ich, wir sollten auch eine Einladung bekommen. Aber vielleicht kommt die auch noch. Wenn, dann hört ihr es natürlich hier und auch wenn noch mehr Details durchsickern sollten.

Musical in der jungen Nacht. Und auch wenn vielen vielleicht gerade nicht so danach ist. Komm, Leute, ein bisschen WM-Feeling können wir ja nochmal machen, oder? Beziehungsweise Shakira mit Dai Dai, hören wir schon im Hintergrund, der offizielle Song zur Fußball-WM. Und ja, ich weiß, gestern Abend war bitter, ne? Deutschland hat verloren, 1-2 gegen Ecuador. Aber irgendwie auch egal, ob wir gewonnen haben, weil wir waren doch eh schon Gruppenerster. Das Witzigste, das Wichtigste ist jetzt, was wir Montagabend machen. Da müssen wir dann wirklich was reißen und hier Dai Dai machen. Heißt nämlich so viel wie, na los, gib alles. Und das macht Shakira hier jetzt auch für euch in der Jungen.

0: selten so gut gepasst wie der Song Wanna Make You Sweat. Schwitzen tun wir alle. Jetzt gucken wir erstmal hier auf die Straßen. Geht los auf der A2 Hannover Richtung Berlin. Die ist zwischen Ziesar und Wollin wegen Straßenschäden gesperrt. Die A2 Berlin Richtung Hannover ist zwischen Burg Ost und Burg Zentrum wegen Reparaturarbeiten bis Sonntag gesperrt. Die A4 Görlitz Richtung Dresden ist zwischen Kodersdorf und Niederseifersdorf in beiden Richtungen wegen Wartungsarbeiten im Tunnel Königshainer Berge bis morgen früh um 5 gesperrt. Die A8 Karlsruhe Richtung Stuttgart ist zwischen Rutesheim und Leonberg West nach einem Unfall gesperrt. Die A8 München Richtung Salzburg ist zwischen Bad Reichenhall und Grenzübergang Bad Reichenhall wegen Bauarbeiten bis 6 gesperrt. Die A20 Lübeck Richtung Kreuz Uckermark ist zwischen Rostock Südstadt und Dummersdorf wegen Fahrbahnerneuerung bis Montagmorgen um 4 gesperrt. Und zum Schluss die A71, Suhl Richtung Erfurt ist zwischen Suhl, Zeller, Mehlis und Oberhof wegen Wartungsarbeiten im Tunnel Hochwald bis 6 gesperrt. Gute Fahrt euch!
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0: Boah, ey, manchmal überschlage ich mich auch in der Stauschau, ne? Ich rede, glaube ich, ein bisschen schnell, oder? Kann das sein? Ich merke das oft nicht, wenn ich zu schnell rede. Egal, was sich auch überschlägt, das sind die Temperaturen da draußen. Also, wem muss ich das sagen? Ich muss es euch gar nicht sagen, wie heiß es draußen ist. Aber ich kann euch sagen, es wird noch heißer. Und es hat so ein bisschen was Ironisches, weil tatsächlich ist heute der Welttag der Kältetechnik. Habe ich jetzt mal kurz gegoogelt, was das bedeutet. Bedeutet, der 26. Juni feiert die niedrigen Bereiche des Thermometers. Ja gut, wie gesagt, bisschen ironisch, ne? Weil ich glaube, die niedrigen Bereiche des Thermometers, die haben in den nächsten Tagen überhaupt nichts zu feiern. Laura Dahn ist auf jeden Fall hier. Und das hier ist Holly Humberstone, To Love Somebody, für euch jetzt um 4:31 Uhr in der Jungnacht.

0: Unter uns hört ja hier keiner zu. Habt ihr im Freibad schon mal ins Becken gepinkelt? Ja, da wollte ich jetzt eigentlich eine lustige Moderation zu machen. Die geht auch gleich weiter. Ich muss aber einmal kurz hier einen Falschfahrer melden, der in dieser Sekunde reinkommt. Achtung, Falschfahrer auf der A31 Leer Richtung Emden. Zwischen Leer West und Leer Nord, da kommt euch ein Falschfahrer entgegen. Fahrt äußerst rechts und überholt nicht auf der A31 Leer Richtung Emden. Zwischen Leer West und Leer Nord, da ist ein Falschfahrer unterwegs. Vorsicht in beiden Richtungen. So, und jetzt kommen wir ja nochmal zum wichtigen Thema. Also, schon mal ins Freibadbecken gepinkelt. Ich weiß ja, ne? Bei den Temperaturen ist Freibad so the place to be. Aber ich muss jetzt leider echt mal ein Spielverderber sein, beziehungsweise die Comedians Luisa, Charlotte Schulz und Saskia Fröhlich. Die kramen jetzt nämlich immer wirklich hier so die Top 3 der Red Flags in Freibädern raus. Und ich muss sagen, richtig eklig, aber ich glaube, kennen wir leider wirklich alle.
1: Saskia, was ist das Widerlichste im Freibad?
2: Ey, lass uns doch einfach eine Top-3-Liste machen.
1: Oh ja, gute Idee. Ich würde sagen, auf Platz 3 ist auf jeden Fall Rasur.
2: Widerlich.
1: Ekelhaft. Ich war wirklich gerade im Freibad und da war eine Frau unter der Dusche, in der öffentlichen Dusche draußen, ne, direkt da am Becken, die hat sich einfach die Achseln rasiert.
2: Einfach kein Schamgefühl.
1: Nee.
2: Krass. Ich würde sagen, Platz 2 ist vielleicht für manche Leute eher der Platz 1, aber Platz 2 ist für mich ins Becken pissen.
1: Ja, auf jeden Fall. Und es machen zu viele. Weil wir wissen ja jetzt auch überhaupt, dass Schwimmbad so nach Schwimmbad riecht, hat ja damit zu tun, nicht, dass es, man denkt nämlich, es riecht nur nach Chlor, es riecht aber nach der Verbindung von Pisse und Chlor.
2: Richtig.
1: Und von Hautschuppen und Chlor.
2: Und Schweiß. Bah, Leute, warum schwitzt ihr denn im Sommer im Freibad, ihr Ekligen? Platz 1 ist Pflaster. Widerlich. Kranke Scheiße, wirklich. Oh, Verbot für Menschen, die Pflaster am Körper tragen. Ihr dürft nicht ins Freibad.
1: Wirklich, Petition hiermit aufgerufen, bitte unterschreibt die. Hört auf, Pflaster im Freibad zu tragen.
2: Oder verletzt euch einfach nicht im Sommer, ihr Loser.
1: Ja, ihr Vollidioten. So, tschüss.
2: Ciao.

Laura. Mein Place to be bei dieser Hitze ist der Tiefkühlbereich im Supermarkt. Ich bin dann immer sehr lange einkaufen. Das schreibt Hörer Frank. Und Frank, ich fühle das sehr. Ich habe mich auch letztens ein bisschen länger im Supermarkt verweilt als eigentlich nötig, weil ich echt dachte so, oh mein Gott, das ist wirklich hier gerade der geilste Ort bei dieser Hitze. Ansonsten, falls ihr keinen Bock auf Supermarkt habt, könnt ihr in Erfurt zum Beispiel jetzt bei Ü30 Grad kostenlos in klimatisierte Museen. Oder, habe ich auch heute Morgen in den Nachrichten gehört, ihr könnt in die Kirche gehen. Da könnt ihr wirklich rein, die erwarten auch nicht, dass ihr betet. Einfach Kirche rein in der kühlen, wie sagt man, wie heißt das denn nochmal da vorne? Ne, da in der Kirche auf jeden Fall abhängen. Ihr merkt, ich bin auch nicht so der Kirchgänger. Wenn ihr da jetzt auch nicht so Bock drauf habt, dann habe ich hier noch was für euch jetzt. Eine Abkühlung durchs Radio habe ich euch jetzt schon zweimal gespielt heute Nacht, aber kann man ja nicht oft genug machen, ne, bei der Hitze. Hintergrund ist, für das, was jetzt gleich kommt, wenn wir uns Videos zum Beispiel angucken von Schnee, Eis oder anderen kalten Dingen oder auch nur Sounds hören, dann denkt das Gehirn an Situationen, die wir bei dieser Kälte gemacht haben und dadurch wird uns dann auch gedanklich kühler. Ich hoffe, ihr könnt mir jetzt noch folgen, trotz Hitze und in diesen Informationen. Egal, merkt euch einfach, wenn ihr das jetzt hier hört, dann kühlt euer Körper auf jeden Fall so gefühlt ein bisschen runter. Deswegen jetzt aufdrehen, zuhören und euch da richtig reinfühlen.

0: Hast du euch schon kühler gefühlt? Und habt ihr es auch rausgehört, welcher Song das war? Mariah Carey, ne? Hier, All I Want for Christmas. Da hat Hörer Neo jetzt allerdings etwas, ich sag mal, geht so Wunsch dazu.
1: Am besten ist es, wenn du mal den Song komplett spielen würdest, nicht so kleine Phasenkündchen. Denn ich höre tatsächlich, dass Weihnachtslieder so bescheuert klingen mag, aber ich bin immer so im Vorweihnachtsfieber ab Juni, Juli, August. Deswegen, es wäre schön, wenn du das Lied einmal komplett spielen würdest.
0: Also, Neo, ich mache ja wirklich viel für euch. Aber das kann ich wirklich nicht. Ich liebe den Song sehr, aber ich glaube, wenn ich jetzt hier All I Want for Christmas spielen würde, dann würde ich meinen Job verlieren. Und das will auch keiner, oder? Ich hoffe nicht.

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1: Es ist 5 Uhr und ich bin Lukas Haag. Bei der WM gab es für Deutschland gestern einen Dämpfer. Gegen den Außenseiter Ecuador gab es im letzten Spiel der Vorrunde eine 1:2 Niederlage. Felix Mansell fasst das Spiel zusammen.
2: Fehlende Spannung, mangelnde Zweikampfführung, deutliche Abwehrschwächen und Geschwindigkeitsdefizite führen zur ersten deutschen Niederlage bei dieser WM. Durch einen Torwartfehler von Manuel Neuer verliert Deutschland gegen Ecuador mit 1:2. Obwohl das DFB-Team durch Sané früh in Führung geht, gelingt es ihm nicht, die Spielkontrolle an sich zu reißen. Mit so einer Leistung wird es im kommenden Turnierverlauf für die deutsche Mannschaft schwer, Spiele zu gewinnen.
1: Der Gruppensieg stand schon vor dem Spiel gegen Ecuador fest. Auch wenn die deutsche Nationalmannschaft am Montag im ersten K.O.-Rundenspiel trifft, ist noch offen. Ein neues Gesetz gegen Elektroschrott kommt. Der Bundestag hat für das Recht auf Reparatur gestimmt. Von der Waschmaschine über das Smartphone bis zum E-Bike. Hersteller müssen die Geräte so bauen, dass sie repariert werden können und das auch zu einem angemessenen Preis anbieten. Auch heute gibt die Sonne wieder alles und könnte einen Rekord aufstellen. Den bisher heißesten Junitag gab es 1947 mit 37,9 Grad. Teilweise werden heute aber bis 40 Grad erwartet. Wer heute noch keine Pläne hat, könnte spontan heiraten. Heute ist der 26.06.2026, ein beliebtes Hochzeitsdatum. In vielen Standesämtern werden deshalb extra viele Termine angeboten. Und für ganz Spontane bietet die Evangelische Kirche bundesweit Segnungen oder Trauungen an.
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1: Das hat heute, wie gesagt, ein paar Wolken, vereinzelten Hitzegewitter dabei und es wird heiß. Bielefeld kommt auf 37 Grad, Münster und Siegen auf 39, Köln und Kleve auf bis 40 Grad. Morgen und übermorgen gibt es ähnliche Temperaturen, da kommen dann aber auch mehr Hitzegewitter runter.
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1: Noch nix los, alles frei.
3: Ey Lukas,
1: ja.
3: Schönen guten Morgen.
1: Moin moin.
4: Morgen.
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5: Das war jetzt schon meine schönste Situation des Morgens, wie Lukas aus den Infos vorhin zu einem Kollegen gesagt hat. Du musst dir einfach vorstellen, wie das ist, ein richtig muskulöser Typ zu sein. Also, sage ich jetzt einfach mal, falls ihr wissen wollt, wie der Lukas aus den Infos aussieht. Also, ihr müsst euch einfach vorstellen, richtig muskulöser Typ.
3: Ich denke, jetzt habt ihr ein Bild vor Augen, Sektor. Schönen guten Morgen. Kommt gut raus.

0: Sektor, es gibt gute Nachrichten für alle Julian Färber-Fans da draußen. In der 1Live-internen Tipprunde ist Julian Färber, also Moi, wieder vorbeigezogen an Mitja Rabinski.
1: Ja, gut, das kann man jetzt, kann man sich jetzt für feiern, aber Fakt Mario. Ist, du hast einen Punkt mehr.
0: Ein Punkt ist egal.
1: Und
0: ist egal.
1: Aktuell laufen zwei Spiele.
0: Richtig. Und da Paraguay gegen Australien, da fängt jetzt in dieser Sekunde hier, in der ARD könnt ihr das gucken, die zweite Halbzeit an, da steht es 0-0. Da müsste aus meiner Sicht Australien noch ein Tor machen.
1: Ich
0: habe auf Australien gesetzt.
1: Ich mag aber vor allem den Tipp, da fängt jetzt die zweite Halbzeit an, das könnt ihr gucken in der ARD. Also Leute, die jetzt wach sind,
0: ja.
1: die gucken das entweder, weil sie das Spiel gucken wollten von Anfang an oder die haben jetzt keine Zeit, die müssen dann zur Arbeit, Julian. Da ist jetzt keiner, der sagt, ah, jetzt wo du sagst, stimmt, 5.08 Uhr, nehme ich mir mal die 45 Minuten Zeit, das Spiel gucke ich mir jetzt an und dann gehe ich später zur Arbeit.
0: Also das ist Kritik, die kann man äußern,
1: ja,
0: aber die nehme ich mir nicht an.
1: Die nimmst du dir nicht an?
0: Nö,
1: meinst du,
0: das finde ich ein völlig...
1: Ein Punkt mehr im Tippspiel, du
0: genau.
1: bist jetzt nicht
0: ich muss
1: mehr
0: mir von dir, ich muss mir von dir gar nichts mehr sagen lassen, ne?
1: Ja, okay, dann können wir es auch direkt sein lassen, dann spielen wir wieder Musik.
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0: Sektor, ich finde, das sind Meldungen, damit kann man gut in den Tag starten. Polizei stoppt Riesenbanane auf der Autobahn.
1: Ja, das stimmt, aber ich bin trotzdem pünktlich heute hier gewesen.
0: es ist schön, dass du so selbstbewusst bist.
1: Ja.
0: Aber du brauchst dich hier nicht mit fremden Federn schmücken. Erstmal war es in den USA.
1: Ah, okay.
0: Und es geht tatsächlich um eine 7 Meter lange Banane.
1: Auf
0: Rädern.
1: Autobahn.
0: Ja, hat wirklich so ein Typ eine Banane wie so eine riesen Seifenkiste umgebaut mit Motor und allem, wurde angehalten. Liegt aber nicht an der Banane. Irgendwelche Kisten haben da ein Nummernschild der Banane verdeckt. Da hat die Polizei dann drauf hingewiesen.
1: Ja, konnte man den Chiquita-Sticker nicht mehr sehen, ne?

0: Sektor, ihr kennt uns, wir scheuen keine Kosten und Mühen. Für den nächsten Song von Tame Impala und Jenny haben wir extra eine Sondergenehmigung eingeholt, dass wir den jetzt hier spielen dürfen.
1: Genau, wir brauchten eine Sondergenehmigung, weil die Sonne in Köln ist schon aufgegangen und eigentlich ist dieser Song dann schon verschwunden, aber für euch machen wir eine Ausnahme, das hier ist Dracula.

0: Sektor, ich weiß, ich bin damit ein bisschen late to the party, aber ich habe gestern das erste Mal so richtig gemerkt, boah, ist das heiß bei uns. Boah, das richtig heiß bei uns.
1: Gestern das erste Mal?
0: Ja, ich das richtig realisiert.
1: Warum denn gestern das erste Mal?
0: Ich bin gestern ins Freibad und ich dachte mir, geil, ich springe da jetzt so unabgeduscht vor ins kühle Nass rein. Das Wasser war so warm. Es war so wenig erfrischend. Es war wirklich. Und ich habe jedem unterstellt, dass er da reingepinkelt hat.
1: Ja, wirklich?
0: Es war so warm, Alter.
1: Vielleicht sind die auch alle nur wie du ungeduscht da rein. Ekelhaft.

0: So wie Birds of a Feather von Billie Eilish klingt. Na, so fühlt sich das an, wenn ich morgens den ersten Kaffee trinke. Das ist so schön, oder?
1: Ich glaube, heute Morgen fühlt sich auch in den USA, also wenn da morgen wird, in Holland Fußballfan.
0: Warum das denn?
1: Der hat gestern beim Spiel der Niederlande auf der Tribüne von seiner da noch Verlobten einen Heiratsantrag bekommen.
0: Schön.
1: Ein schönes Video sehe ich gerade auf sportschau.de bei den Kollegen. Der reißt so richtig wie beim Tor die Arme hoch. Ja!
0: Wenn du mich heiraten willst, dann hüpfe jetzt...

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1: Um 5:30 mit Lukas Haack. In Venezuela steigen die Opferzahlen nach zwei schweren Erdbeben weiter. Offiziell gibt es aktuell 235 Tote und über 1500 Verletzte. Rund 40.000 Menschen gelten aber noch als vermisst. Aus anderen Staaten macht sich Hilfe auf den Weg. Mehr von Jenny Barke.
2: Unter anderem fliegen diesen Freitag 50 Einsatzkräfte des Technischen Hilfswerks in das Katastrophengebiet, um unter den Trümmern nach Überlebenden zu suchen. Mexiko, das selbst schwere Erdbebenkatastrophen erlebt hat, schickt ein 250-köpfiges Team aus Rettungskräften und Medizinern. Die USA haben Nothilfen in Höhe von 150 Millionen US-Dollar zugesagt. Such- und Rettungsmannschaften seien entsendet.
1: Am Halterner Stausee wird es dieses Wochenende kein Festival geben. 24.000 Personen hatten Tickets für das Sunset Beach. Die Veranstalter hatten gestern erst den Start verschoben, dann kam die Absage. Grund ist die Hitze. Die Sicherheit von Besuchern und Artists könne nicht gewährleistet werden. Die angeschlagene Warenhauskette Galeria Karstadt Kaufhof bekommt nochmal Geld. Ein US-Investor will wohl bis zu 160 Millionen in das Unternehmen stecken. Bedingung ist ein Sanierungsplan. Erstmal soll geprüft werden, welche Filialen sich überhaupt noch lohnen. Es gibt 80 Stück, 30 davon gelten als Wackelkandidaten. Die deutsche Nationalmannschaft hat ihr letztes Gruppenspiel bei der WM verloren. Gegen Ecuador stand es am Ende 1:2. Bundestrainer Nagelsmann sagt, dass das Spiel eigentlich gut losging.
3: Wir waren Top-Struktur, die ersten 10 Minuten führen 1:0. Besser kann das Spiel eigentlich nicht laufen. Wir haben sie selber leider wieder ins Spiel zurückgeholt. War ein bisschen zu viel Freestyle dann nach einer frühen Führung.
1: Trotzdem sind die Deutschen weiter. Am Montag ist das 16. Finale. Gegen wen es geht, ist noch nicht raus.
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1: Es geht meistens mit viel Sonne und nur lockeren Wolken los. Ganz vereinzelt gibt es später mal ein Hitzegewitter und es wird extrem heiß. Lemgo erreicht 36 Grad, Bochum und Arnsberg bis 39, Düren und Brühl bis 40 Grad. Morgen dann ähnlich heiß und noch vereinzelt Hitzegewitter. Am Sonntag dann schwül, bei bis 36 Grad auch mal heftigere Unwetter mit Starkregen oder Hagel.
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1: Mit einer Meldung von der A1 Köln Richtung Münster zwischen Westhofener Kreuz und Kreuz Dortmund-Unna stockt's auf 3 Kilometer.
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4: Achtung, jetzt kommt ein Downer.
5: Oh.
4: Sienna Spyro, Die on the Hill, aber vielleicht auch der Soundcheck für alle, die jetzt erst ganz langsam wach werden.
5: Doch, schwitzen.
4: Traurig sind auch.
5: Das ist ein Schwitzsong. Man läuft so aus dabei.
4: Ah, schöne Vorstellung.

0: Wie sieht's aus? Ist der Kaffee da hinten fertig?
1: Ja, ist fertig.
0: Gott sei Dank.
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0: Ja, endlich eine Hydration Break, Leute. Haben wir uns aber auch verdient. Wir sind jetzt schon 39 Minuten auf Sendung.
1: Ja, also normalerweise ist die Hydration Break nach 22 Minuten. Ne? Also
0: Wir sind echt spät dran.
1: Eine komplette Halbzeit. Ich drücke die French Press hier gerade runter. Wie fandest du Performance? Denn bisher müssen wir was ändern für die zweite Hälfte.
0: Also ich finde uns jetzt schon besser in den ersten 39 Minuten als Deutschland gestern über 90 Minuten.
1: Ja, das stimmt.
0: Deswegen würde ich da gar nichts ändern.
1: Aber unser Freund Leroy Aziz Sané hat getroffen.
0: Ja, aber hat ja irgendwie nichts gebracht. Ne? Jetzt verlieren die da gegen Ecuador 1-2.
1: Nimm mal deinen Kaffee schon mal.
0: Danke.
1: Bitteschön.
0: Hydration Break ist doch immer mit Werbung, ne?
1: Ja, also wir müssen noch Werbung. Wir können
0: Ich würde gerne Werbung für den Irish Pub bei mir um die Ecke machen. Jetzt gerade bei der WM kannst du die Spiele gucken.
1: Super.
0: Und das Geile ist, im Dunstkreis von 20 Metern gibt es eine Pizzeria und einen Dönerladen. Die liefern dir das Essen in den Pub rein.
1: Ja.
0: Super geil, kann ich nur empfehlen.
1: So eine Werbung, die kriegt er nämlich bei der WM nicht. Die kriegt er nur bei uns.
0: So nämlich. So, machen wir aber mal. Gehen wir auf den Platz zurück?
1: Ab auf den Platz, weitermachen.
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0: Das ist ja Eminem, jetzt kommt der deutsche Eminem, der hört auf den Namen Kamrat.
1: Stimmt, Eminem hat ja Lose Yourself gemacht. Das hier ist Hug Yourself.
0: Lose Yourself und Hug Yourself. Das ist

0: Das Calvin Harris mit Promises und Sam Smith. Jetzt geht's weiter mit Lana Del Rey und Summertime Sadness. Und Summertime Sadness heißt ja irgendwie traurige Sommerzeit oder sowas, ne?
1: Ja, so ungefähr.
0: Ja, da frage ich mich, worüber seid ihr Sektor traurig im Sommer? Ich bin traurig, dass das Eis viel schneller schmilzt.
1: Dass mein Bett ganz oben im Haus steht, ganz oben.
0: Das ist auch echt, das ist traurig.

0: ja Menschen, die trinken morgens keinen Kaffee, sondern Cola.
1: Da weiß ich nicht, das kann ich nicht so ganz verstehen.
0: Also Cola morgens trinken würde ich nicht machen, aber zum Hören, Diet Pepsi, da kann man

0: So, Sektor, jetzt hatte ich heute Morgen schon große Fresse, aber jetzt habe ich es verkackt, glaube ich. Paraguay, Australien 0-0, habe ich nicht getippt. Türkei, USA 2-2, habe ich auch nicht getippt. Und da ist jetzt hier gleich beide Spiele Abpfiff.
1: Ja, ich habe Türkei, USA 2-2, habe ich ja getippt. Ich bin im Tippspiel wieder vor dir.
0: Ja,
1: ich möchte nochmal erwähnen, es geht darum, wer den anderen tätowiert.
0: Es geht ums nächste Tattoo der Verbinski Dienstleistungs GmbH, das stimmt.
1: Das ist der Quatsch, den wir machen. Richtig seriös wird's dann gleich nach Oliver Heldens mit Lady.

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1: Es ist 6 Uhr, wir sind Lukas Haack
2: und Lukas Rosendahl. Die deutsche Nationalmannschaft hat gestern ihre erste Niederlage dieser WM kassiert. Die Männer haben am Abend gegen Ecuador 1:2 verloren. Fürs Weiterkommen ist das aber nicht wichtig. Das Team zieht trotzdem als Gruppensieger in die K.O.-Phase ein.
1: Und erstmal ist das Spiel für Deutschland auch gut gestartet. In der zweiten Minute hat Leroy Sané das 1:0 geschossen. Der Ausgleich für Ecuador kam damit aber schnell hinterher und in der zweiten Halbzeit dann noch die Führung.
2: Experten sagen, dass Deutschland im Spielaufbau ungewohnt viele Fehler gemacht hat und es gerade im Mittelfeld zu viele Ballverluste gab. Dagegen hat Ecuador gekämpft. Die brauchen den Sieg nämlich, um in die nächste Runde zu kommen.
1: Dennis Undaff aus dem deutschen Team will jetzt trotzdem weiter durchstarten.
3: Ja, nur weil wir jetzt verloren haben, sollen wir jetzt am Boden sein oder was? Macht keinen Sinn. Wir haben alle genug Spiele in unserem Leben verloren. So, wir können damit umgehen. Das ist jetzt nichts Großartiges, sondern einfach bessere Leistung bringen und dann wird es Montag wieder besser.
1: Das nächste Deutschlandspiel steht kommenden Montag an. Der Gegner ist noch nicht klar.
2: In Venezuela ist weiter unklar, wie viele Menschen nach zwei heftigen Erdbeben verletzt oder getötet wurden. Offiziell bestätigt sind 235 Tote und 4.300 Verletzte. Experten befürchten aber tausende Tote. 40.000 Menschen werden vermisst.
1: Auch heute gibt die Sonne wieder alles und könnte einen NRW-Rekord aufstellen. Den bisher heißesten Junitag hier gab es 1947 mit 37,9 Grad. Teilweise werden heute aber bis 40 Grad erwartet.
2: Ein neues Gesetz gegen Elektroschrott kommt. Der Bundestag hat für das Recht auf Reparatur gestimmt. Von der Waschmaschine über das Smartphone bis zum E-Bike. Hersteller müssen die Geräte so bauen, dass sie repariert werden können und das auch zu einem angemessenen Preis anbieten.
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1: Das hat heute nur ein paar Wolken, vereinzelt mal ein Hitzegewitter dabei und es wird so richtig heiß. Brilon erreicht 35 Grad, Wuppertal und Lünen 39, in Leverkusen und Jülich sind bis 40 Grad drin.
2: Morgen und übermorgen sind dann ähnliche Temperaturen drin, da kommen dann aber auch mehr Hitzegewitter runter. Am Sonntag auch mit Starkregen und Hagel.
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1: Mit einer Meldung von der A1 Köln Richtung Münster zwischen Westhofener Kreuz und Kreuz Dortmund-Ohne haben wir 2 Kilometer Stau.
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4: Weißt du, wo ich glaube, wo gerade richtig gute Stimmung ist? Bei allen, die gerade Public Viewing Türkei gegen USA machen.
5: Ja.
4: Die Türkei ist zwar raus, aber da steht 2:2. Was haben wir jetzt? 98. Minute.
5: Und 3:2 für Türkei. Die Türkei ist das schön. Gegen den Gastgeber. Das hat natürlich noch
4: das
5: mal was.
4: Tut gut. Das
5: wir
4: tut
5: ja,
4: was?
5: Wir haben ja wirklich auch, wir haben ja auch wirklich mitgeweint, ne? Haben wir ja auch letzte Woche. Aber das Tor gönne ich jetzt mal von Herzen.
4: Lass mal versuchen, irgendeinen türkischen Fan anzurufen.
5: Ja.

0: Also auch wenn Deutschland rausgeflogen wäre und die im letzten Spiel noch einen Last-Minute-Sieg holen, ich wäre ausgerastet.
1: Gegen den Gastgeber.
0: Gegen den Gastgeber. Da hätte ich auch nochmal richtig alles jubeltechnisch rausgeholt.
1: Also das hat meinen Tippschein kaputt gemacht, aber Tipp heißt ja nicht, dass mein Herz nicht für die Türken schlägt. Ne?
0: Ey, wir haben ja schon mal mit Türkei-Fan Fatih gesprochen. Ja. Ne? Ich habe den hier in unserem Redaktionshandy. Wir rufen den jetzt.
1: Ruf den an.
0: Ruf den mal an.
1: Der wird das ja geguckt haben. Der ist wach. Also der guckt jedes Türkei-Spiel.
2: Hi.
0: Fatih, da bist du. Herzlichen Glückwunsch.
2: Hi, danke.
1: Ey, du bist live im Radio, da schon mal als Vorwarnung.
2: Ja, ich hör's.
1: Ey, aber jetzt mal ohne Flachs, ne? Also wir haben ja wirklich mit euch mitgelitten, weil wir wirklich gehofft haben, dass ihr weiterkommt. Aber ist das jetzt eine kleine Entschädigung, dass ihr das letzte Spiel gegen USA gewonnen habt?
2: Ja, ich bin ehrlich, eigentlich nicht. Ich bin auch voll ehrlich, weil im Endeffekt wissen wir sind einfach nicht mehr dabei. Und natürlich das letzte Tor in der letzten Sekunde hat nochmal so einen kurzen Aufschrei gesorgt. Tor, okay. Aber sonst war eigentlich auch USA ein bisschen besser als wir. Ne?
1: Ja, das ist beim Fußball egal. Das möchte ich ja schon nochmal sagen.
0: Aber
2: ja, das stimmt.
0: Also du sagst, es hat nur für einen kleinen Aufschrei gesorgt. Also hakst du die WM jetzt schnell ab, guckst auch nichts mehr oder wie machst du das jetzt mit dem Rest vom Turnier?
2: Nee, doch, klar, ich guck mir das alles noch an. Wie gesagt, ich bin einfach Fußball verliebt, auch wenn mein Land nicht mehr dabei ist, ist die WM was Schönes und ich werde auf jeden Fall da durchgucken alles.
1: Hast du noch andere Länder, für die du die Daumen drückst?
2: Ja, Deutschland und natürlich Portugal wegen Cristiano Ronaldo.
1: Tschüss! Ja, sicher.
0: aber meinst du, der schaltet sich nochmal darauf in die GOAT-Debatte und überholt den Messi nochmal? Oder sagst du, komm?
2: Ich denke schon, ich hoffe es auch, ne?
1: Man gönnt ihm irgendwie nochmal so einen versöhnlichen Abschluss am letzten Turnier.
2: Ja, also ich hoffe es. Mal gucken, wie weit Portugal kommt und wie weit auch Deutschland kommt.
1: Ich sag's dir, Fatih, wir haben so mitgelitten, aber wir drücken euch die Daumen, war das nächste Mal besser läuft.
2: Ich danke euch, vielen Dank.
1: Und jetzt ab in Bett mit dir.
2: Auf jeden Fall.
0: Kannst jetzt aber endlich mal wieder ausschlafen, denn nicht mehr diese Spiele da mitten in der Nacht dabei ausschlafen.
2: Ja, das stimmt.

0: Macklemore, Ryan Lewis mit Can't Hold Us in 1 Live. 6.11 Uhr, schönen guten Morgen, Sektor.
1: Es ist ein Geräusch, das passt zu sehr vielen Dingen. Hier zum Beispiel jetzt vorhin, ne? Türkei ist raus außer WM. Oh. Ja, nächste Woche, Ribinski und Färber nicht in 1 Live. Oh. Ja, und auch hierzu passt das.
2: 99 Problems ist schon wieder vorbei, trauriges Geräusch.
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0: Aber ist ja nicht schlimm, es gibt neue Folgen und die könnt ihr auch nachhören auf 1live.de, in ARD Sounds und in der 1live-App. Es gibt ja genug Probleme, die Felix hier im 1live-Haus jetzt kürzlich erst wieder gelöst hat.
1: Es gibt im Sektor Millionen Probleme.
0: Das ist krass.
1: Aber es werden so ganz langsam, dank Felix Lobrecht, immer weniger. Das von Hülya aus Karlsruhe zum Beispiel, das existiert auch nicht mehr.
2: Was hast du denn für ein Problem?
4: Ich hasse Jeans-Shorts bei Männern.
2: Das ist erstmal dein gutes Recht. Aber erzähl mal, elaborier mal.
4: Also das Problem ist hauptsächlich jetzt, ich sag mal, im Dating-Leben. Mhm. Sobald ich einen Mann sehe, mhm, der eine Jeans-Shorts trägt, mhm, ist der gut raus.
2: Du musst dir mal sagen, als Mann, mhm, ist es auch wirklich schwer, sich im Sommer ordentlich zu kleiden. Weil man sieht als erwachsener Mann mit einer kurzen Hose immer aus wie ein Kind.
4: Ja.
2: Ich habe keine Jeans-kurze Hose. Soll ich dir sagen, warum? Weil die unbequem sind. Weil die sind ja trotzdem genauso dick und fest wie eine Jeans. Mhm. Also die sind nicht sommerlich. Wenn man als Mann bei Hülya landen will im Sommer, was ist Best Practice? Was zieht man dann an? Untenrum.
4: In der Regel eine lange Hose.
2: Ja, ist warm. Willst du im Sommer so einen Freund haben, der die ganze Zeit so ölend neben dir steht? Weil dem ultra heiß ist, so, oh.
4: Ja. Hey, wer schön sein will, muss leiden. So.
2: Okay, das stimmt. Das,
4: ja? Siehst du, das ist ja das Problem. Ich habe ja recht mit der Sache. Wie lösen wir das? Vielleicht kannst du ja Männer dazu motivieren, das nicht zu machen. So ein Shoutout. Hey, Boys. Keine Jeans-Shorts.
2: Unter Bros. Hey, Bros. Hey, Bros. Unter Männern, lass doch mal die Jeans-Shorts weg, oder?
4: Ja, so? Zum Beispiel?
2: Okay, ein Applaus für Hülya, bitte.
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0: Ist der neue Film Supergirl im Kino gestartet. Ich habe mir den Trailer angeguckt, bin erstmal schockiert, dass Brynja Becker aus dem Pop-Team nicht die Hauptrolle spielt. Aber falls ihr den Film am Wochenende gucken wollt und da in der Schlange warten müsst für Popcorn, wir hätten da eine Story.
1: Ja, mit der ihr da angeben könnt vor den anderen. Eine Fun-Fact-Story zu Supergirl. Brynja Becker, erzähl mal, also ich kenne sie ja noch nicht, du bringst sie ja eigentlich mit. Das habe ich jetzt ganz falsch eingeleitet, muss ich sagen.
2: Supergirl landet, wenn sie vom Fliegen wieder zurückkommt, genau wie ein Eichhörnchen.
1: da muss ich investigativ nachfragen. Wie meinst du denn das?
2: Ja, das hat Schauspielerin Millie Alcock jetzt in der Talkshow von Jimmy Fallon erzählt. Ihr wurde bei den Dreharbeiten gesagt, dass

0: bitte wie ein Eichhörnchen landen soll.
1: She was like, your landing pose should be the way that squirrels land.
2: Hä?
0: Ja.
2: Wie landen denn Eichhörnchen?
0: Also quasi so in der Hocke. Und wenn ihr das mal mitmachen
3: warte,
0: wollt,
3: warte, ich will Mietja, was der ist der Sportliche von uns.
4: So wie ein Frosch.
0: Ja, hoch dich mal hin, dann so musst du so den rechten Arm vor dir ausstrecken auf dem Boden, genau. Und dann den linken Arm ziehst du zurück nach hinten und machst so eine Faust, als würdest du jemanden boxen wollen. Ja.
3: Okay, das sieht aus wie eine Superheldenpose, aber Brina, du kannst mir doch jetzt nicht erzählen, dass das Eichhörnchen so landen.
0: Doch, alle, immer.
3: Alle, immer.
0: Damit, ja, damit sie alle schneller verteidigungsbereit sind, wenn sie landen. Und
3: dann ballen die ihre kleine Faust.
0: Ja, siehst du das? Aber Millie Alcock versteht, dass man das erst nicht so glauben kann, war bei ihr nämlich auch so.
1: What are you talking about? And then I googled how squirrels land and it is exactly the same.
0: Aber sie sagt, googelt mal, dann werdet ihr das sehen.
3: Also ich, das Problem ist, dass ich jetzt, ach nee.
1: Google it now on your phone, I swear
5: never
1: to God.
5: Squirrels land like that, are you sure?
1: Yes, yes.
3: Also ich wollte Millie Alcock da jetzt gar nicht abwürgen, da wollte ihr auch noch was dazu sagen.
2: Was ist denn das Problem?
3: Das Problem, was ich jetzt hier habe, ist, dass ich immer, wenn ich Supergirl sehe, an so ein Eichhörnchen denken muss.
0: Ja, ich auch, aber ist es nicht auch irgendwie süß?
2: Achte mal, wie gut ich landen kann, Julian.
3: Mach noch mal ein Eichhörnchen. Stell dir mal vor, Cristiano Ronaldo würde das machen.
2: Ja, das wäre geil.

0: Das mit diesem Eichhörnchen, das lässt mich ja nicht los. Ne, welches, also wenn ihr ein Superheld wärt, wie welches Tier würdet ihr dann landen wollen?
1: Ich gehe für so einen sympathischen Blauwal. Die schießen ja so aus dem Wasser und lassen sich dann auf den Plauze fallen.
0: Ich glaube, du kannst als Superheld gar nichts leisten, aber das macht immer Eindruck, wenn du ankommst.
1: Das platscht halt auch riesig.
0: Das ist sehr gut. Ich finde besser, wie Pinguine aus dem Wasser kommen.
1: Boah, die schießen wie so ein kleiner Torpedo da raus.
0: Ja, das würde ich machen.
1: Du wärst Pinguin-Man. Ja.

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2: Um 6:30 mit Lukas Haack.
3: Und Lukas Rosendahl. Das kaputte Handy oder die alte Waschmaschine einfach auf den Müll werfen, wenn sie nicht mehr funktioniert? Dagegen hat der Bundestag gestern ein Gesetz beschlossen. Die Hersteller müssen ihre Geräte jetzt während der üblichen Lebensdauer zu einem angemessenen Preis reparieren.
2: Außerdem müssen Elektrogeräte so gebaut sein, dass man sie reparieren kann. Wenn da also ein Handy zum Beispiel einen Akku hat, der gar nicht austauschbar ist, verstößt das gegen das neue Gesetz. Alles mit dem Ziel, dass weniger unnötig weggeworfen wird.
3: Darum soll man auch einen Vorteil haben, wenn man sein kaputtes Gerät während der Gewährleistung nicht kostenlos gegen ein neues tauscht. Wer auf eine Reparatur setzt, für den verlängert sich die Gewährleistung von 2 auf 3 Jahre, also die Zeit, in der das Gerät funktionieren muss.
2: Wenn alles gut läuft, dann gelten die Regeln ab Ende Juli in Deutschland auch für Geräte, die davor gekauft wurden.
3: Am Halterner Stausee wird es dieses Wochenende kein Festival geben. 24.000 Personen hatten Tickets für das Sunset Beach.
2: Die Veranstalter hatten gestern erst den Start verschoben, dann kam die Absage. Grund ist die Hitze. Die Sicherheit von Besuchern und Artists könne nicht gewährleistet werden.
3: Die angeschlagenen Warenhauskette Galeria Karstadt Kaufhof bekommt nochmal Geld. Ein US-Investor will wohl bis zu 160 Millionen in das Unternehmen stecken.
2: Bedingung ist ein Sanierungsplan. Erstmal soll geprüft werden, welche Filialen sich überhaupt noch lohnen. Es gibt insgesamt 80 Stück, 30 davon gelten als Wackelkandidaten.
3: Die deutschen Fußballer haben bei der WM gepatzt. Im letzten Gruppenspiel gegen Ecuador gab es eine 1:2 Niederlage. Die Deutschen ziehen trotzdem als Gruppenerste in die K.O.-Runde. Für das Spiel ist am nächsten Montag, wird das stattfinden. Der Gegner steht aber noch nicht fest. Für mehr zum Spiel gegen...
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2: Das hat heute ein paar Wolken und vereinzelten Hitzegewitter dabei und es wird so richtig heiß. Brilon erreicht 35 Grad, Wuppertal und Lünen 39, Leverkusen und Jülich bis 40 Grad.
3: Morgen und übermorgen sind dann ähnliche Temperaturen drin, da kommen aber auch ein paar Hitzegewitter runter. Am Sonntag auch mit Starkregen und Hagel.
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2: Nix los auf den Straßen, alles frei.
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0: Ich weiß nicht, wie es euch so ging, Sektor, aber vielleicht sind ein paar Frühschichtler dabei. Ich habe lange überlegt, guckst du Deutschland? Ich gedacht, nee, ich muss um 3 Uhr aufstehen, kannst du nicht bringen? Und dann dachte ich so, ah, da verpasst du bestimmt was. Bin ich heute Morgen aufgewacht. Gar nichts verpasst.
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2: Naja, 3 Tore hast du schon verpasst. Die waren wie folgt verteilt. 1 Tor Deutschland, 2 Tore Ecuador. Trotzdem ist Deutschland Gruppensieger. Nick Potthoff aus dem 1 Live Sportteam. Sag jetzt mal, wir haben es ja beide nicht gesehen in der Fairbond. Ich musste man sich das angucken?
3: Nee. Wobei Deutschland ist ja schon nach 2 Minuten in Führung gegangen. Vor allem der viel kritisierte Leroy Sané ausgerechnet macht die Bude. Es konnte eigentlich nicht besser losgehen. Aber Flo Wirtz sagt, wann der perfekte Zeitpunkt gewesen wäre, ins Bett zu gehen.
4: Ja, ziemlich schnell nach unserem Tor.
3: Da hat er recht. Eigentlich wurde er gefragt, wann Ecuador die Kontrolle übernommen hat. Und ja, das war nämlich genau da nach 2 Minuten. Und ich meine, viele hätten es am besten so gemacht wie die deutsche Mannschaft. Nach dem 1-0 einfach abschalten.
0: Da hätte man ja gedacht, das gibt Selbstvertrauen. So ein frühes 1-0 gerade. Dann trifft doch noch ausgerechnet Sané. Was ist denn dann passiert?
3: Ich glaube, es war ein bisschen zu viel Selbstvertrauen. Also in die Richtung ging auch Bundestrainer Julian Nagelsmann.
5: Wir haben sie selber leider wieder ins Spiel zurückgeholt. War ein bisschen zu viel Freestyle dann nach einer frühen Führung.
0: Zu viel Freeze?
3: Also er meint jetzt nicht, dass sie den Ball hochgehalten haben oder so, ne? Sondern zu riskante Pässe. Deutschland wollte dann auf einmal das 2-0 machen, das 3-0 machen. Unbedingt offensiv spielen, dann spielt man Fehlpässe und Ecuador war halt da.
2: Jetzt war ganz Deutschland ja richtig hyped nach dem WM-Start. Da hieß es schon, der Zug hat keine Bremse. Jetzt dieses Spiel, man hat so ein bisschen das Gefühl, der Zug hat doch eine Bremse?
3: Ja, die angezogene Handbremse, die haben sie gestern gefunden. Mit der hat Deutschland nämlich irgendwie vor allem in der zweiten Hälfte gespielt. Nagelsmann hat da vor allem Spieler gebracht, die ja auch mal gern ein bisschen Weltmeisterschaft spielen wollten, dafür die wichtigsten nach und nach ausgewechselt. Finde ich auch irgendwie völlig okay bei so einem Spiel. Jamal Musiala hat auch gecheckt, woran es lag.
6: Sie haben ein bisschen mehr Hunger und Intensität ins Spiel gebracht. Am Ende, das kann auch ein Spiel entscheiden.
3: Ja, weil während Deutschland so ein bisschen Minuten verteilt hat, ging es bei Ecuador halt um alles, damit die auch weiterkommen. Das hast du gemerkt. Klar ist aber auch, das Spiel durftest du verlieren. Noch eine Niederlage bei der WM, die darf es halt jetzt nicht mehr geben. Ne?
2: Klingt, als wärst du Experte.
0: Nick, ich muss auch sagen, dank dir fühle ich mich ein bisschen besser, weil ich hab's ja gemacht für die deutsche Nationalmannschaft. Früh ins Bett gehen, bisschen geschont, ich habe alles richtig gemacht.
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0: pray. Wir beten dafür, dass es endlich wieder kälter wird, glaube ich. Heute bis zu 41 Grad im Sektor.
1: Das ist wirklich krass, muss ich zugeben. Aber ich mag es trotzdem nicht. Das muss ich nochmal sagen. Wenn wir, es ist zu heiß, mir ist zu warm. Es ist zu heiß, es ist zu warm. Völlig richtig.
0: Da hast du recht, ja.
1: Aber ich möchte, dass wir einen konstruktiven Ansatz wählen, Sektor, ja? Und da müssen wir nur mal bei unseren Nachbarn, den Tieren, vorbeischauen. Die machen das nämlich konstruktiv. Da geht keiner hin und sagt, ist zu heiß. Nein, die tun was dagegen.
0: Genau, die Tiere, die haben sich noch nie beschwert, weil die alle nicht reden können. Das können die alle nicht, aber die haben auch Tricks. Die haben die Tricks am Start, Leute. Geier zum Beispiel. Geier pinkeln sich selbst auf die Füße, damit denen kühler wird.
1: Das ist ja so clever.
0: Das hab
1: ich auch gedacht. Wasser bei dir am Start und lässt es einfach aus.
0: Ich hab's gestern gehört, habe ich direkt gedacht, mache ich. Aber Kathi aus Remscheid zum Beispiel, die ist nicht so sicher.
2: Ich glaube, mit dem Geruch würde ich überhaupt nicht klarkommen. Das wäre dann doch schon eine Hausnummer für mich.
1: Ich finde, da ist sie ein bisschen zu pingelig. Weil es ist ja extrem heiß, das heißt extreme Maßnahmen.
0: Ja, genau. Also da ist der Geruch. Ne? Da ist der Geruch auch irgendwann mal egal.
1: Schweiß, Urin, was ist denn schlimmer?
0: Irgendwann geht es darum, ein paar Grad runterzukommen. Das haben Abo und Salim aus Hagen verstanden.
3: Nee, gar nicht. Da verbrenne ich lieber. Also wenn ich in der Sahara bin und keine Ahnung, um Überleben kämpfe, dann würde ich vielleicht überlegen, mal auszuprobieren.
0: Ja, so ist das doch.
1: Ich finde, das ist realistisch. Was sind eure Abkühlungstipps, Sektor, die ihr noch so habt? Meldet euch rein. 1 Live Messenger oder per WhatsApp 0800 567 8911.

0: Celestial heißt ja, glaube ich, irgendwie Sternhimmel oder himmlisch oder so. Himmlisch könnte sein, ja?
1: Apropos Sternhimmel, falls ihr den nicht habt, könnt ihr jetzt in den letzten Tagen viele Glühwürmchen sehen.
0: Das ist ja fast das Gleiche.
1: Ja, ist fast das Gleiche, weil da sind gerade besonders viele paarungswillige Glühwürmchen-Männchen unterwegs. Und dann glühen die besonders.
0: Aber die haben ein hartes Wochenende vor sich.
1: Weitere wichtige Nachrichten in den 1Live-Infos gleich nach New Religion von Bibi Rexha.
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1: Es ist 7 Uhr, wir sind Lukas Haag
2: und Lukas Rosendahl. Die deutsche Nationalmannschaft hat gestern ihre erste Niederlage dieser WM kassiert. Die Männer haben am Abend gegen Ecuador 1-2 verloren. Fürs Weiterkommen ist das aber nicht wichtig. Das Team zieht trotzdem als Gruppensieger in die K.O.-Phase ein.
1: Und erstmal ist das Spiel für Deutschland auch gut gestartet. Schon in der zweiten Minute hat Leroy Sané das 1-0 geschossen. Der Ausgleich für Ecuador kam dann aber schnell hinterher und in der zweiten Halbzeit auch die Führung.
2: Experten sagen, dass Deutschland im Spielaufbau ungewohnt viele Fehler gemacht hat und es gerade im Mittelfeld zu viele Ballverluste gab. Dagegen hat Ecuador gekämpft. Die brauchten den Sieg nämlich, um in die nächste Runde zu kommen.
1: Dennis Undaff aus dem deutschen Team will jetzt trotzdem weiter durchstarten.
3: Ja, nur weil wir jetzt verloren haben, sollen wir jetzt am Boden sein oder was? Macht keinen Sinn. Wir haben alle genug Spiele in unserem Leben verloren. So, wir können damit umgehen. Das ist jetzt nichts Großartiges, sondern einfach bessere Leistung bringen und dann wird es Montag wieder besser.
1: Das nächste Deutschlandspiel steht am Montag an. Der Gegner ist noch nicht klar.
2: Ein neues Gesetz gegen Elektroschrott kommt. Der Bundestag hat für das Recht auf Reparatur gestimmt. Von der Waschmaschine über das Smartphone bis zum E-Bike. Hersteller müssen die Geräte so bauen, dass sie repariert werden können und das auch zu einem angemessenen Preis anbieten.
1: In Venezuela ist weiter unklar, wie viele Menschen nach zwei heftigen Erdbeben verletzt oder getötet wurden. Offiziell bestätigt sind 235 Tote und 4.300 Verletzte. Experten befürchten aber tausende Tote. 40.000 Menschen werden im noch vermisst.
2: Wer heute noch keine Pläne hat, der könnte spontan heiraten. Heute ist der 26.06.2026, ein beliebtes Hochzeitsdatum.
1: In vielen Standesämtern werden deshalb extra viele Termine angeboten und für ganz Spontane bietet die Evangelische Kirche bundesweit Segnungen oder Trauungen an.
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2: Das hat heute ein paar Wolken und vereinzelt ein Hitzegewitter dabei und es wird so richtig heiß. Bielefeld erreicht 37, Dortmund und Solingen 38 und Siegen und Zülpich sogar 39 Grad.
1: Morgen und übermorgen sind dann ähnliche Temperaturen drin, da kommen dann aber auch mehr Hitzegewitter runter. Am Sonntag auch mit Starkregen und Hagel.
2: Stauschau. Mit einer Meldung auf der A46 Düsseldorf Richtung Wuppertal ist im Kreuz Wuppertal Nord die Verbindung zur B326 wegen Bergungsarbeiten gerade gesperrt. 1 Kilometer Stau sind da.
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5: Ja, das sind wir, Ribinski und Färber, besser als das Deutschlandspiel. Aber davon redet Tim aus Gewilsdorf hier überhaupt nicht.
6: Nee, der war nämlich gestern am Fühlinger See. Da war eine, ich sag mal, große Party. Was da los war, das erzählen wir euch gleich. Erstmal spielen wir euch aber den Song. Ja, der handelt, glaube ich, davon, wie wir alle gerade schlafen.
5: Ach, Andres.
6: Ja, nackelig.
5: Ich habe noch so eine Boxershorts immer an. Ah, die ist auch klitschnass morgens, ne?

0: Samba mit Undressed. Wir haben schon 6:06.
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2: Wurde noch Zeit.
0: Ich finde das gut, dass die FIFA für uns auch so eine Hydration Break eingeführt hat.
2: Ich trinke jetzt erstmal, weil ich habe mir so Wasser geholt.
0: Anstrengend alles.
2: Aber ich muss sagen, ich bin mit unserer bisherigen Performance hier heute. Bin ich sehr zufrieden, wir kommen stabil hinten raus.
0: Ich finde, du performst auch gut. Ich habe ein bisschen heute den Leroy Sané gemacht. Also
2: hast du doch getroffen.
0: Um 5.05 Uhr habe ich ja wirklich einen super Gag gemacht. Also
2: seitdem baust du ab, oder was?
0: Seitdem meine Performance eher schwach. Ich habe das Gefühl, dass du gleich mit UNDAF zu Ende moderierst.
2: Also, wir müssen gleich wechseln, ja, ich denke auch. Aber der wird trotzdem das nächste Mal, wenn wir moderieren, nicht von Anfang an dabei sein. Wird er nicht, ne?
0: Ich will mal rüber, kannst du mich dehnen eventuell? Ich habe leichte Krampfgefühle auch in den Stimmbändern.
2: Das machen wir gleich. Wir würden kurz die Hydration Break, wie die FIFA das auch macht, noch für Werbung nutzen.
0: Oh ja, das ist gut.
2: Mein Friseur Roman gegenüber bei mir in Düsseldorf ist der ehrlichste Friseur der Welt. Da weißt du, woran du bist. Der steht so hinter mir, fummelt mir oben auf meiner Kopfhaut rum. Bist du verheiratet? Fragt er. Ich so, nee. Aber du hast eine Freundin. Ich so, ja. Ja, mach lieber schnell mit Heirat, weil da oben mit den Haaren wird weniger. Hat er ganz ehrlich, hat er mir das gesagt und das fand ich auch irgendwie gut.
0: Das ist gut, dann geht zu Roman.
2: Geht zu Roman. Ja. Liebe Grüße und jetzt geht's wieder zurück.
0: Ab aufs Feld.
2: Auf den Platz.
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0: Ray in 1 Live mal wieder mit ihrer verzweifelten Suche nach ihrem Husband.
1: Wahrscheinlich hat er gestern das Deutschlandspiel geguckt.
0: Ja, vielleicht.
1: Würde ich vermuten. 20.000 Menschen haben das Deutschlandspiel gestern aber sausen lassen. Die waren nämlich am Fühlinger See in Köln.
2: Ich bin so aufgeregt heute. Das hier ist heute mein allererstes Konzert in diesem Jahr.
1: Ihr habt die Stimme wahrscheinlich erkannt. Nina Chuba hat gestern den Auftakt ihrer Open Airs gespielt vor 20.000 Leuten.
0: Und fast ähnlich so viel war auf der Bühne los. Da war hier eine Menge Tänzerinnen, da war ein ganzes Blasorchester dabei, E-Gitarrist, alles mit dabei, Feuerwerk. Und sie hat auch an die Hitze gedacht. Es gab kostenlose Wasserauffüllstationen, finde ich sehr gut. Manche waren ja auch, war ja am Fühlinger See, vorm Konzert passend noch eine Runde schwimmen, kann man
1: das
0: auch
1: ist,
0: gut machen.
1: Das ist top.
0: Und was ich sehr clever finde, weil ich selber so ein Stand-Up-Paddleboard habe, manche haben sind mit dem Board auf den See gefahren und haben von da das Konzert heimlich mitverfolgt.
1: Ja, gar nicht smart, doof, ne? Ja, gar gut. Nicht doof. Das ist dann ein Stand-Up-Auftritt, aber ohne Witze. Nina Chuba, muss man sagen, die singt ja eigentlich Deutsch. Wir haben aber gestern bei diesem Konzert festgestellt, die Fans können alle richtig gut Englisch.
3: Nina Chuba, it's a mood. It's a mood. Slay.
4: Todesslay.
0: Ja. Slay.
1: Todesslay.
0: Todesslay. Also. Todesslay. Wir hören jetzt nochmal, würde ich sagen, ein bisschen rein in die Atmo von gestern.
1: Das war eine Mut. Eine Mut war das.
0: Nee, das war Todesslay.
1: Ach so.
5: Nina, Nina, Nina.
6: 10 von 10.
7: Das war wirklich richtig geil.
8: Ich hätte mir gewünscht, es geht jetzt noch 3 Stunden länger.
9: Nina Chuba, bestes Konzert.
10: Wir haben 2 Stunden durchgetanzt.
11: Richtig geile Stimmung, auch wenn es so heiß war.
12: Was sie für eine Präsenz hat, dass sie einfach so ist, wie sie ist.
13: Sie ist einfach geil und
14: sie trifft den Nerv der Zeit.
15: Ich liebe, wenn das Liebe ist.
16: Letztes Jahr waren wir auf Nina Chuba Konzert in Luxemburg und da bin ich gerade durch eine Trennung gegangen. Da habe ich das Lied 100% gefühlt und die Emotionen trage ich mit und jetzt finde ich es einfach nur noch schön.
17: Das ist eine Queen, ganz ehrlich.
18: Nina!

0: So, Sektor Henne wieder runter, weil so geil war es gestern nicht.
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2: Immerhin hat gestern mal einer ein Tor gemacht, der sonst von ganz vielen gehatet wird. Außer von einem Mann, weil der verteidigt ihn immer. Das ist Streamer Abdu.
3: Leroy Azizani trifft, schlechtes Spiel. Leroy Azizani trifft dich, auch schlechtes Spiel. Leroy Azizani macht ein Assist, schlechtes Spiel. Leroy Azizani macht kein Assist, schlechtes Spiel. Egal, was dieser Mann macht, es wird kritisiert.
0: Leroy Azizani spielt nicht, schlechtes Spiel. Naja, Deutschland verliert gestern gegen Ecuador mit 1-2. Das Tor schießt Leroy Azizani. Kritik gibt es danach trotzdem wieder. Nick Potthoff, 1Live-Sportteam. Warum denn? Was hat er denn?
4: Also, wahrscheinlich, weil er atmet. Ich weiß nicht. Also, ich hätte es nie gedacht, dass ich sage, aber Abdu hat schon recht. Sané kann es niemandem mehr recht machen. Abdu ist ja der größte Leroy Sané-Fan der Welt. Galatasaray-Fan. Da spielt Sané ja. Er verteidigt den immer. Aber es lag auch gestern nicht an Sané. Der macht das schnellste WM-Tor für Deutschland seit 1934.
0: Ui.
4: Das finde ich insane. Danach sind trotzdem viele Fans genervt, weil Sané durchspielt und nicht mehr so viel dazu kam. Man muss aber sagen, von der ganzen Mannschaft nicht.
2: Also, grundsätzlich, so eine Niederlage, ja, verstehe ich als Fußballer, ist nie geil. Aber Deutschland war ja auch einfach schon für 16. Finale qualifiziert. Also, es ist auch einfach ein bisschen egal.
4: Es ist ein bisschen egal. Es ist aber trotzdem ein bisschen bitter, weil es so ein kleiner Cut halt ins Selbstbewusstsein ist. Ne? Und es hätte so ein geiles Spiel werden können, wo sich ein Sané Selbstvertrauen holt oder halt auch andere. Weil wer über Leroy Aziz Sané spricht, der muss auch über Manuel Peter Neuer sprechen. Ist halt wirklich sein Name. Vor dem Turnier wurde er zurückgeholt wegen seiner Aura. Die war gestern aber irgendwie nicht da. Also, beim 1-2 will er den Ball fangen. Ein Spieler kommt vorher dran. Es sieht alles ein bisschen dumm aus. Er wird nach dem Spiel darauf angesprochen.
5: Das zweite Gegentor, nehmen Sie das auf Ihre Kappe?
6: Nee.
4: Ah, okay, also ich glaube, Manuel Neuer braucht vielleicht doch nicht mehr Selbstvertrauen.
0: Aber vielleicht ein, zwei andere, oder? Ist ja die WM der Topstars, Mbappé, Messi, Haaland treffen alle, wie sie wollen. Wo ist das bei uns? Wo sind diese Big Player?
4: Die fehlen wirklich ein bisschen, ne? Wir haben halt nicht den ganz großen Goalgetter, klar. Wir haben da so zwei, die so fusionieren zu Vusiala. Also Flo Wirtz und Jamal Musiala. Musiala war lang verletzt. Auch bei Wirtz läuft es nicht so richtig. Das weiß auch Bundestrainer Julian Nagelsmann.
7: Mir fehlt jetzt ein bisschen das Tor. Ich sag mal, die Dosenöffner-Aktion, aber die wird kommen. Die kommt am Montag, bin ich mir ganz sicher.
4: Also Nagelsmann hat schon das Selbstvertrauen in Wirtz. Montag geht es nämlich schon weiter, wahrscheinlich gegen Paraguay. Wäre wieder ein Team aus Südamerika und die nächste Chance ist, ein bisschen besser zu machen.
2: Deutschland verliert gegen Ecuador mit 1-2. Ich würde

0: Eben nochmal journalistisch nachfragen bei Manuel Neuer. Herr Manuel Peter Neuer, war es vielleicht doch ein Fehler von Ihnen gestern?
1: Auf gar keinen Fall.
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1: Um 19:30 mit Lukas Haack
2: und Lukas Rosendahl. Heute könnte es in NRW so heiß werden wie noch nie im Juni. Der Deutsche Wetterdienst rechnet mit Temperaturen von bis zu 40 Grad. Erstmal vor allem im Rheinland und morgen auch in Ostwestfalen.
1: Der aktuelle Hitzerekord für Juni in NRW liegt bei 37,9 Grad. Das war kurz nach dem Zweiten Weltkrieg 1947 in Köln und in Bonn. Und auch in ganz Deutschland war es zu dieser Jahreszeit noch nie über 40 Grad heiß.
2: Diese heftigen Temperaturen können für alle Menschen gefährlich werden. Darum wurde das Sunset Beach Festival am Halterner Stausee für dieses Wochenende abgesagt. Laut Veranstalter kann man wegen der Hitze nicht dafür sorgen, dass alle sicher sind.
1: Auch in den Niederlanden ist ein Festival wegen Hitze abgesagt worden, das DEFCON 1. Bei Insta reagieren die meisten Leute traurig auf die Absage. Es gibt aber auch welche, die sich fragen, ob das wirklich nötig ist.
2: Die deutschen Fußballer haben bei der WM gepatzt. Im letzten Gruppenspiel gegen Ecuador gab es ein 1:2 Niederlage. Die Deutschen ziehen trotzdem als Gruppenerste in die K.O.-Runde. Das erste Spiel ist am Montag. Der Gegner steht noch nicht fest.
1: Der Bundestag macht es für Umweltverbände schwerer, gegen bestimmte Bauprojekte zu klagen. Es geht um Infrastruktur, also Dinge wie Kraftwerke oder neue Autobahnen.
2: Die Projekte werden bei einer Klage nicht mehr automatisch aufgeschoben und die Verbände können nur noch unter bestimmten Bedingungen klagen.
1: Die angeschlagene Warenhauskette Galeria Karstadt Kaufhof bekommt nochmal Geld. Ein US-Investor will bis zu 160 Millionen in das Unternehmen stecken.
2: Bedingung ist ein Sanierungsplan. Erst soll geprüft werden, welche Filialen sich überhaupt noch lohnen. Es gibt 80 Stück, 30 davon gelten als Wackelkandidaten.
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1: Es geht meistens mit viel Sonne und nur lockeren Wolken los. Ganz vereinzelt gibt es später mal ein Hitzegewitter und es wird extrem heiß. Gummersbach und Detmold erreichen 36 Grad, Münster und Hilden 39, in Königswinter sind bis 40 Grad drin.
2: Morgen ähnlich heiß und noch vereinzelt Hitzegewitter. Am Sonntag dann schwül und bis 36 Grad. Dazu nochmal heftige Unwetter mit Starkregen und Hagel.
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1: Da geht's los mit der A1 Dortmund Richtung Köln. Zwischen Kreuz Leverkusen und Köln-Niel braucht ihr gerade 20 Minuten länger. Es gibt 4 Kilometer Stau wegen Bergungsarbeiten. A44 Dortmund Richtung Kassel. Zwischen Kreuz Wünnenberg-Haaren und Lichtenau 10 Minuten mehr in Plan. 4 Kilometer Stau nach einem Unfall. Und zum Schluss haben wir die A46 Düsseldorf Richtung Wuppertal. Dies im Kreuz Wuppertal Nord ist die Verbindung zur B326 wegen Bergungsarbeiten gesperrt. Es gibt 1 Kilometer Stau.
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3: Eure nassgeschwitzten Saftsäcke, wollte ich gerade sagen. Aber ich lasse das lieber. Schönen guten Morgen, Sektor.
4: Leute, uns wird hier aus der Redaktion, wird uns immer gesagt, bitte singt nicht so viel on air. Ich kann das verstehen, aber wie kann man denn hier bitte nicht mitsingen?
5: Du bist gut genug.
4: Geht doch nicht anders.
5: Du bist gut genug.
3: Ja. Ich muss sagen, ich finde aber auch diesen Beat einfach geil. Das ist richtig geiler Sundowner-Vibe. Und ich meine, das mit dem Mitsingen, das machen ja nicht nur wir.
4: Das macht die ganze USA momentan. Und deswegen sind Kitsch Creek und Blumengarten gerade in den USA unterwegs. Die treiben sich da gerade rum, machen ein bisschen Promo. Was da noch so geht, das erfahren wir gleich, weil ein Kollege von uns, der begleitet die.
3: Und wir haben mit dem gesprochen.

0: Stimme gelobt.
1: Ich weiß gar nicht warum, aber das ist der Song, der Ende Mai rauskam, der damals in Deutschland schon gut Welle gemacht hat, von Blumengarten. Gut genug, aber der Song ist in Deutschland auf Nummer 1 der Charts und das liegt auch an seinem internationalen Erfolg.
0: Das finde ich ja so vollkommen verrückt. Wirklich, da geht was in den USA steil und auf einmal merken wir, ach, das können wir ja auch, ne? Und die Jungs von Blumengarten und Kid Streak, die sind gerade zusammen in den USA. Und unser Kollege Jan Kawelke von Cosmo, der begleitet die Band da. Und wir haben mit Jan gesprochen und mal gefragt, sind die jetzt Fame in den USA?
2: Das fühlt sich auf jeden Fall so an. Also egal, ob im Restaurant oder auf der Straße Leute erkennen, vor allem Sänger Ryan, quatschen ihn an oder wollen Fotos machen.
3: Love that song.
4: Thank you so much.
3: Where are you guys from?
4: Germany. Cologne, Germany.
3: Yeah, man. That's dope.
2: Also aus Cologne, Germany nach New York City, USA und dass die hier gerade mitten in Manhattan auf der Straße erkannt werden, das wundert ja nicht. Stars wie Lizzo posten TikToks damit, die brasilianische Nationalmannschaft oder auch K-Pop-Star Felix. Die Woche war gut genug ja auch der Song mit den meisten Shazams weltweit.
0: Das ist schon krass, aber Blumengarten, die sind jetzt ja nicht nur in den USA, um da ein paar Selfies zu machen, das muss man ja auch mal sagen. Warum sind die da hingereist?
2: Ja, weil der Song gerade so viral ist. In den USA geht, gibt es natürlich auch viel Interesse von Medien, die sich fragen, was hat das eigentlich mit diesen Deutschen, mit Kitschkrieg und mit Blumengarten auf sich? Und es soll noch ein Remix mit einem US-Star geben. Daran wird gerade geschraubt. Wer und wann? Dazu gibt es jetzt noch keine Infos, aber wir können ja einfach alle mal träumen, wen wir uns auf dem Song so wünschen würden.
0: Hä, aber du bist doch mit denen da. Oder hast du da nicht schon irgendwelche geheimen Infos, die du uns mal hier droppen kannst?
2: Nee, da müsst ihr die Jungs nochmal persönlich anrufen.
0: Aber du weißt was. Du darfst nur nichts sagen, ne? Komm, sag ehrlich.
2: Wer weiß?
1: Ah, das ist natürlich Teasing vom Allerfeins, was da.
0: Der weiß mehr. Ich bin jetzt schon hype, welcher Rapper da drauf ist, muss ich sagen. Aber bis jetzt gibt's eben nur die deutsche Version und die hören wir jetzt.
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0: POV. Wie hast du bei den tropischen Temperaturen geschlafen? Dein Kollege fragt nach.
1: Und? Wie geht's, wie steht's?
2: Beschissen gut, wie immer. Hey, alles gut, alles gut.
3: 1.

0: Also einmal auf diesem Ding mitfahren ist schon geil, ne? Als Kind habe ich immer gedacht, auf dem Karnevalswagen mitfahren wäre auch geil. Dass du nicht unten stehst, sondern dass du oben auf diesem Karnevalswagen stehst. Ich muss aber sagen, beim CSD auf dem 1 Live Love Wagen ist noch ein bisschen geiler, weil erstmal setzt man da ein Zeichen und zweitens ist das eigentlich eine noch größere Party.
1: Ja, und am Sonntag, am 5.7. feiert diese Party ihren Höhepunkt in Köln. CSD, über 1 Million Menschen werden da unterwegs sein, wenn die LGBTQAI+ Community feiert. Es wird auch demonstriert, es wird protestiert, es wird aufmerksam gemacht auf dieses sehr, sehr wichtige Thema.
0: Und eine möchte dabei sein, ihr vielleicht auch, dann könnt ihr 1live.de schon mal auschecken. Bei uns jetzt in der Leitung ist Lisa. Hallo Lisa.
2: Hallo,
0: sag mal, warst du schon häufiger auf dem CSD?
2: Ja, sicher.
0: Jedes Jahr?
2: Ja, genau. Ist so meine 5. Jahreszeit im Jahr.
1: Ah, sehr gut.
0: Das finde ich gut.
1: Aber was macht ihr denn da, was ist da das Geile dran? Warum sagst du, ey, das ist für mich ein unumstößlicher Termin im Kalender?
2: Naja, also ich bin selber queer und von daher ist es für mich eine Selbstverständlichkeit, an diesem Tag oder an diesen Tagen auf die Straße zu gehen, für Sichtbarkeit zu demonstrieren und natürlich auch für die Menschen auf die Straße zu gehen, die sich öffentlich eben vielleicht noch nicht trauen, sich zu bekennen.
0: Das ist das. Ne? Man darf das nicht vergessen, dass es immer noch ganz viele Menschen gibt, die manchmal mit einem schlechten Gefühl nach draußen gehen und für die das ein ganz wichtiger Tag ist, weil die einfach sagen, hier kann ich so sein, wie ich bin.
2: Ja, genau.
0: Ist das denn für dich mehr politisch oder mehr Party? Oder geht das Hand in Hand?
2: Ich glaube, das ist ein Hand-in-Hand-Ding, aber wir sollten auf jeden Fall die politischen Aspekte nicht unterschätzen und auch nicht außer Acht lassen.
1: Du hast ja eine Bewerbung bei uns eingereicht, da hast du geschrieben, du bist nur 1,50 Meter groß. Sag mal, warum hast du das reingeschrieben? Hast du nach dem Motto, ich nehme auch nicht viel Platz weg auf eurem Truck?
2: Ja, genau, ich bin nur 1,50, Schuhgröße 33, ich fall quasi gar nicht auf. Also ich bin super platzsparend.
0: Lisa, das Gute ist, mit 1,50 passt man auch sehr gut in unseren Lostopf. Da bist du jetzt auf jeden Fall schon mal drin. Ne? Also ich weiß nicht, ob da überhaupt Platz ist für Menschen über 2 Meter, aber du bist auf jeden Fall drin. Du könntest dabei sein nächste Woche.
1: Was für, ja, aber auch noch für dich spricht, Lisa, ist, finde ich, du bist Tänzerin, ne?
2: Genau. Ja.
1: Ey, das wäre natürlich, das sähe auf unserem Truck schon gut aus, wenn du da
0: wenn
1: so ein
0: paar JC Zeller da auflegt.
1: Und du so ein paar Moves, Lisa?
2: Ja, sicher. Also ich habe 2 Weltmeistertitel. Vielleicht kriege ich dafür noch ein extra los.
0: Also ich kann das nur sagen, im Namen der Verbinski Dienstleistungs GmbH, wir drücken dir auf jeden Fall die Daumen, dass du dabei bist.
2: Vielen lieben Dank.
0: 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Die Plätze gehen übrigens nächste Woche raus. Falls ihr auch dabei sein wollt beim 1Live Love Truck auf dem CSD, 1live.de auschecken, da ist ein Formular, müsst ihr uns sagen, warum ihr unbedingt dabei sein wollt.
1: Also lasst euch was einfallen, Leute, denn es lohnt sich auf jeden Fall.

0: 7:55 Uhr, gleich vor den Infos, noch der Song, der perfekt ist, um schlechte Nachrichten zu überbringen. Olivia Dean mit So Easy to Fall in Love. So easy. Hi Mitya, hast du mitbekommen, Deutschland hat gestern verloren?
1: Ja, das habe ich mitbekommen, aber ganz ehrlich, die sind doch eh schon qualifiziert für die K.O.-Runde, Gruppenerster, und wie schön sich die Ecuadorianer gefreut haben. Das hat Spaß gemacht.
0: Julian,
1: ja?
0: Heute Temperaturen bis 41 Grad, das ist schon heftig.
1: Das ist schon heftig, das stimmt, aber da kann die Bratpfanne auch mal in der Schublade bleiben. Ich wollte schon immer mal ein Spiegelei auf meiner Motorhaube. Ich wollte einfach mal gucken, ob das funktioniert. Kleines Experiment.
0: Könnte funktionieren. Übrigens, nächste Woche 1 live ohne Ribinski und Färber.
1: Wo ist denn da jetzt die schlechte Nachricht?
0: Ah ja, stimmt.
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1: Es ist 8 Uhr, wir sind Lukas Haag
2: und Lukas Rosendahl. Das kaputte Handy oder die alte Waschmaschine einfach auf den Müll werfen, wenn sie nicht mehr funktioniert. Dagegen hat der Bundestag gestern ein Gesetz beschlossen. Die Hersteller müssen ihre Geräte jetzt während der üblichen Lebensdauer zu einem angemessenen Preis reparieren.
1: Außerdem müssen Elektrogeräte so gebaut sein, dass man sie reparieren kann. Wenn da also ein Handy zum Beispiel einen Akku hat, der gar nicht austauschbar ist, verstößt das gegen das neue Gesetz. Alles mit dem Ziel, dass weniger unnötig weggeworfen wird.
2: Darum soll man auch einen Vorteil haben, wenn man sein kaputtes Gerät während der Gewährleistung nicht kostenlos gegen ein neues tauscht. Wer auf eine Reparatur setzt, für den verlängert sich die Gewährleistung von 2 auf 3 Jahre. Also die Zeit, in der das Gerät funktionieren muss.
1: Wenn alles gut läuft, gelten die Regeln ab Ende Juli in Deutschland auch für Geräte, die davor gekauft wurden.
2: Die Hitzewelle erreicht heute erstmal ihren Höhepunkt. In Aachen werden bis zu 41 Grad erwartet. Das wäre für den Juni ein neuer Temperaturrekord.
1: Louis ist Sanitäter aus Köln. Er empfiehlt, auch mal auf Leute um einen herum zu achten.
3: Insbesondere bei den Temperaturen muss man sich da auch ein bisschen mehr Zeit nehmen. Vielleicht auch Oma und Opa 2-3 Mal mehr am Tag anrufen, als man das sonst tun würde, um auch wirklich sicher zu gehen, dass da genug getrunken wird.
1: Der Rettungsdienst in Köln hat gestern schon Alarm geschlagen. Wegen Hitzenotrufen lag die Auslastung bei 90%.
2: Am Halterner Stausee wird es dieses Wochenende kein Festival geben. 24.000 Personen hatten Tickets für das Sunset Beach.
1: Die Veranstalter hatten gestern erst den Start verschoben, dann kam die Absage. Grund ist die Hitze. Die Sicherheit von Besuchern und Artists könne nicht gewährleistet werden.
2: In Venezuela ist weiter unklar, wie viele Menschen nach 2 heftigen Erdbeben verletzt oder getötet wurden. Offiziell bestätigt sind 235 Tote und 4.300 Verletzte. Experten befürchten aber tausende Tote. 40.000 Menschen werden vermisst.
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1: Das ist meistens sonnig und wenn dann nur locker bewölkt und es wird extrem heiß. Höxter und Nettersheim erreichen 36 Grad, Düsseldorf und Hagen 39, Erftstadt bis 40 Grad.
2: Morgen sieht es genauso aus, am Sonntag dann nur noch bis 36 Grad, dazu schwül und es kann heftige Gewitter geben mit Starkregen, Hagel und auch Sturmböen.
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1: Da haben wir einmal die A44 Dortmund Richtung Kassel zwischen Kreuz Wünnenberg-Haaren und Lichtenau. Braucht ihr 10 Minuten länger, 4 Kilometer Stau nach einem Unfall. Und dann noch die A46 Düsseldorf Richtung Wuppertal. Dies im Kreuz Wuppertal Nord ist die Verbindung zur B326 wegen Bergungsarbeiten gesperrt. Es gibt 1 Kilometer Stau.

0: Bremsen.
1: Ich glaube, unser 1-2-Sportexperte Nick Potthoff hat das eben die angezogene Handbremse genannt.
0: Ja, die ist eingetreten bei der deutschen Nationalmannschaft, haben gestern verloren. Ist nicht schlimm, wir sind trotzdem weiter. Wie jetzt aktuell die Stimmung so rund um die Leistung ist und gegen wen wir bald spielen könnten, das klären wir alles gleich hier in 1-2.

0: Alex Warren mit Fever Dream für euch um 7:05. Schönen guten Morgen.
1: Es gibt ja so Forscher, die stellen sich immer komische Fragen, ne? Also so Forscher generell, die fragen dann sowas, was war zuerst da?
0: Das ist doch Jobbezeichnung,
1: ja,
0: oder?
1: Dann forschen die auch über alles Mögliche. Was war zuerst da, das Ei oder das Huhn?
0: Ist bis heute, glaube ich, nicht geklärt.
1: Warum ist die Banane krumm? Ich glaube, da gibt es eine Antwort drauf. Jetzt eine neue Frage, die mich auch irgendwie so ein bisschen abgeholt hat, aber auch, die ich auch nicht erwartet habe. Warum haben Haie, also die im Wasser, ja, warum haben die Nasenlöcher?
0: Oh, die Frage ist stark. Verstehst du?
1: Ja, wegen nee,
0: aber
1: stark.
0: Ich verstehe, warum die sich das fragen, weil Haie haben Kiemen, nehme
1: ja,
0: ich an.
1: Ja, da atmen die?
0: Nee,
1: das,
0: ich glaube, es ist logisch.
1: Okay, mal, ja, bitte.
0: Wenn die beides haben, ne?
1: Ja.
0: Die haben die Kiemen zum Atmen und durch ja, die Nasenlöcher ziehen die Koks.
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0: Es ist ja so eine Frage, die die WM mit sich bringt. Welches Spiel gucke ich, welches nicht? Beim Deutschlandspiel gestern habe ich mir gedacht, ne.
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0: Das werden alle Frühschichtler hier im Sektor, ihr werdet das verstehen, ging um 22 Uhr los. Wenn du morgens früh aufstehen musst, da schenkt man sich das schon mal. Und ich muss ja sagen, es hat sich gelohnt, beziehungsweise ich hätte Florian Wirtz vor dem Spiel fragen müssen, denn der hatte eine Anleitung, wann man ins Bett hätte gehen sollen.
2: Ja, ziemlich schnell nach unserem Tor.
3: Das wäre dann 22.02 Uhr.
0: Wäre für mich okay vor der Frühschicht noch
3: Deutschland
0: gewesen.
3: Trifft nach 2 Minuten, verliert dann aber mit 1:2 gegen Ecuador. Nick Potthoff aus Mainzer Sportteam. Also nach dem Spiel gegen die Elfenbeinküste hier, gegen Côte d'Ivoire. Ne? Da war ja alles gut.
4: Ja.
3: Und jetzt ist alles schlecht, oder was?
4: Ja, nee, eigentlich nicht. Also Deutschland war ja schon vorher weiter. Ecuador hat halt mit allem gekämpft. Ist irgendwie normal, finde ich, dass man da mal verliert. Auch Stürmer Dennis Undorf meint, das macht jetzt nicht alles kaputt.
5: Wir alle in der Kabine haben schon viele Niederlagen gehabt. Deswegen, ich glaube, so schlimm wird es nicht sein.
4: Ich meine, selbst Dennis Undorf, Deutschlands Topscorer, der hat da gestern auch einfach einmal nichts reißen können.
0: Ich meine, jetzt stehen da ja auch, wir haben 2 Siege, jetzt haben wir halt eine Niederlage. So ein bisschen ja die große Frage, bevor es jetzt in die K.O.-Runde geht, wo stehen wir denn jetzt? Also sind wir jetzt Top-Favorit? Was sind wir denn jetzt?
4: Also ich finde, wir stehen genau da, wo wir stehen sollten. Nicht im Favoritenkreis. Also wirklich, Frankreich, Spanien, England, die wirken alle ein deutliches Stück weiter als das deutsche Team. Trotzdem, so schlechte Spiele gibt es halt bei jedem, immer bei einer WM. Selbst 2014, als es bei uns geklappt hat, gab es in der Gruppe ja ein Unentschieden gegen Ghana. Da meinten auch viele danach, oh, so wird das aber gar nichts. Wurde es aber doch. Lieber jetzt, als wenn es später mal drauf ankommt. Das weiß auch Bundestrainer Julian Nagelsmann.
6: Wir bauen jetzt die Zelte nicht ab und packen auch nicht zusammen mit Winston-Salem, sondern fliegen am Sonntag nach Boston, um am Montag da zu gewinnen.
4: Ja, in Boston ist nämlich am Montagabend das 16. Finale.
3: Das ist schon in 4 Tagen. Ja. Trotzdem gibt es jetzt noch eine Trillion Konstellation, gegen wen wir da spielen könnten. Weiß man da irgendwie mehr?
4: Also wir sind fast sind wir soweit. Du hast recht, es gab, um genau zu sein, 495 mögliche Konstellationen, was wie passiert. Je nachdem, wann kommt welcher Gruppendritte weiter. Die gute Nachricht, es sind nur noch 51 mögliche Kombinationen übrig. Und in fast jeder davon heißt der deutsche Gegner Paraguay. Also Schweden oder Schottland sind noch theoretische Alternativen, aber es wird fast sicher Paraguay werden. Egal wer es wird was ganz Besonderes, weil Jungs, es ist das erste K.O.-Spiel bei einer WM für Deutschland seit dem WM-Finale 2014.
0: Das ist schon krass, das ist 12 Jahre her. Deutschland verliert gegen Ecuador mit 1:2. Montag geht's aber trotzdem weiter im 16. Finale.
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0: Schon am Keuchen. Ja, ja, es wird Zeit.
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2: Ich war aber auch echt, ich bin echt angestrengt heute von der Sendung.
0: Boah. Ja, es ist auch Zeit, dass wir mal wieder zusammenkommen hier im Kreis, Leute, für eine kleine Taktikbesprechung. Es wird heute sehr heiß, teilweise über 40 Grad. Da muss man klug und cool mit umgehen.
2: Ja, wenn der Arbeitstag anstrengend ist, so wie unser, dann müsst ihr euch Tipps holen bei den Tieren. Das ist wirklich so.
0: Wir kommen jetzt zu einer kleinen tierischen Taktikbesprechung hier zusammen. Wie machen das die Tiere eigentlich bei der Hitze? Die machen es nicht so wie wir, die jammern nicht, die tun was. Koalas zum Beispiel ist für mich ein Vorbild als Tier. Die umarmen Bäume, weil diese Bäume meistens nicht so viel Hitze gespeichert haben.
2: Das ist ein Tipp von großer Qualität. Und Maja und Till aus Brilon sagen, das muss man machen.
3: Bäume eh das Beste. Wenn mir warm ist, ich gehe eigentlich am liebsten in den Wald wandern. Da hast du Schatten. Ich würde auch Bäume umarmen. Das ist perfekt.
4: Ja, finde ich auch gut. Dann auch mal so einen schönen Bach oder so.
0: Ja, das Problem an einem Baum ist, der steht ja selten alleine. Erstens stehen da viele andere Bäume drumrum. Aber auf dem Baum, da lebt es ja auch. Da wird es dann auch so ein bisschen kribbelig, sagen zumindest Celine und Delia aus Köln.
5: Ja, das wäre mir einer zu viel. Ich habe Angst vor Krabbeltieren. Ich finde es süß, ich würde es machen.
0: Aber ist das nicht so eine kleine Massage, wenn da mal so ein Käfer noch...
2: Ich würde es einfach mal ausprobieren. Und wenn ihr noch so andere Tipps habt... Wir werden bestimmt noch eine Hydration Break machen. Dann meldet euch sehr gerne rein. 0221 ist das, glaube ich. Ne? 567-89111. Oder ihr nehmt einfach den Messenger in der App. Das ist viel einfacher noch.
0: So, und jetzt nochmal einen Schluck trinken, zurück auf den Platz.
2: Ja, kommt zurück auf den Platz.
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0: Komm, zack. Komm kurz warm sprinten
2: und dann ab in den Sprint.
0: Geh mal hoch zum Kopfball nochmal. Ja, wir sind wieder da. Geht weiter.

0: Das ist Coldplay mit Feels Like I'm Falling in Love. Das ist das, was wir uns alle wünschen. Coldplay.
1: Ah, dass also man mal wieder im Kalten spielen darf.
0: Ja.
1: Das ist sehr gut. Ich würde mir ja auch wünschen, es wird mal wieder regnen. Ne? Oder wie man im Englischen sagt, schauern.
0: Rains.
1: Schauern.
0: Rains are cats and dogs. Aber was mir schon reichen würde, wäre so eine kalte Dusche.
1: Ja, wäre auch okay.
0: Eine Schauer halt, ne? Gut, dass wir hier Becky G haben in 1 Live. Schönen guten Morgen, Sektor.

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6: Um 8:30 hier sind Lukas Haag
7: und Lukas Rosendahl. Wir gucken nochmal nach Venezuela, wo es gestern zwei starke Erdbeben gab. Die Behörden da haben bisher 235 Tote und über 4000 Verletzte bestätigt. Wahrscheinlich gibt es aber deutlich mehr Opfer.
6: 40.000 Menschen werden nämlich noch vermisst. Weil viele Häuser eingestürzt sind, wird in den Trümmern gerade nach Überlebenden und Leichen gesucht. Und auch aus Deutschland kommt Hilfe nach Venezuela.
7: Jonas von den Maltesern International in Köln sagt, wie die Unterstützung gerade läuft.
8: Wir sind jetzt seit dem frühen Morgen mit unseren Kontakten vor Ort im Austausch, wie wir schnellstmöglich den Menschen vor Ort helfen können. Malteser International hat dafür als Soforthilfe 250.000 Euro zur Verfügung gestellt und wir koordinieren gerade unsere Antwort hier.
7: Auch andere Organisationen helfen den Menschen in Venezuela schon, zum Beispiel das THW und Aktion Meteor, ein Medikamentenhilfswerk vom Niederrhein.
6: Internationale Hilfe kommt unter anderem aus den USA. Die geben 150 Millionen Dollar und haben Such- und Rettungstrupps losgeschickt.
7: Ein neues Gesetz gegen Elektroschrott kommt. Der Bundestag hat für das Recht auf Reparatur gestimmt. Von der Waschmaschine über das Smartphone bis zum E-Bike. Hersteller müssen die Geräte so bauen, dass sie repariert werden können und das auch zu einem angemessenen Preis anbieten.
6: Der Bundestag macht es außerdem für Umweltverbände schwerer, gegen bestimmte Bauprojekte zu klagen. Es geht um Infrastruktur, also Dinge wie Kraftwerke oder neue Autobahnen.
7: Die Projekte werden bei einer Klage nicht mehr automatisch aufgeschoben und die Verbände können nur noch unter bestimmten Bedingungen klagen.
6: Die Türkei hat ihr letztes WM-Gruppenspiel gegen die USA gewonnen mit 3:2. Die meisten Fans werden aber wohl auf Autokorsos und Co. verzichten.
7: Denn schon vor Anpfiff war klar, dass die WM für die Türkei schon nach der Vorrunde vorbei ist. Das Team stand nach Haiti als zweiter Ausscheider fest.
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6: Heute wieder mit jeder Menge Sonne, kaum Wolken und extremer Hitze. Schleiden und Herford erreichen 36 Grad, Soest und Aalen 38, in Wesseling sind bis 40 Grad drin.
7: Morgen ähnlich heiß und noch vereinzelt Hitzegewitter. Am Sonntag dann schwül und bis 36 Grad. Da kommen dann auch mal heftigere Unwetter mit Starkregen und Sturmböen runter.
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6: Die geht los mit der A3 Köln Richtung Frankfurt zwischen Dreieck Dernbach und Montabaur. Müsst ihr gerade eine halbe Stunde mehr einplanen, 6 Kilometer Stau. Dann haben wir die A44 Dortmund Richtung Kassel zwischen Büren und Lichtenau, 15 Minuten plus 5 Kilometer Stau nach einem Unfall. Auf der A46 Düsseldorf Richtung Wuppertal ist im Kreuz Wuppertal Nord die Verbindung zur B326 wegen Bergungsarbeiten gerade gesperrt. Und zum Schluss haben wir noch die A61 Mönchengladbach Richtung Koblenz zwischen Gimnich und Dreieck Erftal, 2 Kilometer Stau nach einem Unfall.
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9: Es ist wahnsinnig heiß, deswegen haben wir gesagt, wir holen uns die Abkühlungstipps ja bei den Tieren.
10: Ja, das machen wir.
9: Genau, und Biber zum Beispiel, die kühlen ihren Körper an heißen Tagen ab, indem sie ihren breiten, flachen Schwanz, die sogenannte Kelle, ins kalte Wasser halten. Ich weiß nicht, ob du das Bild kennst. Wir spielen nämlich jetzt Justin Bieber, das ist ein paar Jahre her. Guck mal, Julian. Ich glaube, Justin Bieber macht das genauso. Mit
10: Ach, da hast du mir jetzt gerade ein nackiges Bild von Justin Bieber gezeigt.
9: Wieder mal im Internet. Der hält, glaube ich, auch seine Kelle
10: ist ins ja Wasser. Bieber.
9: Ja, Bieber.

0: Well, ladies and gentlemen, my name is Mitya Rybinski.
1: Well, ladies and gentlemen, my name is Julian Färber.
2: Well, ladies and gentlemen, my name is Benson Boone.
0: Ja, Benson Boone hat ja was mit mir gemeinsam.
1: Wirklich?
0: Der kann Salto. Kann der. Ich brauche dafür ein Trampolin.
1: Und schön, dass du es selber sagst.
0: Ich kann das nur vorwärts. Er braucht kein Trampolin und er macht das in die andere Richtung.
2: Rookward Salto.
0: Er macht Rookward Salto.
1: Ja, stark. Aber er macht auch gute Songs und einer davon ist jetzt neu draußen. Und Brinja Becker aus dem 1Live-Pop-Team, du hast ganz exklusiv The Time of My Life schon gehört.
3: Ja, und es ist wieder mal ein Brett von ihm.
1: Ich bin eigentlich gar nicht so Fan normalerweise von so einer Musik, aber der hat so eine geile, starke Stimme. Wirklich krass.
3: Oder?
0: Also die Höhen kriegen wir nicht.
3: Nein! Glaube ich auch nicht. Und das wird wieder mal so ein richtiger Herzschmerz-Song von Benson. Der singt, dass er zwar die Zeit seines Lebens hat, aber jemanden sehr vermisst dabei.
0: So wie ich dich kenne, weißt du sicher auch wen.
3: Ja, und das wird auch im Musikvideo sogar voll thematisiert. Da wartet er nämlich die ganze Zeit, dass eine bestimmte Frau kommt. Wir sehen sie auch ganz kurz. Die sieht aus wie seine Ex-Freundin Maggie, von der er sich vor kurzem getrennt hat. Er kann sie aber irgendwie die ganze Zeit nicht so richtig erreichen. Und dann läuft er in dem Musikvideo zu der Influencerin Alex Earl, mit der Gerüchten zufolge auch gerade was haben soll.
1: Ah, und die macht jetzt direkt in dem Video mit?
3: Ja, die macht nicht nur mit, die küssen sich sogar am Ende.
1: Nein!
0: Das ist spicy, spicy, Leute. Ich bin ein bisschen traurig, dass wir im Radio euch das Video nicht spielen können. Aber zumindest den neuen Song, den hören wir jetzt schon mal. Das hier ist The Time of My Life von Benson Boone. Ganz frisch seit heute draußen.

0: Ganz neu, heute rausgekommen. The Time of My Life, der neue Song von Benson Boone. Und Brinja Becker aus dem Pop-Team, du hast nicht zu viel versprochen.
1: Sehr gut.
0: Hat mich ein bisschen an hier Beautiful Thing erinnert. Ja, danke. Jetzt nicht mehr.
2: Ich kann das auch nicht so gut. Aber ich muss sagen, mit diesem Song wird Benson wahrscheinlich noch oft verglichen, ne?
1: Ja, total. Ich verstehe es zwar nicht, aber es gibt ja auch online diesen Running-Gag, dass er ein One-Hit-Wonder wäre. Das wird ja ständig, so wird er ja da genannt. Dabei hat er nach Beautiful Things ja auch noch ganz viele andere virale Songs gehabt. Aber der spielt ja auch so ein bisschen damit. Und jetzt vor kurzem hat er noch in einem Interview gesagt, er hat Something Beautiful auch viel zu verdanken.
3: A lot of people think it's a lot of pressure to follow up. Really, it's just, I'm very grateful for it. It gave me the platform that I have and I will use it to the best of my ability to put out the next little batch of songs.
1: Ja, und er freut sich, die Plattform für neue Songs nutzen zu können und er liebt auch seine neuen Songs.
3: I obviously love the music that I'm making right now. I'm very excited about it. I'm very passionate about it.
0: Ja, und einer davon ist The Time of My Life, gerade gehört in 1Live. Und ich bin mir sehr, sehr sicher, den werden wir hier noch öfter hören.
2: Probably.

0: Kira und Burner Boy. Um 10 vor 9 haben wir's.
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2: Ich habe kurz gedacht, vielleicht haust du jetzt auch noch einen Versprecher raus, der mit in die O-Ton-Charts könnte.
0: Nee, so schlimm
2: hast du
0: dich
2: nochmal gerettet.
0: Ich habe kurz gedacht, es wäre 10 vor 10, aber es geht ja nicht.
2: Dann
0: weil
2: hätten
0: dann,
2: wir ja schon frei.
0: Dann würden wir auch gar nicht alle Plätze schaffen, weil wir haben jetzt ja erstmal nur die ersten zwei.
1: Platz 5.
2: Und damit, da geht es einen weiteren Platz abwärts für eine sehr freundliche Familie mit einem sehr bemerkenswerten Nachnamen. Ihr kennt sie alle, wir sind gefühlt jetzt schon mittlerweile Cousins und Cousinen. Entdeckt haben wir sie bei kaum zu glauben in der ARD-Mediathek.
3: Insgesamt tragen 72 Menschen in unserer Kleinstadt Laube-Bernsbach diesen Namen.
4: Um die vielen Fickers auseinanderzuhalten, setzen sie einfach ihren Job vor den Namen.
5: Klick auf! Wir sind die Heizungsficker.
6: Ich bin der Sauerkrautficker.
7: Wir sind die Elektroficker.
8: Ich trage den Namen stolz, weil der Name Ficker ist hier bei uns im Ort eine Institution, ist bekannt und ich bin gern ein Ficker. Ja, einen Hühnerficker gibt es auch, ja.
2: Junge, das macht Bilder im Kopf.
1: Platz 4.
0: Kommen wir zu einem Pärchen, was wir bei Berlin und Brandenburg im RBR-Fernsehen gefunden haben. Da wissen wir den Nachnamen nicht.
2: Nee, aber, den wissen wir nicht. Nee.
0: Aber ganz ehrlich, es könnte sein, dass der Nachname da auch Ficker ist.
9: Also wir haben gestern den 8. Hochzeitstag gehabt.
10: Nein, dann herzlichen Glückwunsch vom RBB. Letzte Frage, was ist ein Garant für eine glückliche Ehe?
9: Dass man sich gegenseitig so akzeptiert, wie man ist.
11: Lutschen, gut lutschen. Freund, gut lutschen.
10: Gut lutschen?
11: Lutschen.
10: Gut, dann erstmal vielen, vielen Dank dafür.
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2: Ach, herrlich. Und die Plätze 1, 2 und 3, die gibt's natürlich heute auch noch nach halb 10 bei uns in der Sendung.

0: In meiner Freizeit lege ich ja Tarotkarten. Und ich weiß jetzt schon eine Sache, die die 1Live-Infos uns gleich sagen werden. Ja, es wird heiß. Es wird super heiß. Es ist warm.
1: Da merkt man ja wieder, dass Tarotkarten wirklich wahr sind.
0: Ja, die sind wirklich wahr. Aber wir wollen da ja heute konstruktiv rangehen an dieses Hitzethema. Und deswegen haben wir Tipps aus dem Tierreich, wie man sich gegen diese Hitze ein bisschen wappnen kann. Haben wir uns bei den Störchen was abgeguckt? Oder vielleicht können wir das. Die kacken sich ans Bein.
1: Ja, das ist ein super Tipp, um sich abzukühlen. Allerdings ist Till aus Brilon nicht so überzeugt.
2: Ich meine, die haben ja eine ganz andere Substrat, die aufscheiden. Jetzt ist ja nicht wie bei uns. Mhm. Und bei denen ist das ja mehr flüssig. Also das wird ja einfach nur dann todeshart stinken, wenn nicht.
0: Das ist aber ein Hobbybiologe. Die haben ein anderes Substrat, was die da... Das ist flüssiger.
1: Wirklich. Ne? Wir kommen mit so einem professionellen Vorschlag mit ans Bein
0: kacken.
1: Und Till so, weißt du?
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2: und Lukas Rosendahl. Heute könnte es in NRW so heiß werden wie noch nie im Juni. Der Deutsche Wetterdienst rechnet mit Temperaturen von bis zu 40 Grad. Erstmal vor allem im Rheinland und morgen auch in Ostwestfalen.
3: Der aktuelle Hitzerekord für Juni in NRW liegt bei 37,9 Grad. Das war kurz nach dem Zweiten Weltkrieg 1947 in Köln und in Bonn. Und auch in ganz Deutschland war es zu dieser Jahreszeit noch nie über 40 Grad heiß.
2: Diese heftigen Temperaturen können für alle Menschen gefährlich werden. Darum wurde das Sunset Beach Festival am Halterner Stausee für dieses Wochenende abgesagt. Aus ähnlichen Gründen wurde auch das DEFCON One Festival in den Niederlanden abgesagt.
3: Auf dem Fusion Festival in Mecklenburg-Vorpommern gibt es besondere Maßnahmen gegen die Hitze. Wasser kostet an der Bar dieses Jahr 2 statt 3 Euro und in der Mittagshitze ist auf den großen Bühnen Pause.
2: In Venezuela ist weiter unklar, wie viele Menschen nach 2 heftigen Erdbeben verletzt oder getötet wurden. Offiziell bestätigt sind 235 Tote und 4.300 Verletzte. Experten befürchten aber tausende Tote. 40.000 Menschen werden noch vermisst.
3: Dann gibt's noch gute Nachrichten vom Stellwerk Wuppertal-Vohwinkel. Das läuft seit heute früh wieder. Über eine Woche war es kaputt. Züge auf der Strecke Hagen-Düsseldorf fielen aus oder kamen zu spät.
2: Die ersten Züge fahren, teilweise aber noch mit Verspätung. Bis alles wieder normal läuft, konnte es bis morgen früh dauern.
3: Australien will nochmal nachschärfen bei seinem Social-Media-Verbot. Das Land hat Instagram, Snapchat und andere Plattformen für unter 16-Jährige seit rund einem halben Jahr verboten.
2: Das Problem, eine Studie hat jetzt gezeigt, dass sich niemand daran hält. 85% der 12- bis 15-Jährigen sind weiter auf den Plattformen unterwegs.
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3: Das ist meistens sonnig und wenn dann nur locker bewölkt und es wird extrem heiß. Bad Salzuflen und Attendorn erreichen 36 Grad, Duisburg und Bergisch Gladbach 39, in Aachen könnten bis 41 Grad drin sein.
2: Morgen sieht's genauso aus, am Sonntag dann nur noch bis 36 Grad, dazu schwül und es kann heftige Unwetter geben mit Starkregen, Hagel und auch Sturmböen.
3: Da geht's los mit der A1 Köln Richtung Euskirchen. Zwischen Hürth und Kreuz Bliesheim haben wir 3 Kilometer Stau. Dann A33 Osnabrück Richtung Bielefeld zwischen Kreuz Osnabrück Süd und Borkloh Kloster Ösede 15 Minuten plus 4 Kilometer Stau. A43 Wuppertal Richtung Recklinghausen zwischen Herne Eickel und Recklinghausen Hochlamark 10 Minuten mehr mitbringen, 2 Kilometer Stau. A44 Daumont Richtung Kassel zwischen Büren und Lichtenau 20 Minuten dauert's da länger, 5 Kilometer Stau. Es gibt nur eine Spur. Und zum Schluss haben wir die A61 Mönchengladbach Richtung Koblenz zwischen Gimnich und Dreieck Erftal 10 Minuten plus 2 Kilometer Stau.
4: Jungs, ist euch eigentlich auch heiß oder warm oder irgendwie sowas?
5: Es geht tatsächlich.
4: Ich habe einen richtig geilen Tipp für euch. Pass mal auf.
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6: Jetzt hat der Junge die Latte aber hochgelegt. Jetzt seid ihr alle angefixt, weil euch allen warm ist und er hat hier den ultimativen Tipp.
4: Ja, und Sektor, dafür scheue ich auch nicht davor zurück, euch mit in mein Privatleben zu nehmen.
6: Wow.
4: Gestern bin ich nochmal einkaufen gegangen. Zu Fuß. War super heiß, der Weg. Ätzend. Aber im Supermarkt. Wie geil klimatisiert sind denn Supermärkte? Schön durch das Tiefkühlregal, also da die Abteilung da durchgelaufen.
6: Wie viele Stunden warst du einkaufen?
4: Anderthalb.
6: Ja, ich kann es nachvollziehen. Ist ein bisschen einfacher. Ihr legt euch einfach in eine Hängematte und hört dazu Wiz DMC.

0: Ja, wird wieder Zeit,
1: also,
0: oder?
1: Also ich bin jetzt, also wir müssen auch noch bis 10 durchhalten, es wird Zeit, ja.
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0: So, erstmal wieder am Seitenrand zusammenkommen, Leute.
1: Also ich muss sagen, heute ist kräftezehrend das Spiel. Also ich habe schon echt überlegt, ob ich gleich mal zum Cheftrainer gehe und mich auswechseln lasse. Dann müsstest du mit jemand anderem weiter moderieren.
0: Weiß ich, ist Simon Weg schon da? Kann der schon? Könnte der schon reinkommen ins Spiel?
1: Weiß ich auch nicht.
0: Der ist ja einiges Einsatzzeit ab 10 Uhr.
1: Ja, aber vielleicht reicht die Hydration Break auch.
0: Ja, das komm, nimm nochmal einen Schluck Kaffee. Sektor, gönnt euch auch nochmal irgendwie was zu trinken.
1: Die FIFA hat ja die Hydration Break, die macht sie ja bei jedem Wetter, ne? Aber hier ist ja wirklich heiß. Aber
0: hier ist wirklich heiß.
1: Die machen das ja eigentlich auch, um immer Werbung zu platzieren.
0: Ja.
1: Würde ich auch machen, wenn das okay
0: ist. Hättest du irgendwen, den du bewerben möchtest?
1: Wenn ihr mal leckeren Kuchen braucht für Geburtstag oder so.
0: So ein Bienenstich.
1: Ja, meine Oma.
0: Oh.
1: Ich könnte die Nummer, könnte ich in WhatsApp-Channel gleich mal vielleicht reinposten. Einfach schreibt an meine Oma, die macht wirklich muah, traumhaften Bienenstich, unter anderem.
0: Können wir am Wochenende da so einen Kaffeekuchen mal verabreden?
1: Ja, wir müssen eine wichtige Frage, Käsekuchen, mit oder ohne Rosinen?
0: Ohne. Ohne.
1: Okay, ich glaube, das können wir machen.
0: Ja?
1: Ja, mit der Vorfreude auf den Käsekuchen halten wir, glaube ich, jetzt auch den restlichen Sendung.
0: Ja, komm, durch. Lass mal zurück auf den Platz kommen.
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3: Jetzt damit. Komm, raus auf dem Feld nochmal. Die letzten 2% rausholen.
4: Angreifen.

0: All the Small Things, Blink 182 in 1 live um 9.10 Uhr.
1: Sektor, ich kann euch garantieren, das hier ist keine Aufnahme aus der Deutschlandkabine gestern von Julian Nagelsmann.
2: Geht's euch allen gut, seid ihr gut drauf? Habt ihr den Tag überstanden? Ich hoffe, ihr seid jetzt nicht so fertig von der Hitze, dass ihr heute nicht mehr richtig mitmachen könnt.
0: Na gut, vielleicht waren die Deutschen auch fertig von irgendeiner Hitze, von der wir nichts wussten, aber naja.
1: Nee, es war keine große Party gestern, also da beim Deutschlandspiel, aber am Fühlinger See in Köln, da war es eine große Party. Es war das größte Konzert, was Nina Chuba jemals alleine gespielt hat.
0: Sie war auch sehr aufgeregt, aber sie war zum Glück nicht alleine auf der Bühne. Da waren Tänzerinnen, da waren ein Feuerwerk war mit dabei, krasse Tanzchoreos. 2 Stunden hat die da abgeliefert bei der Hitze. Aber sie hat die Hitze bei ihren Fans auch nicht vergessen, konnte sich da Wasser kostenlos auffüllen. Und ein paar Leute war ja am Fühlinger See und sie hat auf so einer Insel da die Bühne gehabt. Die sind mit dem Stand-Up-Paddleboard, haben die sich da reingesneakt und haben vom Stand-Up-Paddleboard aus ein Konzert gesehen.
1: Das
0: ist auch geil.
1: Das ist natürlich gut. Ich hätte jetzt Free Wasser ist cool, so, aber Wildberry Lillet für alle umsonst wäre natürlich noch besser gewesen. Hätte man richtig was gespart. Aber es war eine fette Party und ich finde, der Tim, der fasst das sehr gut zusammen.
3: Ich würde sagen, auch noch viel besser als das Deutschlandspiel.
1: Ja, war's. Gestern war einfach eine fettere Party als Deutschland.
4: Nina Schuber!
5: Unfassbar.
6: Mega krass. Es war eine 12 von 10, weil Nina Chuba einfach die Beste ist.
7: Ja, weil sie die Rage rauslässt auf der Bühne.
8: Und deine!
9: Schmeiß weg, was ich nicht mehr brauch. Ein Speedkanal hält mich auf. Gib mir ein Feuer. Ein Club bin ausgeschlafen und bist verlaufen.
3: Die Kulisse war wunderschön. Also ich hab nach rechts geschaut, der See. Ich hab in die Menge geschaut, ganz viele Menschen. Ich hab gesehen, dass Leute Spaß hatten. Also es war wirklich wunderschön.
10: Tänzerisch einfach wahnsinnig, viele Hebefiguren.
11: Die Band war auch super.
3: Was die da oben abgerissen haben, die ganze Zeit, von Anfang bis Ende.
11: Die Stimmung, Bombe, fuckt ab.
3: Geil. Also es gibt mir Kraft. Ich hätte mir gewünscht, es geht jetzt noch 3 Stunden länger.
12: Ich hatte das geilste Konzert meines Lebens.
13: Ich würde sagen, so jemand wie Nina Chuba hat Deutschland noch nicht gehabt.
14: Die trifft in der Zeit.
3: Und es ist eine Queen, ganz ehrlich.

0: So, Sektor, ein letztes Mal noch Wunden lecken, dann ist auch gut.
1: Fußball-WM 2026.
2: Wunden lecken ist also richtiger Sportlersprech, ne?
0: Ja, muss man aber mal machen. Ich meine, nach 2 Minuten gestern dachte man ja, Zug hat keine Bremsen, WM-Party weiter. Ja, und dann war die Mucke auch wieder aus.
3: Wir haben sie selber leider wieder ins Spiel zurückgeholt. War ein bisschen zu viel Freestyle dann nach einer frühen Führung.
0: Zu viel Freestyle, sagt Bundestrainer Julian Nagelsmann.
2: Deutschland verliert gegen Ecuador nach früher Führung 1:2. Nick Potthoff aus dem 1Live-Sportteam. Was meint er da mit zu viel Freestyle?
4: Also vor allem, dass die Spieler rumgelaufen sind, wie sie wollten. Also nicht so richtig auf ihren Positionen war wirklich ein bisschen wild und wurde auch nicht besser, als viel gewechselt wurde. Aber ich muss sagen, gerade deshalb finde ich die Niederlage eigentlich völlig okay.
2: Warum?
4: Weil Nagelsmann nach 60 Minuten einfach so einen klaren Call gemacht hat. Ey, die sind hier alle mitgeflogen, die wollen auch mal spielen, wir geben den Ersatzspielern Minuten bei einer WM, die sonst eventuell gar nicht spielen würden, ne? Weil man ja schon sicher weiter war. Und ich finde, das macht auch schon was für die Stimmung im Team. Man riskiert halt, dass man verliert und die Stimmung bei den Fans ein bisschen schlechter wird.
0: Nick, da muss ich jetzt nochmal einhaken. Wir haben ja auch gestern viel über einen gesprochen, der jetzt gar keine Minute gesehen hat, nämlich Ersatzgeber Olli Baumann. Das hätten einige ja fair gefunden, der wurde ja so kurz vorm Turnier, ich sag mal, abgesägt
4: für
0: Manuel Neuer.
4: Den gestern dann einzuwechseln wäre auch weird gewesen und von Anfang an,
0: ja.
4: Da meinte Nagelsmann, ja, Neuer braucht halt Spielpraxis mit der Mannschaft. Das Problem ist halt, dass er dann gestern nicht gut aussah, beim zweiten Gegentor vor allem. War nach einer Ecke, da war viel los, er will den Ball fangen, statt mit der Hand wegschlagen und ein Ecuadorianer spitzelt den über ihn ins Tor. Neuer sagt aber, ist nicht seine Schuld.
5: Wenn ich anfange, im Fünfer auf Brustwarzenhöhe die Bälle rumzupatschen, wäre es möglicherweise ein Eigentor gewesen, also auf gar keinen Fall.
4: Die gute alte Brustwarzenhöhe, klar, auf der er rumpatschen will, ist irgendwie trotzdem bitter, ne? Neuer wurde für seine Aura zurückgeholt, meinte Nagelsmann. Jetzt 3 Spiele, immer mit Gegentoren. Gestern durfte jeder Minuten sammeln bei Deutschland, aber Nagelsmann, der könnte schon auch mal Neuers Aura einwechseln, finde ich.
2: Vielleicht ja dann in 4 Tagen, da ist dann das nächste Spiel, 16-Finale, wahrscheinlich gegen Paraguay, genau weiß man es ja noch nicht. Das finde ich aber verrückt, weil die müssen sich ja auch auf einen Gegner vorbereiten.
4: Ich hätte auch gedacht, das braucht viel länger und ist jetzt völlig unmöglich, aber anscheinend geht es voll, sagt Joshua Kimmich.
6: Ist auf jeden Fall speziell, dass man das so nicht weiß. Trotzdem ist es so, dass man sich normal immer erst 2 Tage vorher mit dem Gegner beschäftigt.
4: Er meint nämlich, erstmal wird nicht geschaut, gegen wen spielen wir, sondern warum haben wir eigentlich so schlecht gespielt gegen Ecuador? Ist vielleicht auch gar nicht so dumm, ist super wichtig, weil sonst wird das Spiel gegen wahrscheinlich Paraguay das letzte Spiel bei der WM für Deutschland.
2: Jetzt ist auf jeden Fall erstmal klar, Deutschland verliert gegen Ecuador 1:2, war nämlich eine Leistung auf Brustwarzenhöhe.
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0: das jetzt meine Omi? Deine Omi oder war das eure Omi?
1: Ich finde ja, was ich sagen wollte, was mir eben aufgefallen ist, das klingt ein bisschen, diese Trompete hier, wie ein verschnupfter Elefant. Also ist meiner Meinung nach nicht ganz gesund.
0: Das ist vollkommen richtig. Das war Cheerleader von Benjamin Schlüpfchen.
1: Jetzt Heatwaves von den Glass Animals.

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5: 9:30 ist es. Wir sind Sarah Bartkowski.
6: Und Lukas Rosendahl. Die Hitzewelle erreicht heute erstmal ihren Höhepunkt. In Aachen werden bis zu 41 Grad erwartet. Das wäre für den Juni ein neuer Temperaturrekord.
5: Luis ist Sanitäter aus Köln. Er empfiehlt auch auf Leute, um einen herum zu achten.
7: Insbesondere bei den Temperaturen muss man sich da auch ein bisschen mehr Zeit nehmen. Vielleicht auch Oma und Opa 2-3 Mal mehr am Tag anrufen, als man das sonst tun würde, um auch wirklich sicherzugehen, dass da genug getrunken wird.
5: Der Rettungsdienst in Köln hat gestern schon Alarm geschlagen. Wegen Hitzenotrufen lag die Auslastung bei 90%.
6: Wer heute aufs Datum geguckt hat, hat's vielleicht schon gemerkt. Das sieht besonders aus. Wir haben den 26.06.2026. Ein Datum, an dem viele Leute heiraten wollen.
5: Auch Tobias hat uns diese Woche schon erzählt, dass er heute heiratet und das bei der Hitze.
8: Ja, wir heiraten da. Wir werden draußen in einem Partyzelt feiern und wissen nicht, was wir machen sollen, weil wenn wir mit 40 Grad im Partyzelt sind, dann wird's schon sehr knackig heiß werden.
6: Wer heute noch spontan heiraten will, kann das einfacher als sonst tun. Die evangelische Kirche traut heute an 350 Orten Paare. Und das nicht nur klassisch in der Kirche, sondern zum Beispiel auch in einer historischen Straßenbahn in Krefeld.
5: Eine Segnung kann sich zum Aktionstag einfach heiraten jeder holen. Für eine spontane kirchliche Trauung muss man meistens schon standesamtlich verheiratet sein und mindestens eine Person muss in der evangelischen Kirche sein.
6: Dann geht's um die Warenhauskette Galeria Karstadt Kaufhof. Die ist ja angeschlagen und bekommt jetzt nochmal einen Millionenkredit. Es geht um bis zu 160 Millionen Euro von einem US-Investor.
5: Bedingung ist ein Sanierungsplan. Geschäfte, die sich nicht mehr lohnen, sollen dicht machen. In Deutschland gibt's 83 Filialen, 17 davon in NRW.
6: Jetzt geht es um Elektroschrott bzw. wie der weniger werden soll. Der Bundestag hat dazu gestern ein Gesetz beschlossen.
5: Da geht es darum, dass Hersteller sich darum kümmern müssen, dass man ihre Geräte reparieren kann, also dass das technisch möglich ist. Zum Beispiel dadurch, dass Akkus nicht fest verbaut sind und auch bezahlbar.
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6: Heute wieder jede Menge Sonne, kaum Wolken und extreme Hitze. Gummersbach und Detmold erreichen 36 Grad, Münster und Hilden schaffen 39 und Königswinter sogar 40 Grad.
5: Morgen dann ähnlich heiß und noch vereinzelt Hitzegewitter. Am Sonntag dann schwül und bis 36 Grad, da kommen dann auch mal heftige Gewitter mit Starkregen und Sturmböen runter.
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6: Da geht's los mit der 1 Köln Richtung Euskirchen zwischen Hürth und Kreuz Bliesheim 3 Kilometer Stau gerade. Dann die A33 Osnabrück Richtung Bielefeld. Die ist zwischen Borklo, Kloster Ösede und Hilter am Teutoburger Wald bis ca. 12 Uhr gesperrt. Da werden gerade Straßenschäden weggemacht. 6 Kilometer Stau gibt's da gerade ab Kreuz Osnabrück Süd. Dann die A44 Dortmund Richtung Kassel zwischen Büren und Lichtenau. Eine Viertelstunde kommt da oben drauf. 5 Kilometer Stau. Da ist wegen Bauarbeiten gerade nur eine Spur frei. Und zum Schluss die A45 Hagen Richtung Dortmund zwischen Kreuzhagen und dem Westhofener Kreuz, 5 Kilometer stockend.
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9: Sektor, ich weiß, bei uns ist heiß, aber in Thüringen, da ist es so heiß, da ist der Winterdienst unterwegs.
10: Was?
9: Ja, die müssen Wasser auf die Straßen sprühen, damit es kalt bleibt und nicht kaputt geht.

0: kann es nicht anders sagen, Leute. Ihr habt wieder geregelt.
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2: Ja, und an dieser Stelle auch vielen Dank für eure ganzen Votes, eure ganzen Klicks, denn ohne euch hätten wir diese Top 3 nie zusammenstellen können.
0: Ja, das ist so.
1: Platz 3.
0: Bisschen enttäuscht bin ich. Ich hätte den auch auf Platz 1 gepackt.
2: Ja, den magst du, ne?
0: Den.
2: Ja, ja.
0: Das ist ein Mann, der war bei einem Marathon unterwegs, haben wir in der NDR Nord-Reportage gesehen, Sanitäter im Einsatz beim Hannover-Marathon. Und dieser Typ, der kann einfach so genau beschreiben wie kein Zweiter.
3: 300 Meter vor dem Ziel ist ein Läufer zusammengebrochen. Wadenkrämpfe.
4: Oberschenkel, Wade links.
5: Können Sie aber hier mal ehrlich.
0: So, Rückgängen.
6: Ich mach schon nochmal.
0: Zurückgehen.
4: Ja. Auch jetzt, rechts. Rechts auch.
0: Wird besser?
4: Rechts nein, links ja. Links nein, rechts ja. Rechts nein, links nein. Scheiße.
2: Stell dir vor, da ein bisschen Sanitäter mit Links-Rechts-Schwäche, ne?
1: Platz 2.
0: Das ist bei rechts nein, links nein, völlig egal. Das
2: ist auch wieder wahr. So, jetzt konzentrieren wir uns nochmal. Platz 2 sind wir angekommen. Das ist die einzige Neuvorstellung aus der Vorwoche, die es reingeschafft hat. Ich bin aber sehr froh, weil durch meine Partnerin bin ich ins Reality-Business reingezogen worden. Und bei Kampf der Reality-Stars auf RTL Plus, da ist mein Lieblings-Reality-Star mit dabei.
0: Nein, den lieben wir alle.
2: Es geht um den Löwen, Maurice, und der hat geliefert.
7: Also ich kenne keinen Philosoph. Was ist das jetzt genau?
8: Ich kenne alle Goethe, ich kenne Beethoven, Mozart. Da waren ja alles Philosophen der Zeit, der Antike, des Expressionismus.
1: Platz 1.
0: Aber wer sind schon die Philosophen? Goethe, Beethoven und wer war es noch?
2: Mozart.
0: Wenn man die Frau aus der NDR Nord-Reportage haben kann.
9: Rosinen und Zwiebeln.
10: Sie kauft für ihr Frühstück ein.
11: Die Rosinen, die lege ich in Whisky ein und die kommen morgens auf meinen Joghurt mit drauf. Ja, ich bin morgens schon gleich ein bisschen tüdel. Ja, so ist das. Man muss das Leben genießen.
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0: Sektor, wir müssen aufhören zu jammern.
1: Ja.
0: Ich weiß, es ist heiß, es ist auch teilweise unerträglich heiß, aber dieses ganze Gejammere, das bringt ja nichts.
1: Das bringt euch nicht weiter und das macht es vor allem ja nicht kühler für euch.
0: Überhaupt nicht.
1: Deswegen müssen wir mal ins Tierreich gucken, weil im Tierreich, da wird nicht gejammert.
0: Wir können ja auch häufig nicht sprechen.
1: Hauptsächlich deswegen wird da nicht gejammert, aber die machen einfach was gegen die Hitze.
0: Wir haben uns mal das Beispiel der Wildschweine angeschaut.
1: Ne? Stark.
0: Die suhlen und wälzen sich im Sinne der Abkühlung im Schlamm. Der ist ja häufig auch nasskühl.
1: Ja.
0: Macht schon, in meinen Augen macht das Sinn.
1: In meinen Augen macht das auch Sinn, aber Malu und Donovan aus Köln haben wir nicht überzeugen können.
2: Auf gar keinen Fall.
3: Nee.
2: Ich hätte jetzt nicht so Lust, mich in Schlamm.
3: Macht man sich so schmutzig.
0: Ja, ganz ehrlich, dann schwitzt halt weiter. Wenn ihr so peaky seid, dann schwitzt halt. Aber dann will ich auch nichts mehr hören.
1: Das sind nämlich die, die sich beschweren, ne?
0: Ja, ja.
1: Der Jonathan aus Blankenheim, der zieht einfach durch.
4: Ich würde sagen, mach ich. Weil ich habe auch gehört, dass es gut gegen Insekten sein soll.
0: So.
4: Ich werde eh immer zerstochen im Sommer. Dementsprechend, das würde ich mitnehmen. Ich sehe natürlich aus wie ein Schwein im wahrsten Sinne des Wortes. Aber ja, ich würde es machen.
0: Besser aussehen wie ein Schwein als schwitzen wie ein Schwein.
1: Er hat's verstanden.
0: Ich denke auch, dass ich mich am Wochenende mal in so eine kleine Schlammtonne zurückziehen werde, da mich so ein bisschen suhlen würde. Ich glaube, das probiere ich mal aus.
1: Das wird auch helfen, aber bei dir ist das ja ein normales Wochenende.

0: So, Sektor, das war's schon wieder. Eine Woche Ribinski und Färber ist rum, aber der Freitag ist ja noch nicht rum. Deswegen ist Simon Beek hier, der übernimmt ab 10 Uhr. Schönen guten Morgen, Simon.
1: Guten Morgen, Herr. Das war eine schöne Woche mit euch.
0: Ach, danke schön.
1: Sehr viel Spaß gemacht.
2: Danke. Und was haben wir von dir noch zu erwarten?
1: Ich habe zwei gute Nachrichten. Ich weiß nicht, welche die bessere ist. Die erste gute Nachricht ist, ich mache gleich die 1Live-Gästeliste auf und ihr gewinnt Tickets für Kraftklub Open Air im Hockeypark in Mönchengladbach nächsten Freitag.
0: Schwer zu toppen jetzt mit der zweiten Nachricht.
1: Nächsten Freitag nur 24 Grad.
0: Ah! Oh, hast du einen draufgesetzt? Also,
2: das ist ein draufgesetzt.
0: Stark.
2: Gut, das ne? ist gut. Das ist bei Nina Schuber gestern am Fühlinger See ja noch anders gewesen. Ja, da war es noch richtig heiß. Allerdings war es gut, weil wir haben da was gelernt, weil wir können uns nicht so gut verabschieden am Ende von so einer Woche. Wir sagen immer nur so, tschüss, wir sind raus. Ja. Nee, heute lassen wir das mal einem Profi machen.
3: Oh bitte, mach doch einmal, ein letztes Mal, einen Riesenlärm für euch selber, dass ihr so ein tolles Publikum wart. Es hat so viel Spaß gemacht.
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1: Um 10, wir sind Sarah Bartkowski.
2: Und Lukas Rosendahl. Wir gucken nochmal nach Venezuela, wo es gestern zwei starke Erdbeben gab. Die Behörden da haben bisher 235 Tote und über 4000 Verletzte bestätigt. Wahrscheinlich gibt es aber deutlich mehr Opfer.
1: 40.000 Menschen werden nämlich noch vermisst. Weil viele Häuser eingestürzt sind, wird in den Trümmern gerade nach Überlebenden und Leichen gesucht. Und auch aus Deutschland kommt Hilfe nach Venezuela.
2: Jonas von den Maltesern International in Köln sagt, wie die Unterstützung gerade läuft.
3: Wir sind jetzt seit dem frühen Morgen mit unseren Kontakten vor Ort im Austausch, wie wir schnellstmöglich den Menschen vor Ort helfen können. Malteser International hat dafür als Soforthilfe 250.000 Euro zur Verfügung gestellt und wir koordinieren gerade unsere Antwort hier.
2: Auch andere Organisationen helfen den Menschen in Venezuela schon, zum Beispiel das THW und Aktion Medeor, ein Medikamentenhilfswerk vom Niederrhein.
1: Internationale Hilfe kommt unter anderem aus den USA. Die geben 150 Millionen Dollar und haben Such- und Rettungstrupps losgeschickt.
2: Dann geht's um den Weihnachtsmarktanschlag 2024 in Magdeburg. Da ist gerade das Urteil gefallen gegen den Angeklagten. Er hat die Höchststrafe bekommen.
1: Bei dem Anschlag damals war der Mann mit dem Auto über den Weihnachtsmarkt gefahren. 6 Menschen wurden dabei getötet, über 300 verletzt.
2: Fachleute warnen vor der Hitze und den Gefahren dadurch. Laut Deutschem Wetterdienst kann sie für alle Menschen gefährlich sein, nicht nur für Alte und Kranke.
1: Zum Beispiel kann Hitze schlechter verkraftet werden, wenn es in der Nacht keine Erholung gibt. Besonders Menschen mit Herz-Kreislauf-Erkrankungen sollten gut auf sich aufpassen.
2: Bei der Fußball-WM der Männer gab es heute früh noch einen schönen Moment für Türkei-Fans, auch wenn es nichts mehr bringt.
4: Sie können es ja doch. Die Türkei schlägt den Gastgeber USA mit 3:2.
2: Schon vor dem Spiel gegen die USA war klar, dass die Mannschaft raus ist.
1: Für die deutschen Männer lief es quasi andersrum. Letztes Vorrundenspiel verloren, 1:2 gegen Ecuador. Aber eh schon weiter als Gruppenerster.
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2: Es ist meistens sonnig und wenn nur locker bewölkt und wird extrem heiß. Gütersloh und Unna kommen auf 38 Grad, Gelsenkirchen schafft 39 und Köln und Heinsberg sogar 40 Grad.
1: Morgen sieht es genauso aus, am Sonntag dann nur noch bis 36 Grad, dazu schwül und es kann heftige Unwetter geben, auch mit Starkregen, Hagel und Sturmböen.
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2: Geht los mit der A1 Köln Richtung Euskirchen zwischen Hürth und Kreuz Biesheim 3 Kilometer Stau gerade. Dann die 3 Köln Richtung Oberhausen zwischen Kreuz Leverkusen und Dreieck Langenfeld 4 Kilometer stocken gerade. Auf der A33 Osnabrück Richtung Bielefeld ist zwischen Borklo, Kloster Ösede und Hilter am Teutoburger Wald bis zum Mittag eine Sperrung. Da werden Hitzeschäden an der Fahrbahn weggemacht. 5 Kilometer Stau ab Haderberg gerade. Dann die A42 Dortmund Richtung Kamp-Lintfort zwischen Kreuz Oberhausen West und Kreuz Duisburg Nord 2 Kilometer Stau. Und zum Schluss noch die A44 Dortmund Richtung Kassel. Zwischen Büren und Lichtenau 20 Minuten müsst ihr mehr einplanen. 6 Kilometer Stau, da ist wegen Bauarbeiten gerade nur eine Spur frei.
5: Guten Morgen, ihr zwei.
1: Guten Morgen.
5: Darf ich kurz fragen, wie die Nacht war?
2: Heiß.
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5: Tag zusammen. Kann es sein, dass wir diesen Zeitpunkt des Jahres erreicht haben, wo wir froh sind morgens, wenn die Nacht vorbei ist? Wobei heute mit den 40 Grad, ich weiß nicht. Komm, es ist Freitag, wir schaffen das irgendwie. Alle gemeinsam.

ganz kurz über euren Kontostand sprechen. Es ist der 26. Juni, Monatsende. Seid ihr schon wieder knietief im Dispo? So wie ich? Ey, ganz ehrlich, Leute, ich sag euch auch warum. Weil dieser Sommer, der ruiniert einen finanziell. Eine Kugel Eis, 2 Euro. Ja, sicherlich. Natürlich ist man nicht eine Kugel, sondern zwei Kugeln so. Wieder 4 Euro weg. Da hab ich gedacht, Freunde, nicht mit mir. Ich gehe einfach schön in den Supermarkt. So. Und hol mir irgendwie so eine Riesenpackung, wo 8 Eis auf einmal drin sind. Ja, turns out, war ich wohl nicht der Einzige mit dieser Idee. Stand ich gestern in 3 Supermärkten. Vor diesen riesigen Kühlregalen. Wo 12.000 Packungen Eis drin sind, aber... Es war keine einzige Packung mehr da. Es war alles weg. Also, ich habe sogar bei den Grillwürstchen geguckt, ob da jemand vielleicht noch was reingestellt hat, aber auch die Grillwürstchen waren weg. Es war alles fort. Es ist... Ich weiß jetzt gar nicht, was schlau ist. Ich war jetzt heute Morgen noch nicht im Supermarkt. Wenn einer von euch vielleicht zufällig gleich im Supermarkt ist, einmal kurz reinmelden, ob kurz vorm Wochenende bei euch die Eisvorräte wieder aufgestockt worden sind oder ob das ein eisfreies Wochenende wird.

0: ihr seid immer so Fachleute. Als Live-Hörerin Danny meldet sich gerade, geht nochmal ums Thema, im Supermarkt gibt es kein Eis mehr, also zum Schlecken. Hallo Simon, zum Thema Eis. Ich komme gerade vom Einkaufen nach Hause, habe noch die letzten Reste Eis bekommen. Könnte also eng werden für dich. Ja, Leute, es gibt Sachen, bei 40 Grad heute, da gibt es eine amtliche Hitzewarnung. Die Bahn sagt zum Beispiel, Leute, steigt gar nicht erst in die Züge ein, ihr könnt eure Tickets kostenlos stornieren. Und es gibt ja so ein paar Sachen, die machen bei 40 Grad wahrscheinlich nicht viel Sinn. Zum Beispiel zum Tätowierer gehen. Ben ist 23 Jahre alt, kommt aus Bünde und hat quasi sein Hobby zum Beruf gemacht. Heute wahrscheinlich hat er einen entspannten Tag, kann sich zurücklehnen. Er wohnt mittlerweile in London, um dort seiner Leidenschaft nachzugehen, dem Tätowieren. Er hat eigentlich im Kunststudium angefangen, ist da hingezogen und tätowiert seitdem in London, aber eben auch noch in seiner alten Heimat, hier bei uns im 1Live-Sektor.
1: Ich habe das ausprobiert und dachte, ich schau mal, ob das funktioniert, wie gut ich das kann. Und dann hat sich das so hinentwickelt, dass ich jetzt sowohl in London als auch in Bielefeld einen vernünftigen Kundenstamm habe, die auf mich warten und dann alle paar Monate zurückkommen. Das ist ein großes Privileg. Also ich mache Feinlein und Mikrorealismus, nennt man das. Das heißt, das sind dünne Linien mit einer ganz dünnen Nadel und kleine realistische Tätowierungen, die praktisch aussehen wie ein Foto im Idealfall. So richtig nachdenken tue ich dabei gar nicht. Das ist einfach wie ein Flow-State. Ich mochte schon immer gerne zeichnen, war damals in einer privaten Kunstschule in Löhne und könnte mir nicht vorstellen, irgendwas anderes zu machen. Gerade so einen Job zu haben, da bin ich natürlich mega happy, dass das alles geklappt hat.
0: Ey, wie schön das ist, wenn man sein Hobby und Leidenschaft zum Beruf macht. Ich kann da ein Lied von singen. Kygo auch.

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2: Um kurz vor 10:30 und es geht los mit der A33 Osnabrück Richtung Bielefeld. Die ist zwischen Borglo, Kloster Ösede und Hilte am Teutoburger Wald bis zum Mittag gesperrt. Da werden gerade Hitzeschäden auf der Fahrbahn weggemacht. 6 Kilometer Stau sind da gerade ab dem Kreuz Osnabrück Süd. Dann die A42 Dortmund Richtung Kamp-Lindfort zwischen Kreuz Oberhausen West und Kreuz Duisburg Nord. 2 Kilometer Stau gerade. Und zum Schluss noch die A44 Dortmund Richtung Kassel zwischen Büren und Lichtenau. Ungefähr 20 Minuten braucht da länger. 5 Kilometer Stau. Da ist wegen Bauarbeiten gerade nur eine Spur frei.
3: Bist du eigentlich mehr Badesee oder mehr Freibad?
2: Badesee. Zu voll im Freibad. Ich glaube, heute ist krass.
3: Heute ist, glaube ich, richtig wild. Und ich glaube, dieser Chlorgeruch, also wenn man mal weiß, warum der entsteht eigentlich, weil sich ja Chlor,
2: stimmt,
3: und
2: ja,
3: Pitti miteinander vereinen.
2: Will man nicht. Will man gar nicht genau wissen.
3: Heute nicht auf alle Fälle.
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3: Ich hab eh das Gefühl, heute ist der beste Tag, um zu Hause den Keller aufzuräumen, weil da ist dunkel, kalt, nass, alles, was man braucht. Jetzt braucht man Lana Del Rey, Videogames.

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1: Ja, es ist gerade der Pride Month, Leute. Es ist Juni und das große Finale ist dann nächsten Sonntag in Köln. Ist zwar schon der 5. Juli, aber verschweigen wir jetzt mal. Da ist die große CSD-Parade. Ich habe euch ja am

0: dem Truck durch Köln fahren wollt. Und das hat auch Lynn gemacht. 32, hallo.
1: Hallo.
0: Na, warum möchtest du am nächsten Sonntag unbedingt auf unserem 1Love-Truck dabei sein?
1: Also für mich bedeutet die Pride oder generell alles rund um den CSD halt einfach Freiheit und Lebensfreude und dass halt einfach jeder so sein kann, wie er ist. Das fängt ja nicht irgendwie erst bei Sexualität an, sondern auch irgendwie im Alltag, bei Akzeptanz und ja, von jedem Charakterzug und dann sind wir ja gemeinsam irgendwie einzigartig.
0: Und haben auch einzigartigen Spaß, das gehört ja auch mit dazu, oder?
1: Ja, ich finde, in Köln kann ich auf jeden Fall sagen, es ist ähnlich zu Karneval und nochmal für mich sogar nochmal eine Nummer toller, weil ich finde, da ist nochmal viel mehr Lebensfreude und viel mehr Leute, die nochmal mehr Bock haben.
0: Bock hatten auch die Stars auf unserem 1Love-Truck. Also Tané fährt ja mit, Nico Stank.
1: Oh ja, cool.
0: Ne? Hast du denn schon eine Outfit-Idee?
1: Auf jeden Fall bunt, auffällig. Und ja, den Rest schaue ich dann mal, wenn ich weiß, dass ich mit darf.
0: Okay, angenommen, wir kriegen nächstes Wochenende auch wieder 40 Grad. Was machen wir dann?
1: Boah, da müssen wir aber kurz und knapp bekleidet kommen, oder?
0: Ich habe mal geguckt, die Wetter-App sagt nächstes Wochenende entspannte 26 Grad. Also, das geht
1: wirklich,
0: dann
1: irgendwie. Wirklich, das ist entspannt. Ja. Ich wollte gerade sagen, im Gegensatz zu jetzt ist das ja schon fast wieder wie Herbst.
0: Lynn, was sind deine Pläne für dieses Wochenende?
1: Für dieses Wochenende, ich bin bei meinem Freund im Ahrtal, da ist Kirmeswochenende. Also wer noch vorbeikommen will, gerne. Die freuen sich alle, wenn viele Leute kommen. Und genau, da versuchen wir bei 40 Grad auszuhalten.
0: Sehr gut, dann dieses Wochenende Kirmes im Ahrtal und nächstes Wochenende CSD-Kirmes in Köln bei der Pride Parade.
1: Ja, da würde ich mich da sehr freuen.
0: Lynn, wir drücken dir die Daumen, du bist im Lostopf
1: ja,
0: drin.
1: Ja, danke schön.
0: Und ab Montag gewinnt ihr die Plätze auf unserem 1Love-Truck hier im Radio.
1: Alles
0: bewerbt
1: klar,
0: euch jetzt noch fix dafür bei uns im Netz auf 1Live.de. Schönes Wochenende.
1: Danke, ja.

0: Freunde, hier aktuelle Umfrage. Gefühlt haben nur 20% auf der Arbeit einen Ventilator. Soll ich euch was sagen, Leute? Ich habe einen hier. Soll ich den mal stellvertretend anmachen für den Sektor? Komm mal hier. Kommt mal ein bisschen näher ran. Ah, schön. Noch näher an die Boxen. Noch näher. Und? Spürt ihr es? Ja. Das hilft. Und wenn euch das nicht cool genug ist, habe ich noch was.
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0: Don't You Worry, Child. Gleich für euch Mr. Know-It-All von Teddy Swims. Und warum Schwimmen im Rhein keine gute Idee ist, das sagen euch die Infos gleich um 11.
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0: um 11. Wir sind Sarah Bartkowski
1: und Lukas Rosendahl. Jetzt geht es um ein Urteil zu einem Anschlag, der 2024 viele Menschen schockiert hat. Damals ist ein Mann mit einem Auto auf den Magdeburger Weihnachtsmarkt gefahren. 6 Menschen sind dabei gestorben und Hunderte wurden verletzt. Dafür gibt es jetzt die Höchststrafe, lebenslange Haft.
0: Das Gericht hat den Täter unter anderem wegen Mordes verurteilt. Weil auch eine sogenannte besondere Schwere der Schuld festgestellt wurde, kann es sein, dass er auch nach Ende der Haftstrafe nicht freikommt, sondern in Sicherungsverwahrung bleibt, weil er noch gefährlich sein könnte.
1: Im Prozess waren mehr als 200 Betroffene als Nebenkläger dabei. Viele sind auch heute zur Urteilsverkündung nach Magdeburg gekommen. Weil der Prozess so groß war, wurde extra dafür ein eigenes Gerichtsgebäude aufgebaut.
0: Der Verurteilte hatte vor Jahren in Deutschland Asyl bekommen und hier als Psychiater gearbeitet. Im Prozess kam raus, dass er selbst psychische Probleme hat.
1: Erste Organisationen in NRW haben auf das Erdbeben in Venezuela reagiert. Sie schicken Hilfe in die betroffenen Gebiete, unter anderem das THW.
2: Wir sind insgesamt mit 48 Einsatzkräften unterwegs. Die Aufgaben sind zum Beispiel für die Hundeführerinnen und Hundeführer, dass sie auf einem zugewiesenen Trümmerkegel suchen lassen.
0: Auch das Medikamentenhilfswerk Aktion Meteor vom Niederrhein hilft und hat zum Beispiel schon erste Hilfslieferungen gepackt. Nach dem Erdbeben werden in Venezuela zehntausende Menschen vermisst. Bestätigt sind bisher 235 Tote.
1: Am Rhein gelten in NRW an vielen Orten Badeverbote, auch in Düsseldorf. Trotzdem waren heute Morgen wieder Leute drin. Ein Hubschrauber und Rettungsboote waren im Einsatz, weil laut Polizei Personen im Wasser gesehen wurden.
0: Erst gestern gab es wegen einer Person im Rhein einen Großeinsatz von Feuerwehr, Polizei und DLRG. Wer erwischt wird, dem drohen hohe Geldstrafen.
1: Bauprojekte für Brücken, Straßen und Wasserwege sollen bald schneller saniert werden können. Der Bundestag hat ein entsprechendes Gesetz verabschiedet.
0: Damit sollen Pläne schneller gemacht und Genehmigungen schneller erteilt werden. Umweltorganisationen fürchten, dass das auf Kosten des Naturschutzes gehen könnte. Ukrainische Männer, die alt genug fürs Militär sind und im Krieg kämpfen könnten, sollen in Deutschland und anderen EU-Staaten nicht mehr automatisch Schutz bekommen.
1: Das hat die EU-Kommission vorgeschlagen. Die Regierung in der Ukraine hat darum gebeten. Der Schutzstatus für andere Geflüchtete aus der Ukraine soll verlängert werden bis Anfang März 2028.
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0: Es ist sehr sonnig heute und es wird extrem heiß. Potter-Westfalica und Nümbrecht kommen auf 37 Grad, in Bottrop und Steinfurt 39 und in Eschweiler bis 40 Grad.
1: Morgen dann ähnlich heiß und vereinzelt Hitzegewitter. Sonntag schwül bis 36 Grad. Es kann dann auch teils heftige Gewitter mit Hagel, Starkregen und Sturmböen geben.
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0: Geht los auf der A1 von Köln nach Euskirchen. Zwischen Kreuzköln-Nord und Köln-Löwenicht Viertelstunde Extras hat einen Unfall gegeben. 4 Kilometer Stau. Die A33 Osnabrück Richtung Bielefeld ist zwischen Borglo, Kloster, Ösede und Hilte am Teutoburger Wald gesperrt. Da werden Hitzeschäden an der Fahrbahn beseitigt. 6 Kilometer Stau ab dem Kreuz Osnabrück Süd. Weiter geht's mit der A40 Duisburg Richtung Essen zwischen Mülheim-Dümpten und Mülheim-Heißen. 10 Minuten plus 2 Kilometer Stau. A44 Dortmund Richtung Kassel zwischen Büren und Lichtenau eine Viertelstunde extra 6 Kilometer Stau wegen Bauarbeiten ist nur eine Spur frei. Und noch A44 Dortmund Richtung Kassel zwischen Warburg und Bräuna. 5 Kilometer Stau macht ungefähr eine Viertelstunde extra.
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4: Heute nochmal 40 Grad, morgen nochmal 40 Grad, am Sonntag 26 Grad im Salzsektor. Und soll ich euch was sagen? Nächste Woche wird richtig kühl. 23, 24 Grad nächstes Wochenende. Top-Temperatur 24 Grad. Damit können wir arbeiten, oder? Da kann man auch mal wieder auf Konzerte gehen. Die werden dann auch nicht abgesagt wegen Hitze. Ich setze euch gleich

0: Dracula. Sind wir ehrlich, ne? Bei dem Wetter Schlange stehen geht irgendwie gar nicht.
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0: Deswegen schicken wir euch direkt zu diesem Schalter, wo immer steht Gästeliste, wo man nicht anstellen muss. Man sagt, hallo, hier, ich stehe auf der Gästeliste. Da steht ihr am nächsten Freitag und zwar für diese Band hier.
2: Das hat sich so gelohnt.
3: Das war unfassbar, das war richtig gut.
2: So ein kompletter Abriss.
3: Die haben so unnormal Bock.
4: Das ist einfach die geilste Band, die es gibt.
0: Ja, geilste Band, die es gibt, kann nur sein, richtig. Kraftklub, die holen wir euch nächsten Freitag in den 1Live-Sektor. Schön Open Air, Hockeypark Mönchengladbach. Es wird auch nicht mehr ganz so heiß wie diesen Freitag. Also, nächsten Freitag haben wir geguckt, so 24 Grad. Das ist, glaube ich, eine richtig gute Temperatur. Kraftklub geht sowieso immer. Die waren jetzt letztes Wochenende erst. Großes Headliner beim Hurricane Festival und beim Southside Festival. Bühne wirklich bumsvoll. Nein.

Songs vom aktuellen Album dabei, dann natürlich all die großen Kraftklub-Hits. Die spielen morgen übrigens die größte Soloshow ihrer Karriere in Dresden im Stadion. Gerade mal Minimum 30.000 Menschen mit dabei. Kraftklub sind also warm gespielt am Freitag für euch. Tickets dafür gewinnt ihr noch heute Vormittag bei mir in der Sendung. Jetzt erstmal Kraftklub und Tokyo Hotel.

0: Angel und Jamaican Bom Bom.
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0: Ja, die kleinen Finger kann man bewegen, ne? Auch bei 40 Grad. Habt ihr auch gemacht diese Woche. Ihr habt abgestimmt auf 1live.de über die neuen O-Ton-Charts. Es gibt neue Plätze 1 bis 5 und wir starten mit
1: Platz 5.
0: Da hat sich nicht so viel getan. Es ging eine Woche runter für diese Familie, die wir gesehen haben bei Kaum zu glauben in der ARD Mediathek, wo die alle den gleichen Namen haben.
2: Insgesamt tragen
3: 72 Menschen unsere Kleinstadt Laubansbach diesen Namen.
4: Um die vielen Fickers auseinanderzuhalten, setzen sie einfach ihren Job vor den Namen.
5: Klick auf! Wir sind die Heizungsficker.
6: Ich bin der Sauerkrautficker.
7: Wir sind die Elektroficker.
8: Ich trage den Namen stolz, weil der Name Ficker ist hier bei uns im Ort eine Institution, ist bekannt und ich bin gern ein Ficker. Ja, einen Hühnerficker gibt es auch, ja.
1: Platz 4.
0: Haben wir gestern Vormittag nicht erst noch über das Thema Sex bei diesem Wetter gesprochen? Ich habe das Gefühl, ihr habt das Thema aus dem Schlafzimmer ausgelagert in die O-Ton-Charts. Letzte Woche die 3, diese Woche die 4. Dieses beneidenswert glückliche Paar, muss man sagen, das der Reporter von Der Tag in Berlin und Brandenburg vom RBB-Fernsehen getroffen hat. Die haben einfach mal das Geheimnis ihrer perfekten Beziehung verraten.
9: Also wir haben gestern den 8. Hochzeitstag gehabt.
10: Nein! Dann herzlichen Glückwunsch vom RBB. Letzte Frage, was ist ein Garant für eine glückliche Ehe?
9: Dass man sich gegenseitig so akzeptiert, wie man ist.
11: Lutschen, gut lutschen. Vor allem gut lutschen.
10: Gut lutschen?
11: Lutschen.
10: Gut, dann erstmal vielen, vielen Dank dafür.
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3: Schau. Um 11:30 geht los mit der A33 Osnabrück Richtung Bielefeld. Die ist zwischen Borklo, Kloster, Ösede und Hilte am Teutoburger Wald gesperrt. Da werden nämlich Hitzeschäden an der Fahrbahn beseitigt. Gerade 6 Kilometer Stau ab dem Kreuz Osnabrück Süd. A40 Duisburg Richtung Essen zwischen Mülheim, Dümpten und Heißen 10 Minuten plus. Es hat einen Unfall gegeben, 2 Kilometer Stau. A44 von Dortmund nach Kassel zwischen Büren und Lichtenau 20 Minuten extra 7 Kilometer. Und A44 Dortmund Richtung Kassel zwischen Warburg und Bräuner 6 Kilometer Stau. Macht ungefähr eine Viertelstunde extra.
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4: Gestern große Aufregung bei allen Zockern, weil GTA 6 konnte vorbestellt werden. Große Überraschung, wird jetzt doch nicht so super teuer, wie alle dachten, bei dem Spiel, das 1 Milliarde Euro für Entwicklung verschlungen hat. Wir reden aber gleich nicht über GTA 6, sondern wir reden über Fortnite. Es gibt da was Neues, nämlich... Olivia Rodrigo?

0: 1Live geht gleich weiter mit Joe, End of Beginning. Und nur falls ihr es noch nicht wusstet, Leute, es gibt online wichtige News.
1: Olivia Rodrigo is now in Fortnite. Oh my god. This is literally one of the best artists in the world. I love Olivia Rodrigo.
0: It is totally insane. Olivia Rodrigo ist jetzt bei Fortnite. Brunja Becker aus dem 1Live Pop-Team.
2: Ja.
0: Was bedeutet das?
2: Das bedeutet, dass man Olivia jetzt in Fortnite spielen kann. Und sie bringt auch ein komplettes Paket mit.
0: Ach guck, so mit verschiedenem Zubehör?
2: Genau, also es gibt zwei Skins. Einmal ein rosa Kleid mit schwarzen Boots, einem schwarzen Gürtel. Einmal ihre iconic blaue Schuluniform mit schwarzen Handschuhen.
0: Natürlich.
2: Dann kann man auch noch eine pinke Schmetterlingsflügelgeschichte auswählen. Mhm. Oder einen Benzinkanister für ihren Rücken.
0: Einen Benzinkanister?
2: Ja. In lila mit Stickern drauf. Lila und Sticker und ja, auch Kanister, das gehört ja alles schon so zu ihrem Signature-Look.
0: Ja.
2: Und eine Gitarre, die es in Fortnite jetzt auch neu gibt, ist auch lila mit Stickern und ein Mikrofon gibt's auch.
0: Gibt's auch Musik?
2: Ja, gibt es. Drei neue Songs, die auch im neuen Karaoke-Modus verfügbar sind.
0: Ah, so. Und wie sieht's aus? Also ich finde ja, bei Fortnite ist ja manchmal so ein bisschen wie ein Wachsfigurenkabinett. Man sieht die Figuren und weiß nicht so richtig, welcher Star soll das jetzt genau sein?
2: Ja, ich finde, sie ist richtig gut getroffen.
0: Ja?
2: Also ich hätte sie sogar erkannt, wenn ich nicht gewusst hätte, dass sie das ist. Sogar ihre Mimik passt auch total.
0: Okay, gut, da können die Fans also beruhigt sein.
2: Ja, die sind sehr begeistert, die schreiben auch endlich. Es hatten ja schon so viele Stars mit Zusammenarbeit mit Fortnite und Olivia, das war jetzt einfach höchste Zeit.
0: Ja, ich weiß, wir haben mit über Fortnite und Sabrina Carpenter letztens doch gesprochen.
2: Genau,
0: ne?
2: Die hat auch Skins, aber auch Ariana Grande, Bruno Mars, The Weeknd, Lady Gaga, Billie Eilish und Kim Kardashian.
0: Und jetzt eben auch Olivia Rodrigo.

Ja, wann denn jetzt? Simon, es ist heiß. Wie lange müssen wir noch warten? Wann gewinnen wir Tickets für Kraftklub, präsentiert von 1Live, nächsten Freitag in Mönchengladbach? Leute, entspannt. Nach 12.

0: Vielleicht seid ihr wie ich auch manchmal auf dem E-Scooter unterwegs. Die Polizei in Dormagen beschäftigt gerade ein ominöser E-Scooter-Fall. Die 1F-Infos um 12 wissen gleich mehr. Vorher gibt es für mich noch so einen richtig schönen Headbanger, quasi als Ventilatorenersatz. Papa Roach, Last Resort.
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0: 12 Uhr. Wir sind Sarah Bartkowski
1: und Benjamin Paris. Zuerst schauen wir auf die kaputten Brücken in Deutschland. Gerade ist die erste Bonner Nordbrücke für mindestens 2,5 Jahre gesperrt worden, weil sie kaputt ist und teilweise neu gebaut werden muss.
0: Damit solche Bauprojekte in Zukunft schneller gehen, hat der Bundestag die Regeln fürs Bauen geändert. Autobahnen, Brücken und Schienen bekommen jetzt einen Sonderstatus. Damit müssen Behörden und Gerichte sie anders behandeln.
1: Die Baubehörden müssen zum Beispiel innerhalb von 3 Monaten über die Planung entscheiden. Ansonsten gibt es automatisch die Genehmigung dafür. Auch der Naturschutz ist jetzt weniger wichtig.
0: Gestern Abend wurde schon beschlossen, dass Naturverbände nicht mehr so leicht gegen neue Projekte klagen können. Bundesverkehrsminister Schnieder sagt, dass es jetzt mindestens Monate, wenn nicht sogar Jahre schneller geht.
1: Kritik kommt von Naturschützern und von den Grünen, weil sie sich um die Umwelt sorgen. Die Linken sagen, dass es mehr Mitarbeiter in den Behörden braucht, um die Projekte schneller zu bearbeiten.
0: Dann geht es um den Weihnachtsmarktanschlag 2024 in Magdeburg. Da ist heute das Urteil gegen den Angeklagten gefallen. Er hat die Höchststrafe bekommen, lebenslang.
1: Bei dem Anschlag damals war der Mann mit einem Auto über den Weihnachtsmarkt gefahren. 6 Menschen wurden getötet, über 300 verletzt.
0: Der Autobauer Volkswagen will angeblich doppelt so viele Stellen abbauen wie bisher geplant, bis zu 100.000. Das Manager-Magazin schreibt, dass der Aufsichtsrat in knapp 2 Wochen darüber entscheidet.
1: VW hat das noch nicht bestätigt, spricht aber von tiefgreifenden Veränderungen. Im gesamten Volkswagen-Konzern arbeiten weltweit rund 650.000 Menschen.
0: Ein E-Scooter-Fahrer beschäftigt gerade die Polizei. Er hat bei der Hitze möglicherweise stundenlang hilflos auf einem Feldweg bei Dormagen gelegen.
1: Ein Passant hatte morgens schon einen E-Scooter gesehen. Nachmittags war der dann immer noch da. Er schaute nach und rief sofort Hilfe. Die Polizei ermittelt, ob er alleine einen Unfall hatte oder mit anderen.
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0: Das ist heute sonnig mit nur wenigen Wolken und sehr selten Gewitter. Dafür rekordverdächtig heiß in Bad Oeynhausen 36 Grad, in Lippstadt 38, in Kleve 39 und in Moers und Monheim bis 40 Grad.
1: Morgen wird es nochmal so heiß. Am Nachmittag bilden sich Quellwolken und es kann einzelne Hitzegewitter geben. Am Sonntag dann mehr Gewitter mit Unwettergefahr und ab Montag wird es kühler.
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0: Geht los auf der 1 Münster Richtung Dortmund. Zwischen Kreuzmünster Süd und Ascheberg 30 Minuten extra, da 4 Kilometer Stau, weil da ein kaputtes Fahrzeug steht. A30 Rheine Richtung Osnabrück zwischen Ibbenbüren West und Laggenbeck 10 Minuten plus 6 Kilometer stockend. A44 von Dortmund nach Kassel zwischen Soest und Erwitte Anröchte 10 Minuten extra 5 Kilometer stockend. Nochmal die 44 Dortmund Richtung Kassel jetzt zwischen Büren und Lichtenau 10 Minuten plus 5 Kilometer stockend wegen Bauarbeiten. Und dann nochmal die 44 jetzt Kassel-Dortmund zwischen Zierenberg und Warburg 5 Kilometer stockend, macht 10 Minuten extra.
3: Dann reicht's aber auch mit der 44.
0: Ja.
3: Also stellvertretend für alle, die auf der 44 gerade unterwegs sind.
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3: Allerbeste 20 Minuten 1 Live für euch habe ich vorbereitet. Es trifft nämlich Felix Lobrecht auf Nina Tschuber.
4: Ja.

0: Es ist die heißeste Woche des Jahres.
1: Und er hat von uns keinen Hitze frei bekommen.
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1: Felix zu Gast im 1 Live Haus zusammen mit euch, um eure Probleme zu lösen. Und diesmal musste er ran für Hülya. Die ist extra aus Karlsruhe gekommen, um sich von 1 Live Moderator Felix Lobrecht helfen zu lassen.
3: Was hast du denn für ein Problem?
4: Ich hasse Jeans-Shorts bei Männern.
3: Das ist erstmal dein gutes Recht. Aber erzähl mal, elaborier mal.
4: Also das Problem ist hauptsächlich jetzt, ich sag mal, im Dating-Leben. Sobald ich einen Mann sehe, der eine Jeans-Shorts trägt, ist der gut raus.
3: Du musst dir mal sagen, als Mann ist es auch wirklich schwer, sich im Sommer ordentlich zu kleiden. Weil man sieht als erwachsener Mann mit einer kurzen Hose immer aus wie ein Kind.
4: Ja.
3: Ich habe keine Jeans, kurze Hose. Soll ich dir sagen, warum? Weil die unbequem sind. Weil die sind ja trotzdem genauso dick und fest wie eine Jeans. Also die sind nicht sommerlich. Wenn man als Mann bei Hülya landen will im Sommer, was ist Best Practice? Was zieht man dann an? Untenrum.
4: In der Regel eine lange Hose.
3: Ja, ist warm. Willst du im Sommer so einen Freund haben, der die ganze Zeit so ölend neben dir steht? Weil dem ultra heiß ist, so, oh.
4: Ja. Hey, wer schön sein will, muss leiden. So.
3: Okay, das stimmt. Das,
4: ja, siehst du, das ist ja das Problem. Ich habe ja recht mit der Sache. Wie lösen wir das? Vielleicht kannst du ja Männer dazu motivieren, das nicht zu machen. So ein Shoutout. Hey, Boys, keine Jeans-Shorts.
3: Unter Bros. Hey, Bros. Hey, Bros. Unter Männern, lass doch mal die Jeans-Shorts weg, oder?
4: Ja, so? Zum Beispiel.
3: Okay, ein Applaus für Hülya, bitte.
1: Ganz ehrlich, nach diesen 90 Sekunden bin ich froh, dass ich zu Hause keine einzige Jeans-Short zum Schrank habe. 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

0: Air ausverkauft. 20.000 von euch waren gestern Abend mit dabei, auf einer Insel direkt am See. Ninja Tuba war, kann man schon sagen, ein bisschen aufgeregt. Das war nämlich ihr allererstes Konzert in diesem Jahr und gleichzeitig auch das allergrößte, das sie jemals gespielt hat.
1: Gebt euch einen Hut, seid ihr gut drauf! Habt ihr den Tag überstanden? Ich hoffe, ihr seid jetzt nicht so fertig von der Hitze, dass ihr heute nicht mehr richtig mitmachen könnt. Ich erwarte viel von euch, Köln. Ihr seid immer die Besten!
0: Ja, ist so. Gegen die Hitze gab es kostenlose Wasserauffüllstationen. Manche waren vor dem Konzert im Fühlinger See noch baden. Und auf der Bühne, muss man sagen, hat Ninja Tuba dann alles aufgefahren. Tänzerin, Bläser, E-Gitarrist, Farbfontänen, Feuerwerk. Also, und dann diese Tanzchoreos, Leute.
2: Ninja Tuba!
3: Unfassbar.
4: Mega krass. Das war eine 12 von 10, weil Ninja Tuba einfach die Beste ist.
5: Ja, weil sie die Rage rauslässt auf der Bühne.
1: Und alle! Schmeiß weg, was ich nicht mehr brauch. Ein Speaker lädt mich auf. Gib mir ein Feuer. Ein Club bin ausgeschlafen und bestens erlaubt.
3: Die Kulisse war wunderschön. Also ich hab nach rechts geschaut, der See. Ich hab in die Menge geschaut, ganz viele Menschen. Ich hab gesehen, dass Leute Spaß hatten. Also es war wirklich wunderschön.
6: Tänzerisch einfach wahnsinnig, viele Hebefiguren.
7: Die Band war auch super.
6: Was die da oben abgerissen haben, die ganze Zeit, von Anfang bis Ende.
7: Die Stimmung Bombe, fuckt ab.
6: Geil. Also es gibt mir Kraft.
8: Ich hätte mir gewünscht, es geht jetzt noch 3 Stunden länger.
9: Ich hatte das geilste Konzert meines Lebens.
10: Ich würde sagen, so jemand wie Ninja Tuba hat Deutschland noch nicht gehabt.
11: Die trifft in der Zeit.
8: Und das ist eine Queen, ganz ehrlich.

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9: Halb eins ist es. Mir steigt auch schon die Hitze zu Kopf. Los geht's auf der A1 Münster Richtung Dortmund. Zwischen Kreuzmünster Süd und Ascheberg 10 Minuten plus 5 Kilometer stockend. Dann die A1 Köln Richtung Euskirchen. Zwischen Hürth und Kreuz-Bliesheim 4 Kilometer stockend, macht 10 Minuten extra. A3 Köln Richtung Arnheim. Zwischen Kreuz-Oberhausen West und Kreuz-Oberhausen 3 Kilometer Stau, 10 Minuten extra einplanen. A4 Aachen Richtung Köln. Zwischen Frechen Nord und Köln-Eiffeltor 10 Minuten plus 6 Kilometer stockend. Dann A44 von Dortmund nach Kassel zwischen Soest und Erwitte Anröchte. 10 Minuten extra, 4 Kilometer Stau da. Mhm. A45 Gießen Richtung Dortmund zwischen Hagen Süd und Westhofener Kreuz. 10 Minuten extra, 4 Kilometer stockend. A46 von Düsseldorf nach Wuppertal zwischen Wuppertal-Faresbeck und Oberbarm. 5 Kilometer stockend, plant 10 Minuten mehr ein. Und dann jetzt letzte Meldung A52. Düsseldorf Richtung Essen zwischen Essen Süd und Dreieck Essen Ost. 10 Minuten plus, 3 Kilometer Stau.
10: Ich fächer hier die ganze Zeit so ein bisschen frische Luft zu.
9: Ja, danke.
10: Hab aber gemerkt, bringt gar nichts, weil uns trennt eine Glasscheibe.
9: Ist ja warm, ja.
10: Naja.
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10: Die gute Nachricht, heute in einer Woche ist wieder kühl. Dann haben wir 24 Grad im 1 Live-Sektor. Wir können also ganz entspannt wieder auf Open-Air-Konzerte gehen. Wir holen euch ja Kraftklub nächste Woche in den Sektor. Samstag nach Bielefeld, Freitag nach Mönchengladbach. Und die Tickets für Freitag, Freunde, da setze ich euch wohl gleich mal auf die Gästeliste. Nach

0: Leute, wir haben sie erreicht, die 40 Grad im 1-Live-Sektor. 40 Grad ist, wenn man jetzt in der Medizin ist, Fieber, ne? Ist Fieber. Gut, dann gleich Alex Warren und Fever Dream für euch. Aber vorher setze ich euch noch auf die Gästeliste und da wird's deutlich kühler.
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0: Mit Kraftklub, die holen euch nächste Woche in den Sektor am Samstag. Open Air nach Bielefeld am Freitag, Open Air nach Mönchengladbach. Und für Mönchengladbach und den Hockeypark schenke ich euch Tickets. Ich habe es eben gerade schon gesagt, nächste Woche entspannte 24 Grad. Und wenn ihr sagt, ja Mensch Simon, da wäre ich doch super gern dabei. Dann würde ich sagen, müssen wir vorher ein kleines Rätsel lösen. Ich weiß, ist doof bei 40 Grad, aber ich denke mir die Regel hier nicht aus. Dummerweise sind wir in der Disco ausgerutscht mit Kraftklub zusammen und haben drei Songs von Kraftklub irgendwie blöderweise, also der DJ hat verkackt. Ich sag's, wie es ist. Alle drei Songs laufen jetzt übereinander. Ihr müsstet mir bitte sagen, welche drei Kraftklub-Songs das sind. 0800 5678 111 ist die kostenlose Nummer dazu. Seid ihr bereit? Wollen wir reinhören? Oh,

0: Und es tut mir leid, ich brauche wirklich alle drei Kraftklub-Songs, die da übereinander liegen. 0800 5678 111. Wenn ihr die Lösung habt, die jetzt anrufen. Ich setze euch auf die Gästeliste für Kraftklub Open Air nächsten Freitag im Hockeypark in Mönchengladbach.
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Weekend, Playboy Carti und Madonna mit Popular. Hat der Track jetzt euer Gehirn ein bisschen runtergekühlt? Dann nehmen wir nochmal einen zweiten Anlauf, oder? Ich schenke euch Tickets. Ich setze euch auf die Gästeliste. Plus eins für Kraftklub nächsten Freitag Open Air in Mönchengladbach. Das Problem ist, und ich sage es gerne nochmal dazu, ich habe mir das nicht ausgedacht, Freunde. Bedankt euch bei den lieben Kolleginnen und Kollegen 1Live. Wir sind in der Disco, wie das bei Kraftklub halt so ist, ausgerutscht. So, und dann sind uns dummerweise drei Kraftklub-Songs übereinander geklatscht. Und ihr müsstet mir jetzt bitte sagen, welche drei Songs das sind. Und weil das eben für viele zu schnell ging, jetzt nochmal, Leute. 3, 2, 1.

0: So, ich sag jetzt mal die Nummer, auch ganz langsam nochmal, ist ja heiß, 0800 5678 111. Setzt euch auf die Gästeliste für Kraftklub nächsten Freitag.
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0: auf die Gästeliste. Und vor eins geht es gleich noch in den Infos um einen Puff. Ja. Schulaufgabe am Gymnasium in Kevela am Niederrhein sorgt für Irritation. Achtklässler sollten da im Sexualkundeunterricht einen sogenannten Puff für alle kreieren. Was da jetzt los ist, gleich um eins in den Infos. Von mir gibt es davon noch Zara Larsson und Lush Life. Dauert keine 2,5 Minuten.
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0: Info. 13 Uhr ist es, wir sind Sarah Bartkowski
1: und Benjamin Paris. 2 Tage nach dem schweren Erdbeben in Venezuela ist jetzt Hilfe unterwegs aus der ganzen Welt. Deutschland schickt mehrere Flugzeuge mit Hilfsgütern und Rettungskräften.
0: Die 3 Maschinen der Bundeswehr haben tonnenweise Material und Technik an Bord. Auch knapp 50 Einsatzkräfte vom THW sind dabei. Sie wollen Menschen aus zerstörten Gebäuden retten. Auch Rettungshunde sind mit dabei.
1: Die Beben hatten die Region rund um die Hauptstadt Caracas schwer getroffen. Die Lage ist ziemlich unübersichtlich. Mindestens 230 Tote sind schon gefunden. Es gibt aber noch Tausende Vermisste, wenn nicht sogar Zehntausende.
0: Die THW-Trupps sagen, dass die Zeit drängt, um noch Überlebende aus den Trümmern zu retten. Gute Chancen gibt's wohl bei Hochhäusern, weil sich da viele Hohlräume bilden.
1: Auch viele andere Länder schicken Hilfe. Die Schweiz, Katar, Brasilien, Spanien, Portugal und Kanada. Die Nachbarstaaten von Venezuela sowieso.
0: Bauprojekte wie neue Brücken, Straßen und Schienen sollen bald schneller gehen und haben jetzt Vorrang vor anderen, um Zeit und Geld zu sparen. Der Bundestag hat dazu Gesetze beschlossen.
1: Umweltverbände können zum Beispiel nicht mehr so leicht gegen neue Projekte klagen. Auch das spart laut Bundesverkehrsminister Schnieder viel Zeit.
2: Wir senken keinen einzigen Standard ab. Wir machen Umwelt- und Naturschutz nur praxistauglicher und besser handhabbar.
0: Kritik kommt dazu von den Grünen.
3: Denn unter dem Deckmantel der Beschleunigung schreddern sie hier Naturschutz und Beteiligungsrechte, um ihre klimaschädlichen Lieblingsprojekte gegen weniger Widerstand durchdrücken zu können.
0: Bislang dauern große Bauprojekte oft mehr als 10 Jahre, auch wegen der vielen Einsprüche von Umweltschützern.
1: Die Hitze hat auch Folgen für die Straßen in NRW. In Essen zum Beispiel hat sich auf einer Brücke der Asphalt so stark aufgeheizt, dass sich die Gleise der Straßenbahn verbogen haben. Die müssen jetzt ausgetauscht werden. Es fahren Busse statt Bahnen in Essen-Holsterhausen.
0: In Kevela am Niederrhein hat eine Aufgabe im Sexualunterricht Mitte Mai für Aufregung gesorgt. Da sollten 8 Klässler einen Puff für alle gestalten mit Konzept, Angebot und Werbung.
1: Das Schulministerium hat das jetzt als absolut ungeeignet kritisiert. Das Projekt sei nicht altersgemäß. Die Lehrkräfte haben außerdem einen Rüffel bekommen.
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0: Es ist sehr sonnig und wird extrem heiß heute in Paderborn und Gütersloh 37 Grad. Hattingen kommt auf 39, in Aachen und Langenfeld 40 Grad. Am Nachmittag könnte damit ein Hitzerekord geknackt werden.
1: Morgen ähnlich heiß und vielleicht auch Hitzegewitter. Am Sonntag schwül bis 36 Grad. Dann sind kräftige Gewitter angesagt mit Hagel, Starkregen und Sturmböen.
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0: Über 100 Kilometer, hier braucht ihr gerade am längsten. A1 Köln Richtung Euskirchen, zwischen Hürth und Kreuz Bliesheim 10 Minuten extra, 4 Kilometer stockend. Dann die 3 Köln Richtung Oberhausen, zwischen Kreuz Breitscheid und Oberhausen Lierich 6 Kilometer stockend, solltet ihr in 10 Minuten durch sein. Nochmal die A3 jetzt Köln Richtung Arnheim, zwischen Kreuz Oberhausen West und Kreuz Oberhausen 10 Minuten plus 4 Kilometer Stau. A44 von Dortmund nach Kassel, zwischen Soest und Erwitte Anrüchte 10 Minuten extra, 5 Kilometer stockend. Und A45 von Gießen nach Dortmund, zwischen Hagen Süd und Westhofen Kreuz eine Viertelstunde extra einplanen, 7 Kilometer stocken.
5: Hast du das richtig gehört? In Essen haben sich die Straßenbahnschienen
0: Ja, die sind so heiß geworden.
5: Ja. Ich habe gerade mal geguckt, Straßenbahnschienen verbiegen sich bei Temperaturen von 50 bis 60 Grad. Mhm. Die haben wir nicht, aber die bilden sich, sobald 30 Grad der Luft sind.
1: Ja, siehste.
5: Ey, verrückt.
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5: Wenn sich bei diesen Temperaturen Straßenbahnschienen im Sektor verbiegen, Leute, dann frage ich mich, bei welchen Temperaturen verbiege ich mich? Oh.

0: Live-Sektor. Bin jetzt sehr gespannt, ob irgendeiner von euch das Ding lösen konnte.
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0: Kraftklub, nächsten Freitag und Samstag im 1 Live-Sektor Open Air. Samstag in Bielefeld, Freitag Open Air im Hockeypark in Mönchengladbach. Ich schenke euch die Tickets dafür. Allerdings müsst ihr mir sagen, welche drei Kraftklub-Songs wieder dummerweise übereinander gelegt haben, weil sie dem DJ quasi ausgerutscht sind. Guck jetzt mal ganz kurz hier bei uns in der Leitung. Nehmen wir diese Telefonleitung hier. Hallo, Simon Beek hier bei 1 Live. Wer ist denn da?
4: Hallo?
0: Hallo, wer ist da?
4: Hallo, hier ist Lena.
0: Hallo, Lena.
4: Ich
0: Lena.
4: Hallo.
0: Hallo, Lena, wo kommst du her?
4: Aus Duisburg.
0: Aus Duisburg. Aktueller Blick aufs Thermometer, über 40 Grad?
4: Ja, wir waren gerade im Freibad, dann geht's noch.
0: So, dein Gehirn funktioniert aber noch um dieses Kraft...
4: Hoffe.
0: Ja? Okay, pass auf. Dann für dich jetzt nochmal die drei Songs, die dem DJ dummerweise ausgerutscht sind.

0: So, ich möchte mich nochmal offiziell entschuldigen. Das war nicht meine Idee. Ich finde es viel zu schwer bei diesen Temperaturen. Aber Lena, vielleicht bist du jetzt ja nah dran an der Lösung.
1: Es war in Ordnung. Es war kein Liebeslieb und sterblich sein und Schüsse in die Luft.
0: Okay, wir gucken mal der Reihe nach. Also...

0: Lina?
1: Super.
0: Das war richtig.
1: Super, ich freue mich. Haben wir gewonnen?
0: Ja, ihr habt gewonnen.
1: Super.
0: Was heißt denn wir?
1: Meine Schwester steht neben mir.
0: Und die darf mit?
1: Ja, die darf mit.
0: Ja, Lina, wie heißt die Schwester?
1: Das ist Marie.
0: Marie! Marie gerade gebrüllt, wir freuen uns.
1: Ja.
0: Ja, kann ich nachvollziehen. Ey, und die beste Nachricht ist nächsten Freitag einfach nur entspannte 24 Grad, wenn ihr ja. Open Air dabei seid mit Kraftklub im Hockeypark in Mönchengladbach.
1: Das ist perfekt, vielen Dank.
0: Ich wünsche euch ganz viel Spaß.
1: Dankeschön.
0: Und zum Eingrooven jetzt schon mal Kraftklub und Domiziana mit Unsterblich Seinen. Eins live.

0: tun wir. Die Chemical Brothers und Go.
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0: Liebt ihr auch, deswegen habt ihr abgestimmt die ganze Woche auf 1live.de. Eine Neuvorstellung habt ihr reingewählt. Hier kommt eure Top 3 diese Woche.
1: Platz 3.
0: Haben wir gesehen in der NDR Nord-Reportage. Da gab es eine Reportage mit dem schönen Titel Sanitäter im Einsatz beim Hannover-Marathon. Und ja, die mussten halt auch mal ran, ne?
2: 300 Meter vor dem Ziel ist ein Läufer zusammengebrochen. Wadenkrämpfe.
3: Oberschenkel, Oberschenkel, Wade links. Oberschenkel, Wade links.
4: Können Sie aber hier mal ehrlich.
5: So, drückgegen.
6: Ich mach's noch weiter.
5: Drückgegen.
3: Ja. Auch jetzt, rechts auch, jetzt. Rechts auch.
5: Wird besser?
3: Rechts nein, links ja. Links nein, rechts ja. Rechts nein, links nein. Scheiße.
1: Platz 2.
0: So, auf Platz 2 ist die Neuvorstellung gelandet. Die haben wir gesehen bei Kampf der Reality Stars auf RTL Plus. Da sind ja quasi die... Ja, wie sagt man das jetzt? Da sind schon... Doch, kann man so sagen. Ne? Da sind die schlauesten und besten Reality Stars im Einsatz. Und die kennen sich sehr gut aus mit Kultur und Geschichte. Also glauben Sie.
7: Also ich kenne keinen Philosoph. Was ist das jetzt genau?
8: Wir kennen alle Goethe, wir kennen Beethoven, Mozart, das waren ja alles Philosophen der Zeit, der Antike, des Expressionismus.
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0: So, und auf Platz 1 ist die Oma, die letzte Woche auch die 1 war, und zwar völlig zu Recht, weil sie ist die Oma der Herzen in der 41. Woche dabei. Die ist so gut drauf in der Nord-Reportage und das alles nur dank
9: Rosinen und Zwiebeln.
10: Sie kauft für ihr Frühstück ein.
11: Die Rosinen, die lege ich in Whisky ein und die kommen morgens auf meinen Joghurt mit drauf. Ja, ich bin morgens schon gleich ein bisschen tüdel. Ja, so ist das. Man muss das Leben genießen.
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6: Halb zwei ist es. Geht los auf der A1 Euskirchen Richtung Dortmund. Zwischen Köln-Löwenich und Kreuz-Leverkusen-West Viertelstunde extra 8 Kilometer stockend da. Dann die A1 von Köln nach Euskirchen zwischen Hürth und Kreuz-Bliesheim 4 Kilometer stockend, solltet ihr in 10 Minuten durch sein. A3 von Köln nach Oberhausen zwischen Kreuz-Breitscheid und Kreuz-Kaiserberg eine Viertelstunde extra 5 Kilometer Stau. Jetzt die 3 von Köln nach Arnheim zwischen Kreuz-Oberhausen-West und Kreuz-Oberhausen Viertelstunde plus 4 Kilometer Stau. A43 Wuppertal Richtung Recklinghausen zwischen Bochum-Leer und Kreuz-Herne 10 Minuten plus 4 Kilometer stockend. A44 Dortmund Richtung Kassel zwischen Werl Süd und Erwitte Anrüchte. 20 Minuten plus 6 Kilometer Stau, da ist wegen Bauarbeiten nur eine Spur frei. Weiter geht's mit der 45 Gießen Richtung Dortmund zwischen Hagen Süd und Westhofener Kreuz. 4 Kilometer stockend macht 10 Minuten plus. Und zum Schluss noch A57 Köln Richtung Nimwegen zwischen Bowert und Krefeld-Gartenstadt. 7 Kilometer stockend, Viertelstunde plus.
7: Hast du einen Keller zu Hause?
6: Ja.
7: Das ist eine komische Frage jetzt.
6: Ja.
7: Warst du da drin mal die letzten Tage?
6: Ja, das ist kalt, aber sehr feucht.
7: Ach so, doof.
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7: Weil prinzipiell ist Keller ja ein richtig guter Ort bei diesen Temperaturen. Also jetzt nicht zum Übernachten, aber wenn man in der Bude es nicht mehr aushält, vielleicht einfach mal runter in den Keller gehen. Und dann vielleicht sogar noch die Konsole mitnehmen und einen Fernseher und dann da unten so eine kleine Zockerwelt aufbauen. Dann könntet ihr zum Beispiel mit eurer Switch 2 Star Fox spielen. Das ist neu draußen und unser einzelner Spielemann testet's gleich nach Milky Chance und Topic mit Becky G. Die gibt's jetzt.

0: Ich habe gerade mal geguckt, was ist eigentlich die Temperatur im Weltall? Minus 270 Grad. Minus 270 Grad. Gut, vielleicht auch wieder ein bisschen zu kalt, aber wir könnten mal diesen 40 Grad im Mannslife-Sektor einen guten Ausflug in den Weltraum gebrauchen. Star Fox hilft uns da. Das ist ein ganz neues Game für die Switch 2. Eins Live-Spielemann Tobi Wienke, den Fuchs hier auf der Packung, ne? Also diesen Fuchs, den kenne ich doch von irgendwoher.
1: Ja, genau, das ist nämlich Fox McCloud. Der hatte schon mehrere Auftritte auf Nintendo-Konsolen und zuletzt im letzten Super Mario-Film, da war er Weltraumpilot. Und kurz nach diesem Super Mario-Film wurde das Spiel angekündigt. Ist ein Remake, das Original kam Ende der 90er auf dem N64 raus und als Teil der Star Fox-Serie natürlich klassischer Weltraumshooter.
0: Weltraumshooter heißt also rumfliegen und andere Raumschiffe abballern.
1: Genau so sieht's aus. Ja. Standardmäßig schauen wir von hinten auf unseren A-Wing, das ist unser Raumschiff. Und wir sind nicht alleine, KI-gesteuert haben wir nämlich Co-Piloten dabei, allesamt Fabelwesen. Ne? Da haben wir einen Hasen oder einen Frosch. Die unterstützen uns, brauchen aber selbst auch mal Hilfe von uns. Und je nach Schwierigkeitsgrad können die aber auch abgeschossen werden und fallen dann in der Folgemission aus.
0: Ah, wo du gerade Schwierigkeitsgrad sagst, das kann ja bei alten Spielen schon mal schwer sein.
1: Ja, kann es. Man hat nämlich eine begrenzte Anzahl an Leben. Auf dem normalen Schwierigkeitsgrad ist es auch in späten Leveln wirklich eine Herausforderung. Gerade so bei den Bossgegnern. Ja? Bei denen musst du nämlich ganz genau hinschauen und so ein bisschen strategisch denken, wie du die Bossgegner besiegst, ne? Auf eine spezielle Stelle schießen oder um die rumfliegen oder wie auch immer. Du bekommst aber auch von deinen Co-Piloten gerne mal Tipps und Unterstützung.
0: Jetzt hast du gerade schon gesagt, das Spiel gab es schon mal in den 90ern für den Nintendo 64. Ist das jetzt ein reines Remake oder haben die sich auch was Neues ausgedacht?
1: Also die haben auch was Neues ausgedacht, zum Beispiel bei der Steuerung. Du kannst entweder klassisch spielen mit den Controllern oder aber auch mit der Mausfunktion auf der Switch 2. Dann stellst du die Controller auf den Tisch und bewegst das so ein bisschen. Und dann siehst du das Spiel auch aus dem Cockpit. Das ist deutlich präziser als die Steuerung mit dem Controller, aber auch so ein bisschen gewöhnungsbedürftig. Und du kannst auch im Koop spielen, das heißt, einer fliegt, der andere schießt.
0: Ah, das ist eine tolle Probe, wenn man irgendwann mal heiraten will, ob das gut geht.
1: Ja, auf jeden Fall.
0: Was kann das Spiel denn insgesamt, Star Fox?
1: Also insgesamt, wenn du Bock auf eine oldschoolige Weltraum-Action hast, dann ist es wirklich genau dein Spiel. Grafisch sieht es mega aus, tolle Zwischensequenzen. Und dadurch, dass es auch mehrere Wege zum Ziel gibt, hast du auch echt einen Wiederspielwert. Ich hatte Bock.
0: Für die Switch 2 Star Fox ist draußen, wenn ihr Bock habt auf oldschoolige Weltraum-Action. Da zitiere ich unseren Einsam-Spielemann Tobi Wienke.

spielen alle so, yes, was für ein gutes Ding. Harry Styles und Sign of the Time in 1 Live. Das ist Justin Timberlake. Der kann seine Gefühle irgendwie nicht stoppen, aber es sind ja auch 40 Grad. 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

0: auf. Bad Bunny in 1 Live am Wochenende habt ihr doch geschwitzt. Samstag und Sonntag haben wir euch nach Düsseldorf in die Arena geholt. Heute schwitzen wir bei den 40 Grad und wenn ihr denkt, heißer wird's nicht, doch wird's. Gleich ab 14 Uhr in 1 Live, der 1 Live Liebesalarm mit Benny und Dennis heute. Ja, so viel Eiswürfel könnt ihr gar nicht hier brauchen, wie die Jungs gerade schon Hitze produzieren. Gleich ab 14 Uhr, habt ein fantastisches Wochenende, sucht euch ein schattiges Plätzchen und Christina Aguilera, Beautiful, gibt's vorher auch noch von mir. Ich bin Simon Beek, tschö.
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1: Um 14 Uhr, wir sind Sarah Bartkowski
2: und Benjamin Paris. Inzwischen ist die Hitze in NRW ja wirklich krass. Die ersten Rekorde sind schon gefallen, viele Veranstaltungen abgesagt und es haben sich sogar schon Straßenbahnschienen verbogen.
1: In Essen-Holsterhausen ist deswegen eine Brücke gesperrt worden. Die Gleise müssen ausgetauscht werden. In Duisburg-Bahl ist der Hitzerekord aus 2011 schon geknackt und die Temperaturen steigen noch weiter. Der Höhepunkt wird in NRW zwischen 15 und 17 Uhr erwartet.
2: Für viele Veranstaltungen am Wochenende gibt es inzwischen Absagen, von der CSD-Parade in Soest über ein Festival in Haltern bis hin zu vielen Sportevents. Laut Veranstalter einfach zu heiß und zu gefährlich für die Gesundheit.
1: Apropos, die Kliniken erwarten mehr Menschen mit Herzinfarkt und Hitzeschlag. Das Augusta-Krankenhaus in Düsseldorf zum Beispiel hatte gestern schon deutlich mehr Fälle als sonst.
2: Im Erdbebengebiet in Venezuela kommen immer mehr Helfer an. Aus Deutschland ist eine erste Bundesmeermaschine abgehoben mit tonnenweise Hilfsgütern, Material und Mitarbeitern vom THW und ihren Spürhunden. Es sollen noch weitere Flugzeuge starten.
1: Bei dem Erdbeben in Venezuela sind mindestens 235 Menschen ums Leben gekommen. Tausende werden noch vermisst.
2: In Deutschland liegt Ketamin wohl im Trend. Das zeigen Rückstände des Narkosemittels, die im Abwasser gefunden wurden. Ketamin wird immer häufiger als Partydroge missbraucht und macht schnell abhängig.
1: Laut Drogenbericht der UNO ist Deutschland nach den Niederlanden zum zweitwichtigsten Umschlagplatz für Ketamin in Europa geworden.
2: Und dann geht's noch um die Warenhauskette Galeria Karstadt Kaufhof. Die ist ja angeschlagen und bekommt jetzt noch mal einen fetten Kredit. Es geht um bis zu 160 Millionen Euro von einem US-Investor.
1: Bedingung ist ein Sanierungsplan. Geschäfte, die sich nicht mehr lohnen, sollen dicht machen. In Deutschland gibt es 83 Filialen, 17 davon in NRW.
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2: Ja, da muss man nicht mehr viel sagen. Einfach extrem heiß in Detmold 36 Grad, in Aalen und Siegen 38 und in Hilden und Bedburg heute 39 Grad.
1: Morgen wird's ähnlich. Am Nachmittag einzelne Hitzegewitter, am Sonntag dann schwül und teils heftige Gewitter mit Hagel, Starkregen und schweren Sturmböen.
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2: Da sind wir schon bei 170 Kilometer Stau. Insgesamt hier braucht ihr die meiste Geduld. A3 Köln Richtung Oberhausen zwischen Kreuz Breitscheid und Kreuz Kaiserberg 4 Kilometer Stau, Viertelstunde plus. A3 Köln Richtung Arnheim zwischen Kreuz Oberhausen West und Kreuz Oberhausen, Viertelstunde länger, 5 Kilometer. A44 Dortmund Richtung Kassel zwischen Werl Süd und Erwitter Anrichter, halbe Stunde länger, 6 Kilometer Stau an der Baustelle. A44 Kassel Richtung Dortmund zwischen Werl Süd und Unna Ost, 20 Minuten länger, 4 Kilometer nach einem Unfall. Und zum Schluss A45 Gießen Richtung Dortmund zwischen Hagen Süd und Westhofener Kreuz 20 Minuten länger, 8 Kilometer.
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3: Draußen sind 38 Grad im Sektor, wir schwitzen. Obwohl, noch geht's in unserem 1Live-Palast.
4: Wir haben uns extra eine Klimaanlage einbauen lassen.
3: Genau, richtig.
4: Das war Grundvoraussetzung.
3: Dennis und Benny Wolter zurück, 1Live-Liebesalarm. Heute wieder 2 Blind Dates live im Radio. Aber first things first, unsere Mama hat heute Geburtstag. Alles Liebe zum Geburtstag. Toll, dass du uns auf die Welt gebracht hast.
4: Happy birthday to you.
3: Danke, dass du und Papa Sex hatten vor ein paar Jahren. Danke dafür. Ansonsten,
4: der war mindestens genauso schwitzig, wie wir heute sind.
3: Genau, richtig.
4: Und das geschwitzt waren sie auch dann vor 35 Jahren.
3: Genauso scheiße wie das Deutschlandspiel gestern. Also es wird wieder eine runde Sendung. Wir haben Bock.
4: Genau.
3: Jetzt sag den Satz, den du dir aufgeschrieben hast.
4: Ja, das ist der 1Live Liebesalarm. Und eins können wir versprechen. Dennis und ich haben Bock.
3: Das wollte ich sagen.
4: Oh Gott.

0: dass wir wieder da sind hier in 1 heiß. Heute wird wieder fleißig gedatet.
1: Sehr guter Wortwitz.
0: Ja, ganz spontan.
1: Gut.
0: Ja, danke Dennis. Das Konzept ist einfach wie genial. Wir lernen heute einen super Single kennen, der hier live im Radio 2 Blind Dates hat. Also wirklich Blind Dates mit Augenbinde, die sitzen sich dann gegenüber. Und das alles geschieht hier ab oder nach 15 Uhr. So, unser letzter super Single war vor ein paar Wochen Michelle aus dem wunderschönen Fellbad. Und die wusste, dass wir krasse Kuppler-Skills haben. Wie viel Hoffnung hast du jetzt mal von der Skala von 1 bis 10, dass heute was wird?
2: Eine 11.
0: Ja, vorgestellt haben wir ihr Kevin aus Wuppertal. Und Sektor, ihr müsst wissen, vor dem Date füllen alle Super-Singles, alle Singles einen Fragebogen aus. Und eine Frage war, was ist dein Lieblingskörperteil an dir? Und die Michelle, die sagte, ja, so meine Kniescheibe, weil warum auch nicht? Und der Kevin, der war da so ein bisschen selbstbewusster. Du hast angegeben, aber unter anderem auch dein Penis.
3: Ja, der ist schön.
0: Wie,
3: ja.
0: wie kommst du dazu? Also, hau mal raus jetzt.
3: Gutes Feedback dazu bekommen.
0: Ja, gut.
1: Ich lass jeder, wie er will, jeder, wie er meint.
0: Und die beiden haben sich gut verstanden, waren aber nicht immer einer Meinung. Wo beginnt für euch Fremdgehen, Michelle?
2: Beim Lügen, also Verheimlichen.
0: Kev?
3: Bei mir halt, wenn es körperlich halt wird.
0: Ja, zweites Date, dann Björn aus Bottrop. Da war Michelle nicht so on fire für seine Tattoos. Die Motive kamen nämlich aus Animes. Michelle, hast du dich schon mal mit Mangas oder Animes beschäftigt?
2: Das finde ich ganz schlimm.
0: Unsere Reaktion.
1: Ja, ganz schlimm. Trotzdem hat sie sich am Ende für Björn entschieden und er hat sich gefreut, auch weil es für ihn mal eine ganz andere Dating-Erfahrung war.
4: Dadurch, dass man keine Reaktion so von den Augen oder so bekommt, musste man ja auch dann gucken, dass man irgendwie doch die ganze Zeit spricht, immer auch so ein bisschen aus der Stimme dann mal was rauszulesen, gefällt der Person das, was man gerade gesagt hat oder nicht. Aber ich fand das witzig.
0: Ja, heute wird es hoffentlich hotter hier in 1 Live. Ich denke, die Außentemperatur, die spielt uns ein bisschen in die Karten und unsere Super-Singles, die lernt ihr auch kennen, und zwar in einer halben Stunde hier in 1 Live.

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1: Heute vor der Sendung hatten wir Besuch von Kultkomödien Fabi Lampert. Er wohnt in Köln, hat ein duales Studium beim Discounter gemacht und ist Teil der 1 Live Hörsaal Comedy. Und da geht's ja jetzt in die letzte Runde. Heute Bielefeld, morgen Düsseldorf und Sonntag Bochum. Lieber Fabi, wie ist denn die Lage?
2: Die Lage ist Bombe. Ich freue mich richtig, hier zu sein und bin dankbar, dass du mich tatsächlich schon Kultkomödien nennst.
1: Natürlich, klar. Klar. Wir beim 1 Live Liebesalarm, muss kurz abhusten.
3: Vor lauter Freude. Webt ihr noch eine, genau.
1: Vor lauter Freude. Suchen wir immer so ein, im besten Fall gibt es hier ein Traumpärchen nach der Show. Mhm. Und deswegen natürlich die Frage, ist das auch so dein Programm, was zum Knutschen ist da, oder ist das erlaubt zwischendrin?

0: die säen. Auf wen freust du dich denn ganz besonders und auf wen freust du dich, und bitte ehrlich sein, überhaupt gar nicht?
1: Nee, ich freue mich tatsächlich auf alles. Eine geile Truppe. Mag jeden gern. Ich finde Maria Ziffi einfach unfassbar coole Socke. Absolutes Original. Du hast jetzt Björn vergessen. Björn vom Morgenstern.
0: Ja.
1: Auch absoluter
0: Der wollte nicht genannt werden.
1: Der wollte nicht genannt werden. Weil dem hätte ich jetzt extra Blumen gegeben, weil ich den so toll finde. Habe ich jetzt sogar noch mit reingenommen. Jerry sowieso coolste Socke. EO West und Josefa auch Bombe. Also tolle Truppe. Gibt kein Hate von mir.
0: Unsere Singles in dieser Show haben ja nicht so viel Zeit zu checken, ob es matcht. Hast du denn als Comedian so einen Icebreaker oder so eine Story, womit du weißt, das klappt immer? Bei so einem Mädel vielleicht oder so?
1: Achso, bei Dates, ja, dass ich da witzig bin, meinst du?
0: Ja, zum Beispiel.
1: Also ich kann aus Erfahrung sagen, Comedy und Dates, also wenn du selber offen bist und Dates, das beißt sich. Das habe ich einmal ganz am Anfang gemacht, wo ich noch richtig schlecht war. Da hatte ich noch nicht mal...
0: Wo du noch kein Kult-Comedian warst, sondern nur Comedian.
1: War ich nicht mal Comedian. Da fand ich mich nur selber witzig. Ich hatte 2 gute Sätze auf 7 Minuten und das hat dann nicht funktioniert, sagen wir es mal so. Also ich muss sagen, jetzt mittlerweile fühlt man sich damit irgendwie entspannter. Ich glaube, für Dates ist immer einfach wichtig, sei du selber,
0: ja, Spaß, das, ja.
1: Und sei jetzt nicht irgendwie verkrampft.
0: Und nicht so Witze erzählen, sondern man hat ja dann so diese sogenannten Funny Bones von alleine, da sollte man, glaube ich, einfach nicht so Witze erzählen, Benni, wie du manchmal so. Ja, mache ich aber trotzdem. So, Sektor, wenn ihr Fabi jetzt sympathisch findet und sagt, das ist humortechnisch ein Match, dann holt euch alle Infos zur Hörsaal-Comedy auf 1live.de.
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0: Waiting for Love. Avicii war das gerade. Mhm. Gestern hat Deutschland gespielt, und zwar gegen Ecuador.
1: Leider, habe ich mir gestern gedacht.
0: Was ist los?
1: I'm waiting for a Tor.
0: Ach so.
1: I'm waiting for a gute Leistung.
0: So.
1: I'm waiting for that Sané shoots the ball in the goal.
0: Wir haben leider verloren, 2-1. Ist nicht so schlimm, wir sind trotzdem immer noch als Gruppenerster ins 16. Finale eingezogen. Trotzdem muss ich neben mir einen wutentbrannten Benny Wolter wahrnehmen, der wirklich kein gutes Haar heute Morgen an der Leistung gelassen hat. Wirklich, er sagt, alle sollen raus. Ne?
1: Nee, ich bin immer ein Mann aus dem Volke, und ich glaube, ich bin nicht der Einzige, der...
0: Ist einer der 82 Millionen Bundestrainer,
1: genau,
0: oder?
1: Und ich bin extrem enttäuscht von der Leistung gestern. Also tatsächlich, wirklich. Ich kenne einige privat, ich habe viele Telefonnummern von privaten, aktiven Spielern. Und dann habe ich dann auch gestern noch leicht angetrunken, nochmal meine Meinung gegeigt.
0: Richtig.
1: Ob es was bringt, das weißt du, der liebe Fußballgott. Und Mario Basler natürlich.
0: Ganz kurz, dein Tipp fürs nächste Spiel?
1: 4-7 für die deutsche Nationalmannschaft.
0: Das hört sich sehr romantisch an. Und sehr optimistisch. Passend zum nächsten Song.

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1: Um 14.30 Uhr ist ziemlich viel los auf den Straßen. 220 Kilometer Stau insgesamt. Hier braucht ihr die meiste Geduld. A1 Köln Richtung Euskirchen zwischen Hürth und Kreuz Bliesheim. 10 Minuten länger, 4 Kilometer. A3 Frankfurt Richtung Oberhausen zwischen Königsforst und Kreuz Leverkusen. 4 Kilometer stocken, 10 Minuten plus. A3 Köln Richtung Oberhausen zwischen Kreuz Breitscheid und Kreuz Kaiserberg. 5 Kilometer Stau, 20 Minuten länger. A3 Köln Richtung Arnheim zwischen Kreuz Oberhausen West und Kreuz Oberhausen. Viertelstunde plus 5 Kilometer Stau. A33 Bielefeld Richtung Osnabrück zwischen Hilter am Teutoburger Wald und Haderberg 10 Minuten länger, 4 Kilometer. A44 Dortmund Richtung Kassel zwischen Werl Süd und Erwitter Anrichter halbe Stunde länger, 5 Kilometer Stau an der Baustelle. A44 Kassel Richtung Dortmund zwischen Werl Süd und Unna Ost 20 Minuten länger, da hat es einen Unfall gegeben und 4 Kilometer Stau. Und zum Schluss die A45 Gießen Richtung Dortmund zwischen Hagen Süd und Westhofener Kreuz, Viertelstunde länger, 7 Kilometer stockend.
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2: Freitag ist Liebesalarmtag hier in 1 heiß, wie der Benny eben. Ja. Tolle Wortkreation, die er geschaffen hat.
3: Na gerne.
2: Grüße gehen raus an alle überhitzten Büros da draußen oder irgendwelche ja, andere Räume, wo keine gute Klimatisierung herrscht. Mhm. Ihr tut uns wirklich leid, aber eure Armut kotzt uns an. Wir stehen hier im komplett belüfteten 1 Live-Palast.
3: Satire.
2: Mir ist fast schon kalt, tatsächlich.
3: Fast schon. Ich habe mir auch jetzt gerade mal eine Übergangsjacke angezogen.
2: Ein Sektor-Supersingle hat heute wieder 2 Blind Dates live im Radio und muss sich am Schluss entscheiden. Wir dürfen jetzt schon mal verraten, unser heutiger Supersingle ist Mandy aus Essen.
3: Nach 2 Songs lernt ihr sie endlich kennen, hier in 1 Live.

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1: von Holly Humberstone. So, heute super. Wieder 1-1 Liebesalarm. Und jetzt ist sie endlich bei uns in heutiger Supersingle, die Mandy aus Essen. Stell dich mal bitte ganz kurz vor, Mandy.
2: Hallo, ich bin Mandy, 32 Jahre alt und komme aus Essen.
1: Essen. Bist du geborene Essenerin?
2: Mühlheimerin.
1: Du bist also ein Sektorkind, besser Richtig. Kann man das gar nicht vorstellen. Und heute hast du hier live in dieser Sendung 2 Blind Dates. Deinen ersten Gedanken dazu? Bist du aufgeregt? Bock drauf?
2: Ich bin aufgeregt, ich hab Bock drauf. Ich bin gespannt, was mich erwartet. Mhm. Ich lasse das jetzt einfach mal auf mich zukommen und ich denke, ihr werdet da gute
1: Gibt es ein Worst-Case-Szenario für dich, wenn du sagst, oh, wenn das passiert, vielleicht in den ersten 2 Minuten, dann möchte ich nicht.
3: Dann bin ich raus.
2: Weiß ich jetzt gerade gar nicht, müsste ich sagen.
1: Okay, das ist schon mal gut.
2: Es ist viel.
1: Kein Worst-Case ist schon mal super. Und damit die Leute da draußen sich dich vielleicht auch noch ein bisschen besser vorstellen können und auch was von dir erfahren, haben wir für dich hier eine kleine Vorstellung. Bitteschön. Oh Mandy, die anmutige Altenpflegerin aus Essen hat viele Qualitäten. Ihre größte ist aber ihre 92 Quadratmeter große Altbauwohnung, in der sie aktuell noch alleine wohnt. Auch ohne 40 Grad wird es darin garantiert heiß, vor allem bei ihrem liebsten Partnerhobby, dem Sex. Eigentlich hat sie vom Daten die Schnauze voll, aber vielleicht kommt sie heute ja wieder auf den Geschmack. Wer zieht heute in ihr Herz oder direkt in ihre Altbauwohnung mit ein?
3: Mandy, wie fandest du die Vorstellung? Hast du dich wiedererkannt?
2: Ja, aber ich hätte nicht gedacht, dass sie das so raushaut.
1: Ja, natürlich. Was uns geschickt wird, hau mal raus. Das heißt, es muss bei dir zwischen den Laken funktionieren, ne? Das, sonst ist das auch doof.
2: Ich denke, es ist ein Faktor, der schon wichtig ist,
1: ja,
2: dass eine Beziehung hält. Ne?
3: Wir werden es auf 16 Uhr austesten hier.
1: Genau.
3: Die Betten das werden schon geliefert.
1: Geschäftsführerbüro wird gerade ausgeräumt. Da ist eine Poco-Matratze schon drin.
3: So, Mandy, wir checken gleich mal, was dir in einer Beziehung ganz besonders wichtig ist. Nach 2 Songs hier in 1.

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1: Ja, bei dem Wetter. Wie ist das da so mit dem Knicki-Knacki? Mit dem Geschlechtsverkehr heißt
2: das. Ja, das weiß ich wohl.
1: So, gibt's eigentlich nur zwei Lager. Entweder ihr seid so wie eins Live-Hörer Gigi.
3: Kann man vergessen, also das bringt ja nichts. Es würde höchstens irgendwie in den Pool klappen. Allein wenn du nur im Bett liegst, ist viel zu heiß.
1: Oder ihr seid wie eins Live-Hörerin Clara.
4: Also mir macht das tatsächlich irgendwie gar nichts aus. Ich finde, man ist eher ein bisschen heißer aufeinander bei den Temperaturen.
1: So, jetzt kommt unser Super-Single Mandy aus Essen ins Spiel. Wir haben ja eben schon abgecheckt. So ein tolles Partner-Hobby kann ja auch der Koitus sein. Die Frage, die ich mir stelle, auch bei 35 Grad im Schatten?
2: Mandy, was sagst du dazu? Auch bei den Temperaturen?
5: Wird kürzer wahrscheinlich.
2: Ja, das
5: war. Danach nur keine Abkühlung vielleicht.
2: Ja, guck mal, Mandy. Wir sind gespannt, wie das heute bei deinen zwei Dates ist. Gleich nach 15 Uhr lernen wir nämlich das erste kennen. Und zwar, der liebe junge Mann heißt Niklas. Und für den Rest vom Horny-Sektor haben wir noch einen Tipp von Kahn aus Köln.
6: Wenn es zu warm sein sollte draußen, dann müsste man auf jeden Fall unter der kalten Dusche bumsen, weil es dann abkühlt und man eigentlich gar keine Möglichkeit hat zu schwitzen, wenn man zu kalt duscht.

0: Infos, die es nicht in die Infos geschafft haben. Die Kultrubrik hat in der letzten Woche hier Premiere gefeiert.
1: Hohe Wellen geschlagen.
0: Heute hohe Wellen geschlagen. Die Geschäftsführung hat sich gewünscht, dass wir es nochmal machen.
1: Machen wir.
0: Und deswegen machen wir es jetzt.
1: So. Wenn es im Sektor kriselt, gibt es nämlich jetzt auch die Therapie-Kuh.
0: Ah, okay.
1: Wir hoffen natürlich sehr, dass alle Liebesalarm-Couples niemals eine Paartherapie brauchen.
0: Mhm.
1: Wir suchen ja auch immer ganz anständig, dass sowas vielleicht ausgeschlossen werden kann. Aber wenn doch, dann gibt es jetzt eine neue Helferin, und zwar Heidi aus Castrop-Rauxel. Und ihr Tipp bei allen Problemen ist ganz einfach dauernd und so ein bisschen gelangweilt kauen, denn Heidi ist Therapie-Kuh und hat jetzt ihren ersten Einsatz.
0: Genau, und zwar in einem Pflegeheim in Bochum. Und genau für solche Einsätze hat sie die letzten Wochen auch hart trainiert. Aber ihr Weg war irgendwie auch schon vorbestimmt, sagt der Hof, von dem sie kommt. Denn schon als Kalb hat Heidi in der Nähe die Nähe zum Menschen gesucht und am liebsten mit ihnen gekuschelt.
1: Die Therapie-Kuh.
0: So, Sektor, um drei gibt es dann die wirklich richtigen, wichtigen Infos. Bis gleich.
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1: 15 Uhr, hier sind Sarah Batkowski
2: und Benjamin Paris. Es gibt wenig überraschende Nachrichten von der Bahn. Es läuft weiter gar nicht rund beim Staatskonzern. Neuester riesiger Rückschlag beim Bahnprojekt Stuttgart 21.
1: Das wird laut Bahn jetzt noch mal mindestens 3 Milliarden Euro teurer und soll um die 14,5 Milliarden kosten. Ursprünglich war mal die Rede von 4,5 Milliarden Euro, um den Stuttgarter Hauptbahnhof unter die Erde zu verlegen.
2: Auch der Zeitplan ist inzwischen völlig eskaliert. Statt 2019 wird der Bahnhof wohl erst 2033 ganz fertig sein. Die neue Bahnchefin Palla kann selbst nicht glauben.
1: Aber es gibt nicht nur Fails bei dem Megaprojekt. Auch im Alltag klappt's weiter nicht. Der Zugstopp Anfang der Woche geht auf einen Softwarefehler zurück. Deswegen stand der gesamte Bahnverkehr für 2 Stunden still.
2: Ähnliche Probleme gab es beim Stellwerk in Wuppertal-Vohwinkel. Das war über eine Woche gestört und hatte für Probleme zwischen Hagen und Düsseldorf gesorgt. Jetzt läuft der Betrieb langsam wieder an.
1: Fachleute warnen vor der Hitze und den Gefahren dadurch. Heute werden neue Temperaturrekorde für Juni erwartet. Luis ist Sanitäter aus Köln. Er empfiehlt auch auf Leute, um einen herum zu achten.
3: Insbesondere bei den Temperaturen muss man sich da auch ein bisschen mehr Zeit nehmen. Vielleicht auch Oma und Opa 2-3 Mal mehr am Tag anrufen, als man das sonst tun würde, um auch wirklich sicher zu gehen, dass da genug getrunken wird.
2: Die Hitze kann für alle Menschen gefährlich sein, nicht nur für Alte und Kranke, gerade auch, weil es in der Nacht keine Erholung gibt.
1: In Venezuela sind die offiziellen Zahlen zu den Erdbebentoten aktualisiert worden. Demnach sind fast 600 Menschen ums Leben gekommen. Knapp 3000 weitere wurden verletzt.
2: Aus der ganzen Welt kommt inzwischen Hilfe nach Venezuela. Die Bundeswehr schickt 3 Flugzeuge mit Material, Helfern und Spürhunden, die Verschüttete finden sollen.
1: Ein E-Scooter-Fahrer beschäftigt gerade die Polizei. Er hat bei der Hitze möglicherweise stundenlang hilflos auf einem Feldweg bei Dormagen gelegen.
2: Ein Passant hatte morgens schon einen E-Scooter gesehen. Nachmittags war der immer noch da. Er schaute dann nach und rief sofort Hilfe. Die Polizei ermittelt, ob der Mann alleine oder mit anderen einen Unfall hatte.
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1: Es ist sonnig, gibt kaum Wolken und ist extrem heiß. In Porta-Westfalica und Nümbrecht 37 Grad, in Bottrop und Steinfurt 39 und in Eschweiler bis 40 Grad.
2: Morgen wird es nochmal genauso heiß. Am Nachmittag kann es einzelne Hitzegewitter geben. Am Sonntag dann mehr Gewitter mit Unwettergefahr. Und ab Montag wird es kühler.
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1: Über 200 Kilometer Stau in NRW, hier nur die längsten. A1 Köln Richtung Euskirchen. Zwischen Kreuzköln Nord und Kreuzköln West 20 Minuten extra. 7 Kilometer Stau, es hat einen Unfall gegeben. A30 Amsterdam Richtung Osnabrück. Zwischen Rheine Nord und Hörstel Viertelstunde plus 7 Kilometer stockend. Dann A43 Recklinghausen Richtung Wuppertal. Zwischen Recklinghausen Hochlamark und Bochum solltet ihr eine Viertelstunde extra einplanen. 5 Kilometer Stau. Weiter geht's mit der A44 von Dortmund nach Kassel. Zwischen Berl Süd und Erwitte Anröchte. Halbe Stunde extra, 5 Kilometer Stau wegen Bauarbeiten. Und dann noch A45 Gießen Richtung Hagen zwischen Hagen Süd und Westhofener Kreuz. Viertelstunde plus, 7 Kilometer stockend.
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4: Er hat nicht nur die größte Dessertweinsammlung Europas, sondern auch ein wunderschönes Seitenprofil. Benny Wolter, mein Co-Moderator. Alles klar, Co-Pilot. Einen wunderschönen guten Morgen aus Wuppertal. Super Single Mandy aus dem epischen Essen hat heute 2 Blind Dates live im Radio. Mandy, bist du ready?
5: Ja, ich bin ready.
4: Du hast die Augenbinde, hast du auf, du siehst nichts mehr.
5: Richtig.
4: Mach dir kurz den Wetten-Das-Test. Okay, du bewegst dich nicht, es scheint zu funktionieren.
5: Ja.
4: Dann stellen wir Ihnen jetzt dein erstes Date vor. Das ist Niklas. Draußen ist es heiß, hier drin noch heißer. Niklas brennt für die Liebe wie für seine Zimmerpflanzen. Der 25-Jährige hat nicht nur den grünen Daumen, sondern heute hoffentlich auch ein grünes Händchen fürs Flirten. Am liebsten mag er seine Augen und würde die sofort auf unseren Super-Single werfen, wenn sie ihm nicht verbunden worden wären. Als Krankenpfleger weiß er ganz genau, wie man Leute ins Bett kriegt. Wird er heute seine große Liebe finden, mit der er sich zusammen wund liegen kann?
6: Also der Niklas sitzt noch nicht dir gegenüber, wir haben gerade erstmal nur so einen Vorstellungsclip. Erster Eindruck? Fragezeichen.
5: Gut. Gut.
6: Ich finde den Begriff Wundliegen so ein bisschen unsexy. Aber
4: muss ja nicht
6: gemeinschaftlich Wundliegen kann ja ein gemeinsames Hobby sein.
4: Ich habe nur eine Sache entdeckt. Mandy, was ist dein Beruf?
5: Ich bin Altenpflegerin
4: und er ist
5: Krankenpfleger. Also wir können uns da sehr gut ergänzen.
4: Das wollte ich gerade sagen. Das ist mir direkt aufgefallen. Da habe ich direkt schon gesehen, dein riesengroßes Smile auf den Lippen, als du das gehört hast.
6: Der Niklas ist 25 Jahre jung und du bist 32. Ist das ein Problem, dass er jünger ist?
5: Nee, ich sag mal, man kann es vom Alter nicht immer abhängig machen.
6: Das stimmt wohl.
5: Man muss halt gucken, wie derjenige ist, wie weit er schon ist.
4: Ja.
6: Benni ist auch 9 Minuten jünger als ich.
7: Genau.
6: Und manchmal wirkt es, als wärst du 2, 3, 4, 5, 6 Jahre jünger.
7: Du, manchmal bin ich ein Baby, manchmal trage ich Windeln und manchmal bin ich trage ich überhaupt gar nichts.
6: Weißt du, was du bist? Du bist mein Sonnenschein.
7: Mm. So, noch ein Song und dann holen wir Niklas rein und du lernst ihn und natürlich auch der gesamte Sektor ordentlich kennen. Bis gleich.
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0: Ja, Dennis, du hast mich gerade angetippt. Was möchtest du von mir?
1: Ich wollte dir einmal dazu machen. Du hast was Besseres.
0: Ich habe mir einen Spruch ausgedacht. Dennis und Benny Wolter sind hier vom 1Live Liebesalarm, der Show. Wir haben unsere Amos-Pfeile wieder mit dabei. Und ich bin mir sicher, wir treffen mit unseren Pfeilen auf jeden Fall bessere Herzen, als Sané das Tor trifft. Und heute haben wir hier Mandy mit dabei, unser Super-Single heute aus Essen. Grüße gehen nach Essen. Pott. Und du hast eine 90 Quadratmeter große Altbauwohnung. Ihr gegenüber sitzt das erste Date. Da wirkt der Niklas. Sagt, okay, tschüss. Das war die Mundbewegung. Du bist das erste Blind Date von Mandy. Und Niklas, ich würde sagen, stell dich doch mal ganz kurz vor.
2: Ja, hallo. Ich bin der Niklas, 25 Jahre alt. Ich bin Krankenpfleger und ich habe zwar keine 90 Quadratmeter Wohnung, aber
0: jetzt kommt's.
2: Anscheinend genug Zimmerpflanzen dafür.
0: Aha. So, Mandy, darfst auch antworten. Dürft ihr gerne unterhalten.
3: Ja, sehr gut. Also grüne Zimmerpflanzen finde ich super. Ich habe nicht so den grünen Daumen, finde aber Zimmerpflanzen ganz gut. Und Krankenpfleger finde ich ganz gut. Ich bin Altenpflegerin.
2: Ui.
3: Da kann man sich ganz gut ergänzen.
2: Das stimmt.
3: Wer weiß, was der andere einen erwartet.
0: Was ist gerade so modern, was die Zimmerpflanzen angeht? Niklas, was ist der heiße Scheiß?
2: Boah, ich habe eine 1,80 große Monstera.
1: Die ist mir direkt eingegangen nach irgendwie einem halben Monat, das weiß ich noch.
2: Dann hast du keinen grünen Daumen.
1: Das stimmt wohl. Oh, Mist.
0: Könnte Felix Lobrecht an dieser 1,80 Meter großen Monstera hochklettern?
1: Könnte er sicherlich machen. Aber weil er so klein ist, meinst du?
0: Nee.
1: Okay.
0: wo kommst du, Niklas? Erzähl mal, du aus Bochum-Witten. Was ist
2: genau, ich wohne in Witten, aber ich weiß nicht, ob man Witten kennt.
0: Deshalb, doch, klar.
2: Bochum.
0: Das kennst du. Mandy nickt auch gerade, du kennst es, oder? Mandy, ja. War schon mal in Witten?
3: Dran vorbeigefahren, sagt mir aber auf alle Fälle was.
2: Ja, die 43 fährt dran vorbei.
3: Mhm. Genau.
0: Ihr habt doch natürlich auch so ein paar Gemeinsamkeiten, zum Beispiel, dass ihr so zum Thema Spitznamen in der Beziehung, Mandy, was ist so dein Thema? Was sagst du dazu?
3: Ich bin eigentlich so ganz Standard. Schatz, Liebling, Pupsi-Bärchen oder sowas bin ich jetzt nicht so. Mhm. Also da bin ich ein bisschen unkreativ.
0: Und bei dir ist es genauso, Niklas, oder? Mit dem Spitznamen zu abgedreht darf es nicht werden.
2: Zu abgedreht nicht. Ich finde auch, aktuell ist ja immer so Maus das Thema. Das ist jetzt auch nicht so meins, sage ich mal. Aber diese 0815-Dinger gehen schon, sage ich mal.
0: 0815 ist alles, aber nicht diese Sendung. Der
1: und auch nicht die Musikbibliothek des WDR.
0: Genau, denn wir haben einige Rechte eingekauft von absoluten Superhits.
1: Ja.
0: Und die hört ihr jetzt auch. Und danach gehen wir in diesem Dating nochmal eine Ecke tiefer rein. Bis gleich.

0: 15 Golden Retriever und so, aber auch so ein kleinen Dachshund. Kleiner Dackel, kurzer Dackel.
1: Das ist so deins.
0: Kurzer Dackel sind cool. Hat meine Tätowiererin.
1: Ah, okay.
0: Und ich bin tätowiert.
1: Oh, ich auch.
0: Ui.
1: Ich auch. Ein großes. Mit Farbe.
0: Ein großes. Mit Farbe sogar.
1: Und du? Cool. Schwarz-weiß?
0: Ich hab bisher nur schwarz und nur an meinen Extremitäten. Aber auch eher so Patchwork-mäßig. Aber ich hatte innerhalb des letzten Jahres, glaube ich, 20 Tattoos.
1: Oh, das ist gut.
0: Und davor hatte ich noch gar keins.
1: Also einmal angefangen und dann hat es dich gepackt.
0: Ja.
1: Schon die nächsten in Planung?
0: Im September fahre ich nach Hamburg.
1: Ach, da geht's dann weiter.
0: Und da hatte ich nämlich auch mein erstes gemacht, genau. Das ist so eine Mischung aus floralen Blumen und beziehungsweise Flora und Fauna und Spaßseite. Also ich habe ein paar lustige Tattoos.
2: Lustig ist es doch hier beim 1Live Liebesalarm. Ihr datet euch hier schon so fleißig. Niklas und Mandy, ihr habt gerade ein Blind Date, habt euch unterhalten. Und gerade ging es ums Thema Tattoo, aber ihr habt ganz kurz davor auch zum Thema Tiere darüber gesprochen. Habt ihr Haustiere? Mandy, hast du Haustiere?
1: Ich hatte Haustiere. Zwei Katzen.
2: Sind die weggelaufen oder sind die
1: verstorben? Also die musste ich gehen lassen.
2: Okay. Ganz kurz, zwei Schweißsekunden. Okay, so. 1 Million Hörer verloren. Jetzt geht's weiter. Niklas, hast du Haustiere?
0: Nein.
2: Willst du Haustiere?
0: Ja, also ich bin offen dafür.
2: Ich habe gerade schon gehört, kurz Haardackel und Golden Retriever stehen auf der Liste ganz weit oben.
0: Ja, die sind schon schöne Tiere, ne?
2: Und hier sind welche. Nein, natürlich nicht. Mandy, wie gefällt dir bisher Niklas? Kann man sich gut unterhalten?
1: Ja, doch. Ganz gut unterhalten. Man kam nicht ins Stottern. Man hat Gemeinsamkeiten, worüber man sich unterhalten kann. Das war schon sehr gut.
2: Und natürlich war der Job auch Thema bei euch. Ihr kommt ja quasi aus der gleichen Szene. Da sind natürlich so ein paar Spezialworte eben gefallen. Da wollen wir euch natürlich nicht unterbrechen. Da wisst ihr ja natürlich besser Bescheid. Gleich geht's ja weiter mit eurem Date. Und wir haben so ein kleines Spiel vorbereitet. Hot or Not wird's heißen. Mehr möchte ich nicht verraten. Der Name ist Programm. Und ich garantiere heute nur für eines. Und zwar für nichts. Bis gleich.
0: Bis gleich.

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5: Um 15.30 Uhr gibt es fast 200 Kilometer Stau insgesamt. Hier braucht ihr die meiste Geduld. A1 Dortmund Richtung Osnabrück. Zwischen Kreuz Münster Süd und Greven eine Viertelstunde länger, 5 Kilometer. A2 Dortmund Richtung Hannover. Zwischen Bielefeld Süd und Ostwestfalen-Lippe Viertelstunde plus 5 Kilometer Stau. A3 Köln Richtung Oberhausen. Zwischen Kreuz Breitscheid und Kreuz Kaiserberg 4 Kilometer, Viertelstunde länger. Die A40 Essen Richtung Duisburg ist zwischen Mülheim-Heißen und Mülheim-Winkhausen nach einem Unfall gesperrt, 5 Kilometer. A43 Recklinghausen Richtung Wuppertal zwischen Recklinghausen-Hochlamark und Bochum 20 Minuten länger, 4 Kilometer. A44 Dortmund Richtung Kassel zwischen Werl Süd und Erwitte Anrechte 30 Minuten länger, 5 Kilometer an der Baustelle. A44 Kassel Richtung Dortmund zwischen Werl Süd und Unna Ost 20 Minuten plus 8 Kilometer wegen Bergungsarbeiten. Und zum Schluss die A61 Venlo Richtung Mönchengladbach zwischen Nettetal West und Breyel 20 Minuten länger, 3 Kilometer Stau.
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2: Das kann halt mal passieren.
6: Ist jetzt keine Red Flag.
7: Nee, keine Red Flag ist auch der 1 Live Liebesalarm. Ja, Super Single Mandy aus Essen hat heute 2 Blind Dates live im Radio. Und Date Nummer 1 läuft schon. Und zwar ist das der liebe Niklas aus Bochum. Sie ist Altenpflegerin, er ist Krankenpfleger. Und ich finde, das passt schon mal, Dennis, oder?
8: Eine knackige Frage an euch, gerne knackig beantworten. Mandy, du hast nämlich... Red Flag passt. Du hast nämlich gesagt, dass so ein Zocker wäre für dich so eine kleine Red Flag.
7: Richtig.
8: Deswegen, Niklas, wie sieht es bei dir aus an der Gaming-Front?
6: Boah, früher mal PlayStation oder PC, aber mittlerweile gar nicht mehr. Also das, was jetzt so vielleicht mal kommt, ist GTA 6, aber das ja. Glaube ich bei jedem so,
7: ja,
6: dass
7: gut.
6: Man das so...
9: Da würde ich auch ein bisschen mitspielen.
7: Ja, guck mal.
6: Sektor. Aber sonst gar nicht mehr.
7: Sehr gut, macht die Mandy schon mal 2 Daumen nach oben. Sektor, unbedingt dranbleiben.
8: Mit dem Mittelfinger wieder eingepackt.
7: Genau, der ging an dich. Gleich geht das Blind Date zwischen Mandy und Niklas in die nächste Runde.
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0: Aber Pokéball hat ja mehrere Acts, ne?
1: Ja.
0: Worauf freust du dich da am meisten? Also hast du da, gehst du einfach nur für das Feeling hin oder hast du da spezielle Acts, die du...
1: Also ich habe auch spezielle Acts. Also ich muss noch mal gucken, ich habe mir das noch
2: speziell
1: gar nicht
2: so... Spezielle Acts.
1: Genau, ich habe mir die Line-Up noch nicht so gut angeguckt. aber ich bin halt so der Techno-Hörer. Meine Freundin, die hat da schon ein bisschen mehr geguckt und ich denke, wir werden da bestimmt einen guten Mittelweg finden, dass man so gemischt alles mal mitnimmt.
2: Zurück beim 1-Live Liebesalarm. Gerade daten sich Niklas und Mandy. Falls ihr euch Schmatzgeräusche hört, hier wurde
3: ja, Eis schon beim Petting.
2: Nein, genau, natürlich.
3: Hier wurde Eis verteilt. Danke nochmal 1-Live für diese Eisspende. Und ihr beiden habt euch hier parallel weiter nochmal gedatet. Ihr war gerade im Thema Musik. Und wie ich rausgehört habe, hört ihr beide so ein bisschen alles. Also auf jeden Fall, Niklas, du hörst so alles querbeet.
0: Ja.
3: Genau. Wie wichtig ist das, dass man auch, dass der Partner vielleicht die gleiche Musik hört, gleich gut findet? Oder ist es sogar vielleicht cooler, wenn der andere anderes hört? Mandy, was sagst du denn?
1: Also ich sag so, es ist eigentlich ganz gut, wenn man sich so ein bisschen dasselbe zusammen hört, wenn man mal weggeht und so, dass auch jeder auf seine Kosten kommt.
3: Mhm. Wie ist denn das überhaupt? Zusammen weggehen in der Beziehung oder dann man soll dann nicht mehr weggehen oder wie ist das? Niklas, was sagst du dazu?
0: Ein gutes Miteinander. Also in beide Richtungen. Also gerne was zusammen machen, aber man sollte auch Freiheiten lassen. Mhm. Und wie ich raushöre, mit Freunden und so ist sie ja auch unterwegs.
3: Wenn du nickst, ganz eifrig.
0: Und, richtig. Da sollte man ja auch nicht verbieten. Das ist ja auch Lebensqualität, die man schon vorher hatte.
3: Apropos Lebensqualität, genau. Mandy, du stopfst Zigaretten und rauchst.
1: Richtig.
3: Ist das für dich ein No-Go, Niklas? Oder ist das für dich etwas, was völlig okay ist? Oder rauchst du für dich sogar selbst?
0: Sorry, da bin ich mit dem Eis, glaube ich, ans Mikrofon gegangen.
3: Gar kein Problem.
0: Ist jetzt gar kein Problem. Also, wie gesagt, ich arbeite im Krankenhaus und da ist gefühlt eh jeder Raucher.
3: Oder er ist da, weil er geraucht hat.
0: Genau.
3: Richtig. Mandy, kannst du ganz kurz, das hat O-Ton-Schadenspotenzial, sagen, warum Stopfen besser ist, als sich normale Zigaretten zu kaufen?
1: Es ist nicht so teuer.
3: Okay.
1: Ich stopfe halt auch nicht vor. Dadurch rauche ich halt weniger, weil ich manchmal halt einfach zu faul bin oder die dann halt ein bisschen weiter nach hinten schiebe.
3: Also künstliche Verknappung.
1: Genau, einfach mir selber, mich selber zügeln sozusagen. Weil wenn ich so eine Schachtel habe, da greifst du halt rein und dann ist die Kippe fertig, nimmst du raus, machst du an. Das geht halt schnell.
3: Was ist dein größtes Laster, Niklas?
0: Boah, in Bezug auf was?
3: Was weiß ich nicht, was machst du gerne? Was vielleicht nicht so gesund ist?
2: Trinkst du 12 Liter Cola am Tag oder?
0: Nee. Ich trinke sehr viel Koffein.
3: Okay.
0: In Form von Kaffee.
3: Mhm. Gut, damit kann man erstmal hier rausgehen. Gleich geht's weiter beim Date. Und wir hören uns den nächsten absoluten Knaller-Hit an. Nur in 1 Live.

0: auf Malle, aber seitdem immer nur so Städtetrips oder so. Oder halt wie jetzt in Konstanz gewesen, mit einem Airbnb.
1: Ja.
0: Und wandern und so. Also ich bin eigentlich für alles offen.
1: Also bist du auch also viel so unterwegs, bisschen, guckst dir die Städte dann auch an, Sehenswürdigkeiten und...
0: Ja, ich war mit einem Kollegen im März in Polen, in Katowice, und wir sind in 3 Tagen 50 Kilometer gelaufen.
2: Passend dazu spielen wir jetzt ein tolles Spiel, und zwar heißt das Hot oder Not. Wir geben euch beiden gleich Stichworte und ihr sagt dann, ob ihr das hot findet oder eben nicht.
3: Genau, erklären wir mal ganz kurz, gegenüber sitzen hier Niklas und
2: genau,
3: Mandy.
2: Genau, das wäre schon klar.
3: Und ganz Deutschland hört zu.
2: Ihr habt beide Augenbinden auf, ihr seht es nicht, aber ich muss jetzt trotzdem, Mandy, der Niklas hat dir einen Blumenstrauß mitgebracht.
1: Oh.
2: Und hier, guck mal, ich kann sie schon mal in deine Hände kurz legen, ich nehme dir wieder ab, damit du Nico anfassen kannst.
1: Ja.
2: Aber es gibt ihn wirklich und er riecht sehr gut.
3: Okay, top.
2: Wunderschöne rote Blumen.
1: Schön.
0: Weißt du, welche das sind?
1: Rote Rosen wahrscheinlich?
2: Nee, Rosen jetzt nicht. Das sind.
0: Ja, weißt du so, nicht, ne?
2: Das sind
0: Spießnelken.
1: Oh Gott.
2: Spießnelken. Top. Wir spielen jetzt, Dennis, wenn es für dich in Ordnung ist, Hot oder Not. Und das geht immer abwechselnd. Mandy, du antwortest zuerst, ob es Hot ist oder Not. Dann Niklas und immer wieder weiter. Okay. Hot oder Not? Nackt schlafen.
1: Hot.
2: Mhm. Partner-Hobby Rennradfahren. Hot oder Not?
0: Not.
2: Sich als Paar ein Eis teilen.
0: Not.
1: Hot, ja.
2: Echt?
0: Jeder braucht ein eigenes.
1: Kommt aufs Eis an.
2: Ich finde es echt. Nicht. Also, was wäre teilbar, was nicht? Wenn die Sache.
1: Ob ich einen großen Becher kriege, so?
2: Okay, ja,
1: kann man sich den Becher auch mal teilen.
2: Kriegt jeder ein, genau, Niklas.
3: Genau, Niklas, richtig.
0: Danke, Mutter.
2: Nach 2 Monaten Beziehung zusammenziehen.
1: Nein.
0: Nee.
2: Niklas, ein bisschen Wartezeit da drin gewesen? Vielleicht dann. Nee?
0: Nein,
2: okay. Wann wäre so der perfekte Zeitpunkt? Mandy, wann würdest du sagen, dass. Let's do it?
1: Ring am Finger.
2: Dann erst zusammenziehen?
1: Ja, also ich sag immer, man kann seine Wohnungen getrennt halten. Mhm. Man kann so lange aufeinander hocken, wie man will. Mhm. Aber wenn der Moment kommt oder irgendwas ist, kannst du immer noch sagen, okay, ich brauche jetzt mal einen Break.
2: Mandy, du hast jetzt noch ein letztes Mal die Chance, Niklas eine Frage zu stellen. Und Niklas kann darauf ganz knackig antworten.
1: Ich weiß gerade nicht.
2: Hast du alle Fragen schon gestellt?
1: Wir haben schon viel gesprochen, ja.
2: Wir haben schon viel gesprochen. Thema Kinder kam eben auch nochmal auf. Wie war das bei euch? Möchtet ihr beide Kinder? Wer möchte Kinder?
1: Also
2: wer
1: bei
2: möchte
1: mir
2: nicht?
1: Ist es halt kein Muss. Mhm. Es ist eher so ein Nein.
2: Und Niklas, bei dir?
0: Ich bin offen. Also am Ende entscheidet man ja zusammen. Beziehungsweise entscheide ich ja die Frau. Mhm. Ich bin offen dafür, aber es ist kein Muss. Es gibt ja auch genug andere, zum Beispiel Hunde.
1: Aber das stimmt, ich
2: dachte, genau. Kinder oder Hunde, genau. So, das war auf jeden Fall ein ganz tolles Blind Date Nummer 1. Mandy, du lernst gleich Date Nummer 2 kennen und das ist der Marcel. Bis gut. Gleich.
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1: Um 4 mit Mathis Trapp und Benjamin Paris. Wir schauen als erstes in die Türkei. Da sind heute Urteile gefallen zum Tod einer ganzen Familie aus Hamburg. Der Fall hatte im November viel Entsetzen ausgelöst, denn Vater, Mutter und 2 Kinder sind durch Insektengift gestorben.
2: Die 4 hatten Urlaub in Istanbul gemacht und sich da ein Hotel geholt. Auf einmal wurde ihnen extrem übel. Sie kamen ins Krankenhaus und sind dann tatsächlich nach und nach gestorben.
1: Die Behörden haben erst eine Lebensmittelvergiftung vermutet. Wie später rauskam, war aber ein Insektengift gegen Bettwanzen die Todesursache. Das war in dem Hotel völlig falsch angewendet worden.
2: Deswegen müssen unter anderem der Hotelbetreiber, der Chef der Schädlingsfirma und sein Sohn für 13 bis 18 Jahre ins Gefängnis. Insgesamt sind 6 Angeklagte schuldig gesprochen worden.
1: Der Bruder des verstorbenen Vaters aus Hamburg war bei der Verhandlung in Istanbul dabei und hat gesagt, dass er die Strafe von 18 Jahren gerecht findet.
2: Die Deutsche Bahn hat erklärt, warum Dienstagabend der digitale Funk ausgefallen ist und kein Zug fahren konnte. Als ein Technikteil getauscht wurde, gab es eine Störung im System.
1: Eigentlich sollte in solchen Fällen ein Parallelsystem anspringen, ist es aber nicht. Bis der Hersteller des Technikteils nicht die genaue Ursache gefunden hat, soll jetzt erstmal nichts mehr ausgetauscht werden.
2: Beim Autohersteller Volkswagen soll ja umgebaut werden und jetzt gibt es Berichte, dass doppelt so viele Stellen gestrichen werden sollen als bisher geplant.
1: Weltweit könnten bis zu 100.000 Jobs wegfallen und mehrere deutsche Werke geschlossen werden. VW hat die Zahl noch nicht bestätigt und nur gesagt, dass tiefgreifende Veränderungen anstehen.
2: In NRW gibt es einen neuen Hitzerekord für den Monat Juni. Laut WDR-Wetterredaktion sind vor einer guten Stunde in Duisburg-Bahl 38,8 Grad gemessen worden.
1: Der bisherige Juni-Rekord lag ein halbes Grad darunter und wurde 2002 in Herten gemessen. Wie heiß der Tag heute endgültig wird, das steht erst heute Abend fest.
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2: Und es bleibt sonnig und heiß heute Abend bei noch 29 bis 36 Grad. In der Nacht sind ein paar Wolken unterwegs und es kühlt etwas ab.
1: Morgen dann wieder viel Sonne und nur leicht bewölkt. Nachmittags können sich einzelne Gewitter bilden. Es wird nochmal extrem heiß mit 36 Grad in Olpe, Bonn und Rheine kommen auf 38 und Düsseldorf und Gütersloh auf 39 Grad. Am Sonntag wird es dann richtig schwül und dann sind Unwetter möglich.
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2: Geht los mit der A1 Köln Richtung Dortmund zwischen Kreuz Wuppertal Nord und Vollmarstein. 20 Minuten plus 4 Kilometer Stau. Die A2 Dortmund-Hannover ist zwischen Bielefeld Süd und Bielefeld Ost nach einem Unfall gesperrt. 5 Kilometer Stau. Gerade landet ein Rettungshubschrauber. A44 Kassel Richtung Dortmund zwischen Werl Süd und Unter Ost. 20 Minuten on top. 8 Kilometer Stock wegen Bergungsarbeiten. A46 Düsseldorf Richtung Heinsberg zwischen Neuss-Holzheim und Grevenbroich. 20 Minuten mehr. 5 Kilometer Stau. Und dann noch A61 Venlo Richtung Mönchengladbach. Zwischen Grenzwald und Kaltenkirchen Süd eine Dreiviertelstunde mehr, 4 Kilometer Stau nach einem Unfall.
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3: Mandy aus Essen ist heute unser super
4: Today Ziel. Mandy aus Essen, das ist super
3: beim 1 Live.
4: Ja, 1 Live.
3: Ich mach Live-Tunes. Nee, lass es. Beim 1 Live Liebesalarm und sie hat heute 2 Blind Dates
4: live. She got 2 Blind Dates today.
3: Im Radio. Ihr erstes Date mit Niklas ist schon rum und wurde für gut befunden. Oder, Mandy?
5: Ja, doch.
3: Geben wir uns ganz kurz ein Recap. Wie war's?
5: Doch, war ganz gut.
3: Okay.
5: Das,
3: oh, okay.
5: Wir konnten uns gut unterhalten. Man hatte viele Themen gehabt. Man hat auch Sachen gefunden, die beide gleich sind.
3: Geilo.
5: War nicht schlecht.
3: Sympathisch, man kann sich unterhalten.
5: Genau.
3: Blind Date.
4: Jetzt wollten wir beide
3: was
4: gleich.
3: Was ist denn heute
4: Blind
3: los?
4: Blind Date Nummer 2. Hört auf den Namen Marcel. Und damit du und der Sektor sich schon ein kleines Bild machen können, gibt's hier eine kleine Vorstellung.
6: Single, arbeitslos und 136 ungelesene WhatsApp-Chats. Das ist Marcel. Der knackige Kölner hört sich an wie eine Mogelpackung, aber dahinter versteckt sich ein wahrer Schatz. Ein fester Händedruck, ein schönes Gesicht und keine Online-Dating-Apps sind nicht nur große Green Flags, sondern riesige grüne Segel, mit denen er seine Traumfrau in den Hafen der Liebe fahren will. Als Kapitän steht sein Kurs gerade auf Single. Angelt er sich heute seine große Liebe?
3: Ganz kurz, Feedback.
5: Ich weiß nicht. Mal gucken. Lass mich überraschen.
3: Oh, ein bisschen skeptisch. Okay, ein Song skeptisch noch, Mandy. Ein Song, dann holen wir ihn hier rein.
5: Okay.
3: In unsere heiße Dating-Hölle.

0: End of Beginning von
1: ich wusste, dass
0: Joe.
1: Von wem?
0: Ja.
1: Von Joe.
0: Joe.
1: Willkommen zurück vom 1 Live Liebesalarm. Hier in 1 Live. Super Single Mandy hat jetzt ihr zweites Blind Date. Das sitzt hier bereits gegenüber. Das ist der Marcel. Marcel, stell dich doch bitte in ganz kurzen Sätzen mal vor.
2: Ja, was geht? Ich bin Marcel, 27 Jahre alt, bin seit 6 Monaten Kölner, hoffentlich. Mhm. Und ja, hab mich jetzt hier irgendwie so ein bisschen verloren.
1: Ja. So, Mandy, du kannst auch natürlich, jetzt kannst du gerne sprechen, auch mal was fragen.
3: Ja, seit 6 Monaten, wo kommst du denn eigentlich her, wenn du jetzt Kölner geworden bist?
2: Ich komme ursprünglich aus Mainz, genau, und bin Ende Januar hierher gezogen.
3: Ja.
2: In Lindenthal. Und war jetzt aber für einen Monat bei der Family wieder in Mainz. Und bin heute wieder zurückgekehrt und auch ganz früh mit dem Zug hierher gefahren.
3: Damit du pünktlich bist.
2: Ja.
3: Sehr gut.
2: Und die Deutsche Bahn war auch pünktlich, also.
1: Ach,
0: es geht bergauf.
2: Und klimatisiert sogar.
1: Ach, das ist ein Jackpot.
2: Ja.
3: Super.
1: Mandy, du hast eben eine Frage gehabt zur beruflichen Situation von Marcel.
3: Genau. Was machst du beruflich gerade? Weil ich habe das jetzt vorher nicht so ganz verstanden. Warst du jetzt, also fährst du Schiffe, Boote oder?
2: Ja, was war das auf ein gottloses Intro?
1: Das haben wir nicht geschrieben, wir lesen es
0: hat
1: so
0: Paul
1: vor.
0: Panzer für uns geschrieben, wir haben es so vorgelesen.
2: Das war das, das, ja. Also ich mache nichts mit Schiff und Booten. Also gar nichts.
1: Ich habe sie aber auch gefragt, als ich vorlesen musste, was das bedeutet. Aber sorry, ich wollte nicht interrupten.
2: Ja, alles easy. Ich habe im strategischen Bereich bei einer Biotech-Firma gearbeitet und habe da jetzt vor kurzem gekündigt.
3: Ja.
2: Und ja, das ist jetzt gerade ein bisschen schwierig geworden, weil mein Plan war es, Medizin zu studieren.
3: Ja.
2: Es gab aber jetzt ein paar Dinge, die dazwischen gekommen sind und es ist irgendwie mega aufregend. Also ich bin da ganz ehrlich ein paar Jobangebote bekommen und deswegen steht es jetzt so ein bisschen auf der Schwebe, okay, soll ich jetzt weiter diesen Corporate-Weg gehen oder halt doch irgendwie diese intrinsische Motivation nachgehen, Medizin zu studieren. Also, ja.
3: Okay, bist du da für dich noch nicht ganz sicher, wie es
2: im Moment noch nicht, nee.
3: Okay.
2: Also kann ich auch schon direkt rückfragen?
1: Du darfst fragen,
2: so, okay,
1: kannst
2: okay, gerne. Okay. Ja, was machst du denn?
3: Ich bin gelernte Altenpflegerin, gelernte Pflegedienstleitung und arbeite in einer Zeitarbeit als Pflegerin.
2: Okay, auch sehr stark.
3: Genau, Medizinbereich halt.
1: Apropos Zeitarbeit, wir müssen hier ganz kurz stoppen und tolle Musik hören und dann datet ihr natürlich gleich wundervoll weiter und lernt euch weiter kennen. Bis gleich. 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

0: Dann eher so eine Urlaubsaktion, so spontan, cool, ich bin im Urlaub.
1: Ja, also ich
0: nehme ich mal was mit.
1: Boah, also das war 2024, das war generell schon so ein herausforderndes Jahr für mich, würde ich sagen. Und Sri Lanka war dann für mich so meine eigene Krönung. Ich war da einen Monat Backpacking am Reisen, Hostel übernachtet und sowas. Und das war schon echt sehr, sehr cool. Und ja, und keine Ahnung, ich bin da mit den Tuk-Tuks und so rumgefahren und irgendwie dachte ich, ey, so ein Tuk-Tuk auf dem Bizeps kommt schon cool rüber.
2: Tuk-Tuks esse ich auch teilweise ganz gerne. Marcel und Mandy haben gerade ein Blind Date live im Radio und Marcel, wir haben gehört, du bist Fan vom römischen Imperium. Ganz kurze, knackige Antwort, wieso denn das? Oder ist es auch wieder eine falsche Information?
3: Ist es ironisch gewesen?
1: Nee, also mein Steckbrief ist 100% ehrlich.
2: Okay. Wieso das römische Imperium?
1: Ja, denkt ihr nicht an das römische Imperium? Also, kennt ihr nicht?
2: Cäsar kenne ich doch. Ich denke ja nur an die Wollnis, was sie gerade wohl machen. Das ist das neueste Imperium.
3: Genau.
2: Okay. Deutsche Star Wars. Mandy, bist du von irgendwas Fan eigentlich? Haben wir dich gar nicht gefragt.
0: Wie meinst du das?
2: Bist du von der Filmreihe Fan oder von einem Schauspieler oder irgendwas anderem?
0: Also, ich bin ein absoluter Fan von Marvel-Filmen. Ich finde die Marvel-Filme alle super.
2: Machst du nix, ganz eifrig, du auch?
1: Ja, überragend.
2: Es gibt auch viele tolle Filme in der ARD-Mediathek. Fernseher im Schlafzimmer, ist das ein Go oder ein No?
0: Go.
2: Marcel, fang doch mal an.
1: Also, wenn einer im Wohnzimmer schon ist, dann auf gar keinen Fall. Also, schlecht Feng Shui.
2: Okay. Mandy, du hast eben direkt Go gesagt.
0: Also doch, so eigentlich schon.
2: Also im Fernseher, im Wohnzimmer und im Schlafzimmer?
0: Ja.
2: Und wenn ich jetzt noch sagen würde, es gibt doch einen in der Küche...
0: Muss,
2: auch sagen,
0: nicht, muss nicht unbedingt sein, aber wenn er den da hängen haben will, muss den ja nicht anmachen.
2: Mhm. Man kann doch irgendwie was laufen lassen, eine Bilderfolge
0: genau,
2: oder sowas.
0: Richtig, Lagerfeuer, ne?
2: Ja, gerade schon über Urlaube, also ich habe das Land Sri Lanka gehört. Marcel, erklär mal ganz kurz, du warst da, wie war's?
1: Ja gut, also ich war da einen Monat, den ganzen September über und ja, wir sind da mit Bobbits und Tuk-Tuks durchs ganze Land gefahren. Mhm. War auch 2 Wochen im Surfcamp, war 4-mal im Krankenhaus, das war gut.
2: Wäre es auch so ein Pärchenurlaub gewesen, hättest du dir das auch vorstellen können, da die Dame deines Herzens an der Seite zu haben?
1: Ja, 100%. Als Sri Lanka ist traumhaft schön, kann ich dir jedem empfehlen.
2: Mandy, ist Sri Lanka was für dich?
0: Ja klar, warum nicht?
2: Also auch so Pärchenurlaube, wie sieht ja so das Thema? Auch mal alleine Urlaub machen, weiterhin auch in einer Beziehung oder wenn man zusammen ist, dann nur noch als Pärchen?
0: Also ich fahre auch gern mal mit meiner besten Freundin alleine in den Urlaub. Also ich muss nicht immer den Partner mit haben. Ich finde das auch mal gut, ich mit den Mädels, mein Partner vielleicht mit seinen Jungs. Also da bin ich nicht abgeneigt.
2: Aber wo nicht abgeneigt? Marcel, spitz mal die Ohren. Mandy hat nämlich gesagt, dass ein tolles Paar-Hobby Sex ist für sie. Wie wichtig ist dir Geschlechtsverkehr in einer Beziehung?
1: Ja, 10 von 10 wichtig. Mhm. Also ich finde das so, es kommt drauf an, wie man so seine Liebesphilosophie definiert.
2: Love Language, ne?
1: Love Language, genau. Und guter Sex gehört auf jeden Fall dazu.
2: Mhm. Da wird auch eifrig genickt von der Mandy. Apropos guter Sex, ganz schnell. Du hattest dein erstes Mal im Grünen, Mandy, also wahrscheinlich auf einer Wiese. Und Marcel, du hattest dein erstes Mal und dann währenddessen hat dann der Pizzalieferant geklingelt. Das alles wird noch in den nächsten Stunden hier nachgestellt. Also Sektor, genau. Unbedingt dranbleiben. Und wir sagen einfach mal, spitz die Ohren. Toller Song jetzt von Dua Lipa. Es wird körperlich, es wird physical.
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1: Um 5 gibt es an die 100 Kilometer Stau in NRW. Hier dauert es am längsten. Auf der A1 Köln Richtung Dortmund zwischen Kreuz-Wuppertal Nord und Vollmarstein, da kommen 20 Minuten obendrauf 5 Kilometer Staus. A1 Dortmund Richtung Euskirchen zwischen Köln-Niel und Köln-Bocklemünd 10 Minuten mehr, 4 Kilometer Stocks da. A2 Dortmund Richtung Hannover zwischen Bielefeld-Süd und Bielefeld-Ost, eine halbe Stunde on top, 6 Kilometer Stau wegen Bergungsarbeiten, ist nur eine Spur frei. A4 Köln Richtung Aachen zwischen Dreikräumer und Kreuz-Köln-Süd, 10 Minuten mehr, 6 Kilometer stockender Verkehr. A30 Amsterdam Richtung Osnabrück zwischen Salzbergen und Rheine, eine halbe Stunde plus 5 Kilometer Stau. Nochmal die 30 Osnabrück Richtung Rheine, jetzt zwischen Laggenbeck und Ibbenbüren West, 10 Minuten mehr, 3 Kilometer Stau. A44 Dortmund Richtung Kassel zwischen Werl Süd und Erwitte Anrüchte, eine Viertelstunde mehr, 3 Kilometer Stau. Da wird gebaut, nur eine Spur ist frei. Und dann noch die A44 Kassel Richtung Dortmund, jetzt zwischen Kreuzwerl und Unna Ost, 10 Minuten plus und 4 Kilometer Stau.
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2: Zurück beim 1 Live Liebesalarm. Super Single Mandy aus Essen datet gerade den Mainzer Marcel aus Köln. Und zwar blind. Mhm. Und ihr hört ja gerade draußen alle zu, was ihr natürlich nicht sehen könnt, ist, dass eure Begleitungen quasi rechts von euch sitzen, hinter einer Glasscheibe. Ja. Scheibe ist das richtige Wort. Und die beiden haben gerade zusammen...
3: Die flirten.
2: Die flirten. Das heißt, wenn es vielleicht mit euch nicht klappt, dann eure Begleitungen. Da könnt ihr euch... Seht ihr euch deswegen vielleicht euer ganzes Leben lang, weil ihr einfach eure Freunde zusammen sind. Eine knackige Frage bitte kurz und knapp beantworten. Mandy, du beginnst. Wo beginnt Fremdgehen? Im Kopf. Da räuspert sich ja Marcel schon, genau. Im Kopf hast du gesagt?
4: Ja.
5: Mhm. Ich wollte genau das Gleiche sagen, ja. Im Kopf.
2: Ganz kurz definieren, das heißt im Kopf?
4: Wenn ich anfange, andere Sachen zu denken oder an einen anderen Mann zu denken.
2: Okay. Wisst ihr, woran ich denke? An einen tollen Song von Lady Gaga, und zwar Abracadabra. Der kommt jetzt.

0: ja sowieso.
1: Also Handy habe ich auf der Arbeit gar nicht bei. Genau.
2: Genau. Willkommen zurück vom 1 Live Liebesalarm mit Dennis und Benny Volta. Wir haben ja die Mandy, die hat gerade ein Date mit dem Marcel und ihr unterhaltet euch gerade schon richtig angeregt. Und Marcel, du hast angegeben als Red Flag, dass wenn die Herzdame 24/7 am Handy ist und das magst du gar nicht leiden, oder?
0: Ja, also ja, stell dich mal vor, ihr geht mit der Person essen und die hat allein schon das Handy irgendwie auf dem Tisch. Ist irgendwie ein Zeichen von Respekt, finde ich.
2: Wenn das stimmt.
0: Und viele Leute drehen ja auch dann das Handy rum, weil die denken, das ist dann irgendwie besser. Ich habe das Handy erst gar nicht auf dem Tisch liegen, sondern es liegt dann halt...
2: Das strahlt ja auch Strahlen, dass man dann irgendwie dann auch blöd
3: genau,
2: wird.
3: Genau, dass man
2: wird
3: dann, genau, oder man hat keinen Appetit mehr.
2: Du hast aber selber 136 ungelesene WhatsApp-Chats.
0: Ja.
2: Wie passt das zusammen?
3: Weil er sein Handy nie dabei hat.
2: Weil du sein Handy dabei hast. Okay, dann passt das schon zusammen.
0: Ist ja ein Statement, wie oft ich vernetzt bin, ja.
2: Mandy, hast du, wie siehst du das? Bist du auf dem Handy? Bildschirmzeit beträgt wie viel, wie lange?
1: Also ich habe auch eine Bildschirmzeit, wenn ich jetzt abends allein auf der Couch bin und TikTok und Instagram und Spiele durchscrollen. Aber wenn ich jetzt unterwegs bin, auch mit Freunden oder so, da brauche ich das Handy nicht unbedingt.
2: Spiele finde ich ganz persönlich immer ganz, ganz toll. Und zwar spielen wir jetzt eine knackige Runde Hot oder Not. Yes. Ich sag was und dann sagt ihr Hot oder Not. Es geht erst, wir fangen bei Mandy an, dann Marcel, Mandy, Marcel und so weiter. Zahnbürste teilen. Hot
1: Nein.
2: oder Not? Not?
0: Auf keinen Fall Not, sorry.
2: Okay. Konten zusammenlegen.
0: Not. Drei Konten. Hot.
2: Hot? Okay.
0: Ja.
2: Hot. Täglich eins live hören.
1: Hot.
0: Hot.
2: Ja, wunderbar. Könnt ihr euch rausklippen, liebe Regie. Und sich vom Partner, von der Partnerin immer einladen lassen.
0: Not.
1: Not.
2: Wie sieht das aus mit dem Thema Shopping? Geht als Partner und Partnerin zusammen shoppen gehen und gegenseitig aussuchen oder jeder für sich allein?
0: Oh, gegenseitig aussuchen ist ja ganz cute eigentlich. Aber ja. Muss nicht immer sein.
1: Nee, mal so, mal so.
0: Ja, genau.
2: Wie sieht denn so ein perfektes zweites Date aus? Ihr habt ja gerade euer erstes Date. Was könnt ihr euch vorstellen? Wie sieht das zweite aus? Was würde dir gefallen, Mandy?
1: Weiß ich nicht. Irgendwo was essen gehen, was trinken gehen, sich einfach mal live kennenlernen, irgendwo auch mal laufen gehen. Dass man sich erstmal kennenlernt, sich auch sieht und dann auch nochmal vielleicht auch anders redet.
2: Ja, wir haben schon mal herausgefunden, dass du noch nie Star Wars gesehen hast. Marcel aber ein großer Star Wars-Fan ist. Da kann man natürlich auf einem zweiten Date einfach mal alle Teile durchgucken. mit Originalton.
1: Da brauchst du aber, glaube ich, mehrere Dates, ne?
0: Ja, also ich würde auch das zweite Date erstmal ohne Maske stattfinden lassen. Aber ja, essen, trinken, du hast gerade gesagt, laufen, gehst du gerne joggen oder was?
1: Nein, spazieren.
0: Ach so, okay.
1: Joggen
0: als zweites Date, okay.
2: Und Marcel, was würdest du sagen? Wie sieht so ein perfektes zweites Date aus?
0: Ja, weißt du was? Also ich würde auch sagen, also muss jetzt nichts krass Dramatisches sein beim zweiten Date. Auch ganz entspannt was essen gehen, trinken, spazieren, sich kennenlernen. Genau.
2: Dazu passen vielleicht Hot oder Not, sich vom Partner oder Partnerin immer einladen lassen. Das möchten wir nicht.
0: Muss nicht sein, noch.
2: Möchtet ihr nicht, okay.
1: Nein.
2: Super. Okay, was ich aber möchte, ist die Musik bei 1 Live hören. Und ich habe gerade eben schon gemerkt, Dennis,
0: ja.
2: Du bist auch heute gut, sehr, sehr gut drauf, hast ein paar Witze auf Lager.
3: Ich bin mir, die Hitze macht mir wirklich zu schaffen, liebe Freunde. Ich merke schon die ganze Zeit, alles klebt.
2: Ja.
3: Auch an Stellen, wo normalerweise nichts klebt. Das nervt ziemlich.
2: Und ihr klebt jetzt am Radio. Viel Spaß.
3: Bis dann.

0: habe das so ein bisschen für mich entdeckt jetzt Anfang des Jahres.
1: Nee. Also kann ich nicht. Also wenn ich die Weiber da sehe und was die so von sich geben und da manchmal, da denke ich mir
2: genug von unseren Kolleginnen, also. 1Live-Liebesalarm. Auch an heißen Tagen wie diesen bringen wir den Sektor zusammen und tragen zur Traumpaarbildung bei. Und Super Single Mandy hat gerade ihr zweites Blind Date mit Marcel und wir nähern uns dem Moment der Entscheidung. Und ihr könnt euch dem Gegenüber jetzt nochmal eine finale Frage stellen. Mandy, stell doch du erstmal, er soll dir zuerst eine stellen. Okay, Marcel, dann stell doch der Mandy mal deine finale Frage.
0: Okay, halt fest. Hast du dir schon mal in der Öffentlichkeit in die Hosen gemacht?
1: Nein, das ist mir noch nicht passiert.
0: Okay,
2: Mandy, jetzt deine Frage an Niklas. Marcel, Niklas kommt gleich, entschuldigen Sie.
3: Der war schon, Niklas war nicht.
2: Ja, der kommt gleich nochmal im Finale.
1: Hattest du draußen schon mal Sex und wurdest erwischt?
0: Ich wurde nicht erwischt.
2: Oh. Aha, okay. Und wie war's?
0: Ja, es war gut.
1: Sommer oder Winter?
0: Es war Sommer.
2: Das ist bekannt, man kann sich sehr gut gegen die Maus hier lehnen, hier vor dem Gebäude. Das ist ein ganz toller Spot. Ich hätte eine Frage an euch beide, und zwar, Mandy, wenn du eine Nudelsorte wärst, welche wärst du?
1: Fusilli.
2: Warum Fusilli? Die so gequirlt, vielleicht sowas quirly, die so...
1: Mhm. Ne, Fusilli sind doch die aussehen wie so Schmetterlingsnudeln, ne?
2: Oder so, kann ich
1: das
2: nicht sagen.
1: Das haben wir als Live-Mensa nicht. Die sind schön, die schmecken.
2: Marcel.
1: Die sind anders vor mich.
0: Ja, auf jeden Fall die Buchstabennudeln.
2: Perfekt. Apropos Buchstaben, gleich wird sich Mandy entscheiden müssen, für welchen Traummann sie sich entscheidet. Lieber Sektor, ja. Das alles passiert gleich in der nächsten Stunde. Also unbedingt dranbleiben. Marcel, tschüss.

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0: Infos.
1: 17 Uhr, wir sind Mathis Trapp
2: und Benjamin Paris. Das Thema Nummer 1 ist heute ganz klar die extreme Hitze. Es gibt neue Rekorde und immer mehr Absagen bei Veranstaltungen. Bei den Temperaturen ist der bisher höchste Wert für Juni in NRW geknackt worden.
3: Am heißesten war es bislang um 16 Uhr in Tönisforst im Kreis Viersen mit 39,2 Grad und in Weeze im Kreis Kleve mit genau 39 Grad. Schon eine Stunde vorher um 15 Uhr hatte Duisburg-Ball den alten Rekord übertroffen.
2: Wie heiß es heute wirklich in NRW geworden ist, steht erst am Abend fest. Klar ist dagegen schon, dass immer mehr Veranstaltungen ausfallen oder verschoben werden wegen der Hitze.
3: Unter anderem ein Konzert von Jan Delay heute Abend in Haltern am See ist abgesagt, genauso wie ein Festival morgen da. Mehrere Sommer-Karnevalsveranstaltungen fallen auch flach.
2: Auch viele Sportevents sind abgesagt, Museen schließen früher, Theater haben Aufführungen gestrichen oder verschoben. Wer also heute Abend, morgen oder am Sonntag was geplant hat, sollte unbedingt checken, ob das wirklich stattfindet.
3: Bauprojekte wie neue Brücken oder Straßen sollen bald schneller gehen und haben jetzt Vorrang, um Zeit und Geld zu sparen. Der Bundestag hat dazu Gesetze beschlossen.
2: Umweltverbände können zum Beispiel nicht mehr so leicht klagen. Bundesverkehrsminister Schnieder sagt dazu:
4: Wir senken keinen einzigen Standard ab. Wir machen Umwelt- und Naturschutz nur praxistauglicher und besser handhabbar.
2: Die Grünen kritisieren dagegen, die Regierung wolle Bauprojekte durchdrücken und den Naturschutz schreddern.
3: Ende letzten Jahres war das wochenlang in den Nachrichten. Eine vierköpfige Familie aus Hamburg ist beim Urlaub in der Türkei gestorben. Sie wurde im Hotel in Istanbul durch ein Insektenmittel vergiftet, das falsch angewendet wurde.
2: Der Hotelbetreiber und zwei Leute, die das Gift verteilt hatten, wurden jetzt in Istanbul verurteilt zu 13 bis 18 Jahren Haft.
3: Venezuela bekommt nach dem Erdbeben viel Hilfe. Laut UNO sind Rettungsteams aus mindestens 17 Ländern eingetroffen, zum Beispiel Feuerwehrleute und Ärzte.
2: Auch das THW hilft und hat unter anderem Betten, Zelte und Stromgeneratoren dabei. Spürhunde suchen in den Trümmern nach Überlebenden. Die Regierung in Venezuela spricht inzwischen von fast 600 Toten und mehr als 4000 Verletzten.
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3: Auch den ganzen Abend über ist es extrem heiß. Die Nacht bringt wieder nur wenig Abkühlung mit 26 bis 38 Grad. Bleibt's oft tropisch warm.
2: Morgen sonnig, leicht bewölkt und trocken. Am Nachmittag einzelne Gewitter und dazu wieder extrem heiß. In Herford 37, in Münster und Solingen 38 und in Herne und Brühl morgen 39 Grad. Am Sonntag kommen dann zum Teil heftige Gewitter auf. Dafür am Montag nur noch bis 29 Grad.
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3: A1 können Richtung Dortmund zwischen Kreuzwuppertal Nord und Volmarstein 20 Minuten plus 5 Kilometer Stau. A2 Dortmund-Hannover zwischen Gütersloh und Bielefeld-Ost eine Dreiviertelstunde mehr, 9 Kilometer Stau. Wegen Bergungsarbeiten ist nur ein Fahrstreifen frei. A3 Köln-Oberhausen zwischen Leverkusen-Zentrum und Dreieck-Langenfeld eine Viertelstunde mehr, 3 Kilometer Stau. A3 Köln Richtung Oberhausen immer noch zwischen Duisburg-Wedau und Kreuz-Kaiserberg eine Viertelstunde mehr, 3 Kilometer Stau auch da. Und dann noch A52 Essen Richtung Düsseldorf zwischen Düsseldorf-Rath und Mörsenbrocher Ei eine Viertelstunde on top und 2 Kilometer Stau.
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5: Manuel Neuer hat beim letzten Spiel daneben gegriffen. Dennis und ich haben heute zwei absolute Volltreffer geliefert. Einmal den Niklas und einmal den Marcel. Mandy, bevor du in den nächsten anderen Takes sagst, wie du die Dates fandest, jetzt erstmal eine Frage an dich. Wie fühlst du dich denn überhaupt? Wie ist die Lage?
6: Also ich fühle mich gut. Also es ist, wenn man wirklich gesprochen hat, jetzt auch, wenn man in der Situation ist, ich bin locker, ich fühle mich gut. Mhm. Ich fühle mich wohl hier bei euch.
5: Ist das Team nett zu dir gewesen?
6: Super.
5: Bisher super.
6: Die Cola war super, das Eis war super. Grandios.
5: Du wurdest richtig bewirtet.
6: Richtig.
5: Das ist ja wirklich, das ist echt mega geil.
6: Aua. Jetzt habe ich mich hier gestoßen.
5: Achtung, bin jetzt ins Set gestoßen. Achtung. Wir werden mit dir gleich mal die beiden Dates Revue passieren lassen.
6: Gut.
5: Und dann gucken wir mal. Ich finde mir schon so ein bisschen raus, für wen du dich da eher entscheidest. Ja, und dann gucken wir mal, was dann danach passiert.
7: Ich glaube, ich brauche gleich eine Altenpflegerin. Bis gleich.
5: BG.

0: Lady Hear Me Tonight von Oliver Heldens
1: war das, also ein Remix. Ich kenne den Song noch original. Beide Platten natürlich à la Bonheur, wie Rainer Kalmuth sagen würde. Bei uns sitzt jetzt Mandy. Du hast heute zwei Blind Dates gehabt, live im Radio. Und Nummer 1 heute war Niklas, 25 Jahre, aus Witten, und der ist Krankenpfleger. Und es ging direkt um die großen und wichtigen Themen bei euch beiden. Zum Beispiel das Kinderkriegen.
2: Wer möchte Kinder?
3: Also bei mir ist es halt kein Muss. Mhm. Es ist eher so ein Nein.
1: Und Niklas, bei dir?
4: Ich bin offen. Also am Ende entscheidet man ja zusammen. Beziehungsweise entscheide ich ja die Frau. Es gibt ja auch genug andere, zum Beispiel Hunde.
1: Ja, wie wichtig nochmal vielleicht, wäre das echt ein absolutes No-Go, wenn er jetzt zum Beispiel sagen würde, ich will auf jeden Fall, oder dein Traumprinz?
3: Es wird mich schon unter Druck setzen, weil ich mir halt selber nicht sicher bin. Und ich würde ungerne einen Partner haben, der wirklich Kinder haben möchte. Und ich bin dann halt das Glied, was dagegen spricht.
1: Ja, nicht das Glied an der Stelle, sondern das andere. Heute ist aber nicht nur der Sektor heute, sondern auch unser Wellenlänge-Check, hot oder not. Und bei einer Sache warst du dir sehr schnell sicher, und Niklas, joa, ging
0: nach 2 Monaten Beziehung zusammenziehen.
3: Nein.
4: Nee.
0: Niklas, ein bisschen Wartezeit da drin gewesen, vielleicht dann, nee.
1: Da habe ich gespürt, dass er vielleicht auch nur nee gesagt hat, weil du.
0: Ja, genau, habe ich auch gedacht. Deswegen habe ich so eingehakt. Ja. Wie ein Journalist.
1: Ja, genau so bin ich, wie ein Journalist. Also da bleibst du bei, ne? Das ist so früh noch nicht.
3: So früh noch nicht, ne.
1: Du hast ja sogar irgendwie gesagt, erst wenn ihr verheiratet seid. Ne?
3: Genau, also es muss eine gewisse Zeit erstmal kommen, dass man seinen Partner wirklich kennt, auch in gewissen Situationen, wenn er gestresst ist, genervt ist. Manchmal merkt man ja auch erst nach ein paar Monaten irgendwelche Eigenarten, wo man sagt, ja, okay, ne?
1: Und dann ist vorhin an der Kacken plötzlich okay. Wenn man diesen Status erreicht hat, dann ist das die Liebe für die Ewigkeit. Und Mandy, du hast uns erzählt, Zocken ist für dich eigentlich so eine Red Flag. Genau. Niklas, wie sieht es bei dir aus an der Gaming-Front?
4: Boah, früher mal PlayStation oder PC, aber mittlerweile gar nicht mehr. Also das, was jetzt so vielleicht mal kommt, ist GTA 6, aber das war nicht bei jedem so.
0: Ja, gut.
4: Das
3: da würde ich auch ein bisschen mitspielen.
1: Ja, da wärst du dabei, ne?
3: Da wäre ich mal bei so einer Runde, genau. Ein
1: bisschen rumballern, rumfahren.
3: Rumfahren.
1: Ja, na, so, das natürlich.
0: Marcel, 27 aus Köln, war dein zweites Blind Date. Und in der Beziehung ist es ja auf jeden Fall wichtig, Spaß an den gleichen Sachen zu haben. Und das ist bei dir und Marcel ja auf jeden Fall gegeben. Mandy hat nämlich gesagt, dass ein tolles Paar-Hobby Sex ist für sie. Wie wichtig ist dir Geschlechtsverkehr in einer Beziehung?
5: Ja, 10 von 10 wichtig. Guter Sex gehört auf jeden Fall dazu.
0: Da wird auch eifrig genickt von der Mandy. Das bist du immer noch da. Da stehst du noch zu.
3: Ja, da stehe ich immer noch zu.
0: Und da findest du auch, wie fandest du die Reaktion von Marcel? Es kam ja auch dann relativ flott dann von ihm. Ja, mir auch.
3: Ja, also er weiß auf alle Fälle, dass es ihm wichtig ist und weiß, was er will. Das ist schon ganz gut.
0: Großes Thema ist natürlich auch, wenn man datet, nicht wie und wo man Sex hat, sondern wie und wo der oder die andere gerne Urlaub macht. Und Marcel hat da viel Erfahrung, denn der war letztes Jahr erst ganz, ganz lange unterwegs.
5: Ja, das war gut.
1: Wäre es auch so ein Pärchenurlaub gewesen, hättest du dir das auch vorstellen können, da die Dame deines Herzens an der Seite zu haben?
5: Ja, 100%. Als Sri Lanka ist traumhaft schön. Kannst du jedem empfehlen.
1: Mandy, ist Sri Lanka was für dich?
3: Ja, klar.
1: An der Stelle, du guckst ja nicht so viel Trash-TV, aber bei solchen Dating-Shows ist man auch immer ganz in einer Villa irgendwo am Arsch der Welt, wo es wunderschön ist. Das heißt, vielleicht, wenn es hier nicht klappt, vielleicht kannst du auch mal einer anderen Dating-Show mitmachen, Mandy.
3: Mal gucken.
0: Dich in der Saale mal von Matthias mal einen Japaner anschreien lassen. Das wäre persönliches Live-Goal.
1: Ich wollte gerade sagen, dafür würde ich Geld bezahlen.
0: So, für wen wird sich Mandy entscheiden? Das ist natürlich die Frage der Fragen.
1: Spannung.
0: Mandy, ganz kurz, hast du schon was im Kopf?
3: Ja,
0: Okay, das lassen wir einfach mal sacken. Die große Auflösung, die gibt's gleich. Dann bleiben.

0: zurück im 1Live-Liebesalarm. Und zwar nicht nur ganz normal, sondern im großen Finale. Mandy, Supersingle heute aus Essen, aus dem Sektor. Mehr Sektor geht nicht. Nee, Mülheim ist es ja jetzt in Essen wohnhaft. Hat heute Niklas und
1: Basti. Steuervorteile.
0: Genau, genau. In Essen gibt es viele Vorteile, unter anderem die Steuern. Hat heute Niklas und Marcel blind gedatet. Und das ist jetzt vorbei. Die beiden sitzen jetzt hier gemeinsam. Sagt mal hallo, ihr beiden Boys.
2: Hello. Ja.
0: Perfekt, noch nicht einschlafen, gleich nach der Show. Mache ich auch immer so. Ihr seht euch jetzt immer noch nicht. Ihr habt immer noch alle Augenbinden auf. Deswegen ganz, ganz kurz. Marcel, wie war es für dich, das Blind Date?
2: Ich fand das richtig schön. Also, ist was, ich habe das noch nie gehabt, mit Maske jemanden zu durchlöchern mit Fragen und auch irgendwie die Fragen zurückzubekommen. Mhm. War sehr interessant, meine Sinne waren sehr geschärft.
0: Ja. Ja. Finde ich auch. Niklas, wie war es für dich?
3: Auch ganz gut, nur ihr habt ein bisschen gestört.
0: Ah, das ja, glaube ich, das kann ich schon öfter gehört. Mandy, wie war's für dich?
4: Ah, auch gut.
0: So, guck mal. Also, ja. Mandy, wir zählen jetzt runter. Von 5 runter. Und wenn wir dann aufgehört haben zu zählen, dann sagst du bitte den Namen des Mannes, für den du dich entscheiden tust.
4: Okay.
0: Kapisch?
4: Kapisch.
0: Gut. 5, 4, 3. Werbung. Nein. 2. Scheidebarer. 1. Nenn den Namen.
4: Marcel.
0: Marcel ist es geworden. Riesenapplaus. Oh. Masken ab. Nehmt die Masken ab. Okay. Achtung, es ist hell hier drin. Es ist
4: Gott,
0: hell.
4: Ja.
0: Marcel ist hier hell. Sitzt Richtung Studiotür. Ja, das ist Marcel.
4: Hi.
0: So.
1: Hallo.
4: Hi.
0: Gebt euch mal gegenseitig die Hand. Das gehört sich so. Passt auf die Colaflasche auf. Yes. Genau.
4: Hi.
0: So. Mandy, du hast dich entschieden für Marcel.
4: Ja.
0: Warum? Was war der ausschlaggebende Punkt?
4: So von meinem Gefühl her, muss ich sagen, hat es ganz gut gepasst. Auch so das Sportliche und dass er Tennis spielt. Und also vom Gefühl her.
0: Ist ein ganz edler Sport, ne? Ist der weiße Sport. Ist auch ein teurer Sport.
1: Ja, genau.
2: Hat's gebessert.
0: So. Niklas, das Date mit Niklas fand ich aber auch sehr unterhaltsam. Wo hat es denn da gefehlt? Warum hat es da jetzt nicht den finalen Funken gegeben?
4: Also ich habe jetzt eigentlich... Beide hatten Vor- und Nachteile. Es war schwierig und ich habe jetzt einfach mal auf mein Bauchgefühl gehört.
0: So ist es gesund, so ist es auch beim Liebesalarm genau richtig. Und wir sprechen gleich mit dir und Marcel nochmal in einem großen After-Couple-Talk. Mhm. Deswegen, Niklas, an dich schon mal riesengroßen Applaus nochmal. Super, danke fürs Mitmachen. Hast echt super gemacht. Und hast du noch ein kurzes Feedback für die Show insgesamt? Gibt es Verbesserungsvorschläge?
3: Verbesserungsvorschläge? Nö, ich finde mal mit Kompan sehr witzig. Wir haben uns auch außerhalb sehr gut verstanden.
0: Perfekt. Perfekt. Das loggen wir ein. Gleich gibt es das im Gespräch mit dem Power Couple. Und ihr hört jetzt kurz noch ein bisschen Musik. Bis gleich.

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8: Hat 6 ganz genau. A1 Köln Richtung Dortmund zwischen Kreuz Wuppertal Nord und Vollmarstein. 20 Minuten plus 5 Kilometer Stau nach einem Unfall. A2 Dortmund Richtung Hannover zwischen Ostwestfalen-Lippe und Herford Ost. 4 Kilometer stockender Verkehr. A3 Köln Richtung Oberhausen zwischen Leverkusen Zentrum und Dreieck-Langenfeld. Eine Viertelstunde mehr und 3 Kilometer Stau. A4 Aachen Richtung Köln zwischen Köln-Eiffeltor und Köln-Poll. 10 Minuten mehr, 3 Kilometer Staus da. A4 Köln Richtung Aachen zwischen Dreieck-Häumer und Kreuz Köln Süd. 5 Kilometer stockend. A30 Amsterdam Richtung Osnabrück zwischen Rheine-Nord und Hörstel, eine Viertelstunde plus 8 Kilometer stockt es da. A44 Dortmund Richtung Kassel zwischen Kreuz-Münnenberg-Hagen und Lichtenau, 20 Minuten on top, 4 Kilometer Stau, da hat es einen Unfall gegeben. Und zum Schluss noch A52 Essen Richtung Düsseldorf zwischen Düsseldorf-Raths und Mörsenbrucher Ei, 10 Minuten plus und 2 Kilometer Stau.
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0: für ja, Marcel entschieden. Aus Mainz, wohnhaft aktuell in Köln und in der Welt zu Hause, warst du schon in Sri Lanka. Nimm uns mal ganz kurz mit. Wann wusstest du, dass es Marcel wird? War es da schon recht schnell klar oder?
1: Also während des Gesprächs habe ich schon irgendwo gemerkt, dass mein Bauchgefühl irgendwie sagt, okay, das hört sich ganz gut an, den würdest du gerne kennenlernen. Das Bauchgefühl war da. Aber natürlich macht man das Date erstmal zu Ende. Ich habe mir nochmal Gedanken gemacht, aber ich bin dann bei meinem Bauchgefühl geblieben.
0: Tamam. Ihr habt euch beide jetzt blind gedatet, die Masken sind ab. Darum ist natürlich die große Frage. Wir haben zwar 84 Grad heute in Köln, 17.31 Uhr. Geht denn heute noch was oder habt ihr beide noch was vor?
2: Ace, auf keinen Fall persönlich, aber bei der Hitze geht gar nichts.
1: Nee. Wenn ich gleich ins Auto steige und dann nach Essen zurückfahre, ich denke, so Nummern austauschen, quatschen, sich nochmal sehen, das kann man auf alle Fälle
0: ist auch super.
1: Gut machen.
0: Ja. Das klingt gut. So machen wir beides auch heute.
2: Also hier ist am angenehmsten, 100%. Zieh's mal bitte in die Länge.
0: Also, wir fahren heute mit dem Taxi nach Hause, habe ich eben gehört.
3: Das gönnen wir uns mal. Ne? Heute. Guck mal, bei der Gage ist auch mal ein Taxi drin, von Köln nach Düsseldorf.
0: Also wir entlassen euch beides erstmal in den Feierabend. Keine Sorge, liebe Zuhörerinnen und Zuhörer, wir sind auch für euch da bis 18 Uhr. Bis dahin wurden wir gebucht, bis dahin bleiben wir, kein Problem. Und wünschen euch noch einen
3: Danke fürs Mitmachen und euch eine rosige Zukunft, euch beiden.
2: Vielen Dank fürs Mitmachen.
1: Dankeschön.

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1: Den ganzen Juni war 1 live durch den Sektor unterwegs und hat euch endlich mal einen Grund zum Lachen gegeben an der Uni. Dieses Wochenende gibt es die letzten Termine Hörsaal-Comedy und zwar mit Bielefeld, Düsseldorf und Bochum. Unter anderem mit am Start sind dann Björn von Morgenstern, Jerry Bizan oder auch Kultkomedian Fabi Lampert. Der wohnt in Köln. Über ihn gibt es aber noch deutlich spannendere Dinge zu wissen. Du hast ein duales Studium bei einem Discounter gemacht. Mhm. Und ich kann mir gut vorstellen, dass bei so einem Discounter, da geschehen ja viele kuriose Sachen. Zum Beispiel irgendwie Ärger am Pfandautomaten oder der Boden klebt dauerhaft. Hast du auch so ein paar Geschichten in dein Programm reingewoben, die im Discounter entstanden sind?
2: Ja klar, das ließ sich nicht vermeiden. Du 3,5 Jahre Einzelhandel, das prägt. meine Lieblingsstory, das war so, wir hatten so eine Oma bei uns, so eine Stammkundin, und die hat einfach geglaubt, dass Serviceleistung von unserem Discounter ist, dass sie während ihres Einkaufs mit dem Rollator sich so 4-5 Sekko-Dosen parallel schon reinknallen kann.
1: Claudia Obert hat euch eingekauft.
2: Nee, die geht nicht zu. Ich sage jetzt den Discounter, ich sage den Namen nicht. Aber ihr wisst, die war es nicht, aber die hat halt wirklich geglaubt, das gehört dazu. Dann haben wir einfach immer so die leeren Dosen gefunden und irgendwann mal so, ja, gute Frau, es wäre schon cool, wenn sie die auch irgendwann mal zahlen würden, weil sonst müssen wir Hausverbot geben, dann muss der Rollator draußen parken. Und dann war sie richtig sauer, hat mir so die Dosen aufs Band geknallt und meinte, ihre Kollegin meinte, ich muss die jetzt wohl bezahlen.
1: Oh, hätte ich auch Deckel gemacht als Kassierer.
3: Es ist so, und die Kasse bewegt sich, und das Kassenband bewegt sich, wenn man unten so einen Knopf drückt, oder?
2: Nee, bei uns nicht. Bei uns bewegt sich das, wenn da ist so ein Sensor vorne der Kasse, und wenn da blockiert ist, dann fährt die Kasse auch nicht weiter. Hä? Das heißt, man legt immer so einen Trenner praktisch vor diesen Sensor.
1: Das wäre mir zu kompliziert. Ich mache lieber Radio.
3: Oder irgendwelche Praktikanten sind da in dem Gerät und müssen einfach dann manuell dann das Ding.
1: Jetzt bin ich aufgeklärt. Wie bist du denn zur Comedy überhaupt gekommen? Wie hat's angefangen?
2: Boah, du, ich glaube, ich habe das schon immer irgendwie gerne gemacht, einfach Leute zum Lachen zu bringen. Mhm. Und ich glaube, das haben alle in meinem Umfeld gemerkt. Und das war dann immer, dass sie mich dann auch so dahingeschoben haben, hey, das ist richtig funny, so zum Teil, manchmal auch nervig, aber auch meistens funny. Und dann mach doch da jetzt mal was draus. Und dann habe ich da so am Abiball damals bei uns an der Schule das erste Mal gesagt, dass ich probiere das jetzt mal, habe mir irgend so einen Text in der Nacht davor geschrieben. Und erstaunlicherweise war das gut. Das hätte auch wirklich mich zum Obst der Woche für alle Zeit machen können, vor der versammelten Jahrgangsstufe am Ende nochmal wirklich auf die Schnauze zu fallen. Aber das war so gut, dass ich gedacht habe, hey, das will ich öfter machen. Und look where I came
1: yes,
2: to now.
1: So. Now. Ganz kurz nochmal, wir sind alle im WM-Fieber. Deutschland spielt am Montag wieder. Was ist dein Tipp?
2: Die werden jetzt sich wieder raffen.
1: Ja. Ja.
2: Ich hoffe auch, dass UNDAF einfach von Anfang an direkt bomben darf. Mhm. Und dann gehe ich jetzt einfach mal, das wird ein Schlag zurück aus der Hölle, es wird ein 3-0.
1: Apropos Schlag aus der Hölle, Sektor, das Wochenende wird heiß und Grund dafür ist die 1 Live Hörsaal-Comedy. 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Alle Infos dazu gibt's auf 1live.de. Danke Fabi, vielen Dank für das tolle Interview.
2: Ja, hat Spaß gemacht.
1: Tor! Danke.
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0: Das war der 1Live Liebesalarm, lieber Sektor. Und noch besser geht's gleich weiter. Und zwar 1Live Go. Heute ohne Madi, dafür aber mit doppelt Markus.
1: So ist es. Bin zweimal da.
0: Beschreib deine Sendung mal in einem Wort.
1: John.
0: Das klingt klasse. Da kann sich jetzt jeder ein Bild machen. Mhm. Lieber Sektor, ich hau mich jetzt ab ins Eisbad und stecken Dennis einen Flutschfinger irgendwo in irgendeine Körperöffnung.
1: Er ist schon weggerannt.
0: Der rennt wohl weg. Ich renne hinterher. Tschö.
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0: Info.
1: 18 Uhr, ich bin Mathis Trapp.
2: Und ich Benjamin Paris. Fachleute der UNO haben sich den Drogenkonsum und Verkauf in Deutschland angeschaut und sagen, Deutschland ist der Umschlagsplatz Nummer 2 in Europa für Ketamin. Nur in den Niederlanden wird noch mehr gehandelt.
3: Ketamin wird in der Medizin legal als Narkose- und Schmerzmittel eingesetzt. Es wird aber auch als Rauschmittel benutzt, oft gemischt mit anderen Drogen. Und gerade auf Social Media wird es oft als angeblich harmlose Partydroge angeboten.
2: Der Drogenbeauftragte Streeck sagt, viele junge Menschen würden erst spät merken, wie ernst die Folgen von Ketamin sind. Davon wird man leicht abhängig und hat dann massive körperliche und psychische Probleme. Auch die Zahl der Ketamin-Toten ist in Deutschland gestiegen.
3: Die Fachleute der UNO sagen, dass Ketamin auch von den deutschen Behörden strenger eingestuft werden muss. Bisher ist es nur ein Arzneimittel und kein Betäubungsmittel. Das macht es noch schwieriger.
2: Beim größten deutschen Autohersteller Volkswagen soll ja umgebaut werden. Und jetzt gibt es Berichte, dass doppelt so viele Stellen gestrichen werden sollen als bisher geplant.
3: Weltweit könnten bis zu 100.000 Jobs wegfallen und mehrere deutsche Werke geschlossen werden. VW hat die Zahl noch nicht bestätigt und nur gesagt, dass tiefgreifende Veränderungen anstehen.
2: Die Deutsche Bahn hat genauer erklärt, warum diese Woche der digitale Funk ausgefallen ist und kein Zug fahren konnte. Als ein Technikteil getauscht wurde, gab es eine Störung im System.
3: Eigentlich sollte in solchen Fällen ein Parallelsystem anspringen, ist es aber nicht. Bis der Hersteller des Technikteils nicht die genauen Ursachen gefunden hat, soll erstmal nichts mehr ausgetauscht werden.
2: In Deutschland ist noch nie im Juni so eine hohe Temperatur gemessen worden wie heute. In Saarbrücken in der Nähe der Grenze zu Frankreich waren es nämlich gut 41 Grad. Der bisherige Rekord für Deutschland lag rund 1,5 Grad darunter.
3: Auch in NRW wurde heute die höchste Juni-Temperatur überhaupt gemessen. 39,5 Grad in Tönisforst im Kreis Viersen. In einem Badesee in Düren suchen Rettungskräfte nach einem Vermissten. Polizei, Feuerwehr und Taucher sind im Einsatz.
2: Offenbar waren 4 Jugendliche mit einem Boot auf dem See. Einer soll dann ins Wasser gefallen und nicht mehr aufgetaucht sein. Der See in Düren ist jetzt gerade abgesperrt.
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3: Es bleibt heute Abend sonnig und extrem heiß bei 29 bis 36 Grad noch und auch die Nacht ist tropisch warm.
2: Morgen dann wieder viel Sonne und nur leicht bewölkt. Nachmittags können sich einzelne Gewitter bilden. Es wird noch mal extrem heiß in meiner Tagen. 36 Grad in Waldbröl und Bad Münstereifel 37 und in Lünen und Heinsberg morgen 38 Grad. Am Sonntag wird es dann schwül und dann sind auch Unwetter möglich.
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3: A2 dort in Richtung Hannover zwischen Herford Ost und Kreuzbad Oeynhausen. 10 Minuten mehr, 4 Kilometer stockt es da. A4 Köln Richtung Olpe zwischen Untereschbach und Overath. 20 Minuten plus, 2 Kilometer Stau. A44 noch zum Schluss. Dortmund Richtung Kassel zwischen Kreuz Wünnenberg-Hagen und Lichtenau. 20 Minuten on top, 4 Kilometer staut nach einem Unfall.
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4: Mit mir Markus Fröhle und Leute, ich hoffe, ihr kommt irgendwie klar bei diesem Wetter. Für mich ist das gar nichts, macht mir gar keinen Bock, aber ich würde sagen, wir sperren uns alle irgendwo ein, wo es nicht ganz so warm ist. Ich hoffe, ihr habt so einen Ort und machen uns jetzt schöne 6 Stunden 1 Live Go. Ich habe vorhin den Wolters beim Liebesalarm ja gesagt, als sie mich gefragt haben, beschreibt die Sendung gleich mit einem Wort, habe ich gesagt John. Warum John, Leute? Ein John ist zu Gast in der Show. Ab 18:30 hört ihr hier das Interview mit einem der größten DJs, die es gerade auf der Welt so gibt. 1,7 Millionen Follower. Er ist der, den alle lieben im Moment. Die Rede ist von John Summit. Das ganze Interview gleich ab 18:30 hier in 1 Live Go. Es war sehr funny.

0: Summer Jam und Billa Joe mit Kilimanjaro hier in 1 Live Go. Die nächsten 6 Stunden machen wir es uns so kühl wie möglich. Und auch wenn ich nur alleine da bin, funktioniert das hoffentlich. Ich meine, die letzten 2 Freitage habe ich gefehlt. Es ist die Sommerzeit, Festivals, Urlaube und so. Da hat Madeleine Sabel euch hier alleine durchgeführt. Jetzt bin ich wieder da. Maddie ist im Urlaub, aber sie hat zum Glück eine Sprachnachricht geschickt.
1: 1 Live Go Peeps, hallo Markus Fröhle. Liebe Grüße vom Flughafen. Irgendwie habe ich ein bisschen dumm getimt und komme zu spät für 1 Live Go zurück. Aber ich hoffe, ihr habt heute Abend eine geile Zeit. Markus Fröhle liefert euch einen guten Soundtrack zum ein bisschen runterkühlen. Oder, ja, weiß ich nicht, sich ein bisschen auf einen Freitagabend-Party vorzubereiten. Genau, und dann freue ich mich, wenn wir uns nächste Woche wieder hören. Machen wir schon am Montag in der Nachmittagssendung. Genau, also habt ein schönes Wochenende, passt auf euch auf. Kühlt euch gut runter und bis dann.
0: Ja, das machen wir auf jeden Fall. Wir kühlen uns gut runter, schicken liebe Grüße zu Maddi in den Flieger jetzt wahrscheinlich, der herfliegt. Von Kreta da. Und sie bringt hoffentlich ein bisschen Wind und kühlere Luft mit hier nach Deutschland. Ja, und ey, wir haben halt Maddie Ersatz. Wir haben 2 Interviews heute. John Summit und Overmono. Es wird eine fette Sendung. Jetzt spielen wir erstmal einen Song, der Maddie sehr gefallen würde. So ein 2010er. Memories.

0: Hört mal eins, Live Go Peeps.
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0: It's
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0: Ja, es könnte vieles sein. Es ist aber Peggy Gou, die sich sehr doll freut darüber, dass ihr neuer Track draußen ist, beziehungsweise über die Überraschung, die man ihr zum neuen Track gemacht hat. Auf Social Media hat sie geteilt, dass ihre komplette Tür zugehangen war mit Luftballons zur Feier zum neuen Song. Auf den Ballons konnte man den Schriftzug Woman sehen, passend eben zur neuen Single. Die heißt Woman, also W-O, Man. Was auch immer sie uns damit sagen möchte, das können wir dann nochmal interpretieren. Aber Peggy Gou, man hört es im Hintergrund schon, den Sound. Es ist direkt wiedererkennbar. Sie hatte ja schon Mega-Hits. It Goes Like Na Na Na war ja wirklich unfassbar erfolgreich. Und diesen Sound, finde ich, erkennt man immer wieder. Trotzdem ist er so wandelbar. Das macht Peggy Gou auf jeden Fall aus. Und ja, sie ist ja Wahlberlinerin, kommt ja eigentlich aus Südkorea, lebt mittlerweile in Berlin und hat sich für diesen neuen Song wirklich eine spannende Künstlerin an den Start geholt. Eine, die Afropop gerade richtig, richtig nach vorne treibt, nämlich Ira Star. Ist eine spannende Mischung. Hören wir jetzt hier ganz neu Peggy Gou und Ira Star mit Woman in 1 Live Go.

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12: Um 6:30 A2 Dortmund Richtung Hannover zwischen Herford Ost und Kreuzbad Önhausen 4 Kilometer stockend. A4 Köln Richtung Olpe zwischen Untereschbach und Overath 10 Minuten mehr und 2 Kilometer Stau. Und dann noch A44 Dortmund Richtung Kassel zwischen Kreuz Wünnenberg-Haaren und Lichtenau 20 Minuten mehr einplanen, 4 Kilometer staut da nach einem Unfall.
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13: What's up, I'm John Summit and you're listening to 1Live Go.
14: Ja, das ist John Summit und es stimmt, ihr hört 1Live Go und ja, John Summit ist in 1Live Go, beziehungsweise habe ich ihn heute um 12 Uhr gesprochen. Da war er kam er gerade aus dem Hotel-Gym und hat heute richtig was vor. Der spielt heute Abend in Stockholm, morgen spielt er dann in Deutschland, in Hamburg. Vielleicht ist ja jemand von euch da und ich habe ihn gefragt, so ey, jetzt wo er dann in Deutschland sein wird, was sind so die Sachen, John Summit, die du in Deutschland gerne magst?
13: I really love the beer, I'm not gonna lie. I did a race in Munich last summer just for fun. Everyone, when I was there, everyone thought I was playing a show, but in reality, I was doing a race, and then the treat at the end was get a giant stein of beer, so that was fun.
14: Na klar, das deutsche Bier ist es bei ihm, sagt er. Er war in München letzten Sommer, um einen Lauf mitzumachen. Alle dachten, er wäre da, um eine Show zu spielen, aber nö, er war einfach nur für so ein Rennen, für so einen Lauf, für so einen Halbmarathon oder was, das war dabei. Und zum Zieleinlauf, erinnert er sich, gab es ein großes Bier. Und das war richtig geil. Ja gut, das sind die Sachen, die man an Deutschland mag. Ich hoffe, nicht nur deswegen ist John Summit hier. Wir sprechen gleich weiter mit ihm über das neue Album und was tatsächlich das Album mit seinem ehemaligen Job als Buchhalter zu tun hat in 3 Songs.

0: Curry Can't Swim. Er war zuletzt noch bei der WM, hat sich Brasilien gegen Schottland angeguckt. Er ist ja Schotte. 3-1 Niederlage geguckt oder war es sogar 3-0? Naja, war auf jeden Fall nicht erfolgreich. Er hier ist aber mega erfolgreich. Der John Summit. Ihr wisst es, wenn ihr regelmäßig 1 Live Go hört, wir lieben John Summit und seine Musik. Wir spielen so viele seiner Songs. Er hat auch so einen krassen Output und es ist immer gute Musik, egal was er macht. Er spielt morgen Abend in Hamburg. Das wird eine Album-Release-Show. Vielleicht ist ja wer von euch da. Und Album-Release-Show heißt, er tritt da tatsächlich auch im Buchhalter-Look auf, also mit Hemd und so, weil sein ganzes Album ist in diesem Buchhalter-Theme, weil er früher Accountant, also Buchhalter, war in der Steuerfinanzbranche. Und in dem Album geht es wirklich um das Ausbrechen aus dem Buchhalterjob, hat er mir heute im Interview erzählt.
1: Well, I think so, especially the first intro track and then the lyric wise, you know, it's kind of inspiring, hopeful lyrics while also still reflecting on my past. I mean, then there's like the very fun records, so like Lights Go Out, you know, where do you go when the lights go out? Mm. It's all, I feel like all my coworkers, me especially, all live these double lives. Like most of my coworkers didn't know I was a DJ at night. So it kind of raises that question. What does everyone do after work? It's kind of funny to me. It's a little bit like the show Severance, if you've seen that at all.
0: Ja, sein Album heißt Control Escape. Also es sind Songs dabei, wo es wirklich um so Sachen wie das Ausbrechen aus dem Job geht. Lights Go Out zum Beispiel. Da geht es eben, ey, wo geht man hin, wenn die Lichter ausgehen? In der Branche war es wohl so, dass da alle damals bei ihm Doppelleben hatten und waren nachts feiern, tagsüber dann so Schreibtischstäter. So wie bei der Show Severance, wo es ja auch so um Doppelleben geht. Hab dann noch gefragt, auch zu seiner Vergangenheit, also bis Corona war er Buchhalter. Wie kam dann der Durchbruch?
1: Well, to me, the big breakthrough was just being able to play local Chicago clubs. But in reality, the first big track was in 2020 during COVID. So, like, I think that's when the whole world went to a halt and then I was able to just produce all day, every day. And by that point, I already quit my job. So then I was just posting on TikTok every single day. I made 150 records that year alone. So I think when the whole world slowed down, it gave me a time to recollect, really, you know, perfect my craft and then just posting nonstop. And then the things just started going viral. And then once you catch that viral wave, you just gotta ride it. And I just kept releasing music. I think I released a single every 3 weeks for 2 to 3 years after that.
0: Ja, er meinte zu mir, für ihn war der Durchbruch eigentlich so in Clubs in Chicago spielen zu dürfen. Aber 2020 gab es dann den ersten Hit. Dann hat er gekündigt und wirklich Vollgas gegeben. Ständig bei TikTok gepostet, sau viele Songs gemacht und rausgehauen. Und ist die Welle geritten. Und jetzt ist halt mega viel los bei ihm. Jetzt jettet er um die Welt, aber er lebt seinen Dream.
1: There are very stressful days, of course. And I get very stressed out here and there. But then when I'm on stage, I really realize all the hard work and effort, all the travel and everything. This is why it's worth it, and it's a true passionate smile on stage because it's just being like forever grateful about where I am, and I know how truly lucky I am as well too.
0: Ja, es stresst ihn auch manchmal, weil so viel los ist. Aber sobald er auf der Bühne ist, genießt er nur noch und ist dankbar und glücklich. Das ist er natürlich auch wegen des neuen Albums Control Escape. Ich habe ihn mal nach seinem Lieblingstrack vom Album gefragt, damit wir den jetzt auch spielen können. Das ist aktuell bei ihm Don't Believe It. Das ist nämlich so ein Sommersong mit Piano, der geht gerade gut ab, meint er.
1: I would say the number one song that's been popping off for me this summer has been Don't Believe It with Absolutely. Because it's this big piano house record, very summer vibes. So it's interesting because it didn't pop off right away when the album released, but I think now that summer has come and people are really loving the feel-good records. So I think the combination, because I think that and Shades of Blue were my favorites, because like Shades of Blue is more, you know, melodramatic and emotional, and then you have this uplifting one. So I usually play them back-to-back in a set.
0: Ja, sein anderer Favorite ist Shades of Blue, den spielen wir dann gleich. Jetzt erstmal Don't Believe It von John Summit und Absolutely. Und wir sprechen direkt danach weiter mit John über seine Ibiza-Residency unter anderem und seine Laufleidenschaft.

0: Becke, warum John Summit zu mir heute im Interview meinte, das ist mein Lieblingssong von meinem neuen Album Control Escape. John Summit zusammen mit Absolutely Don't Believe It. Was für ein Banger-Track. Piano House macht richtig geiles Sommerfeeling. Der Typ ist wirklich sowas von erfolgreich. Er ist Headliner auf den großen Festivals, Lollapalooza, Coachella und so. Und nebenbei ist er nicht nur fast 2 Millionen Follower-DJ, sondern auch ein guter Läufer. Ich habe mit ihm über seine Laufleidenschaft gesprochen. Der rennt nämlich häufiger so Marathons, auch in echt guten Zeiten. Und er meinte, er hat irgendwann damit angefangen, als er 3 Monate nicht getourt ist, weil er bei seinen Shows sonst eigentlich so viel Action hat. Dafür braucht er Ausdauer. Und ohne Tour dachte er sich, ja, dann gehe ich halt laufen.
1: So I realized when I'm playing 4 or 5 shows a week, and my sets are not short. Like I do 2 to 3 hours, sometimes I do 4 or 5 hours. I needed legit endurance. And then so when I took the months off to make the album, I'm like, I can't just be sitting at the studio all day and getting out of shape, because then if I'm out of shape, I won't be able to perform in the summer.
0: Yeah.
1: So I have this athlete-like mentality that every morning I'd wake up at 6, 7 a.m., do 8 to 10 miles, and then I'd hit the studio all day. So now I haven't been running that much this summer because I think I get like 20,000 steps during a DJ set. So that's my cardio right now.
0: Ja, gerade kommt er nicht so viel zum Laufen, meinte er, weil er so viele Shows spielt. Aber da macht er halt die Cardio. Bei so einem Set, meinte er, und das finde ich krass, macht er so 20.000 Schritte. So viel bewegt er sich da hinterm DJ-Pult. Thema Live-Show. Man sieht ihn aktuell jeden Montag auf Ibiza. Da hat er seine eigene Residency. Und das ist für ihn wirklich ein Dream come true, weil man hat ihm gesagt, eigentlich spielen amerikanische DJs keine Ibiza-Residencies. Das ist für die Europäer. Aber deswegen wollte er es nur noch mehr.
1: I mean, I think I'm the only American on that for Universe. And so that was a big deal for me, because I was always told by agents, managers, that it wasn't possible and that Americans can only do Vegas and that Ibiza was the Europe thing. And when anyone tells me something's not possible, that just drives me 10 times more.
0: Yeah.
1: And it's ended up being amazing. I mean, my origins started making tech house and was a very much an Ibiza sound. So I knew I always had that ability, because it's a totally different show. But yeah, it's been awesome. And just spending summer in Europe and in Ibiza, it's truly a dream.
0: Ja, dein Ibiza spielt ja jetzt so deeperen Sound, so Tech House. Sonst ist er ja eher mit so einem aktuell so emotionaleren, melodischeren Sound unterwegs. Das will er auch immer gerne erreichen in seinen Songs, meinte er zu mir. Er will Gefühle wecken, er will quasi an die Herzen.
1: Yeah, definitely, because I think that is what, I mean, people really resonate with the songs, and even without my production, the song should draw, you know, at the heartstrings. Mm. And then I think my production, my beats, bass lines, drum, everything is what makes it uplifting and high energy for the shows. So I think the combination of the two is really what works. And it makes it not sound cheesy, I think, too, when you have something that's raw and emotional.
0: Ja, und diese Emotionalität, die bekommt er auch hin durch krasse, tiefe Frauenstimmen, mit denen er zusammenarbeitet. Zum Beispiel häufiger mit Hala oder Julia Church. Julia Church war auch bei Shades of Blue, seinem anderen Lieblingssong vom Album, dabei. Und der ist mit ihr schon 2024 entstanden.
1: Oh yeah, I mean, I've done most of my songwriting in the UK. And that was actually the first record I wrote on the album. Wrote it with Julia, I think, January 2024. And so you can kind of tell that record was written in, you know, London winter, kind of depressing weather outside, and we were in our fields, and she does just such a good job at tapping into her emotion and her voice. It's raw, authentic, zero auto-tune ever with her and Hala. So I think, I don't know, the rawness and authenticity in her voice, I think people really resonate with, which is why I love working with them.
0: Ja, roh und authentisch, so beschreibt er die Stimme von Julia Church. Und diesem Song, seinem zweiten Lieblingssong von seinem neuen Album Control Escape, spielen wir jetzt natürlich hier. Wirklich ein ganz wundervoller, schöner Song. Und wir hören gleich nach 19 Uhr auch noch ein bisschen mehr von John Summit in 1 Live Go.

0: Sofian Sau. Gleich vor den Infos um 19 Uhr noch Where Is My Husband im David Guetta Remix. Und gleich nach 19 Uhr mehr vom Interview mit John Summit.
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2: 19 Uhr, hier ist Mathis Trapp. Erstmal geht's um die Hitze, falls euch das auch so vorkam. In Deutschland ist heute tatsächlich die höchste Temperatur jemals gemessen worden, 41,3 Grad. So heiß war es in Saarbrücken. Damit ist knapp der Hitzerekord gebrochen worden, den es vor einigen Jahren im Juli hier in NRW gab, in Tönnesforst und Duisburg. Die Rekordtemperatur heute könnte am Ende noch höher sein, wenn alle Daten da sind. In Bonn hat die Hitze für einen Großeinsatz gesorgt. Feuerwehr und Rettungsleute haben mehrere hundert Fahrgäste auf offener Strecke aus einer Regionalbahn geholt. Der RE5 nach Wesel ist wegen eines Defekts stehen geblieben. Auch die Klimaanlage fiel aus. Der Zug wurde geräumt. Die meisten konnten zu Fuß zur nächsten Haltestelle gehen. In der Türkei sind heute Gerichtsurteile gefallen zum Tod einer ganzen Familie aus Hamburg. Der Fall hatte im November viel Entsetzen ausgelöst, denn Vater, Mutter und zwei Kinder sind durch Insektengift gestorben. Mehr von Benjamin Paris.
3: Die vier hatten Urlaub in Istanbul gemacht und sich da ein Hotel geholt. Auf einmal wurde ihnen extrem übel. Sie kamen ins Krankenhaus und sind dann tatsächlich nach und nach gestorben. Die Behörden haben erst eine Lebensmittelvergiftung vermutet. Wie später rauskam, war aber ein Insektengift gegen Bettwanzen die Todesursache. Das war in dem Hotel völlig falsch angewendet worden. Deswegen müssen unter anderem der Hotelbetreiber, der Chef der Schädlingsfirma und sein Sohn für 13 bis 18 Jahre ins Gefängnis. Der Bruder des verstorbenen Vaters aus Hamburg war bei der Verhandlung in Istanbul dabei und hat gesagt, dass er die Strafe von 18 Jahren gerecht findet.
2: Die UNO schlägt Alarm wegen einer Droge, die in Deutschland mit am meisten in Europa gehandelt wird, Ketamin. Das wird in der Medizin legal als Narkose und Schmerzmittel eingesetzt, aber auch immer wieder auf Social Media als angeblich harmlose Partydroge angeboten. Der Bundesdrogenbeauftragte Streeck warnt, Ketamin macht schnell abhängig und die massiven Folgen merke man oft zu spät. Im Erdbebengebiet in Venezuela kommen immer mehr Helferinnen und Helfer an, auch erste Flugzeuge der Bundeswehr sind mit Soldaten, Spürhunden und tonnenweise Hilfsgütern auf dem Weg. Durch das Erdbeben vorgestern sind nach Angaben der Regierung fast 600 Menschen in Venezuela ums Leben gekommen. Die UNO geht davon aus, dass noch mehr als 50.000 Menschen vermisst werden.
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2: Das ist weiter sonnig und heiß, 29 bis 36 Grad noch. In der Nacht auch tropisch warm. Morgen wieder sonnig, leicht bewölkt und trocken. Am Nachmittag sind einzelne Gewitter drin. Dazu wird es wieder extrem heiß. In Schleiden und Halle bis 37 Grad, in Duisburg und Ibbenbüren 38 und in Lippstadt bis 39 Grad. Am Sonntag wird es schwül, dann gibt es auch zum Teil heftige Gewitter. Dafür wird es am Montag kühler.
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2: A2 dort in Richtung Hannover zwischen Bad Nenndorf und Wunstorf-Lute, 20 Minuten plus, 6 Kilometer Staus nach einem Unfall. A45 Gießen Richtung Hagen zwischen Herborn-West und Dillenburg, 10 Minuten obendrauf, 2 Kilometer Stau. Und dann noch A562 Abzweig Bonn zwischen Bonn-Bad Godesberg und Kreuz Bonn-Ost, 10 Minuten obendrauf, 2 Kilometer Stau.
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4: Mit mir, Markus Fröhle, und mit John Summit. Ihr habt ihn ja die letzte halbe Stunde schon ausführlich im Interview erzählt. Ich habe heute Mittag eine halbe Stunde mit ihm gequatscht und er hat wirklich ganz, ganz viel erzählt. Auch, dass er eigentlich eine gute Connection zu Deutschland hat, auch wenn er noch gar nicht so häufig hier war, um eine Show zu spielen. Morgen Abend spielt er aber in Hamburg.
5: I love Germany every time I'm there. But yeah, I haven't played too many shows, to be honest. My first show was in Berlin at Watergate like 4 years ago. Crazy. I was definitely more of like a club DJ. Yeah. Now, you know, of course, doing the bigger shows. I've never been to Hamburg before, so I'm excited for that. But my real last name is Schuster, so I got German blood in me, so it's nice to be back.
4: Ja, im Watergate in Berlin hat er schon mal gespielt vor ein paar Jahren. Mittlerweile spielt er größere Shows, eben ein eigenes Konzert in Hamburg. Ich hoffe aber mal, da kommt noch mehr, denn er meinte, er hat ja deutsche Wurzeln. Er heißt ja eigentlich John Walter Schuster, also John Walter Schuster, richtiger deutscher Name. Mal schauen, ob John Summit häufiger herkommt. Morgen ist er zumindest in Hamburg und gleich verrät er uns noch, um

0: in 1LiveGo ist heute ein richtiger Weltstar, ein Headliner auf den großen Festivals, 2 Millionen Follower, John Summit, einer der krassesten DJs überhaupt, spielt morgen eine Show in Hamburg, ist ja selten in Deutschland, hat sich aber heute Mittag Zeit genommen eben für ein Interview, das habt ihr vorhin hier gehört, ihr könnt es aber auch dann morgen in der Sendung nachhören in der 1Live-App. Aber ich muss natürlich John Summit noch gefragt haben, beziehungsweise darf euch nicht vorenthalten, was er gesagt hat auf die Frage, die wir all unseren DJ-Gästen stellen. Was ist dein Favorite Party Track?
1: Favorite Party Song that always gets you dancing.
0: Man muss ja lange überlegen.
1: Let me think of this for 1 second.
0: Yeah. Muss ein bisschen nachdenken.
1: I'm gonna say, Don't You Want Me, Purple Disco Machine Remix. I've been closing my sets out in Ibiza with this. It's a huge sing-along record. People don't expect it. It obviously has the disco, it has the disco twist with Purple Disco Machine. And it's a crowd favorite. So when you need a song to play at 6 a.m. in the morning in Ibiza, this is the one to put on.
0: John Summit sagt, sein Partytrack ist Don't You Want Me im Purple Disco Machine Remix, also von unserem deutschen DJ-Kollegen, weil John meinte, ey, ich spiele den immer Ibiza morgens um 6, wenn die Leute nicht mehr damit rechnen. Das ist ein Banger, die Leute singen mit. Und dann dieser Disco-Twist von Purple Disco Machine, richtig geiles Ding. Danke fürs Interview, John Summit. Und jetzt für ihn Don't You Want Me im Purple Disco Machine Remix. Don't

0: 1Live Go ist hier und Sektor, ihr seht vielleicht die ganzen Posts und Meldungen und so, ne? Jeck im Sünnesching in Köln fällt aus, der CSD in Soest am Samstag abgesagt, Alaf im Pott in Oberhausen findet nicht statt. Viele Events im Sektor werden gerade noch spontan fürs Wochenende abgesagt. Unter einem Post vom Sunset Beach Festival in Haltern am See, das eigentlich heute starten und bis Sonntag gehen sollte und eben wegen der Hitze, wie die anderen Events, auch nicht stattfindet, sind die Leute deswegen teilweise sogar richtig sauer. 1Live-Reporterin Rebecca Zöller sagt, sag mal, ist die Wut denn jetzt berechtigt, wenn jetzt was ausfällt?
1: Naja, ich würde sagen, wütend kann man schon sein.
0: Ja.
1: Aber die Veranstalter, die haben halt schon so eine sogenannte Fürsorgepflicht. Na, also die müssen halt handeln, wenn sie nicht sicher sagen können, wir können alle Beteiligten hier für Sicherheit sorgen. Und die extreme Hitze, die ist halt einfach eine riesige Gefahr. Wir wissen das alle. Und da hat das Sunset Beach jetzt zum Beispiel gesagt, ne, das Gesundheitsrisiko ist uns so hoch. Wir haben vielleicht nicht genug Schatten. Wir haben nicht genug Rettungskräfte vor Ort. Wir können das nicht machen.
0: Ja, ich verstehe das auch voll. Also dann Sicherheit geht vor. Wenn die Veranstaltung aber wie in Haltern dann so vorab abgesagt wird, gibt es dann automatisch das Geld zurück, oder?
1: Ja, automatisch nicht zwingend. Ne? Es kann sein, dass du dich selbst bemühen musst, sagt die Verbraucherzentrale. Aber es gilt, ne, ohne Leistung keine Gegenleistung. Also das gilt dann auch eben, wenn es besonders heiß ist oder wenn es sonst wie immer dann Unwetter ist.
0: Ja.
1: Das heißt, eigentlich müssen die Veranstalter dir die Kohle selbst zurückgeben. Wenn nicht, ne, dann hast du aber auch den Anspruch drauf und musst dich halt eben kümmern.
0: Und wenn es jetzt so ist, dass das abgebrochen wird, in Holland war jetzt zum Beispiel die DEFCON, da habe ich Videos gesehen und das Festival wurde dann nach dem ersten Tag beendet. Wie ist da mit der Kohle?
1: Ja, in der Regel gibt's das anteilig zurück, aber das ist so ein bisschen so ein Einzelfall. Ne? Also in dem Fall von dem Festival fehlen dir da ja dann im Zweifel irgendwelche, also Tage, sogar ganze Tage an Festival.
0: Ja.
1: Und da gibt's dann auf jeden Fall auch einen großen Anspruch, also wahrscheinlich eine große Erstattung. Wenn ich aber jetzt auf ein Konzert gehe und irgendwie nach zweieinhalb Stunden wird es abgebrochen, dann sieht das deutlich schlechter aus. Ne? Also grundsätzlich heißt es da schon, je mehr von der Veranstaltung ausfällt und je wichtiger auch der ausgefallene Teil ist für das ganze Happening, desto mehr bekommst du auch zurück. Aber garantiert ist das da nicht.
0: Okay, jetzt wisst ihr Bescheid. Danke, Rebecca. Also falls euch das betrifft an diesem Wochenende, in diesen Tagen mit ausgefallenen Veranstaltungen, dann habt ihr jetzt einen Plan. Und wenn es bei euch so ist, dass die Veranstaltung zwar stattfindet, aber ihr wegen der Hitze nicht hingehen wollt, dann hört ihr das ja auch in 2 Songs.

0: Hey, wir haben gerade drüber gesprochen, Sektor. Es fallen viele Veranstaltungen aus am Wochenende. Kein Wunder bei fast 40 Grad. Wenn es vorher abgesagt ist, gibt es in der Regel das Geld zurück. Das hat uns gerade 1Live-Reporterin Rebecca Zöller erzählt. Aber was ist denn, wenn meine Veranstaltung nicht abgesagt wurde, aber ich sage, boah, mir ist das zu heiß, das hält mein Körper nicht durch, ich möchte da nicht hin, habe ich da Anspruch auf mein Geld?
1: Ja, das ist deutlich schwieriger. Mhm. Also ich habe dazu mit einem Anwalt gesprochen und er hat gesagt, es kann sein, Achtung, kompliziertes Zitat, dass man das nicht steuerbare Risiko auf den Veranstalter abweisen kann. Ah. Heißt also quasi, wenn ich wirklich beweisen kann, dass ich medizinisch nicht in der Lage bin, bei diesen Temperaturen an der Veranstaltung teilzunehmen, dass es dann sein kann, dass der Veranstalter dazu verpflichtet ist, mir das Geld zurückzugeben. Okay. Aber es ist auf gar keinen Fall garantiert. Der Anwalt hat auch mehrfach betont und gesagt, wenn du dich darauf einlassen möchtest, dann auf jeden Fall nicht ohne Streit. Also wenn ich wirklich einfach jetzt sage, ich gehe nicht hin, dann musst du darum kämpfen, das Geld zurückzubekommen.
0: Ja auch. Aber also die easiere Variante ist, wegen der Hitze, ich will nicht hin, einfach hoffen, dass es noch ausfällt.
1: Ja, exactly. Oder aufs Geld scheißen und vielleicht auf den Körper hören.
0: Fällt auch schwer. Habe ich denn sonst irgendwelche extra Ansprüche oder Rechte als Gast bei solchen Temperaturen?
1: Ja, also es gibt halt die sogenannte Fürsorgepflicht und Wasser kann bei diesen Temperaturen halt eben als Notversorgung gelten. Deswegen kann man bei Veranstaltungen, zum Beispiel bei Nina Chuba war das gestern auch so, halt zu trinken mitbringen, obwohl es vielleicht sonst nicht erlaubt ist. Ja. Ein Liter Wasser zum Beispiel. Aber es gibt tatsächlich keinen Paragraphen, der irgendwie extra sagt, ne, diese Rechte hast du bei Hitze.
0: Ja, und man muss ja auch sagen, viele Festivals bei uns im Sektor, auch das Mainstream Rockfest, was gerade ist, habe ich schon gesehen, die haben ihre Maßnahmen getroffen, bieten extra Wasserstellen an, sagen, du darfst mehr Wasser mit aufs Gelände nehmen. So soll das sein. Und ich drück euch, je nachdem, wie es bei euch ist, ob ihr sagt, komm, auch bei 40 Grad drehe ich hin, gehe ich hin, dann drücke ich die Daumen, dass es stattfindet. Und wenn ihr sagt, ich möchte nicht hin, drücke ich die Daumen, dass es abgesagt wird. So wie es euch passt. Aber das Wichtigste ist, achtet auf euch, trinkt genug. Rebecca und ich waren letztes Wochenende auch auf einem Festival, auf dem gleichen. Da haben wir auch vorbildlich genug Wasser getrunken.
1: Wasser, ich wollte gerade sagen,
0: genau, trinkt genug Wasser. Wasser und seid careful mit euch.

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0: 8 gibt es nur zwei Meldungen. Einmal A1 Osnabrück Richtung Münster zwischen Greven und Münster Nord. 20 Minuten plus, 4 Kilometer staut's da. Und dann noch A562 Abzweig Bonn Richtung Bonn Süd Richtung Rheinaue, Bonn Ost zwischen Bonn Bad Godesberg und Kreuz Bonn Ost 2 Kilometer Stau. Ich glaube, die Kollegen hier aus der Verkehrszentrale haben auch ein bisschen Hitze abbekommen.
1: Die Hitze hat das Gehirn frittiert, ne?
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1: Mit mir Markus Fröhle. Mein Hirn ist auch leicht frittiert, muss man sagen. Ich habe es zwar heute irgendwie die ganze Zeit drinnen ausgehalten, aber trotzdem, man kriegt irgendwie Kopfschmerzen und so eine Scheiße. Wenn man dann einmal kurz rausgeht, ist das wie so ein warmer Föhn in die Fresse. Ich hoffe, Leute, ihr könnt es irgendwie aushalten. Ich hoffe, euch geht's gut, irgendwie auch gesundheitlich, dass ihr da durchkommt, weil das ist einfach gerade nicht mehr normal und einfach nur Abfuck mit so irgendwie bis zu 40 Grad oder über 40 Grad haben wir heute neue Höchsttemperaturen gemessen. Also kommt da irgendwie gut durch. Ich versuch's euch irgendwie mit Musik ein bisschen abzukühlen.

0: Banger, all-time Banger. Stardust von Music mit Music Sounds Better With You. Ey Leute, ich dachte ja, die Leute in Australien, die seien so eine Hitze eher gewohnt als wir. Aber wenn ich mir so hier Fischer anhöre in seiner Instagram-Story, dann ist ihm das auch ein bisschen zu Kopf gestiegen.
1: It's been 3 weeks of absolute chaos. The party has been cranking. If you're on the island and want to have a little boogie, come down. It's on. The summer has really, really gotten fucking heated.
0: Ja, ihm ist warm, das hört man an den Geräuschen zum Schluss. Was er gesagt hat, ey, 4 Wochen läuft seine Residency im Universe Ibiza schon und wenn man mal da ist, soll man für einen Boogie rumkommen. Ja gut, dann kommt vielleicht mal für einen Boogie rum, falls ihr mal so ganz zufällig, warum auch immer, Ibiza seid, weil ihr zu viel Kohle habt oder was auch immer. Fischer hat ganz nebenbei, neben dieser wunderbaren Insta-Story, auch eine neue Single am Start. Diese neue Single heißt What a Life, ist zusammen mit der Singer-Songwriterin Florence Armin und ist ein richtig schöner Fischer-Track. Gibt's jetzt neu hier, neu rausgekommen heute in 1 Live Go.

0: gehört Malucci mit Be My Lover hier in 1 Live Go. Und wir sind natürlich auch beim Perukaville und senden von da.
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2: Hey, hast du Bock auf ein Eis und eine Runde um den See? So fängt es oft an. Ein Freund und ich treffen uns regelmäßig. Ein schnelles Eis, eine kleine Runde. Egal wie stressig der Tag war, das passt immer. Eis bestellen, losgehen und dann sind wir oft mitten im Thema. Es geht um das, was gerade wirklich los ist. Wir erzählen, hören zu, lachen, sind manchmal auch ernst. Und ganz automatisch wird das Eis weniger. Und das, was uns beschäftigt, irgendwie auch. Am Ende gehen wir nach Hause und es geht uns besser. Immer. Heute hat mein Freund spontan abgesagt. Ich hatte trotzdem Lust auf ein Eis und einen Spaziergang, denn ich muss mir mal etwas von der Seele reden. Also gehe ich eine Runde, diesmal allein, mit einem Kopfhörer im Ohr, damit es nicht komisch aussieht, und dann fange ich an zu reden. Einfach so, alles, was sich angesammelt hat, Dinge, die ich schon lange mit mir rumschleppe. Unterwegs habe ich das Gefühl, dass ich nicht ins Leere rede, sondern dass jemand zuhört. Vielleicht Gott? Am Ende des Weges ist mein Eis weg und ich merke, ich fühle mich leichter und freier. So ein Eis-Date mit Gott klingt vielleicht ungewohnt, aber es tut richtig gut. Jan Prienke, Dortmund.
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1 Live Go ist hier mit mir, Markus Fröhle. Madeleine Sabel ist gerade, glaube ich, aus dem Urlaub wiedergekommen. Es sei ihr gegönnt. Hat sich noch einen freien Tag genommen. Aber am Montag ist sie wieder back. Ab Montag haben wir beide zusammen die Nachmittagssendung. Und dann nächste Woche Freitag macht sie dann wieder 1 Live Go. Alleine, da bin ich dann wieder weg. Also es ist viel los. Ich bin aber froh, dass ihr heute Abend dabei seid. 1 Live Go mit bester Dance-Mucke bis 0 Uhr.

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1: Um 20 Uhr mit Mathis Trapp. Heute war und ist es nicht nur extrem heiß. In Deutschland ist die höchste Temperatur gemessen worden, seitdem das überhaupt aufgezeichnet wird, 41,3 Grad in Saarbrücken. Auch in NRW gab es, wie erwartet, heute Rekordtemperaturen für einen Juni. Am heißesten war es um 16 Uhr in Tönesforst im Kreis Viersen mit 39,5 Grad. In Duisburg-Bahl waren es gut 39 Grad. In Venezuela steigt die Zahl der Opfer nach den schweren Erdbeben. Inzwischen spricht die Regierung von 920 Toten. Die UNO geht davon aus, dass noch mehr als 50.000 Menschen vermisst werden. Aus Deutschland sind Soldaten der Bundeswehr und Mitarbeiter des THWs unterwegs nach Venezuela, um bei der Suche in den Trümmern und der Versorgung der Menschen zu helfen. In Chinas Hauptstadt Peking ist offenbar ein Kleinflugzeug in den höchsten Wolkenkratzer der Stadt geflogen. Das melden Augenzeugen und es gibt auch Videos. Die Polizei in Peking hat die Straßen um den Wolkenkratzer abgeriegelt. Über Verletzte oder Schäden ist bisher nichts bekannt. Bei der Deutschen Bahn läuft es weiter so gar nicht rund. Neuester riesiger Rückschritt. Das Bahnprojekt Stuttgart 21 wird nicht nur noch später fertig, sondern auch noch teurer. Mehr von Benjamin Paris.
2: Das Megaprojekt soll laut Bahn jetzt nochmal mindestens 3 Milliarden Euro teurer werden und um die 14,5 Milliarden kosten. Ursprünglich war mal die Rede von 4,5 Milliarden Euro, um den Stuttgarter Hauptbahnhof unter die Erde zu verlegen. Auch der Zeitplan ist völlig eskaliert. Statt 2019 wird der Bahnhof wohl erst 2033 ganz fertig sein. Die neue Bahnchefin Palla kann es selbst nicht glauben. Aber es gibt auch nicht nur Fails bei dem Megaprojekt, auch im Alltag klappt es bei der Bahn weiter nicht. Der Zugstopp Anfang der Woche geht auf einen Softwarefehler zurück, deswegen stand der gesamte Bahnverkehr für 2 Stunden still.
1: In einem Badesee in Düren suchen Rettungskräfte weiter nach einem Vermissten. Polizei, Feuerwehr und Taucher sind im Einsatz. Offenbar waren 4 Jugendliche mit einem Boot auf dem See. Einer soll dann ins Wasser gefallen und nicht mehr aufgetaucht sein. Der See in Düren ist jetzt immer noch abgesperrt.
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1: Es bleibt noch in der Nacht meistens trocken und tropisch warm, 26 bis 18 Grad. Morgen dann wieder viel Sonne und nur leicht bewölkt. Nachmittags können sich einzelne Gewitter bilden. Es wird nochmal extrem heiß in Detmold und Waldbröl bis 37 Grad, in Duisburg und Minden 38 und in Aachen bis 39 Grad. Sonntag wird es dann schwül und es sind Unwetter möglich. Die neue Woche startet dann kühler.
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1: Eine Meldung nur: A1 Osnabrück Richtung Münster zwischen Greven und Münster Nord, 20 Minuten plus 4 Kilometer Staus da.
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3: Mit mir Markus Fröhle und mit einem der besten Tracks, die es gerade gibt. Kommt natürlich von Ketema, dem Mann aus Großbritannien, der einfach so geile Banger liefert. Dieser Track ist 4 Minuten 19 lang. Genießt ihn.

0: Videos. Leute, ich habe mich letztes Wochenende richtig dumm gefühlt. Ich frage mich, bin ich der Einzige, der das nicht wusste? Jetzt mal ehrlich. Ich war auf dem Festival letztes Wochenende, auf dem Hurricane Festival. Es war warm, nicht so warm wie jetzt mit irgendwie 40 Grad, sondern eher so 30, 31 Grad. Und dann war es so nach 18 Uhr und ich so, Leute, hat jemand Sonnencreme? Und dann wurde mir gesagt, nach 18 Uhr brauchst du doch keine Sonnencreme mehr. Ich war so, hä, Cap, das glaube ich nicht. Also es kann nicht sein. Warum sollte ich ab 18 Uhr keine Sonnencreme mehr brauchen? Dann ging ich aufs Festivalgelände, da waren so Sonnencremespender. Da stand auch aktuell kein zusätzlicher UV-Schutz nötig. Und ich dann so rumgegoogelt und da ist tatsächlich was dran. Also ab 18 Uhr braucht man in unseren Breitengraden, bei uns in der Region, hier in Deutschland, wohl meistens keine Sonnencreme mehr. Es gibt Ausnahmen, im Hochsommer zum Beispiel, oder wenn man wie ich einfach ein kreidebleiches Weißbrot isst, so, dann braucht man das wohl hier und da mal auch nach 18 Uhr noch, weil die UV-Strahlung da schon noch so krass ist. Aber sonst eigentlich nicht, weil die Sonne halt sehr tief am Himmel steht nach 18 Uhr. Dadurch muss das Sonnenlicht einen längeren Weg durch die Erdatmosphäre zurücklegen und auf diesem Weg wird diese UV-Strahlung stark herausgefiltert. So, also jetzt, also wenn ihr jetzt sagt, das wusstet ihr alle schon, Respekt, ich wusste es nicht und hab mich richtig dumm gefühlt. Jetzt fühle ich mich richtig schlau, weil ich das hier erzählen kann. Also ab 18 Uhr braucht ihr meistens angeblich keine Sonnencreme mehr. Sagt mir, dass ich nicht der Einzige bin.
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Neue Musik von Nina Simone und Modshark, beziehungsweise Modshark Remix Nina Simone. C-Line Woman war das hier. Modshark, der war übrigens gestern auch im Stadion bei der WM, hat sich nämlich das Brasilien-Spiel angeguckt, zusammen mit seinem DJ-Homie Barry Can Swim. Jetzt sprechen wir über neue Musik von einem anderen Brasilianer. Modshark, der Brasilianer, jetzt kommt Alok, der Brasilianer. Einer der Top 3 weltweiten DJs laut DJ Mag-Liste. Der hat sich eine der, ja, vielleicht Top-Stars in der Musikszene geholt, Jennifer Lopez. Was heißt Musikszene? Sie ist ja mit

0: war der Wendepunkt.
1: That was a turning point for me.
2: Ja, wie schön, dass jetzt alles fein ist bei ihr. Everything's fine. So heißt die neue Single von Jennifer Lopez zusammen mit dem brasilianischen DJ Alok. 91 Live Go.

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5: Um 9:30 gibt es nur eine Meldung von der A1 Osnabrück Richtung Münster zwischen Greven und Münster Nord. 20 Minuten plus 4 Kilometer Stau.
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6: Mit mir Markus Fröhle, jetzt mit neuer Musik von Ugel und Ultra Nate. Moving to the Sun heißt der Song. Aktuell bewegt sich, glaube ich, keiner to the Sun. Gut, die ist jetzt auch eh nicht mehr so da, aber da will man sich auch, glaube ich, gar nicht bewegen. Bei dem Wetter vielleicht dann nächste Woche wieder.

0: She Knows You von DJ Tonka. Ja, dein Live Go am Freitagabend. Und ich meine, es ist ja, es kühlt ja einfach auch nicht mehr ab, ne? Also, ich meine, das ist, wir sind uns zwar alle einig, das Wetter fuckt ab. Ich meine, es sind gerade irgendwie bei mir vor der Haustür immer noch 35 Grad und das abends um 8:30 und alle leiden wirklich unter der Hitze. Die Menschen, die Pflanzen, auch die Tiere, die es so auf der Welt gibt. Aber anders als wir können Hund, Katze, Kakadu nicht eben so eine Klimaanlage sich bauen oder ja, keine Ahnung, die müssen irgendwie ein bisschen kreativer werden. Und ein paar Arten haben da wirklich geile Methoden entwickelt, von denen wir vielleicht auch lernen könnten, ne? Es ist eine Methode, zum Beispiel von Geiern. Ich sag's jetzt einfach mal. Und wir haben sie auch ein paar Leuten draußen auf den Straßen im Sektor verraten. Und ihr hört danach deren Reaktion. Geier machen Folgendes, um sich abzukühlen. Sie pinkeln sich selbst auf die Füße. Das sagt ihr dazu.
1: Nee.
2: Ja.
1: Komisch, ein bisschen
2: unhygienisch.
3: Ich glaube, so Natursekt ist auch nichts für mich. Aber ich glaube auch, dass der Urin auch einfach nicht kalt ist. Also der hat doch eine gewisse, mindestens Körpertemperatur, würde ich von ausgehen.
4: Ich glaube, mit dem Geruch würde ich überhaupt nicht klarkommen. Das wäre dann doch schon eine Hausnummer für mich.
5: Nee, gar nicht. Da verbrenne ich lieber. Also wenn ich in der Sahara bin und, keine Ahnung, um Überleben kämpfe, dann würde ich vielleicht überlegen, mal auszuprobieren.
0: Okay, sollten sich Abu und Salim aus Hagen also irgendwann in der Sahara mal auf die Beine gepinkelt haben, dann weil sie ein Live Go gehört haben und diesen Geier-Tipp wissen.
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0: Das ist DJ Tennis mit Campbell Kling und Misbehave hier in 1 Live Go. Und das hier, das ist Fred Again mit Lil Yachty, aber auch dabei Overmono. Und Overmono, das sind die, die auch für diesen besonderen, unique Sound zuständig sind. Das sind wirklich zwei richtig krasse DJ-Nerds, Overmono. Ich habe sie letzte Woche interviewt. Das sind die Brüder Tom und Ed Russell, kommen aus Wales, aus dem kleinen Ort Overmono. Deswegen haben sie sich ja Overmono genannt. Und für sie gibt's eigentlich nur Vorteile in der Zusammenarbeit als Brüder, meinte Ed. Und der große Vorteil ist, dass sie immer der gleichen Meinung sind, was Musik angeht, weil sie komplett gleiche Einflüsse haben.
1: You know what? The advantages I can think of easily, which are that we are nearly always on like exactly the same wavelength. We can go through 80 versions of a song and we'll both know when we hear the right version. Because obviously we grew up together and we've got a huge amount of shared references and shared musical upbringing. So it's kind of, that's guided us together a lot. I'd say the negatives for Tom anyway is that I'm a massive megalomaniac and so Tom has to put up with me.
0: Ja, Nachteil nur, meinte Ed, dass Tom damit klarkommen muss, dass er größenwahnsinnig ist, aber ehrlich gesagt, ein bisschen wahnsinnig, finde ich, sind beide, denn Overmono sind bekannt für krasse Sounds, also krass im Sinne von, womit sie Sounds machen. Die meisten nutzen ja eigentlich Sounds vom Computer, sie wollen aber selbst Sounds herstellen. Sie haben dafür sogar einen alten Bahnhofslautsprecher ins Studio gebaut oder ein Straßenschild im Ofen gebacken. Wirklich, alles nur, um das aufzunehmen und geilen Sound zu haben.
2: When you're aware of the process behind a certain sound, you approach using it in a different way. You know, like, it's very different to then if you just like scan your hard drive and find, obviously we do that as well, but if you've got this sound which you know has gone like, it's a symbol that's been baked in the oven for 24 hours and all that, you know, then you sort of like, your mind just works differently to how you want to place that sound, and you know, there's something about it, like with the process that's gone into it.
0: Ja, was sie genau mit diesem Straßenschild gemacht haben, das hört ihr dann im August hier in 1 Live Go im ausführlichen Interview, wenn das Overmono Album kommt. Aber eine Vorab-Single zum Album spiele ich euch jetzt schon. Die ist Lock Up, die ist schon da. Und da waren Overmono wieder unfassbar nerdig unterwegs, meinte Tom. Sie haben bei Ed gesessen und alte Post-Punk-Platten aus Birmingham gehört. Na klar, ganz logisch. Und sind dann eben auf einen Song gestoßen, den sie für Lock Up gesampelt haben.
2: We just went on a sort of a deep dive one day right at Ed's place, just going through loads of old obscure sort of post-punk stuff, specifically from Birmingham, I think, but like just general UK post-punk stuff.
1: Yeah,
2: just the sample just jumped out at us. It's like one of those ones. We weren't even paying much attention. Like, we were just like having a chat and having these songs play in the background. And as soon as it came on, we were just like, oh yeah, that's killer.
1: Yeah. Yeah, I think it's by a band called Fast Relief. It's a song called What a Waste. And I think, from what we can tell, it's the only song they ever released.
0: Ja, sie haben da einen Song gefunden aus den 80ern. Fast Relief, What a Waste. So klingt der. Das ist was ganz anderes, ne? Unfassbar, das haben die irgendwie auf alten Platten gefunden. Das ist wohl die einzige Single, die diese Post-Punk-Band released hat. Und die haben sie gesampelt für Lock Up. Ich finde, man hört nicht mehr viel davon, aber die sind halt irgendwie nerdige Genies. Keine Ahnung, was die da genau machen. Es klingt einfach immer geil. Das ganze Interview mit Overmono gibt's, wie gesagt, Anfang August, wenn das Album kommt. Jetzt hier erstmal die aktuelle Single Lock Up.

0: 21 Uhr, hier ist Mathis Trapp. Erstmal schauen wir auf Venezuela in Südamerika. Da steigt die Zahl der Opfer nach den schweren Erdbeben. Inzwischen spricht die Regierung von 920 Toten. Die UNO geht davon aus, dass mehr als 50.000 Menschen vermisst werden. Hilfe kommt aus aller Welt. 1Live-Reporterin Jenny Barke erklärt, wo die gerade besonders gebraucht wird.
1: Die Katastrophe, die hat sich in der tropischen Luft ereignet. Also dort ist gerade kein Strom. Die Lieferketten sind unterbrochen und damit auch die Versorgungsketten. Man kann nicht lange Lebensmittel kühl lagern. Das heißt, auch Stromgeneratoren sind unglaublich wichtig. Genauso wie das Internet wiederherzustellen, um einfach zu kommunizieren. All das findet jetzt gleichzeitig statt. Und da ist diese Hilfe von mehr als 17 Ländern, auch von Deutschland und der EU, sehr, sehr wichtig.
0: In Deutschland war es heute so heiß wie noch nie, seitdem das gemessen und aufgezeichnet wird. Nach den Daten des Deutschen Wetterdienstes kam Saarbrücken auf 41,3 Grad. In NRW war es heute in Tönnesforst mit 40,2 Grad am heißesten. Das ist auch der höchste Wert für einen Juni gewesen. Der alte Rekordwert ist 24 Jahre her. In Bonn hat die Hitze für einen Großeinsatz gesorgt. Feuerwehr und Rettungsleute haben mehrere hundert Fahrgäste auf offener Strecke aus einem Regionalzug geholt. Der RE5 nach Wesel ist wegen eines Defekts stehen geblieben. Auch die Klimaanlage fiel aus. Der Zug wurde dann geräumt. Die meisten konnten zu Fuß zur nächsten Haltestelle gehen. Ende letzten Jahres war das wochenlang in den Nachrichten. Eine vierköpfige Familie aus Hamburg ist beim Urlaub in der Türkei gestorben. Sie wurde im Hotel in Istanbul durch ein Insektenmittel vergiftet, das falsch angewendet wurde. Der Hotelbetreiber und zwei Leute, die das Gift verteilt hatten, wurden jetzt in Istanbul verurteilt zu 13 bis 18 Jahren Haft. In Kevele am Niederrhein hat eine Aufgabe im Sexualunterricht vor ein paar Wochen für Aufregung gesorgt. Da sollten Achtklässler einen Puff für alle gestalten mit Konzept, Angebot und Werbung. Das NRW-Schulministerium hat das jetzt kritisiert und gesagt, die Aufgabe sei ungeeignet und nicht altersgemäß gewesen. Die Lehrkräfte haben eine Rüge bekommen.
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0: Die Nacht ist meistens trocken und auch tropisch warm, 26 bis 18 Grad. Morgen wieder sonnig, leicht bewölkt und trocken. Am Nachmittag sind einzelne Gewitter drin und dazu wird es wieder extrem heiß. In Lemgo bis 37 Grad, in Bochum und Dinslaken 38 und in Königswinter bis 39 Grad. Am Sonntag wird es schwül, dann gibt es zum Teil auch heftige Gewitter. Dafür wird es Montag kühler.
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0: A1 Osnabrück Richtung Münster zwischen Greven und Münster Nord 20 Minuten plus und 4 Kilometer Stau. Und dann gibt es noch einige Sperrungen. Einmal auf der A42 Kamp-Lindfurt Richtung Dortmund zwischen Herne-Krange und Herne-Baukau. Da wird an einer Brücke gearbeitet bis Montag früh. Die A43 Wuppertal-Recklinghausen, die ist zwischen Bochum-Riemke und Kreuz-Recklinghausen in beiden Richtungen dicht. Auch da Brückenarbeiten bis Montag früh. Und die A553 Bliesheim-Brühl, die ist zwischen Brühl-Ost und Brühl-Nord in beiden Richtungen gesperrt. Auch bis Montag 6 Uhr, da wird an Hochspannungsleitungen gearbeitet.
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3: Mit mir Markus Fröhle. Jetzt starten wieder die Spiele in der Fußball-Weltmeisterschaft. In Gruppe I, gerade losgegangen von einer Minute. Die beiden Teams, die schon sicher weiter sind, Norwegen und Frankreich, spielen gegeneinander. Und in dem anderen Parallelspiel Senegal gegen Irak. Wir spielen hier auch, und zwar Musik, Prosper und Murder Beats jetzt mit Baby.

0: Leute, wir haben ja vorhin schon weirde Tipps gehört von zum Beispiel Geiern. Die pinkeln sich auf die Füße, damit denen kälter ist. Also ist interessant, aber es funktioniert. Sascha aus Worms hat dazu auch reingeschrieben, ey, ist doch klar, auch wenn der Urin mindestens körperwarm ist, verdunstet er auf dem Fuß und dann Verdunstungskälte, das ist das Ding. Aber ja, vielleicht gibt es ja noch andere Tipps, als sich auf die Füße pinkeln von Tieren. Zum Beispiel ist es so, dass Störche sich das Bein runterkacken. Ist auch eine Sache, die man machen kann. Vielleicht habt ihr ja noch sinnvollere Tipps. Wenn ihr sowas habt, schickt gerne rein. Jeder in der Dachgeschosswohnung freut sich drüber, über irgendwelche Kühlungstipps. Messenger in der 1Live-App.
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Eieiei, da kriegt man schon ein bisschen Schiss, ehrlich gesagt. Wenn man das Spiel guckt, Norwegen gegen Frankreich, in dieser Sekunde ist das 2:0 gefallen für Frankreich. Nach nicht mal 20 Minuten. Ousmane Dembélé, der Weltfußballer, hat sein zweites Tor gemacht. Und man weiß ja, Frankreich könnte in einem möglichen Achtelfinale oder wird wahrscheinlich in einem möglichen Achtelfinale auf Deutschland treffen. Da muss man sich wirklich warm anziehen gegen die. Aber gut, ist noch ein bisschen weit hin. Erstmal Montag, 16. Finale für Deutschland. Und erstmal jetzt neue Musik. Neue Musik von Bund, den lieben wir ja. Das ist ganz lustig, im US-amerikanischen Umfeld nennt er sich Bund. Spricht es dann Englisch aus? Ich habe heute zum Beispiel auch mit dem US-amerikanischen DJ John Summit im Interview über Bund gesprochen. Der hat den auch Bund genannt. Er hat übrigens gesagt, dass er und Bund sich etwas ähnlich sehen und das gleiche Lächeln haben. Da konnte ich nur zustimmen. Und dieses Lächeln, was Bund hat, das zeigt er auf seinen Sommershows. Er ist ja zum Beispiel auch im August Open Air in Köln und hat er auch schon Shows gemacht, zum Beispiel in Münster oder in München. Und da hatte er JBS mit dabei. Junger Sänger, den kennt ihr von Vielleicht. Den Song vielleicht, also wow, das waren jetzt viele Vielleichts, aber von dem Song könntet ihr ihn kennen und den supportet Bund immer, immer wieder und jetzt haben sie den nächsten gemeinsamen Song, ist glaube ich schon der dritte gemeinsame, JBS sagt, es ist die Techno-Hymne für den Sommer, Liebe von Bund und JBS und in diesem Moment hat Norwegen den Anschlusstreffer gemacht, nur noch 1:2, vielleicht muss man doch gar nicht so viel Angst haben vor Frankreich.

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0: Halb 10 A1 Köln Richtung Münster zwischen Westhofener Kreuz und Kreuz Dortmund. Unna, eine Viertelstunde plus 3 Kilometer Stau. Weil gebaut wird, ist nur ein Fahrstreifen frei. A1 Osnabrück Richtung Münster zwischen Greven und Münster Nord 20 Minuten plus 4 Kilometer Stau da. Die A42 Kamp-Lintfort Richtung Dortmund ist zwischen Herne-Krange und Herne-Baukau wegen Brückenarbeiten gesperrt bis Montag früh. Gleiches Spiel auf der A43 Wuppertal-Recklinghausen. Die ist zwischen Bochum-Riemke und Kreuz-Recklinghausen in beiden Richtungen gesperrt wegen Brückenarbeiten bis Montag. Und die A553 Bliesheim-Brühl, die ist zwischen Brühl-Ost und Brühl-Nord in beiden Richtungen dicht, auch bis Montag früh 6 Uhr wegen Bauarbeiten.
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2: Markus Fröhle hier, hello. Ich habe jetzt neue Musik von einer sehr guten Freundin von Harry Styles. Das ist Chloe Calais, die hat einen neuen Song mit MYD. Let Me Dance, hört ihr jetzt.
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0: 1 Live Go Peeps. Es ist fucking hot, oder? Immer noch. Obwohl es schon mittlerweile späterer Abend ist. Deswegen müssen wir uns ja irgendwie abgucken, wie wir uns abkühlen können. Nämlich zum Beispiel mit Tipps von Tieren. Wir haben vorhin schon gehört, Geier pinkeln sich auf die Füße. Da hat Heiko sich reingemeldet über den Messenger in der 1 Live App.
1: Ja, einen wunderschönen guten Abend. Die Kängurus hätte ich da im Angebot. Die lecken sich die Vorderläufe, weil da die dünnste Stelle ist, wo der Blutkreislauf gekühlt werden kann. In dem Sinne machen wir das ja eigentlich auch unter kaltem Wasser. Die Handgelenke halten. Wie gesagt, Kängurus, da sehr schlaue Tiere. Ich wünsche euch noch einen schönen Abend und danke für die schöne Musik.
0: Ja, danke gerne, Heiko. Danke für den Tipp. Also ja, Pulsadern unter kaltes Wasser, das ist ja auch das, was wir machen. Es gibt aber noch ungewöhnlichere Tipps. Zum Beispiel machen ja Koalas Folgendes, um sich abzukühlen. Die umarmen Bäume, weil die Bäume meistens noch nicht so viel Hitze gespeichert haben. Haben wir euch mal im Sektor gefragt, würdet ihr machen?
2: Bäume eh das Beste. Wenn mir warm ist, ich gehe eigentlich am liebsten in den Wald wandern, da hast du Schatten. Ich würde auch Bäume umarmen, das ist perfekt.
3: Ja, finde ich auch gut, dann auch bei so einem schönen Bach oder so.
4: Sie umarmt mich, um kälter zu werden, weil ich meistens kalt bin. Das geht auch. Ja, das ist okay, würde ich sagen, weil das macht sie immer.
3: Ja, das wäre mir einer zu viel. Ich habe Angst vor Krabbeltieren. Ich finde es süß, ich würde es machen.
0: Ja, also morgen Park, alle Bäume umarmen.
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Das war der 1Live Go Mix von JC Zeller. Der letzte Song, den ihr gerade gehört habt, war Back Raiders zusammen mit Mac Mac. Break My Heart. Und die Back Raiders kennt ihr vielleicht noch von, ja, von vor so paar Jahren. Shooting Stars. Ich höre es oft zu singen, aber diesen Song kennt man auf jeden Fall. Das war so deren Big Ding. Also die hatten natürlich noch ein paar andere, Way Back Home zum Beispiel, durch die Vodafone-Werbung und so. Also es war schon, hatten schon viel, viel Großes und ich bin happy, dass sie jetzt zurück sind, weiterhin mit geiler Mucke. Es gibt sie schon seit 20 Jahren, kommen aus Australien, die Back Raiders, und haben diesen Song hier euch gerade um die Ohren gezaubert, Break My Heart, zusammen mit ihrer Kollegin.

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1: 22 Uhr, hier ist Mathis Trapp. Fachleute der UNO haben sich den Drogenkonsum und Verkauf in Deutschland angeschaut und sie sagen, Deutschland ist der Umschlagplatz Nummer 2 in Europa für Ketamin. Nur in den Niederlanden wird noch mehr gehandelt. Mehr von Benjamin Paris.
2: Ketamin wird in der Medizin legal als Narkose- und Schmerzmittel eingesetzt. Es wird aber auch als Rauschmittel benutzt, oft gemischt mit anderen Drogen. Und gerade auf Social Media wird es oft als angeblich harmlose Partydroge angeboten. Der Drogenbeauftragte Streeck sagt, viele junge Menschen würden erst spät merken, wie ernst die Folgen von Ketamin sind. Davon wird man leicht abhängig und hat dann massive körperliche und psychische Probleme. Auch die Zahl der Ketamintoten ist in Deutschland gestiegen.
1: Die Fachleute der UNO sagen, dass Ketamin auch von den deutschen Behörden strenger eingestuft werden muss. Bisher ist es nur ein Arzneimittel und kein Betäubungsmittel. Dann zur Hitze. In Deutschland ist heute die höchste Temperatur gemessen worden, seitdem das aufgezeichnet wird. 41,3 Grad in Saarbrücken. Auch in NRW gab es, wie erwartet, Rekordtemperaturen für einen Juni. Am heißesten war es nach Angaben des Deutschen Wetterdienstes in Tönnesforst im Kreis Viersen mit 40,2 Grad. Morgen könnte es noch mal heißer werden. In Venezuela steigt die Zahl der Opfer nach den schweren Erdbeben. Inzwischen spricht die Regierung von 920 Toten. Die UNO geht davon aus, dass noch mehr als 50.000 Menschen vermisst werden. Aus Deutschland sind Soldaten der Bundeswehr und Mitarbeiter des THWs unterwegs nach Venezuela, um bei der Suche in den Trümmern und der Versorgung der Menschen zu helfen. Über dieses Thema bei der Fußball-WM wird im Moment viel diskutiert. Sind die 3 Minuten Trinkpausen während der Spiele nötig?
3: Ob man die machen muss bei 19 Grad, wie es jetzt in manchen Städten der Fall ist, das wage ich mal dahin zu stellen.
4: Sinnvoll. Eine einfache Regelung für alle.
5: Man muss ja schon auch nach der Gesundheit gucken, sonst kann unsere Mannschaft ja auch nicht performen und auch nicht gewinnen.
1: Der WDR wollte es genauer wissen und hat seine Umfrage machen lassen. Dabei kam raus, die meisten in NRW sind eher für die Trinkpause, 55%. Andere kritisieren, die Pausen würden das Spiel stören oder sie seien nur für Werbung.
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1: Es bleibt noch in der Nacht meistens trocken und tropisch warm, 26 bis 18 Grad. Morgen dann wieder viel Sonne und nur ein paar Wolken. Nachmittags können sich einzelne Gewitter bilden. Es wird nochmal extrem heiß, wie eben gehört, in Detmold und Remscheid bis 37 Grad, in Unna und Minden 38 und in Aachen bis 39 Grad. Sonntag wird's schwül und es sind Unwetter möglich. Die neue Woche startet dann etwas kühler.
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1: A1 Königdum Münster zwischen Westhofener Kreuz und Kreuz Dortmund-Unna. 10 Minuten plus, 4 Kilometer Stau, da wird gebaut, nur eine Spur ist frei. Und dann noch A1 Osnabrück Richtung Münster zwischen Greven und Münster-Nord. Eine Viertelstunde obendrauf, 2 Kilometer Stau. Dann gibt es noch ein paar Sperrungen bis Montag früh. Die findet ihr alle in der 1 Live App.
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6: Mit mir Markus Fröhle. Und mit euch, schön, dass ihr dabei seid hier in 1 Live Go. Wir ziehen noch durch 2 Stunden bis 0 Uhr. Und ihr schreibt fleißig rein über den Messenger in der 1 Live App. Wir haben ja auch so ein bisschen über Hitzetipps von Tieren gesprochen, was die so machen. Caroline hat ihren eigenen Tipp geschickt. Sie lebt nämlich auch in einer Dachgeschosswohnung. Kaltes, nasses Handtuch um den Kopf, Wärmeflasche ins Gefrierfach. Das sind so ihre Lifehacks. Das ist auf jeden Fall gut. Habe ich auch schon häufiger gemacht. Besonders das mit der Wärmflasche, damit dann einfach pennen gehen, also Wärmflasche, die dann gefroren ist, dann wird die Nacht erträglicher.
7: Genau.
6: Jetzt Shinjuku von Frankie Rizzardo.

0: Dance Live Sektor, merkt euch. Du bist gut genug, oder wie die Amis sagen, du bist gut genug. Das Ding ist ja viral gegangen in den USA, dieser Song von Kid Creek Blumengarten und Shirin David. Tatsächlich sogar in den USA, also da Lizzo hat da Videos zu gemacht. Das ist komplett irre, wie das abgegangen ist. Und wir haben mit Blumengarten drüber gesprochen. Sänger Ryan ist ja in diesen ganzen Videos dann auch immer zu sehen. Und jeder kennt ihn jetzt, wird in New York auf der Straße erkannt tatsächlich. Und er meinte, er weiß auch nicht, woher der Hype kommt.
1: Das kann nur Gott erklären.
2: Das kann wirklich keiner sagen. Das ist der Algorithmus. Irgendwer da oben hat uns gern.
0: Ja, wir haben sie aber gefragt, wann sie so das erste Mal gemerkt haben, dass es abgeht.
2: Das hatte dann über Nacht 1 Million Views. Und ich weiß nur, dass der Dominik Falk das damals geliked hatte. Das ist ein Sänger, den wir sehr feiern. Und da war schon so ein bisschen, okay, das ist schon verrückt, dass der das überhaupt sieht. Und ja, dann war es einfach ein Schneeball. Und es wurde immer größer und größer und größer.
0: Komplett crazy, wie das abgegangen ist. Es ist vielleicht, ja, das größte deutsche Meme aller Zeiten. Wer weiß. Also, es ist in den USA wirklich ultra, ultra big und das gönnen wir Blumengarten, Kitschkrieg und Shirin David natürlich und gönnen uns jetzt die Single.
2: Hallo, ich bin Ryan.
1: Ich bin Sammy.
2: Wir sind Blumengarten.
3: Das ist Kitschkrieg und ihr hört unseren neuen Song Gut genug mit Shirin David auf 1 Live.
1: Sektor, wir lieben euch.

1 Live Go ist hier, das war der 1 Live Go Hip-Hop Mix von DJ Maxi. Und jetzt gibt's neue Musik von den Ikonen, von dem Sound System von Major Lazer. Das ist ihr größter Hit. Lean On. Aber man muss sagen, die meisten Sachen sind dann schon ein bisschen sperriger. Wir hatten ja so in den 10er Jahren, eben mit diesem Song, aber auch mit Songs wie Watch Out For These Boomerje, riesige, riesige Hits. Aber Major Lazer rund um Mastermind und Genie Diplo sind immer noch sehr, sehr erfolgreich und machen immer wieder andere spannende Musik. Also ich kann mich erinnern, vor 2 Jahren haben sie super viel mit Afrobeats rumexperimentiert. Jetzt, was ist das? Also ich glaube, es ist schwer. Es ist so ein bisschen, zumindest die Künstlerin Tokisha ist so ein bisschen R&B-mäßiger. Aber dieser Song, der ist mehr nach vorne. Ihr merkt, ich tue mich schwer, das zu beschreiben. Es ist auch nicht immer nötig, Musik zu beschreiben. Manchmal reicht es, sie einfach zu hören. Sie ist nämlich krass. Die neue Single von Major Lazer und Tokisha heißt Papi with Tokisha, heute neu rausgekommen.

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2: Mit mir Markus Fröhle und mit zwei der spannendsten DJs bzw. DJ-Duos, Prosper und Clooney, die sind so erfolgreich gerade, kommen aus UK, sind so mega uprising, weil sie immer wieder geile Songs machen. Hier ist Free Your Mind.

0: Hey, 1 Live Go, Peeps. Wir müssen kreativ werden, ne? Es ist morgen nochmal richtig scheiße heiß, genauso scheiße heiß wie heute. So, und dann wird's so, laut meinen Prognosen, Sonntag ein paar Grad entspannter. Nee, Sonntag auch noch so eklig, war Montag anscheinend entspannter. Das heißt, wir müssen auch irgendwie durchhalten, besonders morgen, wo es dann auch nochmal so Richtung 40 Grad geht. Und da müssen wir ja kreativ werden. Es ist natürlich nasses Handtuch, bla bla bla, Wärmflasche in Tiefkühler und so weiter. Das sind alles Tricks, die wir kennen. Aber wir haben uns gedacht, wir können auch mal in der Tierwelt uns was abschauen. Bei denen ist ja auch so heiß und die haben auch Methoden, wie man sich abkühlen kann. Zum Beispiel der afrikanische Ochsenfrosch. Der kühlt sich ab, indem er sich regelmäßig in Sand eingräbt. Wäre das nicht auch eine Sache für euch, Sektor?
1: Ich würde das auf jeden Fall machen. Also ich... Doch, da sehe ich mich.
2: Ich auf keinen Fall. Ich glaube, es gibt nichts Ekligeres, als verschwitzt Sand an seinem Körper zu haben. Auf keinen Fall.
3: Wenn du so am Strand bist und sagst, ein paar Buddies von dir grab mich ein, dann ist schon, ja, ja. Das ist schon nice, glaube ich.
4: Wie so damals als Kind dann, so denke ich. Und der Sand ist ja auch eigentlich kühl.
5: Kann doch. Ich auch verstehen. Mach ich ja. Im Urlaub immer im Sand am Meer.
6: Ja, ja.
5: Wie so in so eine Höhle. Ja, doch, finde ich gut.
0: Also approved.
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zusammen mit Dilly Stone hier gerade gehört in 1Live Go Funk Tribute. Ja, geboren in Kolumbien, lebt in Berlin und da muss man wirklich immer sagen, der hat einen Sound, der ist so iconic, der ist so big geworden in den letzten Jahren, hat er Auftritte beim Tomorrowland, EDC Las Vegas, tritt auch beim Lollapalooza in Berlin auf, was am selben Wochenende stattfindet wie das Perucaville, deswegen ist das für uns natürlich nicht interessant. Wir gehen natürlich alle zum Perucaville, wir sind natürlich wieder da mit 1Live Go, aber ich möchte euch noch den Kollegen, der diesen Song mitgemacht hat, mit auf den Weg geben. Dilly Stone war mit dabei bei Funk Tribute. Der ist tatsächlich ein Künstler, der sonst viel im Hintergrund aktiv ist, schreibt mit vielen großen Leuten, wie zum Beispiel Nina Chuba, kommt aus Dänemark, lebt in Berlin. Merkt euch den mal. Das hier ist Barry Can Swim aus Schottland, Sunsleeper.

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1: Die Nachrichten mit Udo Stiel. Guten Abend. Israel und der Libanon haben ein Rahmenabkommen geschlossen, das einen Weg zum Frieden ebnen soll. Es entstand unter US-Vermittlung. Die libanesische Islamisten-Miliz Hisbollah kündigte schon an, das Abkommen zu ignorieren. Moritz Behrendt, WDR Kairo.
2: Das Rahmenabkommen sieht vor, dass sich die israelische Armee zunächst aus zwei sogenannten Pilotzonen zurückzieht, in denen daraufhin die libanesische Armee die Kontrolle übernimmt. Aktuell besetzt die israelische Armee einen mehrere Kilometer breiten Streifen im Süden und Osten des Nachbarlands. Einen vollständigen Rückzug, wie von der libanesischen Regierung gefordert, hat die israelische Führung mehrfach abgelehnt. Vertreter der Hisbollah kritisierten das Abkommen. Die pro-iranische Miliz spricht sich gegen jegliche Verhandlungen mit Israel aus, setzt auf den bewaffneten Kampf gegen die Besatzung.
1: In Deutschland ist heute die höchste Temperatur seit Beginn der Wetteraufzeichnungen gemessen worden, nämlich 41,3 Grad. In Nordrhein-Westfalen war es mit 40,2 Grad in Tönisforst am heißesten. Landesumweltminister Krischer kündigte im WDR an, allen Kommunen im Land bei den vorgeschriebenen Hitzeplänen zur Seite zu stehen. Feuerwehr und Rettungsdienst in Bonn haben mehrere hundert Fahrgäste auf offener Strecke aus einer Regionalbahn geholt. 475 Fahrgäste waren im RE5 von Koblenz nach Wesel, als er wegen eines technischen Defekts stehen blieb. Weil auch die Klimaanlagen ausfielen, wurde der Zug geräumt. Opfer von sexualisierter Gewalt wollen Essens Bischof Overbeck im Vatikan anzeigen. Sie reagieren damit auf Ergebnisse einer Studie, wonach Overbeck seine Aufsichtspflichten verletzt haben soll. Dessen Vorgänger Hengsbach soll Taten begangen haben, die von Overbeck nicht verfolgt worden seien.
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1: Im Kreis Herford darf wegen der Trockenheit kein Wasser aus der Werre und ihren Nebengewässern mehr entnommen werden. Das gilt auch für Personen oder Betriebe, denen dafür eigentlich eine Erlaubnis des Kreises vorliegt. Thorsten Knape für WDR Aktuell.
3: Die Situation an der Werre ist mittlerweile so kritisch, dass auch eigentlich erlaubte Wasserentnahmen verboten sind. Das Verbot soll dafür sorgen, dass die Pegel der Flüsse und Bäche nicht noch weiter sinken. Sinkende Wasserstände und dadurch ständig weiter steigende Wassertemperaturen führen dazu, dass sämtliche im und am Wasser lebenden Tiere akut gefährdet sind. Betriebe, die Wasser brauchen, müssen warten, bis sich die Pegelstände der Werre wieder normalisiert haben.
1: Das Wetter in Nordrhein-Westfalen, die Nacht wird meist klar mit 26 bis 18 Grad bleibt es vielerorts tropisch warm. Lokal können sich erste Schauer oder Hitzegewitter bilden. Morgen wird es sonnig und leicht bewölkt. Am Nachmittag örtlich Hitzegewitter. In Nümbrecht 37 Grad, in Paderborn 38 und in Bergheim 39 Grad. Am Sonntag dann schwül und Gewitter mit Hagel, Starkregen und schweren Sturmböen bei 29 bis 36 Grad. Das war WDR Aktuell.
4: Hallo, ich bin Markus Fröhle, begleite euch hier in 1 Live Go noch so ein Stündchen. Sag euch nochmal ganz kurz, wie sauer ich bin auf die Franzosen. Nicht nur, dass sie so gut Fußball spielen, dass man Angst haben muss, wenn wir im Achtelfinale dann auf die treffen. Nein, die haben 4-1 Norwegen abgefertigt und in der allerletzten Minute noch das 4-1 gemacht. Ich hatte 3-1 getippt, deswegen bin ich sauer. Aber nun gut, beide Mannschaften waren ja eh schon weiter, Frankreich und Norwegen. Und im anderen Spiel Senegal gegen Irak gibt Senegal auf jeden Fall alles, um als einer der besten Gruppen Dritten weiterzukommen. Die tun ordentlich was fürs Torverhältnis. Kurz vor Schluss steht es 5-0. So, aber jetzt wieder zur Mucke. Chris Stassi, der holländische DJ, in der Szene, eine Ikone mittlerweile, packt er es in den Mainstream, hat eine geile Single hier am Start, die geben wir uns jetzt. Wide Awake in 1 Live Go.

0: hatten wir heute im Interview ab 18.30 Uhr. Vielleicht habt ihr es mitgehört. Ich habe euch ganz viel aus dem Interview gezeigt, was ich mit John Summit heute Mittag hatte, mit einem der größten DJs, die es gerade gibt. Super Typ. Das ganze Interview werden wir Anfang nächster Woche auch in die 1Live-App hochladen, falls ihr es euch da dann nochmal ganz geben möchtet. Ich habe 20 Minuten mit ihm gequatscht. Aber jetzt erstmal zu DJ Maxi. Der ist genauso geil und erfolgreich, dieser DJ, wie John Summit. DJ Maxi ab 0 Uhr für euch da mit der 1Live-Hip-Hop-Session. Was geht ab, Maxi, heute?
1: Hi Markus, schönen guten Abend Sektor. Ich hoffe, euch geht es gut da draußen. Ihr habt ein Kaltgetränk in der Hand und Lust auf 60 Minuten neuesten Hip-Hop-Sound, denn den gibt es wie gewohnt ab 0 Uhr hier in 1Live für euch, die 1Live Hip-Hop-Session, wieder mit neuen, richtig guten Songs, unter anderem mit der neuen Tyler, Is It Love heißt das gute Stück, und die habe ich jetzt auch hier für euch im 1Live Go Hip-Hop-Mix. Entspannter Sound, ich wünsche euch einen schönen Abend und wir hören uns ab 0 Uhr.

0: 1Live Go ist hier. Leute, wir haben ein neues Album auf der Welt. Harmony heißt es, vom Berliner Techno-Duo Brutalismus 3000. Es ist kein einfaches Techno-Album, wo man seinen Kopf ausmachen kann und einfach tanzen kann. Nein, Brutalismus 3000, das wisst ihr, wenn ihr hier und da so ein bisschen 1Live Go hört, die sind anspruchsvoll. Die packen in ihre Songs immer wieder Gesellschaftskritik, Kapitalismuskritik. Da ist immer ganz, ganz viel drin. Manchmal mit einfachen Mitteln. Europa-Träume zum Beispiel war ein Song, wo die Line drin war, es ist spät und Europa legt sich schlafen. Generelle politische Kritik an dem, was an zum Beispiel Europas Grenzen passiert. Das ist das, was das Duo Brutalismus 3000 so machen. Sie sind ein Duo, sie sind ein Paar, die beiden. Und Maddie hat sie ja letzte Woche interviewt, vielleicht habt ihr es gehört, hier in 1Live Go. Und da haben sie ja auch erzählt, wie es ist, so als Couple zusammenzuarbeiten.
1: Gerade ist ein bisschen schwierig, weil wir haben wirklich extrem viel zu tun. Und ja, es funktioniert eigentlich ganz gut, aber wir versuchen es natürlich auch irgendwann so Limits zu setzen und zu sagen, okay, jetzt reden wir mal nicht über Arbeit. Theo kann das meistens besser wie ich.
0: Ja.
1: Aber es kann, es ist auf jeden Fall auch manchmal eine Challenge natürlich.
0: Ja, und das Album, das ist jetzt, wie gesagt, gesellschaftskritisch. Es heißt Harmony. Das ist eigentlich ein Witz, weil die Musik ist gar nicht so harmonisch, wie man denkt. Und wie gesagt, der Inhalt auch nicht. Sie haben gesagt, sie wollen so ein bisschen, sie wollen provozieren, sie wollen auch jemand sein, da finde ich den Vergleich spannend, wo man weiß, ja, die provozieren immer.
2: Wir haben es immer mit South Park zum Beispiel verglichen, die einfach, bei denen, die können alles machen, die können das Provozierendste machen auf der Welt und keiner würde da jetzt sagen, okay, da ist dahinter, oder KZ, sagen wir mal auch, bei denen weiß man einfach, das sind irgendwie linke Atzen, die cool sind. Und so, so einen Freiraum wollen wir jetzt einfach auch erspielen, wo wir einfach nichts Angst haben müssen, was wir sagen und sowas. Da sind wir eigentlich, also wir sind auch nicht sonderlich besorgt darüber.
1: Ist schon schön, wenn man so sich selber keine Limits setzen muss im künstlerischen Schaffen einfach.
0: Ja, sie wollen quasi die KIZ, das South Park der Techno-Szene werden und sind auf einem guten Weg dahin. Ich finde sie grandios, die Musik ist wirklich anspruchsvoll, aber live macht es auch sehr viel Spaß, habe ich schon mal gesehen. Also gönnt euch das ganze Album von Brutalismus 3000, das heißt Harmony. Wir haben euch schon Songs hier gespielt wie I Bring My Gun to Function. Jetzt spielen wir euch eine neue Single aus dem Album, was heute rausgekommen ist. Testoskin Part 1.

Temperaturen ja auch so, dass man es aushalten kann. Da kann man sich dann wieder so langsam dazu bewegen, ein kleines Fingerschnipsen und sowas. Das ist schon drin um 23.31 Uhr, wenn es nicht mehr über 31 Grad sind. Schönen Freitagabend, Leute.

1 Live-Sektor, jetzt gibt's neue Musik von Solado. Das hier, was ihr im Hintergrund hört, ist der Song Tribesmen.

0: Und jetzt haben sie zum 10-jährigen Jubiläum diesen Song nochmal neu aufgelegt. Tribesman 10 Years On Remix, jetzt neu in 1 Live Go von Solado.
1: Jetzt. Yes.

Ach, Musik aus Großbritannien, ne? Sie ist so gut. Von Solado gehört, das hier ist Camel Fat, auch ein Gebrüderduo aus Großbritannien. Und jetzt kommt der nächste, Sonny Fodera, jetzt mit Let Me Be In Your Arms zusammen mit Libyanka.

Rufus the Soul, Legendary Track, so wie alles von denen immer Legendary ist. Das war On My Knees von Rufus the Soul. Ich bin Markus Fröhle, verabschiede mich jetzt, wünsche euch eine schöne Nacht. Gleich ab 0 Uhr gibt es die 1 Live Hip-Hop Session. Wir hören uns ab nächste Woche Montag ab 14 Uhr zusammen mit Madi wieder in der Nachmittagssendung von 1 Live. Und wie gesagt, jetzt ein schönes Weekend euch mit Jamaican

Nipsey Hussle und Bino Rideau mit dem Tune Sacrifices habt ihr gerade gehört. Das Ganze ist ein weiterer Vorbote für das zweite posthume Album von Nipsey Hussle, Prolific. Das wurde im Jahr 2017 aufgenommen und erscheint jetzt am 14. August 2026. Ich bin sehr gespannt auf den Sound, denn aus der Zeit gab es richtig, richtig, richtig guten Nipsey Hussle Sound. Bis dahin mache ich aber weiter mit neuem Sound von My Anna. Sugar High heißt der Track, den ihr jetzt hört. Brandneu für euch in der Hip-Hop-Session in 1 Live.

Rubin.

Museum rausgebracht und aus diesem spiele ich euch jetzt den Track Sirens. Übrigens ein richtig gutes Album, hört da sehr, sehr gerne rein. Tierra Whack, Siren, brandneu für euch jetzt hier in der 1Live Hip-Hop Session.

Rin mit dem Rap City Freestyle 2.0 habt ihr gerade gehört. Richtig gerader Rap-Track von Rin und ich feiere es total. Und das war im Übrigen quasi die B-Seite seiner neuen Single Nostalgia is Killing Me. Und die A-Seite oder Track 1 war Odyssey featuring Schmidt. Richtig guter Track und den hört ihr jetzt. Odyssey, Rin und Schmidt brandneu für euch hier in der 1Live Hip-Hop Session.

einer kleinen Runde R&B für euch und die wird eröffnet von zwei Hochkarätern, aka The Dream und Usher. Temper heißt der Track von den beiden, den ihr jetzt hört. Brandneuer Sound für euch hier in der 1Live Hip-Hop Session.

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1: Die Nachrichten mit Frank Wörner. Guten Morgen. In Nordrhein-Westfalen fallen heute wegen der extremen Hitze viele Züge aus. Der Bahnbetreiber National Express hat angekündigt, ab dem Mittag vorsorglich den Betrieb einzustellen. Betroffen sind mehrere Regionalexpresslinien. Niklas Holt für WDR aktuell.
2: Zwischen 13 und 19 Uhr sollen dann die Züge auf den Linien RE1, RE4, RE5, RE6 und RE11 komplett entfallen. Dabei handelt es sich um einige der meistfrequentierten Zuglinien in Nordrhein-Westfalen. Auf allen Linien kommen die sehr modernen Siemens-Züge für den Rhein-Ruhr-Express zum Einsatz. Gestern Nachmittag war ein solcher Zug in Bonn auf freier Strecke liegen geblieben. Die Klimaanlage ist ausgefallen und hunderte Menschen mussten in der Hitze aus dem Zug evakuiert werden. Vorsorglich stellt nun deshalb National Express die Fahrten während der größten Hitze am Nachmittag und am frühen Abend ein.
1: Israel und der Libanon haben ein Rahmenabkommen unterzeichnet. Das teilte US-Außenminister Rubio mit, der in den Verhandlungen vermittelte. Die Kämpfe finden allerdings zwischen der libanesischen Hisbollah-Miliz und Israel statt. Die Islamistengruppe akzeptiert in der Regel keine Vereinbarungen der Regierung. Die Fernpassstraße im österreichischen Bundesland Tirol wird heute zeitweise gesperrt wegen Demonstrationen der Anwohner. Die Blockade fällt mit dem Beginn der Sommerferien in drei deutschen Bundesländern zusammen. Deshalb rechnet der ADAC mit langen Staus. Die Anwohner protestieren gegen zu viel Verkehr und gegen das Tunnelprojekt am Fernpass. Die Trinkpausen bei der Fußball-WM, die sogenannten Hydration Breaks, werden einer WDR-Umfrage zufolge eher befürwortet. Allerdings halten mehr Frauen als Männer die 3-Minuten-Pausen für sinnvoll, unabhängig vom Wetter. Kritiker sagen, dass sie hauptsächlich als Werbepausen dienen.
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1: Im Kreis Herford darf aufgrund der Trockenheit kein Wasser aus der Werre und ihren Nebengewässern mehr entnommen werden. Das gilt auch für Personen oder Betriebe, denen dafür eigentlich eine Erlaubnis des Kreises vorliegt. Thorsten Knape für WDR aktuell.
3: Die Situation an der Werre ist mittlerweile so kritisch, dass auch eigentlich erlaubte Wasserentnahmen verboten sind. Das Verbot soll dafür sorgen, dass die Pegel der Flüsse und Bäche nicht noch weiter sinken. Sinkende Wasserstände und dadurch ständig weiter steigende Wassertemperaturen führen dazu, dass sämtliche im und am Wasser lebenden Tiere akut gefährdet sind. Betriebe, die Wasser brauchen, müssen warten, bis sich die Pegelstände der Werre wieder normalisiert haben.
1: Das Wetter in Nordrhein-Westfalen. Bis zum Morgen ist es oft klar, vereinzelt gibt es Schauer- oder Hitzegewitter. Mit 26 bis 18 Grad bleibt es wieder tropisch warm. Tagsüber geht es sonnig los, am Nachmittag bilden sich einzelne Hitzegewitter örtlich mit Starkregen, Hagel und Sturmböen. Es wird nochmal sehr heiß, in Velbert bis 37 Grad, in Höxter 38 und in Eschweiler 39 Grad. Der Sonntag wird schwül mit teils heftigen Gewittern, mit Hagel, Starkregen und schweren Sturmböen bis 35 Grad. Das war WDR aktuell.
4: Die junge Nacht, wir schauen auf die Straßen. A1 Trier Richtung Köln-Koblenz ist zwischen dem Kreuz Wittlich und Wittlich-Mitte wegen hitzebedingter Straßenschäden gerade gesperrt. A1 Köln Richtung Münster zwischen Westhofener Kreuz und Kreuz Dortmund-Unna 3 Kilometer Stau, da ist wegen Bauarbeiten nur ein Fahrstreifen frei. Die A2 Hannover Richtung Berlin ist zwischen Ziesar und Wollin wegen Straßenschäden gesperrt. Aktuell 5 Kilometer Stau vor der Sperrung. Die A2 Berlin Richtung Hannover ist zwischen Burg Ost und Burg Zentrum wegen Straßenschäden bis ca. 12 Uhr noch gesperrt, eine Umleitung ist aber eingerichtet. Die A20 Lübeck Richtung Kreuz Uckermark ist zwischen Rostock Südstadt und Dummerstorf wegen einer Fahrbahnerneuerung noch bis Montag 4 Uhr gesperrt. Die A29 Wilhelmshaven Richtung Oldenburg ist zwischen Zetel und Varel-Bockhorn in beiden Richtungen wegen Bauarbeiten bis Montag 5 Uhr früh gesperrt. Die A42 Kamp-Lindfort Richtung Dortmund ist zwischen Herne-Krange und Herne-Baukau wegen Brückenarbeiten noch bis Montag früh gesperrt. Die A43 Wuppertal Richtung Recklinghausen ist zwischen Bochum-Riemke und Kreuz Recklinghausen wegen Brückenarbeiten noch bis Montag früh in beiden Richtungen gesperrt. Die A553 Bliesheim Richtung Brühl ist zwischen Brühl-Ost und Brühl-Nord in beiden Richtungen noch bis Montag früh 6 Uhr gesperrt. Und eine Gefahreninformation für Nordrhein-Westfalen in Kerpen im Bereich Sindorf. Kommt es durch einen Brand zu Geruchsbelästigung und Rauchniederschlag? Ihr sollt vorsorglich die Fenster und Türen schließen und Klima- und Lüftungsanlagen abschalten. Davon betroffen sind auch die A61 und die A4 rund um das Kreuz Kerpen. That's it.
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4: Mit Sebastian Röpke, 5 Stunden live mit Klimaanlage. Ich liebe alles daran. Ich habe mich wirklich gefreut, auf die Arbeit zu kommen, nur weil es hier kühl ist. Aber es ist so absurd draußen. Vor allen Dingen, ich merke jetzt gerade, ich war eben dann nochmal kurz draußen. der Unterschied zwischen hier drin und draußen, es ist so krass, es ist so heftig, oder? Ich finde das Wetter so absurd. Vor allen Dingen ist es auch Gesprächsthema Nummer 1 bei allen Freunden, oder? Wie bei so einem schlecht laufenden Date, lass mal über das Wetter reden. Oder so ein Classy Talk mit dem Nachbarn im Hausflur. Geht auch meistens ums Wetter. Wie, ja, ich meine, wir können auch drüber quatschen. Wie geht's euch? Liegt ihr gerade in einer Dachgeschosswohnung und denkt, Hilfe! Vielleicht schafft ihr es noch ans Handy. Nummer hier im Studio ist die 0221 567 89 111. Wir gehen rein mit Ed Sheeran. Azizam, der Sebo ist hier. Schön, dass ihr dabei seid. Hi!

0: Boah, jetzt an so einem eiskalten Vorschlaghammer lecken wie Miley Cyrus im Musikvideo zu Wrecking Ball. Ja, könnte eine Abkühlung geben. Was sind sonst so eure Hilfestellungen, sag ich mal, um durch diese Hitze durchzukommen? Vor allen Dingen, wir haben uns gefragt, wie machen das eigentlich Tiere? Eine Freundin meinte so, unser Hund will immer hoch auf die Empore, obwohl es da viel heißer ist, weil das sein Safe Space ist. Ja, manchmal schnallen die Tiere das auch nicht so richtig. Ja, wir können was von denen lernen. Nehmen wir nämlich zum Beispiel Koalas. Die umarmen Bäume, weil die meistens noch nicht so viel Hitze gespeichert haben. Ja, was halten wir davon? Ja, sagen Maja und Till aus Brilon.
1: Bäume das Beste. Wenn mir warm ist, ich gehe eigentlich am liebsten in den Wald wandern. Da hast du Schatten. Ich würde auch Bäume umarmen. Das ist perfekt.
2: Ja, finde ich auch gut. Dann auch mal so einen schönen Bach oder so.
0: Aber auf so einem Baum, da sind ja vielleicht auch Tierchen drauf. Da sind Celine und Delia aus Köln dann vielleicht ein bisschen unentschlossener. Ich fühl's.
3: Ja, das wäre mir einer zu viel. Ich habe Angst vor Krabbeltieren. Ich finde süß, sich das machen.
0: Ja, Tierchen. Tierchen mag ich gar nicht. Ey, gleich nach 2:30 habe ich noch Tipps gegen die Hitze, die ich selbst für euch getestet habe und für gut befunden habe. Welche das sind, hört ihr nach

Dua Lipa. 1.22 Uhr ist die Junge Nacht der ARD. Junge Nachthörer Felix gerade so, yay, Dua Lipa. Der ist Riesenfan. Ach, der ist Riesenfan. Ich bin ja auch Riesenfan von Calvin Harris. Der macht schon seit Dekaden gute Musik. Jetzt hat er sich Jazzy dazugeholt und den Track Satisfy gemacht. Der riecht nach Sommer, der

0: halb zwei, hier ist die junge Nacht. Wir schauen auf die Straßen. A1 Trier Richtung Köln-Koblenz ist zwischen Kreuz Wittlich und Wittlich-Mitte wegen hitzebedingter Straßenschäden gesperrt. A1 Köln Richtung Münster zwischen Westhofener Kreuz und Kreuz Dortmund-Unna. 3 Kilometer Stau, da ist wegen Bauarbeiten nur ein Fahrstreifen frei. A2 Hannover Richtung Berlin ist zwischen Ziesar und Wollin wegen Straßenschäden gesperrt. Aktuell 5 Kilometer Stau vor dieser Sperrung. Die A2 Berlin Richtung Hannover ist zwischen Burg Ost und Burg Zentrum wegen Straßenschäden bis ca. 12 Uhr gesperrt. Eine Umleitung ist aber eingerichtet. Die A7 Kassel Richtung Hannover ist zwischen Echte und Seesen wegen Reinigungsarbeiten gerade gesperrt. Die A20 Lübeck Richtung Kreuz Uckermark ist zwischen Rostock, Südstadt und Dummerstorf wegen einer Fahrbahnerneuerung noch bis Montag 5 Uhr früh gesperrt. Die A29 Wilhelmshaven Richtung Oldenburg ist zwischen Zetel und Varel-Bockhorn in beiden Richtungen wegen Bauarbeiten noch bis Montag 5 Uhr früh gesperrt. Die A42 Kamp-Lindfort Richtung Dortmund ist zwischen Herne-Krange und Herne-Baukau wegen Brückenarbeiten noch bis Montag früh gesperrt. Die A43 Wuppertal Richtung Recklinghausen ist zwischen Bochum-Riemke und Kreuz Recklinghausen wegen Brückenarbeiten noch bis Montag früh in beiden Richtungen gesperrt. Die A99 Autobahnring München, München-Nord Richtung München-Südwest, zwischen München-Neuherberg und München-Ludwigsfeld 2 Kilometer Stau. Und die A553 Bliesheim Richtung Brühl ist zwischen Brühl-Ost und Brühl-Nord in beiden Richtungen bis Montag früh 6 Uhr gesperrt. That's it!
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0: Mit Sebastian Röpke, natürlich auch mit euch. Nummer hier im Studio 0221.

0176789111. Ja, die Nummer ist so einfach, dass man die selbst bei dieser Hitze noch tippen kann. Hoffe ich jedenfalls. Ich hoffe es doch sehr. Ja, Leute, ey, manche haben schon Ferien. Ich hatte es gar nicht auf dem Schirm. Rheinland-Pfalz hat schon Ferien. Ein paar von euch sind schon so, Hitze? Ja, passt doch, weil ich kann ins Freibad gehen. Ach Leute, haltet durch. Bibi Wexler, Faithless, New Religion. Jetzt hier im Radio. Der Sebo ist hier. Hi.

1.38 Uhr haben wir es gleich. Ihr hört die heiße Nacht. Ach, Leute, ey, ja. Super heiß ist es, aber I got you. Falls ihr gerade denkt, ich kann nicht mehr, Sebo, bitte hilf mir. Kein Problem. Ich habe Sachen ausprobiert, die ich entweder im Netz gefunden habe oder wo ich selber drauf gekommen bin. Jetzt vielleicht mitbekommen, ne? Hier Wärmflasche mit Wasser füllen und dann einfrieren. Und da haben wir eine Kaltflasche, glaube ich. Ja, das hilft sehr, sehr gut. Warum ist das besser als so ein Kühlpad? Weil es nicht nass wird. Also es, ne, wenn ihr die heiß habt zum Beispiel auch, merkt ihr auch so, ah, ich kann die anfassen, obwohl da heißes Wasser drin ist. Genau das gleiche ist halt mit diesem Kühleffekt auch. Es ist nicht so super, super, duper kalt, dass man sich direkt verkühlt, sondern es ist einfach echt angenehm. Nur hier Achtung drauf, achten, dass ihr ein bisschen Luft lasst, weil Wasser dehnt sich aus, wenn es gefriert. Und ihr könnt die danach nicht nochmal wieder als Wärmflasche benutzen, weil dieses Gummi, das könnte porös werden dadurch. Diese beiden Warnhinweise gibt es dazu. Nächster Warnhinweis, das könnte auf den Kreislauf gehen. Kalte Badewanne. Also ich habe eine lauwarme Badewanne gemacht und mich da einfach mal so 20 Minuten vom Pennen gehen reingelegt. Herrlich, herrlich. Und ich hatte auch noch so, gibt es in der Männerabteilung in der Drogerie, so ein Duschzeug zum Abkühlen. Da ist irgendwie Minze mit drin oder so. Oder Menthol, glaube ich, ist es so in dem Fall. Und ich habe immer einen Waschlappen eingefroren, mit dem ich mich dann auf dem Sofa so abreibe. Das in der Kombi mit dem Deckenventilator. Man kommt zurecht. Und auch ein Spitzentipp, falls ihr ständig fürchterlich nass überall ankommt. Salbeitee hilft super gegen Schwitzen. Mache ich mir einfach so eine Kanne, lass sie abkühlen, mache dann da ein bisschen Zucker dran, weil das ist halt ein fieser Kräutertee. Eine Salbe ist jetzt nicht mein Geschmack Nummer 1, würde ich behaupten. Ja, und den trinke ich dann halt irgendwie. Und das ist gerade so für die Nacht, damit ihr das Bett nicht komplett nass hinterlasst. Auch ein echter Pro-Tipp. Ja, soweit meine Tipps, die ich für euch ausprobiert habe. Musikalisch gibt es die aktuelle von Hujail dazu. Jamaika, Bam Bam. Hier ist die junge Nacht der ARD.

Die junge Nacht der ARD jetzt mit neuer Musik von Nico Santos, Why Don't You Stay? Und Nico Santos selbst wird zum Titel auf seinen Social Media Kanälen als Song mit kühlen Effekt für heiße Tage. Ja gut, okay. Probieren wir doch mal aus, oder?

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1: Die Nachrichten mit Frank Wörner. Guten Morgen. In Nordrhein-Westfalen fallen ab dem Mittag viele Regionalexpresslinien aus. Der Betreiber National Express kündigte an, zwischen 13 und 19 Uhr den Betrieb wegen der extremen Hitze vorsorglich einzustellen. Betroffen sind die Regionalexpresslinien 1, 4, 5, 6 und 11. Ein Zug des Betreibers war am Nachmittag bei Bonn auf offener Strecke stehen geblieben. Christoph Hensken, WDR Bonn.
2: Nach Angaben der Bundespolizei war der RE5 von Koblenz nach Wesel in Höhe Bonn-Friesdorf wegen eines technischen Defekts auf offener Strecke stehen geblieben. Anschließend fiel auch die Klimaanlage aus. Ein Großaufgebot von Feuerwehr und Rettungsdienst räumte den Zug. Viele der 475 Fahrgäste konnten die nahegelegene Haltestelle UN Campus zu Fuß erreichen. Andere wurden mit Ersatzbussen dorthin gebracht. 3 Fahrgäste mussten von den Rettungskräften versorgt und ins Krankenhaus gebracht werden.
1: Die USA haben Ziele im Iran angegriffen, als Vergeltung für einen Angriff auf ein Frachtschiff in der Straße von Hormus. Wie das zuständige US-Kommando mitteilte, wurden iranische Raketen- und Drohnenlager sowie Radaranlagen beschossen. Der Angriff gegen den Frachter sei ein Verstoß gegen die Waffenruhe gewesen. An öffentlichen Schulen im US-Bundesstaat Texas sollen Bibellektüre Pflicht werden. Die von US-Republikanern kontrollierte Bildungsbehörde hat eine entsprechende Liste gebilligt. Die Regelung schränkt das Recht der Schulen ein, selbst über die Bücher zu entscheiden, die gelesen werden. Die Suche nach einem vermissten Jugendlichen in einem Badesee in Düren ist wegen der Dunkelheit abgebrochen worden. Polizei, Feuerwehr und Taucher waren im Einsatz. Am Mittag waren offenbar 4 Jugendliche mit einem Boot auf dem See. Einer soll ins Wasser gefallen und nicht mehr aufgetaucht sein. Die Polizei räumte das Gelände des Badesees in Düren-Echts.
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1: Nicht nur Menschen, auch Tieren macht die Hitze zu schaffen. Der Naturschutzbund für die Städteregion Aachen und Heinsberg hat dazu aufgerufen, Vogeltränken aufzustellen. Helga Hermanns, WDR Aachen.
3: Die Tränken sollten flach sein und mit Steinen ausgestattet werden, damit auch Insekten